0: 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Der Schweizer Computerzubehörhersteller Logitech hat die Zahlen zum ersten Quartal veröffentlicht. Umsatz und Gewinn sind verglichen mit dem Vorjahr gestiegen. Der Umsatz lag bei gut 1,2 Milliarden US-Dollar, das ist ein Plus von 7%. Unter dem Strich blieb Logitech ein Gewinn von knapp 270 Millionen, das sind 43% mehr als im Vorjahr. Zum Ergebnis beigetragen hätten auch Zollrückzahlungen aus den USA, schreibt Logitech in einer Mitteilung. Aber es sei im ersten Quartal auch mehr verkauft worden. Eine Meldung vom Fußball. Der FC Thun ist in der zweiten Qualifikationsrunde zur Champions League ausgeschieden. Die Thuner verlieren auswärts gegen Dinamo Zagreb mit 2:3 nach Verlängerung. Das Hinspiel endete 1:1. Damit geht es für Thun nun in der Europa League weiter. Und das Wetter? Es wird sonnig bei 35 Grad. Im Osten hat es einige Wolkenfelder und es kann lokale Gewitter geben. Das waren Nachrichten von Radio SRF. Verantwortlich Lukas Lüthi.
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0: Die Nachrichten von SRF um 3 Uhr mit Lukas Lüthi. Wer in Deutschland ein Diplom in Osteopathie erworben hat, konnte es in der Schweiz bislang nicht einfach anerkennen lassen und dementsprechend auch nicht praktizieren, weil die Ausbildung den Schweizer Ansprüchen nicht genüge. Das Bundesverwaltungsgericht hat diese pauschale Ablehnung nun aber aufgehoben. Ein Diplom aus Deutschland sei doch weitgehend gleichwertig zu einem Schweizer Abschluss. Es gebe aber Abweichungen, etwa wenn es darum geht zu entscheiden, ob eine Person osteopathisch behandelt werden soll oder ob sie zu einer Ärztin oder einem Arzt gehen soll. Das Schweizerische Rote Kreuz SRK müsse nun Maßnahmen festlegen, um diese Lücke zu schließen, so das Gericht. Das SRK ist für die Anerkennung ausländischer Diplome zuständig. Die USA und Saudi-Arabien haben Ziele im Irak aus der Luft angegriffen. Die Angriffe hätten militanten Gruppen gegolten, schreibt die US-Armee. Diese seien vom Iran beauftragt worden, US-Stützpunkte in der Region anzugreifen. Das saudische Verteidigungsministerium sagt, die Angriffe seien eine Reaktion auf Drohnenangriffe aus dem Irak auf Erdölanlagen in Saudi-Arabien gewesen. Das US-Militär hat laut eigenen Angaben zudem iranische Raketen abgefangen. Das Ziel dieser Angriffe seien US-Truppen im Nahen Osten gewesen, teilt das zuständige Regionalkommando mit. Die iranische Seite hat sich bislang nicht dazu geäußert. Zuletzt war es im Krieg zwischen dem Iran und den USA ruhig geblieben, nachdem es während fast zwei Wochen jede Nacht Angriffe gegeben hatte. Nach dem schweren Erdbeben in Japan ist die Zahl der Todesopfer angestiegen. Mindestens 3 Personen seien ums Leben gekommen, sagen die Behörden. 50 Menschen seien verletzt worden, mindestens. Das Erdbeben ereignete sich gestern im Süden Japans. Das Zentrum lag auf der südwestlichen Hauptinsel Kyushu. Es gab zahlreiche Schäden an Häusern und Straßen. Zudem ist ein Einkaufszentrum eingestürzt. Der Schweizer Hersteller von Computerzubehör Logitech hat die Zahlen zum ersten Quartal veröffentlicht. Umsatz und Gewinn sind verglichen mit dem Vorjahr gestiegen. Der Umsatz lag bei gut 1,2 Milliarden US-Dollar. Das ist ein Plus von 7%. Unter dem Strich blieb Logitech ein Gewinn von knapp 270 Millionen. Das sind 43% mehr als im Vorjahr. Zum Ergebnis beigetragen hätten auch Zollrückzahlungen aus den USA, schreibt Logitech in einer Mitteilung. Aber es sei im ersten Quartal auch mehr verkauft worden. Und das Wetter? Es wird sonnig bei 35 Grad. Im Osten hat es einige Wolkenfelder und es kann lokale Gewitter geben. Das waren Nachrichten von Radio SRF. Verantwortlich Lukas Lüthi.
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0: Die Nachrichten von SRF um 4 Uhr mit Lukas Lüthi. Wer in Deutschland ein Diplom in Osteopathie erworben hat, konnte es in der Schweiz bislang nicht einfach anerkennen lassen und dementsprechend auch nicht praktizieren, weil die Ausbildung den Schweizer Ansprüchen nicht genüge. Das Bundesverwaltungsgericht hat diese pauschale Ablehnung nun aber aufgehoben. Ein Diplom aus Deutschland sei doch weitgehend gleichwertig zu einem Schweizer Abschluss. Es gebe aber Abweichungen, etwa wenn es darum geht, zu entscheiden, ob eine Person osteopathisch behandelt werden soll oder ob sie zu einer Ärztin oder einem Arzt gehen soll. Das Schweizerische Rote Kreuz SRK muss nun Massnahmen festlegen, um diese Lücke zu schließen, so das Gericht. Das SRK ist für die Anerkennung ausländischer Diplome zuständig. Die USA und Saudi-Arabien haben Ziele im Irak aus der Luft angegriffen. Die Angriffe hätten militanten Gruppen gegolten, schreibt die US-Armee. Diese seien vom Iran beauftragt worden, US-Stützpunkte in der Region anzugreifen. Das saudische Verteidigungsministerium sagt, die Angriffe seien eine Reaktion gewesen auf Drohnenangriffe aus dem Irak auf Erdölanlagen in Saudi-Arabien. Das US-Militär hat laut eigenen Angaben zudem iranische Raketen abgefangen. Das Ziel dieser Angriffe seien US-Truppen im Nahen Osten gewesen, teilt das zuständige Regionalkommando mit. Zuletzt war es im Krieg zwischen dem Iran und den USA ruhig geblieben, nachdem es während fast zwei Wochen jede Nacht Angriffe gegeben hatte. Zu zwei kurzen Meldungen. In den USA wird Jay Clayton neuer Direktor der Nationalen Geheimdienste. Der Senat hat die Ernennung des New Yorker Staatsanwalts bestätigt. Er war von US-Präsident Donald Trump für das Amt vorgeschlagen worden. Nach einer Anhörung im Senat äußerten die Demokraten Kritik. Clayton habe trotz mehrfachem Nachfragen nicht anerkannt, dass Joe Biden die Präsidentschaftswahl 2020 gegen Donald Trump gewonnen habe. Und nach dem schweren Erdbeben in Japan dauern die Rettungsarbeiten an. Die Zahl der Todesopfer ist inzwischen aber angestiegen. Mindestens 13 Personen sind ums Leben gekommen, sagt die japanische Premierministerin Sanae Takaichi. Viele weitere Personen seien verletzt oder würden noch vermisst. Das Erdbeben ereignete sich auf der südwestlichen Hauptinsel Kyushu. Es gab zahlreiche Schäden an Häusern und Straßen. Zudem ist ein Einkaufszentrum eingestürzt. Zum Schluss noch der Blick aufs Wetter. Es wird sonnig bei 35 Grad. Im Osten hat es einige Wolkenfelder und es kann lokale Gewitter geben. Das waren Nachrichten von Radio SRF. Verantwortlich Lukas Lüthi. SRF Verkehrsinfo von 4.03 Uhr. A3 Zürich Richtung Chur. Zwischen Pfäffikon und dem Altendorftunnel Verkehrsbehinderung wegen Gegenständen auf der Fahrbahn. Und A51 Bülach Richtung Flughafen, zwischen Bülach Süd und Kloten Nord ebenfalls Verkehrsbehinderung wegen Gegenständen auf der Fahrbahn.
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0: Die Nachrichten von SRF um 5 Uhr mit Lukas Lüthi. Ein deutsches Diplom in Osteopathie ist weitgehend gleichwertig wie eines aus der Schweiz. Das sagt das Bundesverwaltungsgericht. Und die USA und Saudi-Arabien haben Ziele im Irak angegriffen. Das Wetter, viel Sonne und 35 Grad, im Osten einige Wolken und Gewitter. Wer in Deutschland ein Diplom in Osteopathie erworben hat, konnte es in der Schweiz bislang nicht einfach anerkennen lassen und dementsprechend auch nicht praktizieren, weil die Ausbildung den Schweizer Ansprüchen nicht genüge. Das Bundesverwaltungsgericht hat diese pauschale Ablehnung nun aber aufgehoben. Ronja Bollinger.
1: Ein Diplom aus Deutschland sei doch weitgehend gleichwertig zu einem Schweizer Abschluss. Diese Ansicht ist das Bundesverwaltungsgericht in einem neuen Urteil. Es gebe aber Abweichungen, etwa wenn es darum geht zu entscheiden, ob eine Person osteopathisch behandelt werden soll oder ob sie zu einer Ärztin oder einem Arzt gehen soll. Das Schweizerische Rote Kreuz, SRK, müsse nun Maßnahmen festlegen, um diese Lücke zu schließen. Das SRK ist für die Anerkennung ausländischer Diplome zuständig. Geklagt hatte eine Osteopathin, die ihr Diplom aus Deutschland in der Schweiz anerkennen lassen wollte. Das SRK lehnte dies ab.
0: Ronja Bollinger. Die USA und Saudi-Arabien haben Ziele im Irak aus der Luft angegriffen. Die Angriffe hätten militanten Gruppen gegolten, schreibt die US-Armee. Diese seien vom Iran beauftragt worden, US-Stützpunkte in der Region anzugreifen. Das saudische Verteidigungsministerium sagt, die Angriffe seien eine Reaktion gewesen auf Drohnenangriffe aus dem Irak auf Erdölanlagen in Saudi-Arabien. Das US-Militär hat laut eigenen Angaben zudem iranische Raketen abgefangen. Das Ziel dieser Angriffe seien US-Truppen im Nahen Osten gewesen, teilt das zuständige Regionalkommando mit. Besuchstag gestern im Weißen Haus in Washington. US-Präsident Donald Trump empfing zuerst den ukrainischen Präsidenten Volodymyr Zelensky, danach den israelischen Ministerpräsidenten Benjamin Netanyahu. Carsten Kühntop von der ARD berichtet.
2: Eine gute Stunde redeten Trump und Zelensky im Weißen Haus miteinander. Die Presse war nicht zugelassen. Danach sprach Zelensky von einem guten Treffen. Im Anschluss empfing der US-Präsident Netanyahu, ebenfalls unter Ausschluss der Öffentlichkeit. Positiv und produktiv waren beide Treffen laut dem Weißen Haus. Trumps Beziehungen zu beiden Männern hat sich in den vergangenen Monaten verändert. Mit dem ukrainischen Staatschef geht der Präsident mittlerweile respektvoll um. Den Israeli hingegen nannte Trump kürzlich fucking crazy und schob hinterher, Netanyahu habe zu tun, was er ihm sage. Für Netanyahu war es wichtig, die Wogen zu glätten. In Israel ist Wahlkampf und dass ein Kandidat einen guten Draht ins Weiße Haus hat, ist Wählern wichtig. In Sachen Iran sind die Meinungsunterschiede erheblich. Trump möchte den Krieg so schnell wie möglich beenden. Netanyahu sieht noch nicht alle Ziele erreicht. Zelensky hofft, dass sich Trump wieder mehr um Russlands Krieg gegen die Ukraine kümmert. Kreml-Chef Putin müsse endlich direkten Verhandlungen zustimmen. Derzeit wünscht sich Zelensky von den USA vor allem Unterstützung bei der Flugabwehr.
0: Zu weiteren Meldungen aus der Nacht. In den USA wird Jay Clayton neuer Direktor der nationalen Geheimdienste. Der Senat hat die Ernennung des New Yorker Staatsanwalts bestätigt. Er war von US-Präsident Donald Trump für das Amt vorgeschlagen worden. Nach einer Anhörung im Senat äußerten die Demokraten Kritik. Clayton habe trotz mehrfachem Nachfragen nicht anerkannt, dass Joe Biden die Präsidentschaftswahl 2020 gegen Donald Trump gewonnen hatte. Nach dem schweren Erdbeben in Japan dauern die Rettungsarbeiten an. Die Zahl der Todesopfer ist inzwischen aber angestiegen. Mindestens 13 Personen seien ums Leben gekommen, sagt die japanische Premierministerin Sanae Takaichi. Viele weitere Personen seien verletzt oder würden noch vermisst. Das Erdbeben ereignete sich auf der südwestlichen Hauptinsel Kyushu. Es gab zahlreiche Schäden an Häusern und Straßen. Zudem ist ein Einkaufszentrum eingestürzt. Und gegen den französischen Sänger Patrick Bruel sind zwei neue Anzeigen eingereicht worden. Wegen Vergewaltigung und sexueller Nötigung. Das sagt die Anwältin der beiden Klägerinnen. Gegen den 67-Jährigen wird bereits in mehreren anderen Fällen ermittelt. Mehrere Frauen werfen ihm unter anderem sexuelle Übergriffe und Vergewaltigung vor. Bruel bestreitet die Vorwürfe. Der Weltfußballverband FIFA plant eine Art Teilprivatisierung der Fußball-Weltmeisterschaft. Wie der Verband in einer Medienmitteilung schreibt, sollen die kommerziellen Rechte der FIFA in ein neu zu gründendes privates Unternehmen überführt und an private Investoren verkauft werden. Dazu sei noch das Einverständnis der FIFA-Mitgliedsverbände nötig. Die Investorengruppe anführen soll laut der FIFA die US-Risikokapitalgesellschaft Thrive Eternal. Diese wurde von Joshua Kushner gegründet, dem Bruder von Jared Kushner. Das ist der Schwiegersohn von US-Präsident Donald Trump. Zuerst hatten britische Medien darüber berichtet. Der Europäische Fußballverband UEFA reagierte mit Empörung auf die Medienberichte. Der Fußball gehöre niemandem, die FIFA habe kein Recht, ihn zu verkaufen. Und wir bleiben gleich beim Fußball. Der FC Thun ist in der zweiten Qualifikationsrunde zur Champions League ausgeschieden. Die Thuner verlieren auswärts gegen Dinamo Zagreb mit 2:3 nach Verlängerung. Das Hinspiel endete 1:1. Damit geht es für Thun nun in der Europa League weiter. Und das Wetter. Heute gibt es viel Sonnenschein bei 35 Grad. Vor allem in Graubünden und im Tessin gibt es am Nachmittag lokale Gewitter. Das waren Nachrichten von Radio SRF, verantwortlich Lukas Lüthi.
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4: Am 29. Juli, Mittwochmorgen. Guten Start wünsche ich auch. Dolly Parton jetzt gerade auf dem Eis. 9 to 5.

ging es noch darum, sich einen zu wünschen. Ein Titel 0848 440 222 für den SRF 1 Morgenwunsch an dem Mittwochmorgen 0848 440 222.

0: Italiener Nick Lasciaghe Josia. Biasser F1, 12 Minuten ab 5 Grad und ich habe den Visu am Telefon. Der Visu Müller aus Wauwil. Visu, schönen guten Morgen.
1: Guten Morgen, Michael.
0: Ich habe schon eine Erfahrung gebrungen von dir. Du bist nicht immer ein Frühaufsteher, aber am Mittwoch schon. Erzähl mal schnell, was machst du am Mittwoch?
1: Am Mittwochmorgen um 3:30 fahre ich Richtung Freiburg los ins Justinuswerk. Und dort, also zum Sagen, das Justinuswerk ist eine gemeinnützige Organisation, wo Briefmarken, Ansichtskarten, Banknoten, Besteck, Uhren entgegennimmt. Gratis natürlich, und die probiert zu verkaufen zugunsten von der studierenden Jugend. Das Justinuswerk hat in Freiburg, in Sitten, in Zürich und in Lausanne Häuser, wo die Studenten günstiger wohnen und günstiger Zugang haben zur Universität.
0: Wow, also das ist eigentlich eine tolle Sache, die dir am Herz liegt, halt Bildung von den Jungen. He?
1: Ganz genau, ja.
0: Kommt denn da etwas zurück von den Jungen?
1: Durch das, als sie sich verpflichtet, nachher wieder ins Mutterland zu gehen, finde ich das eine ganz gute Angelegenheit, als sie Kräfte dort eingesetzt werden, wo sie herkommen.
0: Also das ist wirklich so ideologisch etwas, wo du einfach findest, das ist auf der ganzen Linie richtig und darum machst du mit. Und jetzt kehre ich von dir Briefmarken zum Beispiel. Also,
1: ja.
0: Gibt es da noch einen Markt?
1: Der Wert ist ziemlich zusammengefallen. Die exklusiven Stücke die sind natürlich nach wie vor wertvoll. Aber ansonsten wird der Markt überschwemmt mit Briefmarken, die PTT in den 60er bis 80er Jahren im Abonnement verkauft hat.
0: Mhm.
1: Und die sind nicht mehr wert.
0: Also das heisst, aber es gibt nur noch die alten, wertvollen, die es noch gibt. Aber es kommt wie nichts mehr dazu. He?
1: Ja, es sind die neuen Abarten, die es etwa gibt, wenn ein Fehler passiert bei der Druckerei oder so. Die sind ja wieder wertvoll.
0: Ah! Willst du mal schauen, dass zwischendrin mal eine Druckerei etwas falsch macht, einen Fehler macht? Was sind das für Fehler, die es da gibt, die dann wertvoll werden?
1: Das sind Fehler wie, als die Zähnung nicht stimmt, dass es gerade geschnitten ist. Zum Beispiel beim Reli, das ist das bekannteste. Als eine Lochung überhaupt nicht stattfindet. Oder als Farbbrett duschen geht oder Verschiebungen von Farbdruck, als die Rotfarbe zum Beispiel zu weit rechts oder zu weit oben ist und so weiter.
0: Und sag jetzt mal, also, das stelle ich mir noch spannend vor, weißt du, wenn du so Briefmarken bekommst von irgendwo her, von jemandem, der das halt spendet oder so, und mit dem kann ich nichts sagen, hast du das schon erlebt, dass dann plötzlich irgendwie eine Briefmarke auf dem Tisch kam, wo hast du gefunden, wow, das ist doch die, halt irgendeine ganz wertvolle oder so?
1: Ja, das ist mir schon 2-3 Mal passiert. Vor allem bei den Marken, die wir bekommen, die ausgerissen sind. Wo einfach die Leute sagen, ja, das tun wir doch auf die Seite. Und dann kommen wir einen ganzen Sack voll solche Ware über. Und dort ist plötzlich eine Truhe drin, wo Briefmarkenhäuser gar nicht die Zeit haben zu verlesen. Aber wir, weil wir alles pensioniert sind, nennen uns die Zeit.
0: Also kannst du ein Beispiel sagen von so einer Marke, die du dann gefunden hast, wo du gemerkt hast, wow, das ist ganz wertvoll?
1: Ja, das ist zum Beispiel eben das Reli, das ich vorhin schon angesprochen habe, das durchgegangen ist bei der Stanzerei ohne Zähnung. Das ist gerade geschnitten, wie mit der Schere. Und das hat einen Katalogwert von 4'000, 5'000 Franken. Und man redet im Grunde grundsätzlich von 10%, wo der Verkaufswert ist. Und dann sind das immerhin 400-500 Franken, die bei uns in Kasse gespielt werden.
0: Ah, das ist aber schön, wenn du so etwas findest. Wunderbar. Danke vielmals für den Einblick in einen Job, den ihr da macht, auf freiwilliger Basis, mit einem schönen Hintergrund. Donatella habe ich vielleicht bereit gemacht. Lailola, spielen wir sehr gerne.
1: Das ist wunderbar, ja. Und ich würde gerne meine 3 Frauen grüßen mit ihren Familien. Also meine eigene Frau und die beiden Töchter mit den Familien.
0: Also
1: und natürlich auch meine Gespändchen, die mit mir hier im Keller in Freiburg zusammen arbeiten heute.
0: Wunderbar. Ganz einen schönen Tag, Visu. Merci vielmals.
1: Wünsche ich dir auch.
0: Alles gut. Ciao,
1: Michael.
0: Tschüss. Danke vielmals.

0: Charlie Puth und One Call Away. Die SRF 1, 23 Minuten ab 5 Uhr. An dem 29. Juli am Morgen schon. Das heisst, es geht gar nicht mehr lang bis 1. August. Und 1. August ist ja immer Feuerwerkstag. Wobei, dass das in dem Jahr ja praktisch überall in der Schweiz verboten ist. Ist das Konsumentenmagazin Espresso, hat sich darum Gedanken gemacht. Was sind denn eigentlich Konsequenzen für die, die sich nicht dran halten? Respektive, was könnten die Konsequenzen sein?
1: Dann kann es zu Basel einen Buß von 150 Franken geben. An anderen Orten, etwa zu Bern oder Luzern, kann es richtig teuer werden, bis zu 20'000 Franken. Hm. Und je nachdem gibt es auch noch eine Anzeige.
0: Das sagt Lea Burger vom SRF 1 Espresso-Team. Kann also zuerst mal happige Strafen geben. Allerdings müssen wir euch sagen, die Polizei geht jetzt nicht Jagd machen.
1: Im Moment hat die Kantonspolizei oder eine Stadtpolizei oder auch die Feuerwehr, die haben schon ein Auge drauf, wenn sie unterwegs sind. Aber weil die natürlich alle noch andere Aufgaben haben, haben sie nicht Zeit, den Wald zu durchforsten oder jeder Grillnote in der Luft nachzugehen und zum Beispiel Gärten zu kontrollieren. Das haben verschiedene Polizeikorps gegenüber SRF gesagt.
0: Und das ist jetzt mal nur das eine, die Büsse, die es könnte geben, was nachher die Folgen von einem Feuer könnte sein. Da ist natürlich dann exorbitant grösser, was da passieren kann. Und es gibt ja durchaus Alternativen zum Feuerwerk. Die sind vielleicht nicht ganz so laut und ganz so farbig, aber machen auch Spass. Konfetti-Bomben basteln zum Beispiel. Drei hören ins Espresso, 10 ab 8 heute Morgen, da bei SRF 1.

0: Rolling Stones am Mittwochmorgen vom Essen.
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0: Von 5.29 Uhr, es liegen zurzeit keine Meldungen über größere Störungen vor.
2: Die Nachrichten von SRF um 5.30 Uhr mit Lukas Lüthi. Wer in Deutschland ein Diplom in Osteopathie erworben hat, konnte es in der Schweiz bislang nicht einfach anerkennen lassen und dementsprechend auch nicht praktizieren, weil die Ausbildung den Schweizer Ansprüchen nicht genüge. Das Bundesverwaltungsgericht hat diese pauschale Ablehnung aufgehoben. Ein Diplom aus Deutschland sei weitgehend gleichwertig zu einem Schweizer Abschluss. Es gäbe aber Abweichungen, etwa wenn es darum geht zu entscheiden, ob eine Person osteopathisch behandelt werden soll oder ob sie zu einer Ärztin oder einem Arzt gehen soll. Das Schweizerische Rote Kreuz SRK müsse nun Massnahmen festlegen, um diese Lücke zu schließen, so das Gericht. Das SRK ist für die Anerkennung ausländischer Diplome zuständig. Die USA und Saudi-Arabien haben Ziele im Irak aus der Luft angegriffen. Die Angriffe hätten militanten Gruppen gegolten, schreibt die US-Armee. Diese seien vom Iran beauftragt worden, US-Stützpunkte in der Region anzugreifen. Das saudische Verteidigungsministerium sagt, die Angriffe seien eine Reaktion gewesen auf Drohnenangriffe aus dem Irak auf Erdölanlagen in Saudi-Arabien. Das US-Militär hat laut eigenen Angaben zudem iranische Raketen abgefangen. Das Ziel dieser Angriffe seien US-Truppen im Nahen Osten gewesen, teilt das zuständige Regionalkommando mit. Zuletzt war es im Krieg zwischen dem Iran und den USA ruhig geblieben, nachdem es während fast zwei Wochen jede Nacht Angriffe gegeben hatte. Der Weltfußballverband FIFA plant eine Art Teilprivatisierung der Fußball-Weltmeisterschaft. Wie der Verband in einer Medienmitteilung schreibt, sollen die kommerziellen Rechte der FIFA in ein neu zu gründendes privates Unternehmen überführt und an private Investoren verkauft werden. Dazu sei noch das Einverständnis der FIFA-Mitgliedsverbände nötig. Die Investorengruppe anführen soll laut der FIFA die US-Risikokapitalgesellschaft Thrive Eternal. Diese wurde von Joshua Kushner gegründet, dem Bruder von Jared Kushner. Das ist der Schwiegersohn von US-Präsident Donald Trump. Zuerst hatten britische Medien darüber berichtet. Der Europäische Fußballverband UEFA reagierte empört auf diese Medienberichte. Der Fußball gehöre niemandem, die FIFA habe kein Recht, ihn zu verkaufen. Wir bleiben beim Fußball. Der FC Thun ist in der zweiten Qualifikationsrunde zur Champions League ausgeschieden. Die Thuner verlieren auswärts gegen Dinamo Zagreb mit 2:3 nach Verlängerung. Das Hinspiel endete 1:1. Damit geht es für Thun nun in der Europa League Quali weiter. Und das Wetter. Heute gibt es viel Sonnenschein bei 35 Grad. Im Osten hat es einige Wolkenfelder und es kann lokale Gewitter geben. Das waren Nachrichten von Radio SRF. Verantwortlich Lukas Lüthi.
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0: Guten Morgen, guten Start. Da ist ein Mann, der leider nur 22 Jahre alt ist, worden, aber schon bekannt ist. Eddie Cochran. Summertime Blues bei SRF 1. Schönen guten Morgen.

0: Madonna und Crazy for You. Mittwochmorgen, das ist SRF 1 im Studio, inzwischen mit Sonja Hasler.
1: Guten Morgen.
0: Aus der Morgenredaktion, schönen guten Morgen. Es sind ja im Moment auch viele Leute unterwegs, in Ferien, an schönen Strand oder in schöner Stadt. Aber so zum Beispiel, also in einem Irak reisen würde ich wahrscheinlich die wenigsten.
1: Nein, das würde ich jetzt wahrscheinlich auch nicht. Und ich habe gesehen, dass das ETA abratet von Reisen in Irak wegen der Sicherheitslage im Land und dem Risiko von Flugannullierung in dieser Gegend. Aber die reformierte Theologin Christine Schliesser, die reist am Samstag gleich dorthin. Sie geht auf Kerbala im Irak, weil sie dort eingeladen ist.
0: Kerbala ist in diesen Tag der Pilgerort von rund 20 Millionen Muslimen. Genauer gesagt Sunnitinnen und Sunniten. Das ist eine der grössten Pilgerreisen, die es auf der Welt gibt.
1: Und da ist eben Theologin, reformierte Theologin Christine Schliesser zusammen mit einer Delegation von 15 Personen eingeladen. Der Flug hat sie schon dreimal müssen verschieben und die Familie daheim, die ist nicht sehr amused über die Reise.
0: Kann man sich jetzt noch vorstellen. Ja. Und dann kommt noch etwas ganz anderes dazu. Sie reist in ein muslimisches Land an eine heilige Stätte als Frau.
2: Das Bundesamt für Gesundheit, das BAG, empfiehlt, dass man regelmässig trinken soll, und zwar mindestens 1,5 Liter pro Tag, wenn es heiss ist.
0: Jetzt ist etwas gekommen, was gar nicht hätte selber
1: gemacht. Nein, warte, ich muss schnell den Ton aufverschieben. Ich komme. So, jetzt hoffe ich, du siehst den Ton. Hebla. Ja, das geht jetzt nicht. Auf jeden Fall ist Regula Schliesser, Christine Schliesser, die geht in Irak auf Kerbala und sie muss spezielle Kleider anlegen, ein Kopftuch natürlich und schwarze Kleider, für dass sie dort als reformierte Theologin und als Frau nicht allzu fest
0: auf. Legen Sie, kann er geschafft.
3: Aha, gut. Ich besitze zum Beispiel kein Kopftuch. Da bin ich jetzt noch dabei. Eine Freundin, die auch mitkommt, sie ist Muslima, sie ist so nett und sagt, ja, sie hätte mir ohnehin ein paar Kopftücher mitgebracht. Aber einfach solche Sachen. Also die Farbe der Kleidung ist ja schwarz. Da zu gucken, dass man einfach langärmliche, schwarze Sachen dabei hat, dass man sich möglichst auch, so gut es eben geht, klar, man ist immer Ausländerin, aber doch auch an die Kultur da anpassen kann.
0: So, genau. Jetzt ist gegangen.
1: Das war Christine Schliesser, die ist heute Morgen Gast. Die erzählt von dieser Reise in Irak etwa um 6:45.
0: Da bin ich SRF 1. Und wir schauen natürlich noch das Wetter an mit den Kollegen von SRF Meteo. Das jetzt dann gerade auf die 10 vor.

0: Cat Stevens, Morning Has Broken bei SRF 1. 8:06 gerade.
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0: Roman Brugli ist da von Meteo. Guten Morgen.
2: Guten Morgen, Michael.
0: Sonja hat vorher eine interessante Frage gestellt. Das Wetter betreffend.
3: Wie heiss wird es eigentlich heute?
2: Es wird heiss, nochmal deutlich heisser als gestern. Es gibt so 33 bis 37 Grad. Ist also schon einer der heissesten Tage, die wir jetzt werden haben in dieser Hitzewelle. Dazu ist es sonnig natürlich, mit wenigen Ausnahmen. In der Ostschweiz und in Graubünden, da haben wir jetzt ein paar Wolkenfelder, die noch wegziehen. Und in den ähnlichen Regionen gibt es am Nachmittag ein paar Quellwolken mehr. Und vor allem so in Graubünden oder in den Tessiner Bergen kann es auch Platzregen oder Gewitter geben. Sonst bleibt es trocken und es ist immerhin noch einigermaßen kühl jetzt am Morgen. Wir haben im Mittelland so zwischen 15 Grad, die sehe ich zum Beispiel am Jura-Südfuss, und etwa 20 Grad sehe ich im Moment zum Beispiel in Basel.
0: Und aber die 37, in Basel oder im Wallis oder wo?
2: Ja, Genf, Basel, das wären so Kandidaten oder auch eben das Rhonetal, wo man die Werte könnte erreichen. Ja.
0: Wie geht es morgen weiter?
2: Noch ein Spürchen heisser, das ist wirklich dann der heisseste Tag von dieser Woche. 35 bis 39 Grad gibt's da etwa. Also da könnte man sogar wieder an den Hitzerekord kratzen oder die knacken. Die Nacht wird auch wieder einigermaßen frisch mit so 16 bis 20 Grad. Und dazu ist es auch morgen natürlich meistens sonnig.

0: Morgen mit SRF 1, 29. Juli, das Infomagazin. Heute Morgen, jetzt gerade Zwitt, morgen am 6.
1: Guten Morgen. Der Fußball gehört niemandem. Das sagt der Europäische Fußballverband. Er ist empört. Die FIFA und Präsident Gianni Infantino plant eine Art Teilprivatisierung der Fußballweltmeisterschaft. Und später geht's bei uns um ein Gerichtsurteil, das hunderte Osteopathinnen und Osteopathen in der Schweiz betrifft, die ihre Ausbildung zum Beispiel in Deutschland gemacht haben. Diese Ausbildung soll nun auch hierzulande anerkannt werden. Kevin Kahnes ist bei mir im Studio an diesem Mittwochmorgen. Er weiß, wie das Wetter heute wird.
2: Guten Morgen. Es gibt wieder viel Sonne heute und es wird heiß mit 35 Grad. Im Osten, da gibt's einige Wolkenfelder und auch lokale Gewitter.
1: Die Fußball-WM hat gerade erst wieder Milliarden von Fans begeistert und dem Fußballverband FIFA Milliarden beschert. Der Sport ist ein lukratives Geschäft. Jetzt hat die FIFA ihre Pläne bestätigt, die Fußball-WM teilweise zu privatisieren. Sie will einen Teil der kommerziellen Rechte an Investoren verkaufen. Und das sorgt für Kritik aus Europa, Kevin Kahnes.
2: Ja, der Europäische Fußballverband UEFA ist empört. Er schreibt, der Fußball gehöre niemandem, die FIFA habe kein Recht, ihn zu verkaufen. Damit würde eine Grenze überschritten, die niemals überschritten werden dürfe. Ganz besonders kritisiert die UEFA, es sei völlig undurchsichtig, wer finanziell von dem Verkauf profitieren würde.
1: Es geht um viel Geld. Die FIFA will mehr als 4 Milliarden Dollar einnehmen und die neuen Investoren versprechen sich natürlich von künftigen Turnieren auch große Summen. Was ist denn bekannt über die Personen im Hintergrund?
2: An der Spitze der Investorengruppe steht laut der FIFA die US-Risikokapitalgesellschaft Thrive Eternal. Hinter ihr steht Joshua Kushner. Und wem es bei dem Namen jetzt klingelt, Joshua Kushner ist der Bruder von Jared Kushner und der wiederum ist der Schwiegersohn von US-Präsident Donald Trump. Die USA, die spielen beim Aufbau des neuen Fußballunternehmens sowieso eine große Rolle. Es soll auch die Investmentbank JP Morgan involviert sein.
1: Und wo steht in dieser ganzen Geschichte FIFA-Präsident Gianni Infantino?
2: Ja, also geäußert hat er sich zu der ganzen Sache noch nicht, aber eine halb privatisierte WM könnte auch für Infantino neue Aufgaben bedeuten. Seine letzte Amtszeit als FIFA-Präsident soll planmäßig 2031 enden. Danach könnte er das neue Unternehmen leiten. Darüber sei aber noch nicht gesprochen worden, sagt ein FIFA-Sprecher.
1: Der Schweizerische Fußballverband übrigens, der wollte sich am Abend auf Anfrage von SRF noch nicht zu den FIFA-Plänen äußern. Ja, und in der Kritik steht einmal mehr der Walliser Gianni Infantino als FIFA-Präsident und mächtigster Mann im Weltfußball. 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Wir kommen zu anderen Themen des Morgens. Zuerst geht's um den Konflikt im Nahen Osten.
2: Da haben die USA und Saudi-Arabien Ziele im Irak aus der Luft angegriffen. Damit reagieren sie auf Drohnenangriffe, auf saudische Erdölanlagen und auf Angriffe gegen US-Stützpunkte. Laut der US-Armee waren die Angreifer vom Iran beauftragt worden. Und die US-Geheimdienste haben einen neuen Direktor. Der bisherige New Yorker Staatsanwalt Jay Clayton führt neu die nationalen Geheimdienste. Präsident Trump hatte ihn für das Amt vorgeschlagen, der Senat hat die Ernennung jetzt bestätigt. Demokraten kritisieren Clayton, weil er den Wahlsieg von Joe Biden im Jahr 2020 bei einer Anhörung nicht anerkannt hat.
1: Vier Minuten nach sechs an diesem Mittwochmorgen. Ein deutsches Diplom in Osteopathie ist weitgehend gleichwertig wie eins aus der Schweiz. Zu diesem Schluss kommen die Schweizer Gerichte, zuletzt das Bundesverwaltungsgericht. Es geht um den Fall einer Schweizer Osteopathin mit deutscher Ausbildung, die ihr Diplom in der Schweiz anerkennen lassen wollte. Es hieß, die deutsche Ausbildung in der alternativmedizinischen Behandlungsmethode genüge den Schweizer Ansprüchen nicht. Mehrere hundert Osteopathinnen und Osteopathen, waren in der gleichen Situation. Philipp Reichen berichtet.
3: Ihre medizinische Ausbildung absolvierte die Schweizerin Manuela Meyer an der Osteopathie-Schule in Berlin. 2023 wollte sie ihren Mastertitel in ihrem Heimatland anerkennen lassen. Dafür ist das Schweizerische Rote Kreuz verantwortlich. Das Rote Kreuz kam nach Sichtung von Diplomenzeugnissen und Ausbildungsnachweisen zum Schluss, ihr Master sei mit einem Schweizer Abschluss nicht vergleichbar. Den Titel könne man nicht anerkennen. Diesen Entscheid zog die Frau bis vors Bundesgericht. Das höchste Gericht kam zum Schluss, die deutsche Ausbildung sei durchaus fundiert. Abweichungen gäbe es aber bei der klinischen Untersuchung und der Entscheidfindung, ob man eine Person osteopathisch behandeln kann oder aufgrund einer schweren Erkrankung an eine Ärztin oder einen Arzt verweisen muss. Trotzdem sei die deutsche Ausbildung nicht pauschal unzureichend. Manuela Meyer, die aktuell als Naturheilpraktikerin arbeitet, ist erleichtert.
4: Wir freuen uns außerordentlich über dieses Urteil. Wir sind die letzten Jahre durch alle Instanzen gegangen und am Schluss hat das Gericht bestätigt, dass diese Ausbildungen nahezu gleichwertig sind.
3: Das Bundesverwaltungsgericht präzisiert nun, das Rote Kreuz müsse entscheiden, wie das Ausbildungsdefizit ausgeglichen werden kann. Dass sie trotz gewonnener Gerichtsklagen nicht sofort als Osteopathin arbeiten kann, enttäuscht Manuela Meyer nicht.
4: Das Gericht hat klargemacht, dass eine Weiterbildung sich in einem sehr engen Rahmen bewegen wird. Insofern sind wir nicht enttäuscht, sondern freuen uns über diese konstruktive Herangehensweise.
3: Wie die Weiterbildung aussehen soll und wo sie angeboten werden kann, müsse jetzt die Politik entscheiden, so Manuela Meyer. Das Rote Kreuz schreibt auf Anfrage, es nehme das Urteil zur Kenntnis. Über Maßnahmen zur Erstversorgerrolle werde man entscheiden, wenn das Urteil rechtskräftig ist.
1: Philipp Reichen hat berichtet und wir schauen noch nach Japan. Nach dem schweren Erdbeben gestern dort laufen die Rettungsarbeiten immer noch weiter. Die Zahl der Todesopfer ist inzwischen gestiegen.
2: Mindestens 13 Personen sind ums Leben gekommen, das sagt die japanische Premierministerin. Viele weitere Personen seien verletzt oder würden noch vermisst. Das Erdbeben hat gestern den Süden von Japan getroffen. Das Zentrum lag in der Region Kyushu. Es gab zahlreiche Schäden an Häusern und Straßen und es ist auch ein großes Einkaufszentrum eingestürzt. Zum Sport mit Fußball nochmal. Der FC Thun ist in der zweiten Qualifikationsrunde zur Champions League ausgeschieden. Die Thuner haben auswärts gegen Dinamo Zagreb verloren mit 2:3 nach Verlängerung. Damit geht es für Thun in der Europa League Qualifikation weiter. Und die Börsendaten von SIX, der Dow Jones Index in New York hat 1,0% gewonnen. Der Nikkei Index in Tokio fällt um 2,4%. Der Euro wird zu 93,21 Rappen gehandelt, den Dollar gibt's für 81,76 Rappen.
1: Das sind die Informationen von heute Morgen. Verantwortlich für die Sendung ist Peter Hanselmann. Die Zeit 6:08.
0: Der Roman Brogli von SRF Meteo hat gesagt, so wird der Mittwoch wettermässig.
5: Es gibt sonniges Wetter mit ein paar wenigen Ausnahmen. Vor allem in den Bündner und Tessiner Bergen. Dort gibt es am Nachmittag ein paar Quellwolken. Und aus denen kann es vereinzelt auch Platzregen oder Gewitter geben. Dazu wird es sehr heiss am Nachmittag. Wir haben um die 35 Grad.
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0: Und Sonja Hasler aus der Morgenredaktion.
7: Guten Morgen miteinander.
0: Der Bundesrat Wicki ist bereits bei uns im Studio.
8: Genau. Oh, guten Morgen.
0: Der Herr Wicki vom Sport. Nein, natürlich nicht Bundesrat, aber wie heisst es von Sportlerinnen und Sportlern, die in die Politik sind gegangen später. Jetzt dann gerade nach der Diana Ross auf dem Eis. I'm coming out.

0: beste Schachspielerin der Welt soll plötzlich Politikerin werden. Judit Polgár als Staatspräsidentin von Ungarn. Das wäre der Wunsch vom ungarischen Regierungschef gewesen, aber Judit Polgár hat öffentlich gesagt, sie will die Verantwortung nicht übernehmen. Vom Sport in die Politik. Der Wechsel aber vom Sport in die Politik gibt es aber häufiger, als man das Gefühl hat.
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0: Adi Wicki vom Sport. Du hast für ein paar Namen gesucht, die ist die mitgebracht, die im Sport und in der Politik waren. Feber in der Schweiz an bei einem, der in beiden Sachen eine grosse Figur war.
2: Der Simon Schenk, sein Leben lang eine grosse Figur im Schweizer Eishockey, im Emmental geboren, der 1976 mit den SCL Tigers zum ersten und bis jetzt einzigen Mal Meister geworden. Er hat später sogar zweimal die Schweizer Hockey-Nazi trainiert. Er hat Schweizer Hockey auch in anderen Funktionen geprägt, bis er vor 6 Jahren mit 73 viel zu früh gestorben ist.
0: Und man hat den Simon Schenk aber auch als Politiker gekannt.
2: Er war 17 Jahre lang für die SVP im Nationalrat gewesen. Wie es dazu gekommen ist, sei eine verrückte Geschichte, sei eigentlich nur der 4. Ersatzkandidat gewesen, hat er mal in der SRF-Sendung Gast am Mittag erzählt.
3: Im Verlauf der Legislatur ist ein Nationalrat gestorben, erster Satz nachher gerutscht. Nachher ist jemand aus gesundheitlichen Gründen zurückgetreten, ist zweiter Satz nachher gerutscht. Nachher ist jemand als Oberfeldkommissär in die Armee gekommen und hat von Amtes wegen müssen das Amt aufgeben. Und nachher ist noch Elisabeth Solch in Regierungsrat gewählt worden und plötzlich ist Schenk als 4. Ersatz nachher gerutscht. Das war schon ein kleines Erdbeben gewesen.
0: Gehen wir zu den Freien über. Und bei den Freien, da ist Ruth Humbel, aber die bekannteste Person in der Schweiz, die zuerst als Sportlerin und später als Politikerin Karriere gemacht hat.
2: Sie ist wie der Simon Schenk eine gewisse Zeit sogar beides gewesen, Spitzenorientierungsläuferin und Politikerin. Ruth Humbel hat 3-mal WM-Bronze geholt und ist mehrfache Schweizer Meisterin im OL gewesen. Später ist sie dann fast 20 Jahre lang im Nationalrat gewesen für die Mitte und hat schnell gemerkt, das läuft da ein bisschen anders als im OL.
4: Ich bin Einzelsportlerin und dann bin ich in diese Politik gekommen, wo das ist Teamwork. Also ich bin zuerst gekommen und habe gedacht, wenn man eine gute Idee hat, dann müssen doch die anderen das auch einsehen.
2: Ruth Humbel hat aber nie ganz aufgehört mit OL und hat sogar mehrmals Gold geholt an den Senioren-Weltmeisterschaften.
0: Schauen wir doch noch schnell ins Ausland. Hat es im Ausland sicher auch gegeben, dass Sportlerinnen und Sportler in die Politik gewechselt haben?
2: Ja, zum Beispiel der Boxweltmeister Vitali Klitschko. Er ist seit über 10 Jahren Bürgermeister von der ukrainischen Hauptstadt Kiew. Dann der George Weah aus Liberia. Er ist in den 90er Jahren einer der besten afrikanischen Fußballer gewesen und ist für 6 Jahre der Präsident von Liberia war und die brasilianische Fußballlegende Pelé war mal Sportminister von seinem Land.
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0: schwer kann das ja nicht sein.
1: Namika und Sass und Liebe ist am Mittwochmorgen, 29. Juli bei SRF 1. Wird ein heißer Tag, bis zu 37 Grad, genau. Haben wir vorher gehört von den Kollegen von SRF Meteo. Und ich sehe, du hast noch gar kein Getränk auf dem
2: Nein,
1: Tisch.
2: Nein, ich sollte. Hast du?
1: Wäre wichtig. Fairerweise muss ich sagen, nur einen Kaffee.
2: Ja, wir sollten aber viel trinken heute. Genau. Literweise könnte man sagen.
1: Die Frage ist einfach, wie viel, oder? Wie viel ist denn richtig? Die Regula Zehnder aus der SRF Gesundheitsredaktion, wie viel ist richtig?
3: Das Bundesamt für Gesundheit, das BAG, empfiehlt, dass man regelmässig trinken soll, und zwar mindestens 1,5 Liter pro Tag. Wenn es heiss ist, könnte es aber gut auch 2 Liter oder mehr sein. Man merkt selber ein bisschen, was unten rausgeht oder was man rausgeschwitzt hat. Das sollte man auch wieder ersetzen. Auch die Farbe vom Urin kann ein guter Indikator sein. Hell wie Zitronensaft, das ist alles tipptopp. Dunkel wie Apfelsaft heisst, der Urin ist konzentrierter und man sollte mehr trinken. Oder man nimmt ein bisschen mehr Früchte, die ziemlich wasserhaltig sind, zum Beispiel Melonen.
1: Ach, Wassermelonen.
2: Mhm. Aber ich gehe dir jetzt etwas zu trinken holen.
1: Das ist super. Die Frage ist einfach, kann man jetzt viel? Mhm. Das ist dann, oder? Wäre ja möglich. Also quasi zu viel Wasser, ist das überhaupt möglich?
3: Ja, das gibt es auch. Aber das ist wirklich äußerst selten. Also man redet dort von einer sogenannten Wasservergiftung. Man überflutet den Körper mit viel zu viel Flüssigkeit, was dann der Salzgehalt im Körper senkt. Und das ist wirklich nicht gut für die Nieren und kann sogar zu einem Nierenversagen führen. Es hat einmal einen ganz dummen Wettbewerb gegeben, wo es darum gegangen ist, wer am meisten Wasser kann trinken kann. Und der Sieger ist dann an dieser Wasservergiftung gestorben.
1: Wow. Also, eigentlich kann man einfach sagen, solange man normal tut,
2: ja.
1: Solange man normal tut, kann man eigentlich nicht zu viel Wasser genau. Zu sich nehmen.

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0: Grüße aus der Schweiz, der Bastian Baker am Mittwochmorgen bei SRF 1 und Lucky.
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0: Die Übersicht von 6.29 Uhr, die ist recht schnell gemacht. Es liegen zurzeit keine Meldungen über größere Störungen vor. Wenn es das anders wäre und ihr irgendwo seid, wo es im Moment gerade staut oder klemmt, dann sind wir immer dankbar, wenn es ist. Kurz sagt gerade die Staumeldernummer von SRF 1 0800 888 123. Das geht direkt in die Verkehrszentrale, wo das dann natürlich an die Schweiz gibt. 0800 888 123 ist die Telefonnummer. Und jetzt gibt es Kurznachrichten mit dem Simon Richle. Ist 6:30.
2: Der Weltfußballverband FIFA steht in der Kritik, weil er die Fußball-WM eine Art Teil privatisieren will. Die FIFA will die kommerziellen Rechte in ein privates Unternehmen überführen und Teile davon an Investoren verkaufen. Der europäische Verband UEFA kritisiert, die FIFA wolle den Fußball verkaufen und sie habe kein Recht dazu. Wer in Deutschland ein Osteopathie-Diplom erworben hat, hat eine fast gleichwertige Ausbildung wie in der Schweiz. Das sagt das Bundesverwaltungsgericht. Solche Diplome dürften deshalb nicht einfach abgelehnt werden. Eine Osteopathin mit Ausbildung in Deutschland hatte geklagt, weil ihr Diplom in der Schweiz abgelehnt worden war. Und die USA haben gemeinsam mit Saudi-Arabien Ziele im Irak angegriffen. Ziel seien militante Gruppen gewesen, die von dort aus US-Stützpunkte in der Region angegriffen hätten, im Auftrag des Irans. Das sagt das US-Militär.
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1: Und guten Morgen
0: miteinander. Schönen guten Tag. Der französische Präsident Macron war gestern im Waldbrandgebiet und hat deutliche Worte gebraucht.
2: On a la situation aujourd'hui qui est la plus dure. On n'est jamais mesuré la plus dure depuis la Deuxième Guerre mondiale.
0: Es ist die schlimmste Situation, wo man je drin gewesen seit dem Zweiten Weltkrieg. Die nächsten Wochen, die werden härter.
1: Es sind ja ein Haufen Leute betroffen, Tausende von diesen Bränden. Natürlich zuerst die Einheimischen dort, die auch die Leute, die gegen die Brände kämpfen. Und auch Touristinnen und Touristen schlussendlich, die müssen evakuiert werden.
0: Neben aller Tragik, die es natürlich sonst hat, Frage, was passiert eigentlich genau mit diesen Touristinnen und Touristen, die müssen evakuiert werden? Wie sieht es eigentlich punkto Reiseversicherung aus? Was wird zum Beispiel übernommen, was nicht? Schauen wir uns an nach der Taido auf dem Eis und thank you.

0: ist gerade 20 vor 7 am Mittwochmorgen die 4 an der französischen Atlantikküste wird und weiter. Man hat den Brand stabilisiert, aber nicht unter Kontrolle, hat gestern die Präfektion von Bordeaux gesagt. Man kämpft Bäume um Bäume. 220'000 Leute müssen evakuiert werden, vor allem im Departement Gironde, wo auch die Stadt Bordeaux aber drin ist. Dazu gehören nicht nur Einheimische, sondern auch viele Touristinnen, Touristen. Und wir haben schon mal gefragt, wie läuft das eigentlich mit denen, also mit der Versicherung, wenn man alles auf dem Campingplatz zum Beispiel zurückgelassen hat oder das Hotelflucht altartig verlassen hat.
1: Ja, sie sind tatsächlich auch viele Schweizerinnen und Schweizer betroffen. Die Gegend rund ums Becken von Arcachon ist ja eine beliebte Feriengegend. Und wir haben bei der Reiseversicherung vom TCS nachgefragt. Und dort betreffe ich die ganze Geschichte etwa 100 Leute, sagt Mediensprecherin Vanessa Flack.
2: Es sind über 100 Mitglieder bei uns betroffen, sind zum Teil auch evakuiert worden und ein anderer Teil wartet noch auf die Evakuierung und natürlich auch der andere Teil wiederum, wo noch nicht abgereist ist und sich erkundigt, ob ihre eigene Ferienregion auch betroffen ist.
1: Also wenn man evakuiert worden ist und das Behörde auch so angeordnet hat, dann hilft der TCS je nach Vertrag bei der Organisation vor Weiter- oder vor Heimreise und übernimmt allenfalls auch Mehrkosten wie Unterkünfte oder Transport. Wer auf dem Campingplatz alles hat müssen zurücklassen, der muss sich bei der Hausratsversicherung melden, sagt Vanessa Flack.
0: Und dann gibt's ja die Leute, die Ferien gebucht haben, aber noch nicht sind gegangen.
1: Ja, und da kommt's drauf an, wo man genau her will.
2: Wenn's wirklich Gironde selber ist, können wir direkt abraten. Das ist Evakuierungsgebiet. Und wenn's andere Regionen sind, die weiter weg sind und sind unsicher, sollen sie sich am besten erkundigen. Aber man muss auch aufpassen, dass man nicht etwas annulliert, das nicht nötig wäre.
1: Also, zum Beispiel, wenn man Ferien in Gegenden zu Frankreich gebucht hat, die nicht direkt vom Brand betroffen sind und man eben gleich entscheidet, nicht zu gehen, dann muss man damit rechnen, dass die Reiseversicherung nicht zahlt. Darum sollte man in jedem Fall unbedingt anrufen und nachfragen.
0: Wenn man jetzt nochmal schaut, die Ferien, die man im Gironde gebucht hat, also nicht wirklich, wo es brennt, wie hilft einem die Reiseversicherung in so einem Fall?
1: Ja, der TCS bietet an, die Ferien zu verschieben. Also sie suchen dem ein neues Hotel an einem anderen Ort als gerade dort in diesem Krisengebiet. Und wenn man schon vor Ort ist und heim will, organisiert der TCS eben nach Vertrag die Reise zurück in die Schweiz.
0: Also im Zweifelsfall mal bei der Versicherung anrufen und hören, was Sache ist und alle Infos zu den verheerenden Waldbränden, wo ganz, ganz viele Menschen betroffen sind, gibt's läuft unter srf.ch.

0: zu mir aufs Land an die frische Luft. Es darf die heute Nachmittag ein begehrter Platz werden. So, an der frischen Luft zu sein. Der Traufer am Mittwochmorgen bei SRF 1. Und wenn wir es von frischer Luft haben, dann habt ihr wahrscheinlich schon mitbekommen, es wird euch heute wieder heiß und es wird sehr heiß. Bis zu 37 Grad kann es gehen in dem Land. Und dann ist natürlich wichtig,
1: viel trinken. Also unterdessen habe ich etwas, du hast gäng noch deinen Kaffee.
0: Ja, mir geht das Problem dann nachher an, aber ist immer jetzt genau die Frage, du hast etwas Kaltes, ich habe etwas Warmes. Was ist richtig, oder? Einmal ist ein Kollege von der Gesundheitsredaktion gefragt, Regula Zender.
2: Da gibt es beide Meinungen. Beim eiskalten Getränk müssen der Körper mehr Energie aufwenden, für die zugefügte Kälte wieder auszugleichen. Und dann gibt es auch die Meinung, dass heisse Getränke ihm erst recht zum Schwitzen bringen. Die Hauptsache ist, man trinkt genug. Wer lieber kalt trinkt, kann kalte Getränke zu sich nehmen. Wer lieber warme Getränke zu sich nimmt, nimmt eben warme. Was ändert ein Mythos ist, die Wüstenvölker trinken ja auch heissen Tee oder heisse Getränke. Und das liegt auch eher daran, dass das Wasser in diesen Breitengraden eher verschmutzt ist und es darum muss abkochen.
0: Und dann ist noch etwas, was ich nicht gewusst habe, was ziemlich wichtig ist, vor allem für Seniorinnen und Senioren.
1: Die sollten besonders viel trinken, auch wenn sie nicht Durst haben.
2: Mit dem Alter nimmt das Durstgefühl ab und darum sollten gerade ältere Leute trinken. Man kann zum Beispiel mit einer App arbeiten, die einem immer wieder an das Trinken erinnert und man kann auch die Trinkmenge eintragen. Oder man führt ein Trinkprotokoll und man stellt am besten dort, wo man immer wieder durchkommt, zum Beispiel im Gang, eine Flasche und ein Glas mit Wasser her. Und immer, wenn man vorbeikommt, trinkt man ein Glas und man hat dann dank der Flasche auch die Übersicht, wie viel das man genau getrunken hat.
0: So, dass man, wie man das neudeutsch sagt, cool durch die Hitze kommt.
1: Genau.
0: Quasi. UB40 Kingston Town.

0: 8 vor 7 haben wir es gerade. Ich hoffe, ihr seid gut in am Mittwoch gestartet.
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0: Der Roman Brogli ist bei mir von Meteo. Morgen, Roman.
2: Hoi, Michael.
0: Und es wird heiss.
2: Es wird sehr heiss heute. 33 bis 37 Grad gibt es heute am Nachmittag. 33 Grad zum Beispiel am Ufer vom Bodensee. Und 37 Grad könnte es in der Nordwestschweiz geben. Aktuell Temperaturen noch angenehm tief. In Freiburg, da messen wir zum Beispiel jetzt im Moment 19 Grad. Und in Solothurn etwa 14 Grad. Das ist also so der Range, wo wir drinnen sind im Flachland. Das Wetter ist heute meistens sonnig. Wir haben vor allem in den Alpen jetzt noch ein paar Wolkenfelder. Am Nachmittag wird es dann so sein, dass es vor allem in den Bergen von Tessin und Graubünden ein paar dickere Quellwolken gibt. Und dort kann es auch vereinzelt Platzregen oder Gewitter geben.
0: Wenn wir weiter schauen, morgen wird es, glaube ich, noch heißer.
2: Ja, das ist wirklich der heisseste Tag von dieser Hitzewelle. Es gibt 35 bis 39 Grad am Nachmittag und 16 bis 20 Grad am Morgen. Dazu ist es häufig sonnig. Ein paar Wolken wird es am Abend geben und es könnte im Flachland auch recht windig werden auch noch.

0: Der Mittwochmorgen mit SRF 1. Das Infomagazin heute Morgen jetzt gerade mit dem Raphael Günther. Nicht 7, morgen Raphael.
1: Guten Morgen. Große Erwartungen an die Schweizer Grossbank UBS. Wir sagen, wie die aktuellen Quartalszahlen ausfallen. Sie sind besser als erwartet. Und große Kritik an der FIFA. Weil sie die Fußball-WM zum Teil privatisieren will, erntet sie harsche Worte, unter anderem vom Europäischen Fußballverband der UEFA. Und das Wetter, ja, da wird's wieder heißer, aber sonst ist eigentlich gleich wie in den letzten Tagen, Kevin Garnes.
2: Ja, es ist kein Riesenunterschied. Wir sehen wieder viel Sonne und das Thermometer klettert auf 35 Grad. Allerdings, heute kann es im Osten lokale Gewitter geben.
1: Die Erwartungen an das Quartalsergebnis der Schweizer Grossbank UBS waren hoch, denn die amerikanischen Grossbanken haben es vorgemacht, sie haben ausgezeichnet verdient im letzten Quartal. Heute Morgen jetzt hat die UBS ihre Zahlen vorgelegt, vor etwa einer Viertelstunde. Frage live an Wirtschaftsredaktor Jan Baumann, wie sieht's denn aus bei der UBS?
3: Ja, 2,8 Milliarden Dollar Gewinn hat die Bank gemacht von April bis Juni. Das ist, wie Sie sagen, mehr als erwartet. Der Gewinn übertrifft sogar das starke Vorjahresergebnis aus dem zweiten Quartal 2025 und zwar um 17%. Wichtig bei diesem Vergleich, vor einem Jahr hatte ein positiver einmaliger Steuereffekt den Gewinn nach oben gezogen. Umso schwieriger war es, diese hohe Latte zu übertreffen. Aber es ist gelungen. Das heißt also, die UBS präsentiert ein starkes Resultat heute. Hauptgrund für den Erfolg sind die florierenden Finanzmärkte. Vor allem in den USA, da finden aktuell viele, oft auch sehr große Börsengänge statt. Beispielsweise der von SpaceX, dem Raumfahrtunternehmen von Elon Musk. Die UBS war als eine in der Gruppe von mehreren Banken an diesem Börsengang beteiligt, hat also auch SpaceX Aktien an die vermögende Kundschaft vermittelt und daran verdient. Andere Sparten des Investmentbankings laufen ebenfalls rund, nicht zuletzt. Generell der Handel mit Aktien und Anleihen, die Börsen weltweit, befinden sich auf Rekordjagd, vor allem wegen des Booms rund um das Thema künstliche Intelligenz. Kein Wunder also, hat die UBS im letzten Quartal viel Geld gemacht.
1: Live-Informationen von Wirtschaftsredaktor Jan Baumann waren das. Vielen Dank. Die Fußball-WM hat gerade erst wieder Milliarden von Fans begeistert und dem Fußballverband FIFA Milliarden beschert. Der Sport ist ein lukratives Geschäft. Jetzt hat die FIFA ihre Pläne bestätigt, die Fußball-WM teilweise zu privatisieren. Sie will einen Teil der kommerziellen Rechte an Investoren verkaufen. Und das sorgt für Kritik aus Europa, Kevin Kahnes.
2: Ja, zum Beispiel aus dem Mutterland des Fußballs. Der britische Premierminister Andy Burnham hat sich zu Wort gemeldet. Er sagt, der Fußball gehöre nicht Investoren, sondern den Fans.
4: Football does not belong to investors. Football belongs to the supporters. It always has and it always will.
2: Der Fußball also den Fans und das müsse so bleiben, sagt der britische Premier. Und auch der Europäische Fußballverband, die UEFA, ist empört. Die UEFA schreibt, die FIFA habe kein Recht, den Sport zu verkaufen, vor allem, weil es völlig undurchsichtig sei, wer finanziell davon profitieren würde.
1: Es geht um viel Geld. Die FIFA will mehr als 4 Milliarden Dollar einnehmen und die neuen Investoren versprechen sich natürlich von künftigen Turnieren auch große Summen. Was ist denn bekannt über die Personen im Hintergrund?
2: Nun, die FIFA sagt, die Investorengruppe werde vom US-Risikokapitalfonds Thrive Eternal geführt. Hinter diesem steht Joshua Kushner. Der Nachname dürfte einigen bekannt vorkommen. Joshua Kushner ist der Bruder von Jared Kushner und der wiederum ist der Schwiegersohn von US-Präsident Donald Trump.
1: Und wo steht denn der FIFA-Präsident in dieser Sache, Gianni Infantino?
2: Ja, geäußert hat er sich noch nicht, aber eine halb privatisierte WM könnte auch für Infantino neue Aufgaben in Zukunft bedeuten. Seine letzte Amtszeit als FIFA-Präsident soll planmäßig 2031 enden. Danach könnte er das neue Unternehmen leiten. Darüber sei aber noch nie gesprochen worden, sagt ein FIFA-Sprecher.
1: Der Schweizerische Fußballverband übrigens, der wollte sich am Abend auf Anfrage von SRF noch nicht zu den FIFA-Plänen äußern. Ja, und in der Kritik steht einmal mehr der Walliser Gianni Infantino als FIFA-Präsident und mächtigster Mann im Weltfußball. König Gianni di Infantino Story, so heißt die SRF-Podcast-Serie von News Plus Hintergründe über ihn, finden Sie jetzt online, srf.ch/audio und auf allen gängigen Podcast-Plattformen. 6:55 an diesem Mittwochmorgen, wir kommen zu anderen Themen. Zuerst geht's um den Konflikt im Nahen Osten.
2: Da haben die USA gemeinsam mit Saudi-Arabien Ziele im Irak aus der Luft angegriffen. Es ging um Vergeltung an militanten Gruppen. Sie sollen vom Irak aus US-Stützpunkte in der Region angegriffen haben, dies im Auftrag des Irans. Das sagt das US-Militär. Und die nationalen US-Geheimdienste haben einen neuen Direktor. Er heißt Jay Clayton. Präsident Trump hatte ihn für das Amt vorgeschlagen. Der Senat hat das jetzt bestätigt. Demokraten kritisieren Clayton, weil er den Wahlsieg von Joe Biden im Jahr 2020 bei einer Anhörung nicht anerkannt hatte.
1: Wer in Deutschland ein Diplom in Osteopathie erlangt hat, konnte das bislang in der Schweiz nicht einfach anerkennen lassen. Zur Begründung hieß es, die deutsche Ausbildung in der alternativmedizinischen Behandlungsmethode genüge den Schweizer Ansprüchen nicht. Das Bundesverwaltungsgericht hat diese pauschale Ablehnung aufgehoben. Es ging um den Fall einer Schweizer Osteopathin. Mehrere hundert Berufskolleginnen und Kollegen von ihr waren in einer ähnlichen Situation. Philipp Reichen berichtet.
5: Ihre medizinische Ausbildung absolvierte die Schweizerin Manuela Meyer an der Osteopathie-Schule in Berlin. 2023 wollte sie ihren Mastertitel in ihrem Heimatland anerkennen lassen. Dafür ist das Schweizerische Rote Kreuz verantwortlich. Das Rote Kreuz kam nach Sichtung von Diplomenzeugnissen und Ausbildungsnachweisen zum Schluss, ihr Master sei mit einem Schweizer Abschluss nicht vergleichbar. Den Titel könne man nicht anerkennen. Diesen Entscheid zog die Frau bis vors Bundesgericht. Das höchste Gericht kam zum Schluss, die deutsche Ausbildung sei durchaus fundiert. Abweichungen gäbe es aber bei der klinischen Untersuchung und der Entscheidfindung, ob man eine Person osteopathisch behandeln kann oder aufgrund einer schweren Erkrankung an eine Ärztin oder einen Arzt verweisen muss. Trotzdem sei die deutsche Ausbildung nicht pauschal unzureichend. Manuela Meyer, die aktuell als Naturheilpraktikerin arbeitet, ist erleichtert.
6: Wir freuen uns außerordentlich über dieses Urteil. Wir sind die letzten Jahre durch alle Instanzen gegangen und am Schluss hat das Gericht bestätigt, dass diese Ausbildungen nahezu gleichwertig sind.
5: Das Bundesverwaltungsgericht präzisiert nun, das Rote Kreuz müsse entscheiden, wie das Ausbildungsdefizit ausgeglichen werden kann. Dass sie trotz gewonnener Gerichtsklagen nicht sofort als Osteopathin arbeiten kann, enttäuscht Manuela Meyer nicht.
6: Das Gericht hat klargemacht, dass eine Weiterbildung sich in einem sehr engen Rahmen bewegen wird. Insofern sind wir nicht enttäuscht, sondern freuen uns über diese konstruktive Herangehensweise.
5: Wie die Weiterbildung aussehen soll und wo sie angeboten werden kann, müsse jetzt die Politik entscheiden, so Manuela Meyer. Das Rote Kreuz schreibt auf Anfrage, es nehme das Urteil zur Kenntnis. Über Maßnahmen zur Erstversorgerrolle werde man entscheiden, wenn das Urteil rechtskräftig ist.
1: Philipp Reichen. Nach dem schweren Erdbeben gestern in Japan laufen die Rettungsarbeiten immer noch weiter. Die Zahl der Todesopfer ist inzwischen gestiegen.
2: Mindestens 13 Personen sind ums Leben gekommen, das sagt die japanische Premierministerin. Viele weitere Personen seien verletzt oder würden noch vermisst. Das Erdbeben hat gestern den Süden von Japan getroffen. Das Zentrum lag in der Region Kyushu. Es gab zahlreiche Schäden an Häusern und Straßen. Zudem ist ein großes Einkaufszentrum eingestürzt. Nochmal zurück zum Sport mit mehr Fußball. Der FC Thun ist in der zweiten Qualifikationsrunde zur Champions League ausgeschieden. Die Thuner haben auswärts gegen Dinamo Zagreb verloren mit 2:3 nach Verlängerung. Damit geht es für Thun in der Europa League Qualifikation weiter. Die Börsendaten von SIX, der Dow Jones Index in New York hat 1,0% gewonnen. Der Nikkei Index in Tokio fällt um 2,3%. Der Euro wird zu 93,19 Rappen gehandelt und den Dollar gibt's für 81,70 Rappen.
1: Das sind die Informationen von heute Morgen. Aktuelle Meldungen und Hintergründe gibt es auch rund um die Uhr online bei uns auf der SRF News App. Da können Sie heute Morgen zum Beispiel nachlesen, warum die Zahl der Wespennester in den letzten Jahren derart gestiegen ist. Verantwortlich für die Sendung ist Peter Hanselmann. Die Zeit 7:10.
0: Der Roman Brugli von SRF Metro hat gefragt, wie heiß wird es?
7: Sehr heiss, es gibt um die 35 Grad heute am Nachmittag, am Morgen. Da sind wir noch bei so um die 20 Grad. Dazu ist es meistens sonnig, einzelne Platzregen oder Gewitter kann es geben, vor allem in den Bündner Bergen und in den Tessiner Bergen.
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0: Guten Morgen. Nahost im Moment, jeden Tag tragisch in den Schlagzeilen. Heute Morgen zum Beispiel geht wieder die USA, die jetzt so Ziele im Irak angreifen. In diesen Tagen ist im Irak eine von der grössten Pilgerreisen von der Welt. Millionen von Schiitinnen und Schiiten, Pilger und Füße in die Stadt Kerbala. Und jetzt, gerade in dem Konflikt um den Iran, wo vor allem die Schiiten daheim sind, ist die Ausgangslage wahnsinnig schwierig. Christine Schliesser ist ab am Samstag vor Ort mit einer Delegation von 15 Personen. Sie ist Titularprofessorin und Theologin an der Uni Zürich. Warum macht sie das? Wie bereitet sie sich vor und geht sie nach den jüngsten Angriffen jetzt in Irak an dem Wochenende? Das erzählt sie auch nach dem Ricky Martin und der Christina Aguilera. 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

0: ist gerade Viertel ab 7 Uhr am Mittwochmorgen. Ich hoffe, ihr seid gut in den am Mittwoch gestartet. Der Konflikt zwischen Iran und den USA seit Monaten schon dauert. Der Krieg, der Iran ist die Schutzmacht von den Schiiten und genau bei ihnen steht jetzt die grösste Pilgerreise an vom Jahr. Rund 20 Millionen Schiitinnen und Schiiten pilgern in den Irak ans Grab vom Hussein, dem Enkel vom Prophet Mohammed. Der Hussein ist ein grosses Vorbild für Schiitinnen und Schiiten. Vor Ort ist heute Christine Schliesser von der Uni Zürich. Sie reist am Samstag mit einer Delegation von rund 15 Leuten dahin nach Kerbala im Zentralirak. Wie bereitet sie sich auf den Besuch vor, der ja nicht ganz ungefährlich ist? Und warum macht sie das eigentlich?
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0: Christine Schliesser ist Titularprofessorin für systematische Theologie, nennt sich das, und Ethik an der Uni Zürich. Ihr Schwerpunkt ist in der Versöhnungs- und Friedensforschung und sie ist Theologin bei der reformierten Kirche Bern-Jura-Solothurn. Jetzt mit uns verbunden, Christine Schliesser. Schönen guten Morgen.
2: Guten Morgen.
0: Wir haben heute Morgen schon in den Nachrichten gehört, die USA haben zusammen mit Saudi-Arabien Ziel im Irak angegriffen. Wie geht es auch im Moment vor dem Hintergrund, dass ihr am Samstag würdet in den Irak reisen?
2: Zum einen bin ich natürlich erschüttert über diese neuen Ausbrüche der Gewalt im Irak. Meine Gedanken und vor allem meine Gebete sind da mit den Opfern. Was meine Reise selbst dorthin anbelangt, da warte ich jetzt ab und schaue, ob es da jetzt konkrete Informationen gibt vom Organisationskomitee vor Ort. Ich denke, im Moment kann man noch gar nicht viel sagen. Wir sind da im engen Austausch. Die Lage vor Ort wird natürlich sehr genau beobachtet und dann werden, glaube ich, die nächsten Stunden, die nächsten Tage die weiteren Entwicklungen zeigen.
0: Aber es ist ja nicht ganz ungefährlich, sondern reist. Er schreibt euch, dass vor Reisen in den Irak abgeraten wird. Mit was für einem Gefühl grundsätzlich würdet ihr in den Irak reisen?
2: Das sind sehr gemischte Gefühle. Zum einen natürlich nimmt man die offiziellen Hinweise, auch die Reisewarnung des EDA sehr ernst. Aber ich denke, man darf die Lage nicht nur abstrakt, sondern man muss sie auch sehr konkret am jeweiligen Reiseformat prüfen. Also wer organisiert, wie laufen Ankunft, Bewegung vor Ort, Kommunikation, lokale Begleitung ab? Und da habe ich ein sehr, sehr gutes Gefühl, das ist sehr solide, sehr professionell gemanagt. Bei mir ist auch eine ganz starke Vorfreude, eine gespannte Erwartung. Das ist tatsächlich ein ganz großes Privileg, eine Ehre, dort teilnehmen zu können. Die Arawin ist ja die größte Wallfahrt der Welt mit über 20 Millionen Schiitinnen und Schiiten. Und ich würde mich riesig freuen, wenn das klappen würde, daran teilzunehmen.
0: Aber die Familie jetzt zum Beispiel, haben die das alle gut gefunden, dass ihr in den Irak wollt reisen?
2: Da gab es durchaus gemischte Reaktionen. Ich habe Mann und Kinder. Und natürlich, man möchte nicht nur hinreisen, man möchte auch zurückkommen. Aber ich denke, ich bin da in sehr, sehr guten Händen. Das ist sehr professionell dort vor Ort organisiert. Ich reise ja auch nicht alleine. Ich glaube, dann wird es nochmal anders aussehen, sondern in einer internationalen kleinen Gruppe, die eben dort auch sehr gut betreut wird. Und von daher bin ich da eigentlich zuversichtlich. Aber wie gesagt, jetzt mit den neuesten Entwicklungen, da wird man jetzt abwarten müssen.
0: Hm. Spannend finde ich ja, also ihr seid angefragt worden vom Organisationskomitee von der Pilgerreise im Irak. Was ist das Ziel von diesen muslimischen Organisatoren, eine christliche Theologin aus der Schweiz einzuladen?
2: Ja, das finde ich noch enorm spannend. Also organisiert wurde diese Einladung vom Kerbala Zentrum für Studium und Forschung am Imam Hussein Schrein. In Zusammenarbeit mit unterschiedlichen Ministerien im Irak und verschiedenen Universitäten. Und ich glaube, es geht dabei darum, diese Reise in das Herz des schiitischen Islams zu ermöglichen und auch Aufmerksamkeit zu generieren, denn das ist ja schon erstaunlich, dass diese weltweit größte Wallfahrt eigentlich doch international verhältnismäßig wenig Aufmerksamkeit auf sich zieht. Und da die Kultur, die Religion, das Miteinander kennenzulernen und sich auch davon inspirieren zu lassen, auch diese überwältigende Gastfreundschaft, die ja, ich glaube, 2019 in das immaterielle UNESCO-Welterbe aufgenommen wurde. Dieses friedliche Miteinander, das, glaube ich, sollte man mal erlebt haben. Und das ist was ganz Besonderes.
0: Das ist ja aber auch ein Forschungsschwerpunkt ist, ich habe es vorhin gesagt, in der Versöhnungs- und Friedensforschung. Inwiefern spielt jetzt das eine Rolle auf der Reise?
2: Für mich ist diese Reise natürlich auf ganz verschiedenen Ebenen hochgradig spannend. Zum einen eben inhaltlich oder professionell aufgrund meiner Forschungsschwerpunkte, aber eben auch als Vertreterin meiner Kirche, der reformierten Kirchen Bern-Jura-Solothurn. Und da freue ich mich, da in diese schiitische Theologie einzutauchen, in die Frömmigkeitspraxis und auch zu lernen, wie funktioniert dort Religion als verbindendes Element für Frieden, für Versöhnung. Denn das Spannende ist ja, dass da Menschen aus quasi aller Welt zusammenkommen, auch von ja verfeindeten Nationen, die da gemeinsam in einer großen Gemeinschaft, man muss sich vorstellen, das ist wie wenn die Bevölkerung der gesamten Schweiz und Österreichs sich auf den Weg macht, also phänomenale Dimensionen. Und da gemeinsam und friedlich unterwegs zu sein, ich glaube, da können wir ganz viel lernen, auch von der konflikttransformierenden, von der verbindenden Kraft von Religion.
0: Danke vielmals, Christine Schliesser, Theologin von der Uni Zürich ist das gewesen, die am Samstag in den Irak reist, an Pilgerreise von den Schiiten.
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0: Love Affair und Everlasting Love.
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0: Von 7:29 Uhr, es liegen zurzeit keine Meldungen über größere Störungen vor. Damit in Kurznachrichten mit dem Simon Richle. 7:30 Uhr grad.
2: Der Weltfußballverband FIFA steht in der Kritik, weil er die Fußball-WM eine Art teilprivatisieren will. Die FIFA will die kommerziellen Rechte in ein privates Unternehmen überführen und Teile davon an Investoren verkaufen. Der europäische Verband UEFA kritisiert, die FIFA wolle den Fußball verkaufen und sie habe kein Recht dazu. Die Schweizer Grossbank UBS hat ihre Zahlen für das zweite Quartal präsentiert. Sie hat von April bis Juni 2,8 Milliarden US-Dollar Gewinn gemacht. Das sind 17% mehr als noch im gleichen Zeitraum letztes Jahr. Und wer in Deutschland ein Osteopathie-Diplom erworben hat, hat eine fast gleichwertige Ausbildung wie in der Schweiz. Das sagt das Bundesverwaltungsgericht. Solche Diplome dürften deshalb nicht einfach abgelehnt werden. Eine Osteopathin mit Ausbildung in Deutschland hatte geklagt, weil ihr Diplom in der Schweiz abgelehnt worden war.
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0: Sendung mit Michael Brunner am Mikrofon und übrigens mit mir im Studio die Sonderbeauftragte für Tourismus von Müswangen.
1: Ja, guten Morgen.
0: Kanton Luzern, Sonja Hasler.
1: Das bin ich, ja. Müswangen, Kanton Luzern, da gibt es den Lindenberg und an schönen Tag sieht man dort vom Sentis über Kurfürsten, die Glarner Alpen bis her zu Eigermönch und Jungfrau.
0: Das ist mir das schon bald die größte Zeit am Vollschwärmen, was man sieht in den Müswangen. Und ist ein Kandidat im Morgenspiel jetzt gerade nach Ace of Base. Kommt aber aus Müswangen. Wir verifizieren, ob man das alles sieht beim Eugen Studer. In gut 3 Minuten. Das ist Cruel Summer. Schönen guten Morgen.

0: Ice of Base, Cruel Summer, 20 vor 8.
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0: Wir gehen zum Eugen Studer, 71-jähriger Kandidat aus Müsswangen, Kanton Luzern. Eugen, schönen guten Morgen.
2: Guten Morgen, mein Name.
0: Eugen, du hast vielleicht vor Sonja gehört, die hat da erzählt, was man von Müsswangen uns alles gesehen. Hast du das gehört?
2: Nein, das habe ich nicht gehört.
0: Hast du nicht gehört? Also, Sonja, aber sagt das gerne noch mal, warte schnell.
3: Wir sehen vom Lindenberg aus, dort bei Müsswangen, der Sentis, Kurfürsten, Glärnisch, Tödi, Eigermönch und Jungfrau, bis in Schwarzwald hingern, an schönen Tagen. Stimmt das?
2: Das stimmt ganz genau.
0: Also, ist in dem Fall ein schöner Ort, wo du da wohnst, Eugen?
2: Einer von den schönsten Orten, was es gibt.
0: Gut. Und das müsstest du ja, glaube ich, sagen, weil du bist noch, was bist du im Wanderteam?
2: Also, es gibt, wir gehören ja politisch zu Hitzkirch und dort gibt es eine Organisation, das heisst 60 aktiv. Und da gibt es ein Winterteam und ein Sommerteam und ein Veloteam und ich bin im Sommerteam dabei und helfe dort mit Wanderungen zu organisieren. Und da gehe ich auch mit, die rekognoszieren und führe die dann auch mit anderen zusammen durch.
0: Was ist die schönste Wanderung, die es in der Nähe von Müsswangen gibt?
2: Die schönste Wanderung? Ja, ich würde sagen, ja, da gibt es viele schöne Wanderungen. Da kann man quer über, also Länge noch über Lindenberg laufen. Am besten noch einkehren im Restaurant Horpen, wo wie auf der Kanzel liegt, wo man dann noch ein bisschen näher an der Regia ist und am Pilatus und so, oder? Das ist etwas. Man kann natürlich auch den See nachher wandern. Wir haben hier im Tal unten zwei Seen, der Baldeckersee und der Hauwilersee, wo wir drauf abschauen. Oder auf dem anderen Hügel, wo Perlmäuser ist, wo es natürlich auch endlose, schöne Wanderwege gibt.
0: Gut, ja. Ich mache eine Seewanderung, weil das ist immer so gäbig. Weißt du, es gibt keine grosse Steigung und kein Gefälle.
3: So. Jetzt kannst du erst noch schnell ins Wasser.
0: Schimmer gerade.
2: Das ist definitiv so. Ja. Also.
0: Ja. Eugen, wir legen los mit dir. Runde 1 bei Morgenstund hat Gold im Mund. Das heisst, die erste richtige Antwort bringt dich zu 100 Franken in Form von einem Reisegutschein und nachher geht es in 50 Franken Schritte weiter.
2: Ja.
0: Stichworte sind immer der Frage vorangestellt. Also das heisst, du bekommst ein Stichwort, wo die Frage sich dahinter versteckt. Oper bringen wir von gestern als Stichwort mit. Und Trainer gebe ich neu zur Auswahl heute Morgen. Oper oder Trainer, was nimmst
2: du? Ja, dann sagen wir Oper.
0: Die Saison der Opernfestivals ist gerade wieder voll im Gang. Zu Bregenz zum Beispiel an einem 80. Festspiel, ein Klassiker. Das ist das Meisterwerk La Traviata. Und La Traviata, das hat wer geschrieben?
2: Der Giuseppe Verdi.
0: Das ist, sagst du, der Giuseppe Verdi, der das geschrieben hat?
3: Der Mann hat gelebt von 1813 bis 1901 und heisst Giuseppe Verdi. Richtig.
0: Erste 100 Franken auf dem Konto von Eugen Studer. Wir spielen um die nächsten 50 mit Trainer oder mit Paris.
2: Trainer oder Paris?
0: Mhm. Sagen wir Trainer. Neue Fußballnationaltrainer gibt es. Zum Beispiel in Italien gibt es einen neuen und auch in Frankreich gibt es einen neuen Fußball-Nationaltrainer oder von der Nationalmannschaft einen neuen Trainer. Und das ist in Frankreich welcher ehemaliger Spieler, der da den Trainerposten übernimmt?
2: Das ist der Zidane Zidane.
3: Ja, so ungefähr ist das richtig.
2: Er hat einen komplizierten Namen.
3: Ja, furchtbar. Er heisst Zinedine Zidane.
2: Ah, oh, ja, genau.
3: Ja, aber das ist schon gut. Und er hat 108 Spiele selber gemacht für die Franzosen und 31 Goals.
0: Sind 150 Franken auf deinem Konto.
2: Ich habe es eigentlich richtig gesagt, aber meine Frau hat mir den Zettel durchgezeigt.
0: Jetzt ist wieder die Freude schuld.
2: Und sie hat nicht schön geschrieben.
0: Eugen, das ist jetzt nicht nett. Das ist jetzt nicht nett, Eugen. Also los jetzt, wir kommen zur letzten Frage heute Morgen. Paris oder Nationalfeiertag? Jetzt kommt in Paris oder noch was soll ich noch?
3: Was willst du denn? Sie schickt den
2: Zettel. Nationalfeiertag.
0: Nicht Nationalfeiertag. Es geht allerdings nicht um den Schweizer Nationalfeiertag. Am 29. Juli, also es wäre heute, ist Nationalfeiertag von Dänemark. Feierlichkeiten natürlich auch in der dänischen Hauptstadt. Und das ist Rallye?
2: Kopenhagen.
3: Hat sie schön geschrieben?
2: Habe ich selber gewusst, absolut selbstständig.
3: Sehr gut. Kopenhagen.
0: Also,
3: das richtig.
0: Kopenhagen stimmt. 200 Franken bei dir auf dem Konto. Wir kehren uns morgen wieder. Ist gut.
2: Ja, gerne. Ja.
0: Also, bis morgen. Gut. Schönen Tag. Merci.
2: Ja, ciao.
0: Tschüss.
2: Alle zusammen.
0: Jetzt ist es gerade 7:45 Uhr, das ist Isabelle Boulay auf dem Eis und Jolie Louise.

0: Boys Town Gang bei SRF 1, 8 vor 8 Grad.
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0: Roman Brugli ist bei mir von Meteo. Morgen, Roman.
2: Guten Morgen, Michael.
0: Und aber heißer Tag heute?
2: Ja, das kann man definitiv so sagen. Nochmal ein Stück heißer, als wir es gestern hatten. Wir erwarten Höchstwert zwischen 33 und 37 Grad. Die 37 Grad vor allem in der Nordwestschweiz oder im Raum Genf. Und 33 Grad zum Beispiel in Freiburg oder am Bodensee. Dazu gibt es heute meistens sonniges Wetter. Im Moment hat es vor allem über den Alpen noch ein paar Wolkenfelder. Am Nachmittag ist es so, dass vor allem über Graubünden und den Bergen vom Tessin ein paar dickere Quellwolken hat. Dort kann es auch den einen oder anderen Platzregen oder ein Gewitter geben. Sonst bleibt es auch am Nachmittag meistens sonnig.
0: Und morgen wird es ja noch mal heisser. Wie viel heisser?
2: Ja, schon nochmal etwa 2 Grad. Also es gibt nochmal ein Stück obendrauf. 35 bis 39 Grad erwarten wir hier im Flachland. Das ist also wirklich extrem heiss. Da sind wir auch wieder im Rekordbereich von den Temperaturen in der Schweiz. Immerhin ist es nicht typisch und es kühlt relativ effizient ab in der Nacht. Wir haben Tiefstwert zwischen 16 und 20 Grad. Dazu ist die längste Zeit vom Tag sonnig. Erst am Abend, da kommen wir aus Westen ein paar Wolkenfelder und zusammen mit diesen Wolken zum Teil auch kräftiger Wind.

0: Shakin' Stevens bei SRF 1 am Mittwochmorgen. Guten Tag.
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0: Die Übersicht von 7.59 Uhr. Es liegen zurzeit keine Meldungen über größere Störungen vor. 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Das Infomagazin heute Morgen. Jetzt geht mit dem Raphael Günther. Wird Mittwochmorgen um 8 Uhr. Morgen, Raphael.
2: Guten Morgen. Die UBS hat aktuelle Zahlen vorgelegt und die übertreffen das Vorjahr. Wie die Großbank das gemacht hat, das erklärt unser Wirtschaftsredaktor gleich live. Und Kritik aus Politik und Sport. Die FIFA will Anteile der Fußball-WM für Milliarden Dollar verkaufen. Das kommt schlecht an. Wie das Wetter ankommt, das können wir nicht sagen. Aber wie es wird, das wissen wir kein Garnes.
3: Ja, wir wissen auch in etwa, wie die letzte Hitzewelle angekommen ist. Da haben wir also einen Vergleich. Heute wird es heiß mit 35 Grad und viel Sonne. Im Osten kann es aber lokale Gewitter geben.
2: Die Erwartungen an das Quartalsergebnis der Schweizer Grossbank UBS waren hoch, denn die amerikanischen Grossbanken, die haben es vorgemacht, sie haben ausgezeichnet verdient im letzten Quartal. Jetzt präsentiert heute Morgen die UBS einen Gewinn von 2,8 Milliarden US-Dollar für das zweite Quartal von diesem Jahr. Das ist deutlich mehr als erwartet. Frage live an Wirtschaftsredaktor Jan Baumann. Was sticht denn aus diesen jüngsten Zahlen der UBS heraus?
4: Da ist zunächst mal der hohe Gewinn von 2,8 Milliarden Dollar, das ist schon ein starkes Resultat. In allen wichtigen Konzernsparten läuft das Geschäft rund. Vor allem als Folge des florierenden Börsengeschäfts hat die UBS viel verdient. Die Finanzmärkte weltweit befinden sich auf Rekordjagd. Nicht zuletzt im Zusammenhang mit den riesigen Investitionen ins Thema künstliche Intelligenz. Und die Integration der Credit Suisse, die UBS vor 3 Jahren übernommen hat, die geht ebenfalls gut über die Bühne. Mit der CS-Integration waren Sparziele verbunden. Diese sind nun bereits zu über 90% erreicht.
2: Für Diskussionen sorgt jeweils die Frage, wie viel Kapital die UBS als Sicherheitspolster auf der Seite hat. In dieser Frage streitet sich die UBS auch mit dem Bundesrat. Gibt's auch da Neues zu berichten?
4: Ja, das Management um Konzernchef Sergio Ermotti streicht heraus, dass die UBS ein dickes Sicherheitspolster habe. Die Zahlen stützen diese Aussage auch. Die Bank will das viel Geld nicht nur in Wachstum investieren. Sergio Ermotti will auch ein neues Aktienrückkaufprogramm starten in Milliardenhöhe. Also 3 Milliarden Dollar sollen es sein. Solche Aktienrückkäufe sind ganz nach dem Gusto der UBS-Investoren, weil sie davon direkt profitieren. Die Sache hat aber einen Haken, denn der Bundesrat verlangt von der UBS sehr viel mehr Kapital als bisher auf die Seite zu legen als Sicherheitspolster für eine nächste Krise. Im Parlament geht dazu die Diskussion bereits im August weiter und der Bund kann nun natürlich schon fragen, wenn die UBS so viel Kapital generiert, warum wehrt sie sich dann so vehement gegen höhere Kapitalanforderungen? Also diese Diskussion wird mit dem guten Quartalsresultat der UBS eher noch etwas angeheizt.
2: Live-Informationen von Wirtschaftsredaktor Jan Baumann waren das. Vielen Dank. Die Fußball-WM hat gerade erst wieder Milliarden von Fans begeistert und dem Fußballverband, der FIFA, Milliarden beschert. Der Sport ist ein lukratives Geschäft. Jetzt hat die FIFA ihre Pläne bestätigt, die Fußball-WM teilweise zu privatisieren. Sie will einen Teil der kommerziellen Rechte an Investoren verkaufen. Und das, Kevin Kahanes, das sorgt für Kritik aus Europa.
3: Ja, die kommt zum Beispiel aus dem Mutterland des Fußballs. Der britische Premierminister Andy Burnham hat sich zu Wort gemeldet. Er sagt, der Fußball gehöre nicht Investoren, sondern den Fans.
5: Football does not belong to investors. Football belongs to the supporters. It always has. And it always will.
3: Der Fußball gehört den Fans und das müsse so bleiben, das sagt der britische Premier. Und auch der europäische Fußballverband UEFA ist empört. Er schreibt, der Weltverband habe kein Recht, den Sport zu verkaufen. Vor allem, weil es völlig undurchsichtig sei, wer finanziell davon profitieren würde.
2: Es geht ja um viel Geld. Die FIFA will mehr als 4 Milliarden Dollar einnehmen. Und die neuen Investoren, die versprechen sich natürlich von künftigen Turnieren auch große Summen. Was ist denn bekannt über diese Personen im Hintergrund?
3: Die FIFA sagt, die Investorengruppe werde vom US-Risikokapitalfonds Thrive Eternal geführt. Hinter dem steht Joshua Kushner. Der Nachname dürfte einigen bekannt vorkommen. Joshua Kushner ist der Bruder von Jared Kushner und der wiederum ist der Schwiegersohn von US-Präsident Donald Trump.
2: Und der FIFA-Präsident Gianni Infantino, wo steht er in dieser Sache?
3: Ja, geäußert hat er sich noch nicht dazu, aber eine halb privatisierte WM könnte auch für Infantino neue Aufgaben in Zukunft bedeuten. Seine letzte Amtszeit als FIFA-Präsident, die soll planmäßig 2031 enden und danach könnte er das neue Unternehmen leiten. Darüber sei aber noch nie gesprochen worden, sagt ein FIFA-Sprecher.
2: Der Schweizerische Fußballverband übrigens, der wollte sich am Abend auf Anfrage von SRF noch nicht zu diesem Thema äußern. Einmal mehr steht also Gianni Infantino, der FIFA-Präsident, in der Kritik. Wie ist er zu dem geworden, was er heute ist? König Gianni, die Infantino-Story, so heißt die SRF-Podcast-Serie von News Plus Hintergründe über ihn, finden Sie online srf.ch/audio. Ein deutsches Diplom in Osteopathie ist weitgehend gleichwertig wie eins aus der Schweiz. Zu diesem Schluss kommen die Schweizer Gerichte, zuletzt das Bundesverwaltungsgericht. Es geht um den Fall einer Schweizer Osteopathin mit deutscher Ausbildung, die ihr Diplom in der Schweiz anerkennen lassen wollte. Es hieß, die deutsche Ausbildung in der alternativmedizinischen Behandlungsmethode genüge den Schweizer Ansprüchen nicht. Mehrere hundert Osteopathinnen und Osteopathen waren in der gleichen Situation. Philipp Reichen berichtet.
6: Ihre medizinische Ausbildung absolvierte die Schweizerin Manuela Meyer an der Osteopathie-Schule in Berlin. 2023 wollte sie ihren Mastertitel in ihrem Heimatland anerkennen lassen. Dafür ist das Schweizerische Rote Kreuz verantwortlich. Das Rote Kreuz kam nach Sichtung von Diplomenzeugnissen und Ausbildungsnachweisen zum Schluss, ihr Master sei mit einem Schweizer Abschluss nicht vergleichbar. Den Titel könne man nicht anerkennen. Diesen Entscheid zog die Frau bis vors Bundesgericht. Das höchste Gericht kam zum Schluss, die deutsche Ausbildung sei durchaus fundiert. Abweichungen gäbe es aber bei der klinischen Untersuchung und der Entscheidfindung, ob man eine Person osteopathisch behandeln kann oder aufgrund einer schweren Erkrankung an eine Ärztin oder einen Arzt verweisen muss. Trotzdem sei die deutsche Ausbildung nicht pauschal unzureichend. Manuela Meyer, die aktuell als Naturheilpraktikerin arbeitet, ist erleichtert.
7: Wir freuen uns außerordentlich über dieses Urteil. Wir sind die letzten Jahre durch alle Instanzen gegangen und am Schluss hat das Gericht bestätigt, dass diese Ausbildungen nahezu gleichwertig sind.
6: Das Bundesverwaltungsgericht präzisiert nun, das Rote Kreuz müsse entscheiden, wie das Ausbildungsdefizit ausgeglichen werden kann. Dass sie trotz gewonnener Gerichtsklagen nicht sofort als Osteopathin arbeiten kann, enttäuscht Manuela Meyer nicht.
7: Das Gericht hat klargemacht, dass eine Weiterbildung sich in einem sehr engen Rahmen bewegen wird. Insofern sind wir nicht enttäuscht, sondern freuen uns über diese konstruktive Herangehensweise.
6: Wie die Weiterbildung aussehen soll und wo sie angeboten werden kann, müsse jetzt die Politik entscheiden, so Manuela Meyer. Das Rote Kreuz schreibt auf Anfrage, es nehme das Urteil zur Kenntnis. Über Massnahmen zur Erstversorgerrolle werde man entscheiden, wenn das Urteil rechtskräftig ist.
2: Philipp Reichen. Nach dem schweren Erdbeben gestern in Japan laufen die Rettungsarbeiten immer noch weiter und die Zahl der Todesopfer, die ist inzwischen gestiegen.
3: Ja, mindestens 13 Personen sind ums Leben gekommen, das sagt die japanische Premierministerin. Viele weitere Personen seien verletzt oder sie würden noch vermisst. Das Erdbeben hat gestern den Süden von Japan getroffen. Das Zentrum lag in der Region Kyushu. Es gab zahlreiche Schäden an Häusern und Straßen und es ist auch ein großes Einkaufszentrum eingestürzt. Nochmal Sport mit mehr Fußball. Der FC Thun ist in der zweiten Qualifikationsrunde zur Champions League ausgeschieden. Die Thuner haben auswärts gegen Dinamo Zagreb verloren mit 2:3 nach Verlängerung. Damit geht es für Thun in der Europa League Qualifikation weiter. Die Börsendaten von SIX, der Dow Jones Index in New York hat 1,0% gewonnen, der Nikkei Index in Tokio fällt um 1,8%. Der Euro wird zu 93,23 gehandelt, den Dollar gibt's für 81,79.
2: Das sind die Informationen von heute Morgen, verantwortlich für die Sendung Peter Hanselmann, die Zeit 9:08.
8: Und das Wetter mit dem Roman Brogli von SRF Meteo.
9: Es gibt sonniges Wetter mit ein paar wenigen Ausnahmen. Vor allem in den Bündner und Tessiner Bergen. Dort gibt es am Nachmittag ein paar Quellwolken. Und aus denen kann es vereinzelt auch Platzregen oder Gewitter geben. Dazu wird es sehr heiß am Nachmittag. Wir haben um die 35 Grad.
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8: Hören Sie das? Das ist der 1. August 2026. Es wird ruhig. Ja, Feuerwerk ist fast überall verboten. Wer es trotzdem macht, riskiert happige Strophen. Das schauen wir an. Und beim Wandern noch etwas lernen, das kann man zum Beispiel auf der Rigi oder auf dem Uetliberg in Zürich. Dort gibt's Wanderwege mit Audioguide. Menschen mit einer Behinderung erzählen dort aus ihrem Alltag, zum Beispiel im ÖV.
11: Was ohne grosse Hilfe ist, sind die Türfindesignale. Durch das Tüt-Tüt hört man, wo die Tür ist und findet dann noch den Knopf, um die Tür aufzutun.
8: Hören wir drei ein bisschen später. Guten Morgen miteinander, ich bin der Stefan Wüttrich. Ja, die Schweizer Karte, die leuchtet richtig rot, wenn man die aktuelle Karte für Waldbrandgefahr anschaut. In fast allen Kantonen gilt die höchste oder zweithöchste Gefahrenstufe.
12: Das heisst, dass es im Moment, ich glaube, man darf es auf Baseldeutsch sagen, wirklich furztrocken ist überall. Und dass es jetzt einfach wahnsinnig gefährlich ist, dass ein Funkenschlag reichen kann und wir haben einen Flächenbrand. Und aus diesem Grund ist alles, was mit Feuer zu tun hat, verboten im Moment.
8: Das sagt der Stefan Schmidt von der Kantonspolizei Basel-Stadt. Es ist also im wahrsten Sinn brandgefährlich eben fast im ganzen Land und darum gilt auch fast überall ein Feuer- und Feuerwerksverbot. Ist einfach die Frage, wer kontrolliert das und was hat es für Konsequenzen, wenn ich verwünscht wird? Und was gibt es für Alternativen zum Feuerwerk? Die Frage habe ich mit der Lea Burger vom Espresso-Team angeschaut und zuerst hat sie mir mal gesagt, wer jetzt immer noch unsicher ist, was gilt, der muss sich informieren und zwar am besten direkt bei der Gemeinde vom Wohnort.
13: Weil die Regeln sind von Kanton zu Kanton immer wieder ein bisschen anders und oft sind die Verbote in den einzelnen Gemeinden noch mal strenger als im Kanton.
8: Also Beispiel Zürich, dort hat der Kanton ja ein Feuerverbot herausgegeben für einen Wald und am Waldrand. Aber in der Stadt Zürich und Winterthur zum Beispiel, dort gilt ein komplettes Feuer- und Feuerwerkverbot.
13: Richtig. Und grundsätzlich ist es eben so, dass überall dort, wo ein Feuerverbot gilt, auch ein Feuerwerksverbot gilt. Mhm. Je nachdem gilt das Feuerverbot nur im Wald und am Waldrand, häufig aber auch im Wohngebiet. Das heisst, nicht bröteln, sei es jetzt bei einer offenen oder bei einer geschlossenen Feuerstelle und auch ja keine Ziege wegschmeissen. Wer trotzdem grillieren will, muss ein Gas- oder Elektrogrill haben. Die können bei Wind ja keine Funken sprühen und verteilen. Mhm. Es braucht aber eine stabile Unterlage und der Gas- und Elektrogrill sollte genug weit weg vom Wald stehen, mindestens 50 Meter, an vielen Orten sogar noch weiter weg.
8: Und wer kontrolliert denn das? Also gibt es irgendwie etwas wie eine Grillier- oder Feuerwerkspolizei?
13: Nein, die gibt es nicht. Ja. Aber im Moment hat Kantonspolizei oder eine Stadtpolizei oder auch die Feuerwehr, die haben schon ein Auge drauf, wenn sie unterwegs sind. Aber weil die natürlich alle noch andere Aufgaben haben, haben sie nicht Zeit, den Wald zu durchforsten oder jeder Grillnote in der Luft nachzugehen und zum Beispiel Gärten zu kontrollieren. Das haben verschiedene Polizeikorps gegenüber SRF gesagt.
8: Nehmen wir an, ich werde beim Grillieren verwünscht auf dem offenen Feuer, also ich mache ein offenes Feuer oder ich lasse dann halt gleich Feuerwerk ab am 1. August, Raketen oder so. Was passiert?
13: Die Polizei sucht sich zuerst mal das Gespräch, sagt zum Beispiel der Stefan Schmidt von der Kantonspolizei Basel-Stadt.
12: Wenn wir etwas feststellen, dann kann es zu einer Busse führen. Ja, es ist verboten. Wir können nicht Jagd machen, aber wir appellieren daran, dass das wirklich eingehalten wird.
13: Wenn man sich trotzdem nicht daran hält, dann kann es in Basel einen Buß von 150 Franken geben. An anderen Orten, etwa in Bern oder Luzern, kann es richtig teuer werden, bis zu 20'000 Franken. Und je nachdem gibt es auch noch eine Anzeige.
8: Also da muss man je nachdem mit happigen Strophen rechnen. Das gilt jetzt eben für die privaten Grillanlässe und Feuerwerke. Schauen wir auf die grossen Feuer von der Städte und Dörfer, Höhenfeuer. Die sind ja, glaube ich, unterdessen überall verboten.
13: Ja, genau.
8: Offizielle 1. August Feuerwerke, die gibt es aber zum Teil.
13: Teilweise ja. Wegen der heiklen Lage hat aber unter anderem das Baselbiet die offiziellen Feuerwerke in der Gemeinde verboten oder Schaffhausen hat das Rheinfall-Feuerwerk abgesagt. Mhm. Offizielle Feuerwerke gibt es aber zum Beispiel nach wie vor in Basel-Stadt oder auch auf dem Thunersee oder Murtensee. Da geht man auf Nummer sicher, sagt die Regierungsstatthalterin von Berner Seeland, Franziska Steck.
14: Da fallen auffällige Feuerwerkskörper ins Wasser und dort kann das nicht anbrennen. So etwas ist nicht gefährlich und die darf man durchführen.
8: Aber eben privat bitte keine Raketen zünden oder Vulkan ablassen. Das gilt übrigens auch, wenn jetzt irgendwie noch kurzfristig ein heftiges Gewitter kommt und ein bisschen Regen bringt. Das reicht einfach nicht. Lea, dass man trotzdem ein bisschen feiern kann. Was gäbe es denn für Alternativen zum Feuerwerk am 1. August?
13: Da sind der Fantasie natürlich keine Grenzen gesetzt. Man kann zum Beispiel die Lampion mit LED-Lichtchen anzünden. Die Kinder können mit einer Taschenlampe eine Lichtshow machen. Oder warum nicht selber eine Konfettikanone basteln?
8: Wie geht das?
13: Mit alten WC-Papierrollen, einem Ballon und Altpapier. Da gibt es im Internet einfache Anleitungen dazu. Oder man kann das Dessertbuffet besonders schön und in rot-weiss schmücken. Und wer Krachwett kann, Achtung, natürlich ganz klassisch mit den Kochellen auf den Töpf schlagen.
8: Silvesterle schon am 1. August.
13: Genau. Und noch ein Tipp von Peter Zumbrunn, Stadthalter in Interlaken Oberhasli.
15: Ja, sonst geniessen wir doch den 1. August halt ohne Feuerwerk und schauen vielleicht den Sternenhimmel ein bisschen länger an.
8: Ja, und immerhin das geht ja an vielen Orten ziemlich gut im Moment ohne Wolken. Bis einen anderen 1. August, aber auch schön. So, falls Sie sich noch schlau machen wollen, was bei Ihnen im Kanton gilt in Sachen Feuerverbot, srfch-espresso, dort gibt es eine Übersicht, wie gesagt, nur für die Kantone. Was konkret in Ihrer Gemeinde gilt, das erfahren Sie direkt bei denen, zum Beispiel auf der Internetseite der Gemeinde. Und apropos Internet, falls Sie bei uns vorbeischauen auf srfch-espresso, gern weitersagen, wir warnen dort vor einer Bärimischung vom Lidl. Da ist gestern die Warnung vom Bund. In diesen Tiefkühlbären Freschona Bio kann es Noroviren drin haben. Von denen gibt es je nachdem zünftig Durchfall und Erbrechen. Darum also wirklich nicht essen. Man kann die Bären in den Laden zurückbringen und bekommt das Geld zurück. Eben, bei uns online sehen Sie, welche Produkte genau betroffen sind. Sie sind bei SRF 1, das ist das Konsumentenmagazin Espresso und jetzt haben wir dann gerade 17 ab 8. Können eigentlich blinde Menschen oder Menschen im Rollstuhl, können die auch wandern? Jawohl, können sie. Und zwar gibt es in der Schweiz mehr als 80 barrierefreie Wanderwege von einfach bis anspruchsvoll.
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8: Für unsere Sommerserie nehmen wir sie diese Woche mit auf die Rigi. Eben dort gibt's so einen barrierefreien Wanderweg. Und speziell ist, man kann dort auch mit einem Audioguide wandern. Auf dem Weg gibt's nämlich mehrere Stationen, wo man via QR-Code mit dem Handy zu einem kurzen Hörstückli kommt. Dort erfahrt man dann Sachen über die Gegend, aber eben auch aus dem Leben von zwei Menschen mit Behinderung. Die Martina Schneider hat für uns einen Ohrvoll genommen.
16: Rigi Kaltbad auf rund 1400 Meter über Meer mit einem unglaublich schönen Blick auf den Vierwaldstätter See haben. Von dort aus kann man zwei Wege einschlagen. Auf beiden gibt es eben die verschiedenen Hörstationen vom Audio Guide. Die Organisation ProCap für Menschen mit Handicap hat den auf die Beine gestellt. Ziel ist es, allen auf dem Weg ein paar Infos mitzugeben, zum Beispiel über die Geschichte vom Tourismus auf der Rigi, über typische Handwerke wie das Käse. Aber auch der Susanne und dem David kann man zuhören. Sie blind, er im Rollstuhl und beide erzählen zu ihrem Alltag. Zum Beispiel tönt das dann so aus dem Handy, wenn es darum geht, wie die beiden mit öffentlichem Verkehr unterwegs sind.
11: Was ohne grosse Hilfe ist, sind die Türfindesignale, die sogar jetzt so die Rigibahn hat. Durch das Tüt-Tüt hört man, wo die Tür ist und findet dann noch den Knopf, um die Tür können aufzutun. Wenn es das nicht hat, und das hat immer noch viele Züge rum, die so sind, kommt man dann einfach dreckige Hänge über, weil man den ganzen Zug muss streicheln. Und du, David, wie ist das so, wenn man im Rollstuhl ist?
17: Ja, für mich braucht es natürlich eine gewisse Vorbereitung. So habe ich auch im Vorfeld auf dem Fahrplan geschaut, welche Verbindungen sind für mich die besten, wo sind Niederflurzeuge im Einsatz oder wo muss ich mich eine Stunde vorher anmelden.
16: Mit dabei, das erfahrt man bei der ersten Station entlang von diesem speziellen Wanderweg, ist auch der Urs. Er ist der Tourismusexperte von der Rigi. Und so erfahrt man bei vielen Stationen eben auch etwas zu der Geschichte rund um die Rigi.
18: Bevor die Bahnen gebaut worden sind, sind ja die Leute zu Fuss raufgekommen, sie sind aufgetragen worden, sie sind mit Rössern raufgekommen. Und das bedeutet ja auch, dass es Wege gebraucht hat. Und die historischen Verkehrswege von Art, von Goldau, von Weggis, die sind wirklich bekannt als Rigi-Wege.
16: Und eben unterdessen sind mehrere Wege auf der Rigi eben auch barrierefrei. Was das für den David im Rollstuhl bedeutet, erzählt er im Audioguide. Wichtig sagt da natürlich mal der Weg. Ist es Teeret oder ein Kiesweg? Hat es Hindernis, Stegen oder so? Ist es stotzig oder sehr eng?
17: Und was natürlich für uns auch noch wichtig ist, ist so ein bisschen die Infrastruktur rundum. Hat es WC, ist die Anreise barrierefrei möglich? Hat es Restaurant, die barrierefrei sind? Das ist eigentlich so das, was für uns wichtig ist.
16: Der Audioguide von ProCap bringt den Alltag von Menschen ohne Behinderung mit dem von Menschen mit einem Handicap näher zusammen. Und darüber hinaus erfahren alle Spannendes aus der Gegend. Es gibt einen zweiten Audioguide auf Wanderungen auf dem Uetliberg bei Zürich. Ein dritter entsteht im Moment für Arosa im Graubünden.
8: Ja, den Audioguide können Sie also, wenn Sie eben zum Beispiel auf der Rigi sind, Sie können den ganz unkompliziert über das Handy hören. Und Susanne, die eine Betroffene, die entlang von diesen Stationen aus ihrem Leben erzählt, die haben wir in echt getroffen. Susanne Gasser heisst sie mit vollem Namen. Und wie sie sich als Blinde auf diesem barrierefreien Wanderweg zurechtfindet, das hat sie uns gezeigt. Sie macht das nämlich mit einer praktischen App.
19: Sicherheitshinweis 5, 162 Meter auf 12 Uhr. Links am Wegrand befindet sich ein Loch im Boden. Stolpergefahr.
20: Ich weiss jetzt nicht genau, wo das Loch ist.
21: Ja, aber ich sehe schon, es geht sehr. Also es hat so eine, auch wieder eine Regenrinne, aber die ist schon ziemlich tief da. Okay.
8: Ja, auf die Wanderung nehmen wir Sie mit am Freitag hier im Konsumentenmagazin. 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
8: Verkehrsinfo SRF von 8.22 Uhr. Vorsicht in der Region Solothurn-Bern auf der A1 Richtung Bern. Zwischen Kriegstetten und Kirchberg besteht Gefahr durch Gegenstände auf der Fahrbahn.

0: der Mark Sway und am Mittwochmorgen bei SRF 1. Ich hoffe, ihr seid gut in den Tag gestartet und wir schauen auf die Strasse.
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0: Die Übersicht von 8:29 Uhr. Vorsicht in der Region Solothurn-Bern. Auf der A1 Richtung Bern zwischen Kriegstetten und Kirchberg besteht derzeit Gefahr durch Gegenstände auf der Fahrbahn. Ich wiederhole, Vorsicht, Region Solothurn-Bern. A1 Richtung Bern zwischen Kriegstetten und Kirchberg. Gefahr durch Gegenstände auf der Fahrbahn. Das ist es für den Moment. Alle Verkehrsinfos für die Schweiz immer im Netz srf1.ch unter dem Stichwort Verkehr. Da seht ihr auf einen Blick, was wo gerade läuft momentan. Jetzt gibt es Kurznachrichten, da ist gerade 8:30 Uhr.
2: Der Weltfußballverband FIFA steht in der Kritik, weil er die Fußball-WM eine Art teilprivatisieren will. Die FIFA will die kommerziellen Rechte in ein privates Unternehmen überführen und Teile davon an Investoren verkaufen. Der europäische Verband UEFA kritisiert, die FIFA wolle den Fußball verkaufen und sie habe kein Recht dazu. Die Schweizer Grossbank UBS hat ihre Zahlen für das zweite Quartal präsentiert. Sie hat von April bis Juni 2,8 Milliarden US-Dollar Gewinn gemacht, also 17% mehr als noch im gleichen Zeitraum letztes Jahr. Und es ist mehr Gewinn, als eigentlich erwartet wurde. Und nach dem schweren Erdbeben gestern in Japan laufen die Rettungsarbeiten weiter. Die Zahl der Todesopfer ist inzwischen auf mindestens 13 gestiegen. Viele weitere seien verletzt oder würden noch vermisst, sagt die japanische Premierministerin.
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0: Es fährt eigentlich, es fährt schon mit der Frage an, ist der Schwalbe gewesen oder nicht. Ihr erinnert auch. WM, Achtelfinal, Brill, Embolo gegen Argentinien, vermutlich schon. Der Embolo hat die rote Karte gesehen und die Schweiz ist ausgeschieden. Und jetzt müssen wir stark sein mit einem Schweizer Herz in der Brust. Die rote Karte gegen der Brill Embolo, die hätte es gar nicht dürfen geben.
1: Genau, das zeigt ein neues Schreiben vom höchsten Gremium im Fußball, das die Regeln macht. Der Yannick Breu vom Sport sagt...
2: Im Viertelfinal war es ja so, dass der Argentinier Leandro Paredes wegen einem Foul eine gelbe Karte bekommen hat. Dann hat aber der VAR eingegriffen und gezeigt, dass es gar kein Foul war, sondern eine Schwalbe vom Brill Embolo. Darum ist er dann mit gelb-rot vom Platz geflogen. Der VAR hätte dort aber eigentlich gar nicht eingreifen dürfen. Die Regel ist falsch interpretiert worden.
0: Ja, und das gibt jetzt aber wieder zu reden.
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0: macht Schlagzeilen. Was denn für Wettige?
1: Der Blick schreibt heute: Fall Embolo, ein Witz, ein Desaster, eine absolute Vollkatastrophe. Der Weltfußballverband versteht die Regeln des eigenen Sports nicht. Das sehen viele so. In der Online-Kommentar schreibt jemand: Der Fall ist symptomatisch für eine insgesamt missglückte WM. In Erinnerung bleibt nur das VAR-Chaos und die Trump-Korruption. Und der gibt die Schuld aber auch Embolo selber. Wenn Embolo diese dumme Show-Einlage nicht gemacht hätte, müssten wir nicht über Regeln diskutieren. Schwalben gehören ins Nest und nicht auf den Rasen. Und einer schrieb noch: Ja toll, es war ein Fehlentscheid. Und was genau ändert das jetzt? Sollen wir das Spiel gegen Argentinien wiederholen oder was?
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1: Jetzt machen wir schnell das Spiel. Viertel vor 9 Grad bei SRF 1. Ich sage ein Stichwort und ihr überlegt auch das Land, wo das Stichwort bei euch gerade uns löst. Und Stichwort ist Olivenöl. Mhm. So, jetzt kommen wahrscheinlich ganz viele Länder. Italien, Griechenland, Spanien. Vermutlich aber nicht die Schweiz. Und das stimmt echt gar nicht, weil Olivenöl gibt es auch in der Schweiz.
2: Genau, und es gibt gang ein bisschen mehr Olivenöl in der Schweiz. Also vor allem in Tessin gibt es Bauern, die Olivenbäume angepflanzt haben. Und jetzt gibt es aber sogar nördlich von den Alpen schon gleich Olivenöl. Und zwar auf dem Hof von Raphael Anderegt und Wiese bei Dachsee im Zürcher Wieland, gerade neben dem Rheinfall. Und das Ganze hat eigentlich aus lauter Spass an der Freude angefangen.
3: Wir haben zum Jux raus, wo wir in Italien in der Ferien waren, ein Oliven-Tasting gemacht, haben dann herausgefunden, dass das Klima, das sie unten haben, bei uns fängt ähnlich ist. Und darum sind wir dann auf die lustige Idee gekommen. Probieren wir mal.
2: Ja, einfach einmal probieren. Und seine Frau und er haben jetzt den Frühling von Italien 134 Olivenbäume bestellt und auf einer Parzelle gepflanzt, wo die Weihe eben sowieso hätte müssen ersetzt werden.
1: Gut, also bis jetzt die erste Ernte dann aber kommt, dauert es jetzt noch einen Moment.
2: Ja, also das kann man wirklich sagen. Der Raphael Anderegt und seine Frau haben eine langfristige Investition gemacht.
3: Ja, die sind jetzt 3 Jahre alt, die Bäume, und eine richtige Ernst könnte man so ab dem 6. Jahr, also in 3 Jahren, erwarten. Und so richtig voll Ertrag geben die eigentlich erst so von 15 Jahren an ob sie.
2: Also man muss ein bisschen Geduld haben, aber im besten Fall liefern die 134 Olivenbäume jedes Jahr rund 500 Liter Öl. Und auch wenn die Olivenbäume im Moment noch anderes Experiment sind, geht es bei Anderegt eben auch um Zukunft, und zwar wegen dem Klimawandel.
3: Unser Mais für Kühe wird nicht mehr wachsen, und darum die sogenannte Erderwärmung kommen wir jetzt nahe zum Spüren über, und jetzt muss man damit können umgehen und vielleicht dann irgendwann umdisponieren und auf Sachen spezialisieren, die wenig Wasser braucht, weil Wasser wird, denken wir, mal ein Problem sein in ferner Zukunft.
1: Ja, und ein gutes Olivenöl ist schliesslich immer etwas wert.
2: Das ist super.
1: Jetzt ist einfach eine Frage, was ist denn ein gutes Olivenöl? Und das ist genau eine von den Fragen, die Thema ist bei uns in der Sendung Treffpunkt. Heute am Vormittag hier auf SRF 1 zwischen 10 und 11. Was ist ein gutes Olivenöl? Wie müssen wir es richtig lagern? Fragen und Antworten. 10 bis 11 auf dem Essen.

0: in Luzern wahrscheinlich etwa 33 Grad und in Aarau vielleicht etwa 36 Grad. Also es wird hier richtig heiss. An den meisten Orten bleibt es heute trocken. Ausnahmen sind die Berge von Graubünden und Tessin. Dort kann es vereinzelt Platzregen oder Gewitter geben.
1: Wenn wir weiter schauen, Donnerstagmorgen noch heißer.
0: Ja, das ist der Höhepunkt von dieser Hitzewelle. Da gibt es am Nachmittag 35 bis vielleicht sogar irgendwo 39 Grad. Also ein richtig heißer Tag. Immerhin ist es nicht typig und unter anderem wegen dem kühlt es auch noch mal relativ stark ab in der Nacht. Es gibt Tiefstwerte zwischen 16 und 20 Grad. Morgen scheint auch die meiste Zeit die Sonne. Am Abend da kommen dann aus Westen ein paar Wolken daher und mit diesen Wolken zusammen könnte es auch ziemlich windig werden.
1: Sieht man das eigentlich schon so ein bisschen, wie lange es so in der Grundstimmung weitergeht?
0: Ja, länger. Also es geht dann schon ein bisschen durch ab am Freitag, aber wir sind am meisten Ort immer noch über 30 Grad und ich würde sagen, ich würde mal bis und mit Dienstag nächste Woche sicher damit rechnen, dass es weitere Hitzetage gibt.

0: Gloria Estefan, wie SRF 1, Mittwochmorgen.
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0: Die Übersicht von 8.59 Uhr mit einer Entwarnung in der Region Solothurn-Bern A1 Richtung Bern zwischen Kriegstetten und Kirchberg. Die Polizei meldet, dass die Strecke wieder normal befahren werden kann. 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Das Infomagazin heute Morgen jetzt gerade mit dem Raphael Günther wird Mittwochmorgen am 9. Morgen, Raphael.
2: Guten Morgen. Zuerst geht's bei uns um die FIFA. Die Reichen werden reicher und die Kleinen kriegen auch was ab. Das sagt der Experte dazu, wie die Fußballverbände profitieren, wenn die WM zum Teil privatisiert wird. Und wir reden über die neuesten Zahlen der Großbank UBS. Die sind besser ausgefallen als erwartet. Kevin Garnes ist bei mir im Studio. Er weiß, wie das Wetter heute wird.
3: Ja, die Hitze treibt es noch mehr auf die Spitze mit Höchstwerten um 35 Grad. Viel Sonne im Osten, einige Wolkenfelder und lokale Gewitter.
2: Die Fußball-Weltmeisterschaft hat gerade erst wieder Millionen von Fans begeistert und dem Weltfußballverband FIFA einen Milliardengewinn beschert. Der Sport ist ein lukratives Geschäft. Jetzt hat die FIFA ihre Pläne bestätigt, die Fußball-WM teilweise zu privatisieren. Sie will einen Teil der kommerziellen Rechte an Investoren verkaufen. Wenn die FIFA jetzt schon viel Geld mit der Fußball-WM verdient, was würde sich mit dieser Teilprivatisierung für die FIFA denn ändern? Ich habe beim freien Journalisten Ronny Blaschke nachgefragt, der oft zur FIFA recherchiert.
4: Ja, die FIFA plant sämtliche kommerzielle Rechte an ihren Turnieren, also die lukrativen TV-Rechte, das Sponsoring, auch das Ticketing und die Lizenzierungen in eine neue Tochtergesellschaft auszulagern. Es gibt bereits jetzt Schätzungen, dass dieses neue Unternehmen vorab mit rund 20 Milliarden Dollar bewertet wird. Und die FIFA beabsichtigt dann, Minderheitsanteile an diesem Unternehmen an private Investoren zu verkaufen, um dann relativ schnell frisches Kapital in Milliardenhöhe zu erlösen. Die FIFA betont, dass sie, also der Verband, die Mehrheit und die Kontrolle über dieses neue Unternehmen behalten werde. Und zuerst hatten darüber übrigens gestern die Times und die Financial Times in London berichtet.
2: Herr Blaschke, Sie kennen die FIFA sehr gut, beobachten auch schon lange das Wirken von FIFA-Präsident Infantino. Wie sehr trägt denn jetzt dieser Plan die Handschrift von Infantino?
4: Das ist durch und durch die Handschrift von Infantino. Er hat sich ja in den vergangenen 10 Jahren als FIFA-Präsident politisch und ökonomisch schon sehr beweglich dargestellt. Aber das ist nochmal eine ganz neue Stufe. Und hier spielen vor allem seine Beziehungen in die USA eine große Rolle. Als direkter Partner für die Umstrukturierung gilt die US-Großbank JP Morgan. Die soll nach geeigneten Geldgebern suchen. Im Hintergrund auch sehr wichtig, schon jetzt interessiert an diesen ausgelagerten Rechten, ist die Investment-Holding Thrive Eternal. Und diese Holding, die wird von dem US-Milliardär Joshua Kushner ins Leben gerufen. Das ist der Bruder von Jared Kushner, Schwiegersohn von Donald Trump, auch in unterschiedlichen Rollen als Berater, politisch aktiv. Und ja, in den vergangenen 5-6 Wochen während der WM hat Infantino offenbar diese Pläne in den USA vorangetrieben und vielleicht auch viele seiner Gesten der Annäherung, die erscheinen jetzt in einem ganz anderen Licht.
2: Die UEFA, der Europäische Fußballverband, der wirft ja der FIFA vor, sie wolle den Fußball verkaufen. Dazu habe sie auch kein Recht. Halten Sie diese Kritik für berechtigt?
4: Ja, Alexander Schifferin, der Präsident der UEFA, das ist einer der Hauptkritiker an Infantino. Die UEFA Europa positioniert sich immer wieder gegen die FIFA. Aber ob das letztendlich was bringen wird, denn die Basis von Infantino liegt in Afrika, liegt in Asien, liegt auch in Mittel- und Nordamerika. Ich bezweifle, dass die UEFA jetzt vielleicht diese kritische Allianz vergrößern kann. Auf der anderen Seite hat durchaus schon einige Vorhaben von Infantino gegeben, die gescheitert sind. Also er wollte zum Beispiel schon vor einigen Jahren FIFA-Rechte an ein Investorenkonsortium auslagern aus Saudi-Arabien. Er wollte eine WM im Zweijahresrhythmus. Das ist alles gescheitert, vor allem wegen der Kritik aus Europa. Und jetzt müssen wir mal abwarten, ob die UEFA, ob vielleicht andere da einsteigen. Ich bin da ein bisschen skeptisch, weil Infantino ja ein Meister der Netzwerke ist und er wird im kommenden Jahr sehr wahrscheinlich in Marokko dann noch einmal wiedergewählt und wird sicherlich bis 2031 FIFA-Präsident bleiben. Und wenn diese Pläne der Umstrukturierung jetzt nicht klappen, vielleicht klappen sie dann in 2, 3 oder 4 Jahren.
2: Das sagt der freie Journalist Ronny Plaschke. Er beobachtet das Wirken von FIFA-Präsident Gianni Infantino schon seit vielen Jahren. Die Erwartungen an das Quartalsergebnis der Schweizer Grossbank UBS waren hoch, denn die amerikanischen Grossbanken, die haben es vorgemacht, sie haben ausgezeichnet verdient im letzten Quartal. Heute Morgen jetzt hat die UBS ihre Zahlen für das zweite Quartal 2026 für die Monate April bis Juni vorgelegt. Und ich habe Wirtschaftsredaktor Jan Baumann gefragt, was an diesen Zahlen denn auffällt.
5: Da ist zunächst mal der hohe Gewinn von 2,8 Milliarden Dollar. Das ist schon ein starkes Resultat. In allen wichtigen Konzernsparten läuft das Geschäft rund. Vor allem als Folge des florierenden Börsengeschäfts hat die UBS viel verdient. Die Finanzmärkte weltweit befinden sich auf Rekordjagd. Nicht zuletzt im Zusammenhang mit den riesigen Investitionen ins Thema künstliche Intelligenz. Und die Integration der Credit Suisse, die UBS vor 3 Jahren übernommen hat, die geht ebenfalls gut über die Bühne. Mit der CS-Integration waren Sparziele verbunden. Diese sind nun bereits zu über 90% erreicht.
2: Für Diskussionen sorgt jeweils die Frage, wie viel Kapital die UBS als Sicherheitspolster auf der Seite hat. In dieser Frage streitet sich die UBS auch mit dem Bundesrat. Gibt's auch da Neues zu berichten?
5: Ja, das Management um Konzernchef Sergio Ermotti streicht heraus, dass die UBS ein dickes Sicherheitspolster habe. Die Zahlen stützen diese Aussage auch. Die Bank will das viele Geld nicht nur in Wachstum investieren. Sergio Ermotti will auch ein neues Aktienrückkaufprogramm starten in Milliardenhöhe. Also 3 Milliarden Dollar sollen es sein. Solche Aktienrückkäufe sind ganz nach dem Gusto der UBS-Investoren, weil sie davon direkt profitieren. Die Sache hat aber einen Haken, denn der Bundesrat verlangt von der UBS sehr viel mehr Kapital als bisher auf die Seite zu legen als Sicherheitspolster für eine nächste Krise. Im Parlament geht dazu die Diskussion bereits im August weiter und der Bund kann nun natürlich schon fragen, wenn die UBS so viel Kapital generiert, warum wehrt sie sich dann so vehement gegen höhere Kapitalanforderungen? Also diese Diskussion wird mit dem guten Quartalsresultat der UBS eher noch etwas angeheizt.
2: Die Einschätzung von Wirtschaftsredaktor Jan Baumann war das. Ja, in den letzten Tagen, da hat man viel gehört von Waldbränden im Süden Europas, zum Beispiel in der Region rund um Bordeaux. Jetzt gibt es auch Meldungen aus der griechischen Insel Paros. Dort kämpft die Feuerwehr gegen einen Waldbrand, der außer Kontrolle geraten ist, Kevin Karnes.
6: Wegen der Flammen mussten mehrere Ortschaften auf Paros evakuiert werden. Die Bewohner sollen an die Strände flüchten, heißt es da. Weil starker Wind das Feuer immer weiter anfacht, hat die Feuerwehr Unterstützung von Nachbarinseln und auch vom Festland angefordert. Neben Paros herrscht aktuell auch in vielen anderen Teilen von Griechenland eine hohe Waldbrandgefahr.
2: Nach dem schweren Erdbeben gestern in Japan laufen die Rettungsarbeiten immer noch weiter und die Zahl der Todesopfer ist inzwischen gestiegen.
6: Mindestens 13 Personen sind ums Leben gekommen beim Beben, das sagt die japanische Premierministerin. Viele weitere Personen seien verletzt oder sie würden noch vermisst. Das Erdbeben hat gestern den Süden von Japan getroffen, die Region Kyushu. Es gab zahlreiche Schäden an Häusern und Straßen und es ist auch ein großes Einkaufszentrum eingestürzt. Anderes Thema. Russland hat den Gründer des Kurznachrichtendienstes Telegram angeklagt und lässt ihn jetzt mit einem internationalen Haftbefehl suchen. Der Vorwurf gegen ihn, er soll terroristische Aktivitäten unterstützt haben, das schreibt die russische Nachrichtenagentur Interfax. Laut dem Geheimdienst hat Telegram Inhalte nicht gelöscht, mit denen der ukrainische Geheimdienst Anschläge in Russland vorbereitet haben soll. Der Chef von Telegram weist diese Vorwürfe zurück. Er hat heute auch einen französischen Pass. Die Börsendaten von SIX mit den Devisenkursen. Der Euro wird zu 93,20 Rappen gehandelt. Den Dollar gibt's für 81,81 Rappen.
2: Das sind die Informationen von heute Morgen. Verantwortlich für die Sendung ist Peter Hanselmann. Die Zeit 9:09.
0: Der Roman Brugli von SRF Meteo hat gefragt, wie warm ist es schon?
7: Wir sind jetzt im Moment bei etwa 21 Grad. Am Nachmittag geht es noch deutlich höher drauf. Es gibt 33 bis 37 Grad heute am Nachmittag. Es wird also richtig heiß. Dazu ist es meistens sonnig. Am Nachmittag haben wir vor allem über den Bündner und Tessiner Berge ein paar grössere Quellwolken. Und aus denen kann es auch lokal Platzregen oder Gewitter geben.
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0: und Sonja Hasler aus der Morgenredaktion.
8: Guten Morgen zusammen.
0: 37 Grad, das wäre jetzt praktisch, wenn man so ein Wüstentier wäre. Mhm. So. Wobei die leiden ja offenbar auch.
8: Hey, die leiden im Moment extrem. Dort am Horn von Afrika offenbar sind schon Millionen von Nutztieren dort gestorben, weil es viel zu heiß ist und viel zu trocken.
0: Rüber ist auch in ein paar Minuten, wie es eigentlich aber diesen Tieren, wo man so das Gefühl hat, ja, die vertragen das locker, wie es denen eigentlich geht, da auf dem Eis. Und jetzt kommt Musik von Soul Sister Dobby, ist The Way to Your Heart.

0: Nina Zilli am Viertel ab 9 bei SRF 1. Wir haben es heiss, bis zu 37 Grad heute am Nachmittag. Ja, das ist natürlich der Moment, wo wir finden, es ist zu heiss. Aber es betrifft auch Tiere, wo man auf den ersten Blick gar nicht das Gefühl hat, dass denen das etwas ausmacht. Das sind Tiere, die in der Wüste leben, nämlich, sehr vereinfacht gesagt, jetzt Kamel mit einem Höcker, also Dromedar. Die kommen in der extremen Hitze normalerweise lockerer drüber weg, als das momentan machen. Die kommen normalerweise besser zurecht als andere Nutztiere. Mhm.
1: Aber im Moment ist eben auch dort alles anders. Am Horn von Afrika ist es sogar der Dromedar zu heiss. Ich habe gerade nachgeschaut, in gewissen Gebieten wird es dort über 50 Grad. Also das kann man sich kaum vorstellen. Und es ist auch wahnsinnig trocken. Die Region dort, vor allem Somalia, Äthiopien, Kenia, erleben die schlimmste Dürreperiode seit 40 Jahren. Und das hat eben auch Konsequenzen für die Nutztiere, für die Dromedar. Und unsere Afrika-Korrespondentin Sarah Fluck hat erzählt, wie man diesen Tieren angesehen, dass sie zu heiss haben.
2: Also Hirtinnen und Hirten, die berichten von Dromedar, die kaum noch weiterlaufen können. Ein paar von ihnen haben sogar trennende Augen, andere haben Blätter an den Füssen. Und wenn sie sich in den aufgeheizten Sand legen, dann kann die Haut am Bauch und an den Beinen regelrecht verbrennen. Und das heisst sogar, teilweise fällt dann auch ein Teil vom Fell aus.
1: Und aber die spezielle Hitze macht diesen Tieren zu arbeiten. Sie leiden und essen darum auch weniger.
2: Das heisst, sie verlieren Gewicht. Gleichzeitig wird ihr Immunsystem schwächer. Und das heisst auch, dass sie anfälliger für Infektionen werden. Und darum berichten wirklich Tierärztinnen und Tierärzte jetzt von den betroffenen Regionen, dass es mehr Todesfälle gibt, vor allem bei den Jungtieren.
1: Und jetzt leben ja 80% von allen Kamel zu Afrika, grosser Teil davon auch im Osten, im Horn von Afrika. Und was bedeutet das wirtschaftlich und kulturell, wenn die Tiere an ihre Grenzen kommen?
2: Also der kommt bei vielen Familien wirklich das ganze Leben ins Wanken. Dromedar sind dort heute etwa das, wo die Kühe früher in der Schweiz waren. Das heisst, sie geben eben nicht nur Milch, sondern sie stehen wirklich für Wohlstand und sichern das Leben von einer Familie ab.
0: Also, es ist Wahnsinn, oder? Wenn so ein Tier krank wird oder stirbt, dann fehlt das Transporttier und ohne Transport fehlt die Einnahmequelle.
1: Genau, das ist ein Teufelskreis und eigentlich müssten ja alle Familien und Bauern, die Dromedar haben, wegziehen in Gebieten, wo es weniger heiss ist. Aber das kann man sich ja vorstellen, das ist nicht so einfach.
2: Dann müssen im Grunde genommen die ganze Familie den Wohnort verlegen. Das heisst, sie müssen weg von den Schulen, die sie kennen, von den Märkten, von den Wasserstellen in neue Gebiete. Aber dort werden sie auf andere Viehhalter, auf andere Bäuerinnen treffen. Und das kann neue Konflikte auslösen.
0: Sarah Fluck ist Afrika-Korrespondentin über die Tatsache, dass die Hitze auch den hitzeresistentesten Tieren zu arbeiten macht. Dromedar.

Phil Collins, Can't Stop Loving You, SRF 1. Verkehrsinfo SRF von 9.31 Uhr in der Ostschweiz auf der A3 Richtung Chur. Stau zwischen Bilten und Niederurnen.

0: Live und Catch Me, I'm Falling, bei SRF 1, 20 vor 10 Grad.
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0: Gibt's doch zwischendurch, dass jemand das Handtuch wirft, also Zegel streicht, kapituliert quasi. Von wo kommen die Redewendungen eigentlich? Der André Perler aus unserer Mundart-Redaktion erklärt's.
2: Stellt noch zwei findliche Segelschiffe auf dem Meer vor. Das eine verfolgt das andere. Und je länger die Verfolgung geht, desto näher kommt das Verfolgerschiff. Irgendwann verliert der Befehlshaber vom verfolgten Schiff den Glauben an einen Sieg im Kampf. Und auch an sein Co. scheint nicht mehr möglich. Da gibt er den Befehl, das Segel einzuholen. Oder in der Fachsprache, das Segel zu streichen. Damit verliert das Schiff den Antrieb und kommt von den Verfolger eingeholt. Die Besatzung kapituliert. So oder ähnlich ist ein Seegefecht an Weg x-mal abgelaufen in der Geschichte. Das Einholen von der Segel ist zum Zeichen gekommen für die Aufgabe, für die Kapitulation. Schon in der Antike hat man auf Latinisch gesagt, vela contrahere, die Segel zusammenziehen, für kapitulieren. Später ist die Redewendung auch im Deutschen, im Französischen und im Holländischen aufgekommen. Und die Bedeutung hat sich verallgemeinert. Mit «die Segel streichen» bezeichnet man schon längstens nicht mehr nur die Kapitulation auf See, sondern jedes Aufgeben. Genau mit der gleichen Überlegung kann man zum Beispiel von einer unterlegenen Sportmannschaft auch von «kapitulieren» reden. Nach dem 0:3 haben sie komplett kapituliert und haben noch 2 Goal mehr bekommen. Auch wenn eine Sportmannschaft natürlich nicht wirklich einen Unterwerfungsvertrag, eine Kapitulation unterschreiben kann. Ebenfalls aus dem Kriegswesen kommt die weisse Fahne hissen. Wie das Segel streichen ist die weisse Fahne als traditionelles Zeichen dafür, dass man aufgibt und kapituliert. Im übertragenen Sinn, außerhalb vom Kriegskontext, kommt die weisse Fahne hissen, aber erst seit den 1960er Jahren gebraucht. Nicht mit Krieg, aber gleich mit Kämpfen hat das Handtuchwerfen zu tun. Die Redewendung kommt aus dem Boxsport. Früher hat der unterlegene Boxer von seinem Trainer ein Handtuch zugeschmiert bekommen, zum Zeichen der Aufgabe. Erst vor ein paar Jahrzehnten hat man das Handtuchwerfen dann übertragen auf Politiker, die aufgeben. Und heute kann man es allgemein brauchen für jemanden, der aufgibt. Und wie wichtig das Kriegen und das handfeste Kämpfen in unserer Kulturgeschichte ist, zeigt sich auch am Ausdruck «sich geschlagen geben». Schlagen kann zwar heute irgendeine Form von Besiegen meinen, aber kommt natürlich schon ursprünglich vom Hauen mit der Hand oder mit einer Waffe.
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0: Schon nur vom Preis her gibt es solche für 7,50 und solche für 75 und nachher noch solche mit viel, viel mehr, mit ganz schönen, exklusiven Flaschen und so Lifestyle.
1: Ja. Olivenöl. Und was es eigentlich ausmacht, was ist ein gutes Olivenöl, oder? Das ist die grosse Frage.
0: Das ist die grosse Frage und der gehen wir noch in der Sendung Treffpunkt nach den 10 Nachrichten mit dem Essensforscher Dominik Flammer. Er tut Essen schon seit vielen Jahrzehnten genauestens analysieren und geht dem Wesentlichen auf den Grund. Und von dem her ist das ein spannender Gesprächspartner, auch für viele Fragen zu beantworten.
2: Darf ich dir eine Frage noch mitgeben? Es gibt ja Leute, die am Morgen auf nüchternen Magen nehmen, die Esslöffel oder keine Ahnung was, Schnapsgläschen Olivenöl. Ist das eigentlich gesund?
0: Ich habe das auch schon gelesen, dass das gesund sei. Aber ich nehme die Frage gerne mit und tue die dem Dominik Flammer stellen. Und du tust aufmerksam Merci. Zuhören. Es gibt natürlich viele solche Fragen. Olivenöl, das ist ja der Punkt. Wird ja nicht nur gebraucht, für jetzt ein Gemüse anzudünsten und den Salat zu verfeinern und so. Es gibt ganz viele Sachen. Und da möchte ich jetzt auch die Leute ansprechen, die uns gerade zuhören. Was kann Olivenöl bei euch ausser Salat verfeinern und Gemüse andünsten? Was für Anwendungen mit Olivenöl machen dir, die vielleicht gar niemand so könnte, die man nicht einfach so könnte? Ich mache es zum Beispiel bei den Nägeln etwa. Bei den Zechennägeln.
2: Mhm.
0: Ja, das gibt eine schön feine Nagelhaut.
2: Das stimmt, du hast ja die Velo-Kötte geschmiert. Mit Olivenöl, das stimmt.
0: Du kommst jetzt von den Zehen.
2: Einfach, was man sonst noch alles kann machen.
1: Das ist ja fast das Gleiche.
0: Aber je ausgefallener, desto besser. srf1.ch, Kontakt ins Studio.
1: Hast du gehört? srf1.ch, Kontakt ins Studio klicken. Und dann sind wir gespannt, wo ihr Olivenöl überall im Einsatz habt.

0: SRF Verkehrsinfo.
1: Von 9.59 Uhr in der Ostschweiz auf der A3 Richtung Chur. Stau zwischen Bilten und Niederurnen.
2: Die Nachrichten von SRF um 10 mit Corinna Heinzmann. Der Weltfußballverband FIFA steht erneut in der Kritik. Denn er will die Fußball-WM eine Art teilprivatisieren. Konkret will die FIFA die kommerziellen Rechte in ein privates Tochternehmen überführen und Teile davon an Investoren verkaufen. Der Europäische Fußballverband UEFA sagt dazu, die FIFA wolle den Fußball verkaufen, aber sie habe kein Recht dazu. Der Einfluss der UEFA im Weltfußballverband sei aber beschränkt, sagt Ronny Blaschke. Er ist Journalist und berichtet über politische Themen im Sport. FIFA-Präsident Gianni Infantino genieße außerhalb von Europa teils großen Rückhalt.
3: Die Basis von Infantino liegt in Afrika, liegt in Asien, liegt auch in Mittel- und Nordamerika. Ich bezweifle, dass die UEFA jetzt vielleicht diese kritische Allianz vergrößern kann. Auf der anderen Seite hat durchaus schon einige Vorhaben von Infantino gegeben, die gescheitert sind. Also er wollte zum Beispiel schon vor einigen Jahren FIFA-Rechte an ein Investorenkonsortium auslagern aus Saudi-Arabien. Er wollte eine WM im Zweijahresrhythmus. Das ist alles gescheitert, vor allem wegen der Kritik aus Europa. Und jetzt müssen wir mal abwarten, ob die UEFA, ob vielleicht andere da einsteigen. Ich bin da ein bisschen skeptisch, weil Infantino ja ein Meister der Netzwerke ist.
2: Sagt Journalist Ronny Blaschke. Auf der griechischen Insel Paros kämpft die Feuerwehr gegen einen Waldbrand, der außer Kontrolle geraten ist. Wegen der Flammen mussten mehrere Ortschaften evakuiert werden. Die Bewohner sollen an die Strände flüchten. Weil ein starker Wind das Feuer immer wieder anfacht, hat die Feuerwehr Unterstützung von Nachbarninseln und vom Festland angefordert. Neben Paros herrscht auch aktuell in vielen anderen Teilen Griechenlands eine hohe Waldbrandgefahr. Russland hat den Gründer des Kurznachrichtendienstes Telegram angeklagt und lässt ihn mit einem internationalen Haftbefehl suchen. Der Vorwurf gegen ihn, er soll terroristische Aktivitäten unterstützt haben, das schreibt die russische Nachrichtenagentur Interfax. Laut dem Geheimdienst hat Telegram Inhalte nicht gelöscht, mit denen der ukrainische Geheimdienst Anschläge in Russland vorbereitet haben soll. Der Telegram-Gründer weist diese Vorwürfe zurück. Er hat heute auch einen französischen Pass. Dann die Börsendaten von SIX. Der Swiss Market Index liegt im Moment bei 14.597 Punkten, plus 0,2%. Der Euro wird zu 93,32 gehandelt, der Dollar zu 81,88. Und noch der Blick aufs Wetter. Heute viel Sonne bei heißen 35 Grad, im Tessin und in Graubünden lokale Gewitter. Das waren Nachrichten von Radio SRF, verantwortlich Michael Wieland.
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1: Mit dem Dani Vorler am Mikrofon. Guten Tag, allerseits. Willkommen auch all denen, die zurück sind von den Ferien. Ich wette, viele von euch haben aus den Ferien unter anderem einen Kanister von Olivenöl mit heimgebracht. Direkt von einem Bauer, angeblich kalt presst, extra virgin und das Beste weit und breit. Wenn das so ist, dann wird das Ferienglück daheim wahrscheinlich jetzt gehütet wie ein kleiner Schatz, der hoffentlich dann auch richtig Freude macht, wenn man sie der Hoche braucht. Aber woran erkennt man eigentlich wirklich gutes Olivenöl, so als Laien? Und was rechtfertigt die Preise in einer Preisspanne zwischen 10 bis 100 Franken pro Flasche? In der Sendung «Treffpunkt» wollen wir hier in dieser Stunde leicht in das grün-goldige Geschäft reinbringen. Dazu darf ich euch vorstellen, der Essensforscher Dominik Flammer, der sich seit Jahrzehnten mit der Geschichte des Essens beschäftigt. Einen schönen guten Morgen.
5: Guten Morgen, Dani Vorler.
1: Ich habe das Gefühl, Olivenöl sei auch ein bisschen so ein Lifestyle-Produkt geworden. Einverstanden?
5: Absolut, aber erst im 20. Jahrhundert. Meine Eltern haben kaum Olivenöl gegessen und heute hat jeder eine extra Virgin im Schrank, obwohl er auch ein günstiges Olivenöl überall kaufen
1: könnte. Ich muss sagen, ich brauche in der Küche eigentlich fast ausschließlich Olivenöl. Bin ich jetzt ein Connoisseur oder ein Banause?
5: Ja, eher einfach ein Italien-Italien-Papa. Einer, der das Gefühl hat, Italien ist das einzige Land, das gutes Essen produziert.
1: Woher kommt denn der Hype von nach Oliven?
5: Ja, das ist so, das Gefühl, dass pflanzliche Fett gesünder sind als tierische Fett, hat man halt bei uns, wo eine Butter- und Käse- und Joghurtküche vorherrscht, also eine Milchküche, hat immer schon ein bisschen in den letzten Jahren. Und das ist ein bisschen übertrieben, weil es gibt so fantastische Öle, es gibt ein Kamelinaöl, es gibt ein Mohnöl, es gibt wunderbare andere Öle auch.
1: Aber wir bleiben in dieser Stunde ganz beim Olivenöl.
5: Ja, klar.
1: Und da gibt es nämlich viel Wissenswert zum Olivenöl. Auch mit der Frage an euch, für was braucht ihr Olivenöl, wo man im ersten Moment vielleicht gar nicht draufkommt? Ich brauche, ich habe es vorher schon gesagt, auch für die Pflege von Nägel, Zechennägel zum Beispiel, ein bisschen. Das gibt einen schönen, geschmeidigen Nagel. Ich weiss nicht, was habt ihr für Sachen, die ihr braucht? Was kann Olivenöl bei euch außer Salat verfeinern und Gemüse andünsten? Eure Anwendungen mit Olivenöl sind gefragt über srf1.ch. Kontakt ins Studio. Je ausgefallener, desto besser. Für was braucht ihr Olivenöl, wo man im ersten Moment gar nicht draufkommt? Kulinarisch, aber auch außerhalb der Küche. srf1.ch. Kontakt ins Studio. Spannend, was da für Ideen zusammenkommen. Loslegen wir mit Savage Garden und To the Moon and Back.

0: Ihr seid bei Radio SRF 1 an diesem Mittwochvormittag. Mit grösster Wahrscheinlichkeit steht bei euch daheim auch ein guter Oliven oder zwei der Küche, oder? Es soll im Herz gut tun, Entzündungen hemmen, die Verdauung anregen und erst noch der Haut und den Blutdruck gut tun. Oliven hat schon fast so ein heiliger Schein. Zu Recht, da fragen wir nachher beim Essensforscher und Buchautor Dominik Flammer zu Gast hier in der Sendung Treffpunkt. Zuerst mal einmal, Dominik, geschmacklich, rein geschmacklich, was macht ein gutes Olivenöl denn aus?
1: Ein gutes Olivenöl ist ganz frisch gepresst. Also die allerbeste Olivenöl wäre quasi aus fast unreifen Oliven gepresst, gerade frisch gepresst und dann ungefiltert serviert. Das habe ich in Ligurien schon gehabt, das ist mit Abstand das beste Olivenöl,
0: das
1: ich
0: habe. Aber das ist nicht das, was ich mitnehme von den Ferien?
1: Nicht unbedingt, nein. Von den Ferien nimmst du meistens ein Blend mit, das Öl, wo aus verschiedenen Ölen zusammengemischt worden ist und dann als italienisch oder spanisch verkauft wird, obwohl drei Viertel aus Tunesien stammt. Vielleicht noch die Oliven, vielleicht sind sie gepresst worden in Italien, vielleicht ist das Öl importiert worden, gemischt worden. Ich meine, Italien selber produziert etwa 60% vom Olivenöl, das die Italiener konsumieren, produziert Italien selber 60%. Und den Rest müssen sie importieren, damit die Italiener können.
0: Aber hallo, da muss ich jetzt nachfragen, gibt es denn da keine Qualitätslabel, wo ich darauf achten kann als Konsument?
1: Ja, es gibt schon, aber da muss ich immer, also es ist recht komplizierte Geschichte mit dem Olivenöl.
0: Ich finde es eben schon kompliziert, wenn man Olivenöl degustieren. Wie macht man das richtig?
1: Ja, ich bin ja schon in der Degustation, ich habe 30 Olivenöl degustiert, und nach 15 habe ich gesagt, jetzt geht.
0: Das ist wie der Parfümerie, das halte ich auch nicht aus. Nicht,
1: du hast viel, du hast einen Fettfilm auf den Zungen und so. Und degustieren tut man, sagen wir, man probiert es, man nimmt sich ein bisschen ins Maul, man lässt sich ein bisschen rumstrudeln und speist es nachher wieder raus. Dann hat man einen Fettfilm auf den Zungen, dann merkt man, was für Aromen hat, schmeckt es ein bisschen nach Tomaten, schmeckt es ein bisschen grün, schmeckt es frisch, schmeckt es ranzig. Und viele Olivenöl haben einfach Fehler. Also viele von diesen billigen Olivenöl, die man im Supermarkt kauft, sind sehr fehlerhaft.
0: Wie findet man denn das raus?
1: Ja, das ist eine Vertrauenssache. Ich glaube, wirklich eine Vertrauenssache, indem man Karte einbläst und Kassensturz schaut. Und ja, es ist wirklich, man muss ein bisschen, ist eine Vertrauenssache. Ich glaube, die allermeisten Olivenliebhaber, Olivenölliebhaber, die vertrauen ihrem Produzenten, kennen einen Produzenten. Das ist, glaube ich, das Gescheiteste, was man machen kann. Weil dann weiss man, wie frisch das Olivenöl ist, woher es kommt.
0: Aber es ist ja auch nicht immer gleich, weil wir sind in der Natur unterwegs und die Oliven, die haben zum Teil auch Krankheiten, die haben gute und schlechte Jahre, wenn wir auch.
1: Ja, absolut. Ich meine, in Apulien, wo etwa 50% vom italienischen Olivenöl hergestellt wird, sind jetzt in den letzten 12, 13 Jahren 4 Millionen Bäume abgestorben. 80% von der Gesamtproduktion ist eingebrochen wegen einer Krankheit. Und das ist echt problematisch.
0: Und hat man denn die Krankheit jetzt im Griff?
1: Ja, man hat sie natürlich im Griff. In ganz Europa. Mandelbäume werden auch angegriffen. Kaffeeplantagen werden angegriffen. In Südamerika aber eher. Aber Mandelplantagen in Spanien von der gleichen Krankheit. Und ist recht ein Problem. Also, man schauen, wie es mit der Klimawärme oder der Klimaerhitzung, die man drin steckt, weitergeht.
0: Mhm. Wie viel Handarbeit steckt eigentlich hinter so einer guten Flasche Olivenöl?
1: Hinter einer wirklich guten Flasche steckt viel Handarbeit, weil gute Produzenten weigern sich, so Rüttelmaschinen zu brauchen, weil der Bäume kaputt macht oder die Bäume schädigen. Sondern
0: also die werden handgelesen?
1: Die werden quasi handgeschüttelt zumindest und dann aufgelesen und dann gerade frisch gepresst. Aber das ist ein Promille von allen Olivenöl. Die meisten werden mit Rüttelmaschinen von den Bäumen geholt und dann wird jetzt einmal, zweimal, dreimal gepresst, dann wird er wieder miteinander vermischt und so. Ob es denn ein extra Vergine ist, das steht in den Sternen.
0: Extra Vergine heisst was genau? Das heisst es ja eigentlich überall drauf, habe ich das Gefühl, aber offenbar nicht.
1: Ja, also extra Vergine heisst eigentlich, dass es nativ gepresst worden ist, dass die Oliven ein erstes Mal frisch geerntet und gepresst worden ist, ohne dass es raffiniert worden ist, das Öl. Also nicht durch eine Raffinerie, durch, wo es desodoriert wird. Desodoriert heisst, dass die schlechten Geschmäcker rausgefiltert werden, dass es erhitzt wird, erhitzbar gemacht wird und so weiter. Also es ist eine komplizierte Geschichte mit dem Olivenöl, wirklich.
0: Also es gibt unterschiedliche Pressarten, Kalt- und Warmpressung.
1: Genau, also Warmpressung geht doch viel, viel mehr raus. Wenn ein Olivenöl warm gepresst wird, dann machst du mit der zweiten Pressung, wird der Kuchen noch mal erwärmt und dann holst du noch viel mehr Öl raus und das ist dann wirklich nicht mehr ein extra Vergine.
0: Mhm. Also der Einfluss auf die Qualität ist nicht zu unterschätzen, oder? Was die Pressung betrifft.
1: Absolut. Aber das heisst ja nicht, dass man nicht auch ein Warmpress-Olivenöl brauchen kann. Da braucht man für andere Gelegenheiten, oder? Ich meine, ein Extrawärtchen, wirklich gutes Extrawärtchen, muss ich 30, 40, 50 Franken für einen halben Liter, nicht für einen Liter zahlen. Das ist eins, wo ich ein bisschen über Tomaten drüber tue, über einen Salat, über ein Gemüse drüber tue, wo ich wirklich als Gewürz brauche. Andere kann ich zum Backen brauchen oder zum Kochen.
0: Da sprichst du etwas Gutes an, nämlich die Preisklasse ist sehr, sehr breit. Da kannst du für 7 Franken haben und aber eben auch die Flasche zwischen 30 und 100 Franken. Also so, so ein bisschen wie beim Wein, würde ich sagen. Absolut. Was ist denn der grosse Unterschied?
1: Ja, also, wenn du eine Literflasche für 7 Franken im Supermarkt kaufst, kannst du darauf gehen, dass das nicht ein gutes Salatöl ist, das du über das Gemüse drüber tust. Das ist ein billiges Öl, das du kannst vielleicht zum Backen oder zum Bröteln brauchen. Eine Mayonnaise würde ich nicht damit machen, eine Salatsauce noch nicht. Bei den teuren Ölen ist es so, das sind Öl, die halt wirklich kalt gepresst werden, manufakturiell verarbeitet werden. Aber auch dort gibt es immer wieder einen kleinen Betrug. Also, Betrügerei im Olivenöl sind halt gigantisch. Der Preis Steigerung in den letzten Jahren wegen dem Verlust der Olivenbäume, wegen der Senkung der Produktionsmengen. Und der Betrug findet halt überall statt. Also ist wirklich eine Vertrauensfrage.
0: Wenn man so einen Vertrauensproduzent gefunden hat und das Öl als gut erachtet, wie tut man das am besten lagern? Du hast gesagt, es muss ja möglichst frisch sein.
1: Es muss frisch sein, muss in einer dunklen Flasche sein. Das ist einer der Hauptgründe.
0: Dunkle Flasche,
1: ja. Das ist der Hauptgrund, wo meine Großeltern und Eltern noch kein Olivenöl gegessen haben, weil sie haben in einer hellen Flasche oder in einem Tongefäß haben sie Olivenöl bekommen. Das ist noch 2-3 Monate ranzig, dann hat man es nicht mehr gern gehabt. Kommt in einer dunklen Flasche der Herddeckel drauf und dunkel lagern.
0: Also im Kalt am besten?
1: Im Käse muss nicht kühl, kalt gelagert muss nicht werden, aber wenigstens dunkel gelagert.
0: Und eben, du hast gesagt, also deine Eltern haben Olivenöl nicht gekannt.
1: Nein, meine Mutter hat in Spanien studiert, ist 5 Jahre in Spanien in den 50er Jahren. Sie hat Olivenöl nicht können ausstehen, die hat es nicht gern gehabt. Also für sie ist Olivenöl pfui gewesen. Wäh, maximal, hätte ich nicht mögen. Heute hat jeder extra Wertchen im Schrank. Jeder will, ich kenne ganz viele Leute in Italien, kaufen ja ganz viele Leute ganz billige Olivenöl zum Kochen, zum Backen. Und so. In der Schweiz habe ich das Gefühl, wir müssen alle noch extra Wertschiene haben.
0: Der Dominik Flammer, Essensforscher und Buchautor, heute hier zu Gast in der Sendung Treffpunkt. Und wenn man es heute von Olivenöl heiden darf, die Frage aller Fragen nicht fehlen. Darf man Olivenöl zum Anbraten brauchen oder doch nicht? Die Antwort in wenigen Minuten, inklusive der Erklärung, warum Olivenöl so gesund sein soll. Und dann sind eure Ideen noch gefragt, für was braucht ihr Olivenöl, wo man im ersten Moment gar nicht drauf kommt? srf1.ch, Kontakt ins Studio. Oder wenn ihr eine WhatsApp-Sprachnachricht weit macht, auf 079 132 132 1. Ich bin gespannt, was da für Ideen zusammenkommen von euch.

0: Immer wieder gerne Schweizer Musik auf SRF 1. Pegasus haben wir hier gehört mit Easy. Wenn es ums Essen geht, ist das Olivenöl heutzutage fast immer dabei. Grund genug, uns mit dem Olivenöl in der heutigen Treffpunktstunde auseinanderzusetzen. Das machen wir mit dem Essensforscher Dominik Flammer. Und die Frage aller Fragen möchte ich jetzt gerade stellen. Dominik, darf man Olivenöl zum Anbraten brauchen oder nicht?
1: Ja, die Frage wird immer wieder gestellt, aber das ist ganz einfach. Künstliches Olivenöl kann man zum Bröteln brauchen, aber man sollte es nicht zu sehr erhitzen. Also wenn man es über 150 Grad erhitzt und es anfängt zu rauchen, dann geht alles, geht der Geschmack kaputt.
0: Also für einen Steak brauchst du das nicht?
1: Nein, also wenn du ein paar Tropfen auf Steak drauf tust, tust du es am Schluss auf drauf. Ja. Wenn man ein Steak vom Feuer kommt, dann schmeckt es wirklich gut. Aber zum Beispiel Spaghetti Bolognese machen zum Beispiel oder eine Ragu Bolognese, nicht dort Italiener Olivenöl in den Pfannen und brötelt das Fleisch drin.
0: Und Gemüse anbröteln, das ist eine gute Idee.
1: Da kann man, aber man sollte nicht das teuerste Olivenöl nehmen, weil der Geschmack verändert sich.
0: Ich frage mich, warum gibt es so viele Meinungen da dazu, zu dieser Frage?
1: Ja, es ist so wie beim Wein, man kann sich auch völlig verlieren im Thema. Es ist unglaublich vielseitig und komplex und kompliziert. Und Olivenöl ist halt Italiani 1020, und alles aus Italien kommt, ist gut und super.
0: Ja, aber halt, das Olivenöl kommt zwar aus Italien, aber nicht nur, oder? Nein. Also Spanien ist ein Riesenproduzent von Olivenöl.
1: Der grösste. Aber die Spanier gehen anders damit um. In Spanien ist Olivenöl hat nicht so den Hype wie in Italien. In Spanien, ich meine, die meisten Bäck sind mit Schwischmalz gemacht, also wo wir ja kaum mehr brauchen, wenn du Polvorone essest oder in einen Konditor gehst oder Marzipangebäck, da sind immer Schweinfett drin. Olivenöl wird mehr so im Allgemeinen, im Alltag sehr, sehr breit, braucht viel breiter wie in Italien.
0: Was meinst du, ist denn der Grund, dass jetzt in Italien das Olivenöl einen höheren Stellenwert hat oder schon fast so ein bisschen glorifiziert wird?
1: Weil die italienische Küche glorifiziert wird. Das ist der grosse Gewinn vom Marshallplan nach dem Zweiten Weltkrieg. Die Amerikaner haben vor allem in die Lebensmittelindustrie in Italien investiert, weil sie gesagt haben, das können die Italiener. Und seitdem wird alles italienisch, wird mit alla nonna, alla mamma produziert. Ob es jetzt aus Tunesien kommt oder aus Ägypten oder aus China, ist scheissegleich. Die Nonna hat es gemacht.
0: Also muss man sagen, Marketing.
1: Da ist total Marketing. Also Olivenöl, dass wir so intensiv über Olivenöl diskutieren, ist reines Marketing schlussendlich, weil man kann ein gutes und ein mittelmäßiges Olivenöl daheim haben, das lange nicht.
0: Ich würde jetzt sagen, Olivenöl steht eben für Genuss, mediterranen Lebensstil und für Gesundheit auch. Es soll zum Beispiel entzündungshemmend sein, es soll gegen Herz-Kreislauf-Krankheiten helfen, es soll gut sein für die Haut. Wieso ist Olivenöl gesund?
1: Ja, das ist ein pflanzliches Öl und Fett sind dem Mensch immer schon gut getan. Das ist gut. Meine Großmutter hat immer Butter auf die Hände gestrichen, wenn sie sich ein bisschen verbrennt hat oder wenn sie so eine Krankheit wer sieht die Länder, jetzt Olivenöl drauf tun. Fett hat man immer als gesund betrachtet.
0: Und sind das spezielle Fettsäuren?
1: Ja, klar, es sind einfach ungesättigte Fettsäuren. Es gibt aber auch Öl natürlich mit Distelöl oder Leinöl. Da weiss jeder, der älter wird. Die sind dann wirklich richtig gesund.
0: Aber wenn wir jetzt beim Olivenöl bleiben, oder? Wir sind bei dieser Frage gewesen, wo heute Morgen meine Kollegin Sonja Hasler mir mit auf den Weg gegeben hat, um die hier zu klären. Jeden Tag jetzt einen Esslöffel Olivenöl auf einen nüchternen Magen nehmen, das sei gesund. Das liest man auch immer wieder in einem Heftli. Wie siehst du das?
1: Für mich ist es ein Wanderlegend, auch wenn die Leute das Gefühl haben, das tut ihnen gut, dann sollen sie es nehmen. Andere die nehmen einen Löffel Essig zum Morgen, andere nehmen einen Löffel Äpfelsaft zum Morgen. Das ist gut, aber im Olivenöl kommt das vor allem aus dieser Studie, die es irgendwann einmal gegeben hat, über Griechenland, griechische Inseln und Zypern, dass die alten Menschen zum Morgen immer einen Löffel Olivenöl genommen haben und so alt geworden sind. Mhm. Ob sie geraucht haben, ob sie gesoffen haben, wie viel Alkohol dass sie konsumiert haben, wie viel man das geschieden sind, das ist alles nicht untersucht worden. Also, dass es nur am Olivenöl liegt, da kann es ja nicht sein. Aber wenn jemand das will, dann morgen soll das nicht.
0: Aber gut, so entsteht natürlich auch ein Ernährungsmythos.
1: Oder? Ja, absolut. Und Mythen, ich meine, die Lebensmittelindustrie nutzt die Mythen gnadenlos aus und kommt immer wieder damit. Ich meine, die Olivenölindustrie hat doch Freude, wenn jeder Schweizer einen Löffel Olivenöl zum Morgen nehmen würde, weil wir jetzt ein paar Millionen Liter mehr verkaufen im Jahr.
0: Gut, schlecht, wenn wir es nicht reden.
1: Nein, auf keinen Fall. Auch Essig nicht, aber man kann es auch überbewerten. Es gibt wirklich Öl, die besser sind wie Oliven.
0: Also gerade jetzt der Löffel gibt einiges diskutieren bei SRF1. Hörerinnen und Hörer, Ruven Born aus der Redaktion.
2: Ja, das ist richtig. Ich habe gerade vorher Rosmarie am Telefon gehabt. Sie schwört auf Olivenöl. Muss mal los, was sie mir alles erzählt hat.
3: Nach einem Glas warmem Wasser starte ich den Tag mit einem Esslöffel Olivenöl. Und dann nach dem Tag gehe ich schwimmen. Und nachher meine Bodylotion ist Olivenöl auf die feuchte Haut aufgetragen. Jawohl. Und das seit 12 oder 15 Jahren. Ich habe nie Sonnenbrand, nichts. Ich brauche keine Bodylotion, nichts mehr. Und mir sagen alle, ich habe so eine schöne Haut.
2: Ja, Dominik Flammer, oder? Da ist doch schon etwas dahinter.
4: Was willst du noch mehr?
1: Ja, ich mag es auch gönnen. Ich meine, ich finde, jeder, der keinen Sonnenbrand bekommt, hat das grosse Glück. Und wenn sie Freude hat und glaubt, dass Olivenöl für sie richtig gut ist, dann ist es vielleicht für sie ja wirklich gut.
0: Also Gesundheitsfakten zum Olivenöl bringen uns auch zu der Frage, für was braucht ihr Olivenöl, wo man im ersten Moment vielleicht gar nicht draufkommt? Also kulinarisch auf der einen Seite, aber eben vielleicht auch außerhalb der Küche. srf1.ch, Kontakt ins Studio, da kommen laufend auch Mails rein, schauen wir jetzt gerade rein, oder die könnt uns das auch über die WhatsApp-Sprachnachricht einfach sagen, dann müsst ihr es nicht schreiben. 079 132 132 1. SRF Verkehrsinfo von 10.30 Uhr. Stau in der Ostschweiz auf der A3 Richtung Chur zwischen Bilten und Niederurnen. Im Berner Oberland auf der A8 Richtung Interlaken ab Leissigen und in der Region Basel auf der A3 Richtung Wiese ab Euro Airport.

0: Queen und It's a Kind of Magic, was uns wieder zum Olivenöl bringt, hier in der Sendung Treffpunkt auf dem Eis. Olivenöl ist längstens mehr als nur Öl zum Kochen. Es ist Superfood, Kulturgut, Gesundheitsversprechen, auch Statussymbole haben wir angesprochen. Viele kochen damit für feineres Essen, dümpfes Brot drin, aber offenbar kann es noch mehr als einfach Pasta noch schmackhafter machen. Was macht ihr mit Olivenöl, wo vielleicht eben nicht jeder könnt, haben wir gefragt. Es sind hier verschiedene Anwendungen gemeldet worden, auf dem Board aus der Redaktion. Ein paar Beispiele.
1: Also da meint man wirklich, Olivenöl wird für alles gebraucht im Leben. Der Johannes Studer zum Beispiel aus Spruga im Tessin, er sammelt Blüten vom Johanniskraut, legt sie dann in Olivenöl und lässt sie dann mehrere Wochen an der Sonne stehen, bis sich das Öl ganz rot färbt und dann braucht er es für Massage als Massageöl. Aber auch der Markus Hürlimann braucht Olivenöl, weil seine Physiotherapeutin hat ihm empfohlen, seine Narben mit Olivenöl einzureiben. Das ist sein Rotschlag. Dann würde ich vielleicht ändern, mal zuerst dem Doktor das abklären, ob das überhaupt funktioniert.
0: Ich habe mir jetzt immer gerade überlegt, dass wenn dann nachher das Olivenöl an der Sonne gestanden ist, dann sollte man es natürlich wirklich nur noch zum Massieren brauchen und nicht mehr zum Essen, oder? Dominik Flammer.
2: Ich kann nicht mehr den Geschmack haben, den es braucht. Ich meine, der ist ranzig geworden, aber der Geschmack macht ja nicht, wenn der Mensch ein bisschen stinkt, wenn er vom Olivenöl
0: leben. Vor allem, wenn es gut tut, ja, oder? Zum Massieren.
2: Das ist Hauptsache.
0: Das ist immer die Hauptsache, oder?
2: Das ist die Hauptsache, total.
1: Ja, genau. Dann haben wir noch den Till Tischhauser aus Graps. Er braucht es als Heilmittel. Sie sind gut gegen Nagelpilz, Olivenöl, offenbar.
0: Ja, da geht's. Da habe ich ja heute auch schon gesagt, ich tue auch immer ein bisschen mit Olivenöl Nägel behandeln. Das gibt so eine feine Nagelhaut.
2: Ja, es gibt Leute, die behaupten, dass du den Nagelpilz entfernen, wenn du immer das Baumöl, also Olivenöl drauf tust auf den Nägel. Ob es nützt, dann müssen Dermatologen mir eigentlich erklären, ob das wirklich funktioniert.
0: Ja, dann muss es selber ausprobieren.
2: Man kann es ausprobieren.
0: Du musst gar nicht zum Doktor für das.
2: Ja, also wenn du keinen Nagelpilz hast, kannst du es ja anwenden, dann kommt vielleicht keinen über, wer
1: weiß. Gabriela Schneider aus Meggen hat auch ein Rezept gegen Halsweh oder Bronchitis oder Husten. Ein Esslöffel Olivenöl, ein Esslöffel Zitronensaft, ein Esslöffel Honig, frisch geschnittene Zwiebeln. Das ein bisschen einwirken lassen und dann löffeln oder trinken. Schmeckt wahrscheinlich, ich weiss nicht wie, aber sie scheint es genial. Oder der Roger Bruder aus Bernegg, er hat geschrieben, er braucht es für seine Gitarre. Er tut sein Griffbrett einreiben, bevor er dann die Saiten aufzieht. Das Holz sehe ich dann für immer, wie nach dem ersten Tag, sehr schön aus und so. Und immer wieder wird das Olivenöl auch gebraucht für Gegenstände, beispielsweise gegen die Türen quietscht. Das Scharnier mit Olivenöl einreiben würde helfen, aber auch ein Salami.
0: Oder Holzschnittbrettli, das weiss ich, werden auch etwa mal noch eingerieben mit Olivenöl. Das macht ja durchaus Sinn, Dominik Flamm.
2: Ja, Holz und Haut einrieben, da kann man jedes Fett brauchen dafür.
0: Das oder auch einen Tisch polieren mit Olivenöl.
2: Ja, also wenn es nicht ranzig ist, sollte einfach ein frisches Olivenöl sein, damit es nicht ranzig riecht.
0: Ja, und ranzig haben wir auch gelernt, wie es noch schnell ein ist.
2: Ja, ein Olivenöl muss frisch sein. Man sollte nicht 10 Liter Kiste mitnehmen aus der Ferien und dann in 4-5 Jahren verbrauchen, sondern sollte man einfach 2-3 Monate das Olivenöl brauchen und dann eine frische Flasche auftun.
0: Ja. Haben wir noch weitere?
1: Nein, das ist alles. Es kommt laufend wieder Neues hin und ich behalte den Überblick.
0: Okay, danke vielmals für alle, die sich gemeldet haben über srf1.ch Kontakt ins Studio. Wenn ihr jetzt noch etwas habt, was wir unbedingt wissen müssen, also vielleicht auch kulinarischer Art. Ich weiss zum Beispiel, dass es auch genutzt wird für über Popcorn, Olivenöl. Das ist etwas, wo man...
2: Oder über Wassermelone im Grill grillieren und in ein paar Tropfen gutes Olivenöl drüber, ein bisschen Thymian, ein bisschen Oregano. Ein bisschen Salz, das ist der Hammer.
0: Also warte jetzt, das müssen wir noch einmal schnell haben. Eine Wassermelone auf den Grill tun?
2: Du schneidest einfach eine Scheibe Wassermelone, du sie auf die Grill auf jeder Seite 2-3 Minuten grillieren, nachher ein paar Tropfen Olivenöl drüber, ein bisschen Salz und ein bisschen Kräuter und dann hast du ein super geiles Gericht.
0: Der Dominik Flammer, dort zu Gast in der Sendung Treffpunkt auf dem Eis, wo wir es vom Olivenöl haben.

tiefen Öl, ihr geht mit mir einig, das verbinden wir mit Sonne, Süden und Ferien am Meer. Aber Olivenbäume gibt es mittlerweile auch in der Schweiz, sogar auf der Alpen-Nordseite. Ein Beispiel bringt uns ins Zürcher Wieland, ein Bauer, der dort ein mediterranes Experiment. Sein Ziel, eigenes Olivenöl herstellen. Ist das nur eine exotische Spielerei oder die Antwort auf die wärmeren Temperaturen? Dem gehen wir nachher gerade nach der D3 und live.

0: Die Sendung Treffpunkt auf SRF 1. Heute mit Olivenöl. Olivenöl kaufen wir vor allem aus den beliebten Ferienländern Italien, Griechenland, Portugal oder Spanien. Aber habt ihr gewusst, mittlerweile wachsen Olivenbäume auch bei uns. Und es gibt tatsächlich auch Olivenöl made in Switzerland. Vor allem im Tessin werden schon länger Oliven angebaut, aber auch nördlich von den Alpen gibt es erste Bauern, die sich an die mediterrane Frucht wogen. Einer von ihnen ist der Raphael Andereck aus Uwiesen im Zürcher Wieland. Das ist gerade in der Nähe vom Rheinfall. Die Idee für Olivenbäume anzupflanzen ist ihm und seiner Frau in der Ferien gekommen.
1: Wir haben zum Jux raus, wo wir in Italien in der Ferien waren, ein Oliven-Tasting gemacht, haben dann herausgefunden, dass das Klima, das sie unten haben, bei uns fängs ähnlich ist. Und darum sind wir dann auf die lustige Idee gekommen, probieren wir mal. Und dann haben wir von Italien 134 Olivenbäume bestellt, dreijährige, und haben die jetzt mal gepflanzt im Frühling. Und hoffen, dass die gedeihen und den Winter überleben. Ja.
0: Pflanzt hat der Raphael Andereck die Bäume auf einer Parzelle, wo er alte Reben sowieso hat wollen ersetzen. Jetzt wachsen dort also Olivenbäume mit dem Ziel, eigenes Olivenöl zu produzieren. Bis zu der ersten richtigen Ernte braucht es allerdings noch Geduld.
1: Ja, die sind jetzt 3 Jahre alt, die Bäume, und eine richtige Ernst könnte man so ab dem 6. Jahr, also in 3 Jahren, erwarten. Und so richtig voll Ertrag geben die eigentlich erst so von 15 Jahren an ob sie.
0: Im besten Fall sollen seine Bäume mal rund 500 Liter Olivenöl liefern. Das Ganze ist noch Zukunftsmusik, aber ein Projekt ist auch eine Antwort auf ein Klima, das sich spürbar verändert. Die Landwirtschaft müsse darum überlegen, was für Pflanzen in der Zukunft gut funktionieren, sagt Raphael Andereck.
1: Wenn wir jetzt gerade die Wetterlage draussen anschauen, bei uns da hat es schon seit langem nicht mehr geregnet. Wir haben sehr trockene Bedingungen, das Gras wächst nicht mehr, unser Mais für Kühe wird nicht mehr wachsen und darum die sogenannte Erderwärmung kommen wir jetzt nahe zum Spüren über und jetzt muss man damit können umgehen und vielleicht dann irgendwann disponieren und auf Sachen spezialisieren, wo wenig Wasser braucht, weil Wasser wird, denken wir, mal ein Problem sein in ferner Zukunft.
0: Der Raphael Andereck ist mit seinem Olivenöl-Experiment nördlich von den Alpen noch ein Exot. Trotzdem, also im Jahr 2020 sind in der Schweiz rund 2 Tonnen Olivenöl gepresst worden. Zum Vergleich Rapsöl sind es jährlich etwa 25'000 Tonnen. Aber eben, wer weiss, vielleicht nimmt die Olivenölproduktion in der Schweiz mit den steigenden Temperaturen tatsächlich zu. Dominik Flammer, Essensforscher hier bei uns im Studio zu Gast, hat Schweizer Olivenöl tatsächlich eine Zukunft? Oder bleibt das ein

0: am Gomersee, am Gardasee, wird sie 2000 Jahre während Oliven angebaut. Und auch am Ceresio, am Luganersee, unten hat man doch immer Oliven gehabt. Die hat man vor allem gebraucht, um Lampen beführen. Und gegessen wird die seit 80er Jahren eigentlich. Und sie toppen sie am Oliven. Und da kann es durchaus aufnehmen mit sehr guten Öl aus Ligurien oder aus dem Piemont.
1: Ich finde das auch immer wieder einen spannenden Aspekt, dass man sich das gar nicht so bewusst ist, dass man Olivenöl nicht immer hat gegessen, oder? Dass das etwas ist, wo, was hast du gesagt, aus den 80er Jahren?
0: Ja, in den 80er, also meine Eltern haben in den 60er Jahren das erste Mal Olivenöl gehabt.
1: Und es grusig gefunden.
0: Und haben es grusig gefunden und meine Mutter hat es nie mögen, bis sie gestorben ist. Nicht.
1: Was für Speisöl können eigentlich Ähnliches bieten, wie das, was Olivenöl macht?
0: Ja, eigentlich relativ viele. Also ich finde, ein Mohnöl, ein Graumohnöl oder ein Leindotteröl, ein Camelinaöl, Hammer oder ein Kürbiskernöl, kann man genauso Fleur de Sel, Salzflocken oder Bergsalz drüber tun, das Brot reintauchen und essen. Also es gibt viel Öl, wo viel kommt. Ein Erdnussöl, wenn es nicht aus raffiniertem Erdnussöl gemacht wird, sondern mit gerösteten Erdnüssen frisch gepresst wird, da schmeckt der Hammer, da schmeckt wie ein Nussöl. Sonnenblumenöl übrigens auch. Ein kaltpresstes Sonnenblumenöl schmeckt wirklich nussig und kommt toll. Der ist Walnussöl, Haselnussöl, Mandel. Es gibt unendlich viel.
1: Wir wollen gerade ein bisschen anfangen probieren, Dominik Flammer. Dass du das so erzählst. Also gut, wir wollen ja nichts gegen das Olivenöl sagen.
0: Nein,
1: das ist
0: grossartig.
1: Einfach, dass wir das noch schnell doppelt unterstreichen. Aber es gibt auch noch anderes, oder? Ich habe manchmal ein bisschen das Gefühl, es ist so ein bisschen wie eine Uniformierung von der Küche, dass wir alles in Olivenöl haben. Wenn ich in einem guten Restaurant gehe, essen, kommt der Kellner, die Kellnerin immer mit Olivenöl im Dauerliter her, um das Brot zu dümpfen, nie mit einem anderen.
0: Ja, eigentlich. Das ist ja schade, wenn man den Salat immer nur mit einem aufgezuckerten Balsamico und einem mittelmässigen Olivenöl anmischt. Es gibt ja so geile französische Soße, die so ein bisschen Rahm drin hat, ein bisschen Joghurt drin hat, gute Gewürze drin hat, gute Kräuter drin hat. Das ist genauso gut.
1: Es lebt in der Vielseitigkeit.
0: Definitiv. Also ich glaube, je vielseitiger wir uns lernen, desto besser geht es uns.
1: Und so lustvoller können wir auch durchs Leben gehen.
0: Weil
1: wir jetzt auch nicht noch vergessen, es geht auch ums Essen, auch um das.
0: Um es klar zu machen, ich liebe Olivenöl, aber nicht nur.
1: Wir haben es in dieser Stunde vom Olivenöl gehabt. Von einfachen bis zu der exklusiven Flasche, die viel Geld kostet. Olivenöl ist ein Produkt voller Geschichte, haben wir auch gehört. Qualitätsunterschied, voller verschiedensten Geschmäcker auch. Der Essensforscher und Buchautor Dominik Flammer hat uns viele spannende Sachen zu Olivenöl zusammengetragen. Vielen herzlichen Dank. Wir sind jetzt offiziell olivenöl-tauglich und haben jetzt aber auch den Weitblick neu bekommen für andere Ideen. Und wie immer, wenn es ums Essen geht, bleibt es am Schluss natürlich auch eine persönliche Geschmackssache.

0: Change the World mit Eric Clapton bringt uns zu den nächsten Nachrichten. Vorher habe ich noch den Verkehrsüberblick.
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0: Stau in der Ostschweiz auf der A3 Richtung Chur zwischen Bilten und Niederurnen. Im Berner Oberland auf der A8 Richtung Interlaken ab Leissigen. Und schließlich noch in der Region Basel auf der A3 Richtung Wiese ab Euro Airport. Allen unterwegs, gute, sichere Fahrt, kommen gut das Ziel.
2: Die Nachrichten von SRF um 11 mit Corinna Heinzmann. Im Kanton Aargau hat ein verurteilter Mörder eine Entschädigung von den Behörden erhalten, weil er zu lange in Haft war. Nachrichtenredaktor Patrick Walter fasst zusammen.
3: Der Kanton zahlt dem Straftäter 175.000 Franken. Auf diesen Betrag hätten sich der Mann und der Kanton Aargau außergerichtlich geeinigt, wie die Behörden mitteilen. Der Mann hatte als 17-Jähriger eine Prostituierte vergewaltigt und ermordet. Nach Absitzen seiner vierjährigen Freiheitsstrafe behielten ihn die Behörden während Jahren in Haft, weil sie den Mann weiterhin für gefährlich hielten. Der Verurteilte beschwerte sich beim Europäischen Gerichtshof für Menschenrechte und bekam Recht. Und auch das Verwaltungsgericht des Kantons Aargau entschied, dass der Mörder Anspruch auf eine Genugtuung habe. Nun haben sich der Kanton und der Mann auf 175.000 Franken geeinigt. Ursprünglich hatte der Verurteilte eine Summe von 2,4 Millionen Franken gefordert. Seit 2019 ist der Mann auf freiem Fuß.
2: Patrick Walter. Der deutsche Autobauer BMW will offenbar tausende Stellen abbauen. Das berichten mehrere Nachrichtenagenturen übereinstimmend. Eine offizielle Bestätigung von BMW gibt es bislang nicht. Weltweit sollen rund 8000 Jobs bei BMW wegfallen. Der Stellenabbau soll laut den Berichten über natürliche Fluktuation erfolgen, also Pensionierungen oder dadurch, dass offene Stellen nicht mehr besetzt werden. In Deutschland soll es zudem eine Abfindung geben für Mitarbeitende, welche das Unternehmen freiwillig verlassen. BMW beschäftigt rund 150.000 Mitarbeitende, etwa die Hälfte davon in Deutschland. Auch andere große deutsche Autokonzerne wie VW, Mercedes oder Porsche haben zuletzt einen Stellenabbau angekündigt. Die USA wollen keine Roboter mehr aus dem Ausland. Roboter, die sich zum Beispiel auf 2 oder 4 Beinen bewegen können, dürfen nicht mehr in die USA eingeführt werden. Das teilt die zuständige US-Behörde mit. Sie begründet den Schritt mit der nationalen Sicherheit. Solche Roboter könnten für Spionage oder Überwachung eingesetzt werden. Zudem würde eine wirtschaftliche Abhängigkeit vom Ausland entstehen. Die zuständige Behörde kann aber Spezialgenehmigungen ausstellen. Und Roboter, die von den Behörden bereits zugelassen wurden, sind vom Importverbot ausgenommen. Das Verbot dürfte insbesondere Modelle aus China betreffen. Denn dort wird die Entwicklung solcher Roboter besonders vorangetrieben. Jetzt noch das Wetter. Heute ist es sonnig und heiß, bei rund 35 Grad. In Tessin und in Graubünden gibt's lokale Gewitter. Das waren Nachrichten von Radio SRF. Verantwortlich Patrick Walter.
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0: Es ist Badewetter und das seit Wochen. Auch Hunde sieht man immer wieder im Wasser rumtollen. Auch ein Tiptop. Schliesslich können Hunde doch von Natur aus schwimmen, oder? Naja, ganz so einfach ist es nicht. Für viele Vierbeiner ist der Hundeschwumm schwerste Arbeit. Und auch das Wasser kann jetzt im Sommer für einen Hund plötzlich gefährlich werden. Auf was Hundehalterinnen und Halter beim sommerlichen Badespass unbedingt müssen beachten, jetzt gerade im Rotgeber auf die ungefähr 10 ab 11. Dani Vorler am Mittwochvormittag hier auf dem Eis mit der Irene Cara und Fame.

0: mit den Rolling Stones. Ist es 12 Minuten nach den 11 geworden.
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0: Wir sind mit in den traditionellen Hundstag diese Woche also, in der Zeit, wo man sagt, es seien die heissesten Tage des Jahres. Statistisch stimmt das tatsächlich auch heute noch, auch wenn wir gerade dieses Jahr seit dem Juni immer wieder Hitzetage und Hitzewellen haben. Dass die Hundstage nichts mit unseren Haustierhunden zu tun haben, sondern mit dem Sternbild «Grosser Hund», haben wir diese Woche schon gehört hier im Ratgeber, und dass Hunde Hitze nicht gerne haben, auch. Eben darum geht ihr doch auch gerne ins Wasser, oder? Könnte man vielleicht meinen, stimmt aber nur sehr bedingt, sagt der Hundefachautor und Trainer Roman Huber.
2: Ja, sind wir ehrlich, in vielen wird es einfach ein bisschen beigebracht, dass man etwas hineinrührt und dann müssen sie es natürlich holen. Ist ein bisschen unfair, aber ist auch nicht schlimm. Aber es gibt wirklich Hunde, die gar nicht gerne ins Wasser gehen. Also Dackel, Boxer und so, die gehen nicht ins Wasser und die brauchen es auch nicht. Und andere Wasserhunde oder ein Lagotto, Romagnolo, die flippen natürlich aus, wenn sie ins Wasser gehen können. Auch Labis und Drehtreiberhunde in der Regel. Ich würde sagen, man soll das einfach ein bisschen dem Hund überlassen. Will er nur ein bisschen planschen, ein bisschen ablecken, den Bauch nass machen und damit hat sich's, oder geht er ein bisschen schwimmen?
0: Ja, schwimmen können sie eigentlich, wie die meisten Säugetiere, irgendwie mindestens, das ist ein Instinkt, aber schwimmen, das ist dann vielleicht doch nicht ganz das richtige Wort für einen Hundeschwumm.
2: Das ist so eine Paddelbewegung mit den Pfoten. Ein Hund, der das einmal erlegt hat, kommt da noch ganz schön vorwärts, vor allem wenn er flach kann im Wasser liegen.
0: Flach ist ein wichtiges Stichwort, wenn der Hund flach im Wasser kann liegen und paddeln. Dann geht es dem Ringer. Wenn er eher senkrecht im Wasser ist, dann ist es ein strenges Unterfangen und er kann nicht lange durchhalten. Aber auch wenn ein Hund gut kann schwimmen, in Anführungsstrichen, und gerne im Wasser rumtollt, gibt es eine Gefahr, wo viele Hundehalterinnen und Halter die nicht so richtig bewusst sein. Die Wasservergiftung.
2: Wenn, jetzt einfach gesagt, Nieren das Wasser nicht mehr verarbeiten kann, da ist wirklich auch bei wasserverrückten Hunden Vorsicht angesagt. Also wenn, gerade wenn man einen Wassersprenger anstellt und die Hunde säckeln drumherum und trinken und machen und tun oder gumpen ins Wasser, sind die ganze Zeit unkontrolliert im Wasser. Tun viel Wasser trinken, weil sie nicht so gut können schwimmen, ohne dass sie wollen. Da muss man drauf aufpassen, es gibt Wasservergiftungen und die Wasservergiftungen, die endet mit einem Hirntod. Also, das ist gefährlich, ja.
0: Vergiftung mit dem Wasser selber, das gibt's also tatsächlich. Aber auch was im und auf dem Wasser ist, kann ganz gefährlich werden für einen Hund.
2: Man muss gut drauf schauen, wie das Wasser aussieht. Gerade stehende Gewässer oder Pfützen auch. Oder so in Wassertonnen, wenn sich Wasser angesammelt hat. Brunnen, die nicht recht abfliessen. Da gibt, also man sieht, es hat so einen Film oben drauf, so Schlieren sagt man. Und wenn so Algenbildungen sind, wirklich kein Kontakt mit dem Wasser, weil das braucht relativ wenig und der Hund kann daran sterben, vergiften.
0: Also Augen auf beim Wasserblausch mit dem Hund also. Es kann schnell gehen bei einer so einer Blau-Augen-Vergiftung. Darum ist es wichtig, dass man schnell und richtig reagiert.
2: Das ist ein bisschen heikel bei dieser ganzen Sache. Also der Hund, ja, es ist ihm einfach nicht mehr gut. Weisse Schleimhäute. Er fällt davon erbrechen. Und wenn ich das gerade kombinieren kann mit so einer Pfütze, wo er Wasser draus getrunken hat, auch sofort zum Tierarzt.
0: Sagt Roman Huber, Fachautor und Hundetrainer, zum fröhlichen Planschen und Schwimmen mit dem Hund. Es lauern also Gefahren, nicht nur wegen der Hitze, sondern eben auch im kühlen Nass. Tipps und Tricks für Hundehalterinnen und Halter diese Woche hier im Ratgeber und online über srf1.ch.
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0: mit Lisa Stansfield geht es in grossen Schritt Richtung Wochenteilung. Mittwoch, Mittag, all around the world, haben wir gehört.
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0: Die Übersicht von 11.29 Uhr. Stau in der Ostschweiz auf der A3 Richtung Chur zwischen Reichenburg und Niederurnen. Im Berner Oberland auf der A8 Richtung Interlaken ab Faulensee und in der Region Basel auf der A3 Richtung Wiese ab Euro Airport. Und dann noch auf der Nord-Süd-Achse vor dem Gotthardtunnel Richtung Norden ab Quinto 3 Kilometer Stau und bis zu einer halben Stunde Wartezeit. Die Einfahrt Airolo ist gesperrt. Gute Fahrt auch dann unterwegs.

Crowded House, Nails in my Feet. Wenn ihr heute mit SRF 1 aufgestanden seid, am Morgen früh, dann hat euch mein Moderationskollege Michael Brunner in Tag begleitet. Der gleiche Michael stellt uns jetzt gerade eine kulinarische Köstlichkeit vor zum Dessert. Und zwar eine Zitronen-Thymian-Cheesecake. In wenigen Minuten, noch rechtzeitig vor dem Mittag. Hier jetzt der Polo Hofer mit der Schmetterband. Geh lieber fischen.

0: Petri, Dank.
1: SRF Verkehrsinfo von 11.36 Uhr. Vorsicht in der Region Solothurn auf der A1 Richtung Bern. Zwischen Herkingen und Önsingen besteht Gefahr durch Gegenstände auf der Fahrbahn.

0: Ich bin fast sicher, die meisten haben mitgesummt bei dem Song von Simon & Garfunkel. Mrs. Robinson haben wir gehört am exakt 20 vor 12.
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0: Ich habe gar nicht gewusst, wie gut Moderationsgespändli von mir können backen. Diese Woche beweisen uns das Sandra Schiess, der Stefan Siegenthaler und der Michael Brunner. Sie alle machen einen Kuchen. So der Auftrag, den sie bekommen haben. Einzige Bedingung, kein Schokokuchen. Da haben wir ja schon einen Bekannten vom Sven Epine. Der heutige Kuchen, der kommt aus der Küche von Michael Brunner, der noch heute Morgen geweckt hat, wenn ihr mit SRF 1 aufgestanden seid. Iris Ungericht aus der Apuan-Redaktion ist bei ihm vorbei.
2: Was machst du für einen Kuchen und warum?
3: Also Kuchen ist eigentlich schon fast übertrieben. Es ist ein Zitronen-Thymian-Cheesecake. Bis auf das Auspressen vom Joghurt ist das eigentlich sehr basic. Und beim Joghurt ist es eigentlich auch kein Problem. Also das schafft jeder, das auszupressen. Die Frage ist, ob du das schaffst, ohne dass die ganze Küche voll Joghurt ist.
2: Gut. Was brauchen wir alles? Was kommt rein?
3: Frischkäse kommt rein, es kommt Joghurt rein, so einen Boden mit Butter und Thymian und Haferbiskuit, Zitronen aber rein, dann kommt weisse Schokolade rein und dann kommt noch ein bisschen Honig drüber und dann ist es ein Gedicht.
2: Legen wir los!
3: Wir nehmen so einen grossen Sack, den wir auch nicht zum Zerstören von der Haferbiskuit. Das ist so richtig zum schlechten Gefühl uns leben. Hallo, den Lukas.
2: Und den.
3: Und den Thymian.
2: Ja.
3: Zupfen.
2: Haferbiskuit, Brösel, Butter, Thymian. Einmal gut vermischen. Wir verteilen das in der Form. Wieso jetzt da den Gummihändchen?
3: Weil ich nicht gar so klebriges Zeug an den Finger habe.
2: Es kommt in den Kühlschrank. Wie lange und warum? Was passiert
3: jetzt? Dass die Butter jetzt hart wird. So, und dass der Boden schön zusammen hat.
2: Und in dieser Zeit?
3: Machen wir die Creme. Jetzt kommt auch der lustige Teil mit dem Joghurt. Ha!
2: Grosse Schüssel. Drei, ein Abtrechnetüchle? Oder ist das ein spezielles Tuch?
3: Das ist ein Passiertuch, einfach so. Ein Eimerli Joghurt.
2: Ein griechischer Joghurt.
3: Griechischer Joghurt. Denn das ist?
2: Ein Spachtellöffel.
3: Nein, das ist der Schwabenlöffel. Das hat mir der Herr erzählt, der mir das Ding verkauft hat.
2: Ah, sparsam?
3: Ja.
2: Also, das Joghurt ist im Passiertuch.
3: Genau. Der Punkt am Ganzen ist, je mehr Wasser du da draus bringst jetzt, desto... Genau, das ist jetzt ein Scheisstuch. Und gerade wieder raus. Wir machen es nochmal.
2: Das ist jetzt aber kein Passiertuch, das ist einfach das Hundskommuns Abtrechnetuch.
3: Ja.
2: Gut. Nochmal. Versuch zwei. Braucht aber Kraft. Mhm. Da tropft Wasser raus.
3: Je mehr Wasser du da draus bringst, umso dichter ist der Teig nachher. Also einfach die Masse, die da... So.
2: Das habe ich noch nie gesehen, aber das ist...
3: Das ist recht blöd gegangen.
2: Interessant. Also den Puderzucker jetzt irgendwie da reinmüllen. Also bis du 40 Gramm hast, stellt die Waage.
3: Das geht einen Moment, oder? So!
2: So, haben wir das auch. Wir verrühren das auspresste Joghurt, Frischkäse, Zitrone und hart erkämpfte Puderzuckergramm. Wir haben Boden.
3: Ja, und?
2: Cheesecake-Creme mit den Schoki schmelzen. Braucht es noch mehr dann?
3: Nein, das schmelzen schnell.
2: Mhm.
3: Nachher kommt das in die Creme. Und nachher ist das verteilen auf dem Boden. Jetzt kommt die Creme einfach da drauf. Schön ausstreichen.
2: Zwischenfazit. Wie ist es gelaufen?
3: Im Fall jetzt wirklich nicht so wie sonst. Aber ja, es ist, ach, ich habe das Gefühl, es ist trotzdem fein. Also geschmacklich. Kind, hast du gesagt, sind die Jury, oder? Die waren es lieber.
2: Jetzt haben wir den Kühlschrank gehabt, hat schön alles müssen fest werden. Und jetzt kommt das Finish.
3: Also ich mache das jetzt im Fall nicht wirklich nach Rezept, das Finish. Da habe ich eigentlich flüssig
2: holen. Ah.
3: So. Und fertig ist es.
2: Und wie zufrieden bist du jetzt?
3: Ganz ehrlich, ich habe, weil es mit dem Joghurt heute aus irgendeinem komischen Grund nicht so ganz funktioniert hat, habe ich jetzt wirklich so gefunden, ob das genug fest wird, aber...
2: Wir sind gespannt, ob du dich kannst durchsetzen kannst. Mit dem Cake gegen Sandra und Stefan.
3: Ja, also es locker.
0: Locker. Wie locker denn das wird sich gegen die anderen zwei durchsetzen, das wird sich Ende Woche zeigen. Die Küche werden nämlich von einer SRF Kids Reporter Jury bewertet. Also Kinder, die Küche bewerten. ziemlich die strengste Jury, die man sich vorstellen kann. Zuerst gibt es aber jetzt morgen noch den Kuchen vom Chef Hans Siegenthaler hier im Appoint. Selbstverständlich findet ihr alle Rezepte von diesen Moderatoren-Küchen auch online über srf1.ch.

0: Da ist eben auch so ein Sommersong. Dire Straits, Walk of Life, der so richtig gute Laune macht. Tina Nägeli, meine Kollegin, die heute Nachmittag von der 2 hier auf dem Sender zu hören ist, ist auch schon da, aber sie hat nicht gerade immer nur eine gute Laune gehabt in der letzten Zeit. Was ist
1: musst
0: passiert?
1: Du das jetzt sagen? Nein, ich habe ja meistens eine gute Laune, aber manchmal ärgere ich mich auch kürzlich, zum Beispiel in der Body. Folgende Situation, in der Body, das ist ja Freizeit, da ist mir ja privat, oder? Und dann merke ich einfach, da filmt mich einfach ein Mann, gell? Mit der Kamera zack drauf. Und dann nachher hat er dann aufgehört zu filmen, wo er gemerkt hat, dass andere auch merken. Und dann nachher bin ich an dem vorbei und habe so von hinten geschaut, was er jetzt auf seinem Gerät macht. Und habe gesehen, der schaut jetzt das Video, wo genau ich drauf bin.
0: Und was hast du gemacht?
1: Und dann nachher bin ich dort stehen geblieben und sage hinten dran, so, das können Sie jetzt gerade löschen, gell, Sie. Dann sagt er, ist gut, ich lösche es. Also ohne Entschuldigung, ohne Erklärung, nichts. Dann hat er das gelöscht, er hat gesagt, jetzt aber auch noch in den gelöschten Aufnahmen löschen. Und das hat er dann auch noch gemacht. Also so weit, so gut. Er hat ja das dann gelöscht, okay. Jetzt ist einfach meine Frage, warum macht man das überhaupt? Warum geht man in einer Body an, filmen, wenn andere Leute noch, ich weiss nicht, was er genau hat wollen filmen, vielleicht das Kind, das vor mir auf dem Velo durchgefahren ist, keine Ahnung, warum geht man in einer Body filmen und fotografieren? Weil eigentlich, und jetzt rede ich einfach mal für die Stadt Zürich, in der Stadt Zürich, in den Bädern, ist es verboten, zu filmen und zu fotografieren. Das habe ich ihm dann auch gesagt und habe festgestellt, dass der das gar nicht gewusst hat. So, und jetzt ist das heute Nachmittag unser grosses Thema zwischen 2 und 3, weil wir einerseits mal unser Publikum fragen, wie handhaben sie das? Achten Sie sich überhaupt darauf, ob andere Leute noch im Bild sind oder nicht?
0: Ja, das ist dann auch noch schnell passiert,
1: das
0: oder?
1: Passiert
0: wenn man
1: ja
0: noch etwas fotografiert. Ja.
1: Oder sind Sie vielleicht selber schon mal in so einer Situation gewesen, dass Sie ein Bild gemacht haben und dann nachher ist jemand drauf gewesen, der sich unwohl gefühlt hat und es war Ihnen gar nicht recht gewesen? Also, wie haben Sie da Erfahrungen gemacht, in der Body mit gefilmt werden, fotografiert werden? Das interessiert zwischen 2 und 3. Und dann fragen wir auch noch die Stadt Zürich, ob das echt genug ausgeschildert ist, zum Beispiel, oder ob man da noch mehr Schilder machen müsste, dass die Leute das alle wirklich wissen. Und man fragt noch eine Rechtsanwältin, wie das ist mit dem Recht am eigenen Bild, wie man das durchsetzt, wenn man fotografiert oder gefilmt wird.
0: Einiges im Programm ab der 2, aber jetzt ist noch nicht mal Mittag. Der 2 das Thema bei der Tina Nägeli. Jetzt ist erst 10 vor 12 und jetzt machen wir noch ein bisschen Musik, bis es dann hoffentlich etwas Feines zu Mittag
1: gibt. Oh ja, ich gehe schon mal, gell?
0: Yes! Rod Stewart und Every Beat of My Heart.

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1: Die Übersicht von 11.59 Uhr. Entwarnung in der Region Solothurn auf der A1 Richtung Bern. Zwischen Herkingen und Dünsingen besteht keine Gefahr mehr durch Gegenstände auf der Fahrbahn. Dann Stau in der Ostschweiz auf der A3 Richtung Chur zwischen Reichenburg und Niederurnen. Im Berner Oberland auf der A8 Richtung Interlaken ab Faulensee. Und in der Region Basel auf der A3 Richtung Wiese ab Euro Airport. Und Nord-Süd-Achse vor dem Gotthardtunnel Richtung Norden ab Quinto. 4 Kilometer Stau und 45 Minuten Wartezeit.
2: Die Nachrichten von SRF um 12 mit Corinna Heinzmann. Der Tessiner Regierungspräsident Claudio Zali kündigt seinen Rücktritt an, nachdem er in den vergangenen Tagen in die Kritik geraten war. In einem Brief an Radio Ticino schreibt der Lega-Politiker, er wolle noch laufende Arbeiten abschließen und dann sein Amt in der Regierung abgeben. Zali ist in 3 verschiedenen Fällen Fehlverhalten vorgeworfen worden. Auch die Staatsanwaltschaft ermittelt gegen ihn wegen mutmaßlichen Amtsmissbrauchs und Nötigung. Mehrere Parteien haben deshalb gefordert, dass Zali zurücktritt oder zumindest vorübergehend suspendiert wird. Zu einer Übersicht der Waldbrände in Europa. In Spanien können zehntausende Menschen nach rund einer Woche wieder in ihre Häuser zurückkehren. Die Feuerwehrleute konnten verhindern, dass sich die Waldbrände in der Nähe von Madrid weiter ausbreiten. Die Behörden warnen aber vor zu frühen Entwarnungen. Spanien erlebt gerade eine weitere mehrtägige Hitzewelle, welche die Löscharbeiten erschweren dürfte. Dann nach Griechenland. Auf der Insel Paros hat sich die Lage deutlich verbessert. Feuerwehrleute waren die ganze Nacht im Einsatz und konnten einen Waldbrand auf der Insel unter Kontrolle bringen, wie lokale Medien berichten. Und noch nach Frankreich, in die Region Bordeaux. Dort kämpfen nach wie vor mehr als 2000 Feuerwehrleute aus ganz Frankreich und mehreren europäischen Ländern gegen einen großen Waldbrand. Sie konnten in der Nacht verhindern, dass sich das Feuer weiter ausbreitet. Unter Kontrolle ist die Lage aber noch nicht. Weitere Meldungen aus dem Ausland in Kurzform. Der deutsche Autobauer BMW will offenbar tausende Stellen abbauen. Das berichten mehrere Nachrichtenagenturen übereinstimmend. Eine offizielle Bestätigung von BMW gibt es bislang nicht. Weltweit sollen rund 8000 Jobs bei BMW wegfallen. Der Stellenabbau soll laut den Berichten über natürliche Fluktuation erfolgen. Auch andere große deutsche Autokonzerne wie VW, Mercedes oder Porsche haben zuletzt einen Stellenabbau angekündigt. Bei den Angriffen der USA und Saudi-Arabiens im Irak seien 20 Kämpfer getötet worden. Das sagt die Iran-treue Miliz, die das Ziel der Angriffe war. Die Gruppe habe im Auftrag des Irans US-Stützpunkte in der Region angegriffen, erklärte das US-Militär. Dann die Börsendaten von SIX. Der Swiss Market Index liegt im Moment bei 14.543 Punkten, minus 0,2%. Der Euro wird zu 93,39 gehandelt, der Dollar zu 81,97. Und noch das Wetter. Heute und dann auch morgen gibt's viel Sonne. Im Tessin und in Graubünden kann es heute lokale Gewitter geben. Die Temperaturen erreichen rund 35 Grad. Das waren Nachrichten von Radio SRF. Verantwortlich Patrick Walter.
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Wir haben gerade die Wochenteilung hinter uns, Mittwochmittag. Schön, seid ihr mit SRF 1 unterwegs. Zeit für eine Mittagspause ist, glaube ich, jetzt keine schlechte Idee. Ich hoffe, es gäbe auch kulinarisch noch etwas, das euch erfreut. Einen guten Auersitz von mir, Dani Vorler. Mit Musik, wo ihr vielleicht auch noch Erinnerungen daran habt. Als Flaschendrehen, zum Beispiel seiner Zeit irgendeinem Sommerlager. Kaylee von Marillion gehört genau in diese Kategorie. Geniessen Sie!

wunderbare Manni-Matter-Lied Hemmige, hier interpretiert vom Stefan Eicher. Gehört auf dem Eis am Mittwochmittag. Es ist die Zeit, wo die Ersten ja schon wieder zurück sind von den Ferien. Andere gehen erst noch oder sind gerade Ferien abwesend. Genau in diese Zeit passt das nächste Lied. Der Titel «Es leben die Ferien, vive les vacances». Der französische Sänger Gérard Lenormand hat es in den 80er Jahren geschrieben und wir hören es uns jetzt an, bevor wir auf das detaillierte Sommerwetter zu sprechen kommen.

0: Vacances bei SRF 1. Jetzt das Sommerwetter zu den Feriengefühlen.
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0: Sina Lengenhager bei SRF Meteo, wie heiß ist es aktuell?
2: Ja, es ist noch spannend. Wenn man jetzt auf die Temperaturen schaut, hat man das Gefühl, es ist Abend von einem heissen Sommertag. Wir haben nämlich jetzt schon an vielen Orten die Hitzemarke von 30 Grad geknackt. Da haben wir zum Beispiel im Aargau schon bis 33 Grad, dann im Grumbodensee noch so um 27 Grad, Genf schon 32 Grad. Also wirklich jetzt schon sehr heiss und die Temperaturen gehen jetzt in den nächsten etwa 5 Stunden einfach noch weiter drauf, so dass man den Höchstwert so zwischen 33 und 37 Grad erwartet. 33 Grad zum Beispiel am Bodensee, aber auch im Tessin, 37 Grad halt Region Basel oder Genf. Es ist nicht nur heiss, es ist auch sonnig. Das Einzige, was heute ein bisschen kühlt, ist der Südwestwind, den man ein bisschen spürt, und über den Bergen. Und im Tessin hat es ein paar grössere Quellwolken und die können dann vor allem über Graubünden am Nachmittag auch ganz lokal das ein oder andere Gewitter bringen. In der Nacht ist dann wieder meistens klar, es kühlt nochmal einigermaßen gut aus, tiefst wird so zwischen 14 und 19 Grad.
0: Aber eben, die Frage stellt sich halt gleich immer wieder, bleibt es weiter so heiss?
2: Es bleibt heiss, es wird auf morgen sogar noch heisser. Also morgen ist so ein bisschen der Höhepunkt von dieser Hitzewelle mit 34 bis 38 Grad. An gewissen Messstationen kommen wir da auch wieder in die Nähe von den höchsten je gemessenen Temperaturen. Nachher geht es eigentlich heiss weiter. Es geht zwar schon ein bisschen durchab mit den Temperaturen, so auf 30 bis 35 Grad, ist einfach weiterhin sehr heiss und dazu wird es dann spätestens am Freitag auch noch typisch. Das heisst, auch die Nächte kühlen dann nicht mehr so gut aus.
0: Sina, was auffällt, du hast nicht einmal jetzt etwas erwähnt von Regen?
2: Ich habe jetzt gerade generell nur die Temperatur erwähnt, aber wir können schon auch noch ein bisschen aufs Wetter schauen.
0: Gerne, ja. Wir erwarten ja dringend Regen.
2: Genau, oder? Grundsätzlich ist da nicht allzu viel Regen in Sicht. Da muss ich euch leider enttäuschen. Es ist aber zumindest am Freitag jeden Tag mal ein kurzer Regenguss oder auch ein Gewitter möglich. Morgen vielleicht zuerst noch schnell, da ist es zuerst mal sonnig, im Laufe des Tages ziehen dann Wolkenfelder auf. Es bleibt aber wahrscheinlich an den allermeisten Orten trocken. Mit diesen Wolkenfeldern kommt auch ein kräftiger Wind auf. Also vielleicht Obacht, wenn ihr Sonnenschirm draussen habt, lohnt es sich, um die vielleicht noch reinzunehmen, bevor ihr morgen arbeiten geht. Nachher aber generell ab dem Freitag ein bisschen erhöhtes Regenrisiko oder Regenchance, muss ich also fast sagen. Am Freitag ziehen wahrscheinlich im Laufe des Tages zuerst über den Bergen, später auch im Flachland lokal kräftige Gewitter auf. Auch da sind wieder Sturmböen möglich. Samstag, 1. August, ist ja für viele auch noch spannend. Da ist der Ablauf nicht so ganz klar. Wahrscheinlich ist es nur ganz vereinzelt mal nass. Dafür kann es eben auch schon am Morgen oder auch im Flachland einmal kurz nass werden. Und ab dem Sonntag sind dann die Gewitter wieder meistens auf die Berge beschränkt. Für viele bleibt es aber halt auch die nächsten Tage einfach trocken.
0: Sina, wir haben jetzt hier gelernt, dass wir eigentlich nicht mehr vom Regenrisiko reden, sondern von der Regenchance. Das ist richtig, gell?
2: Genau.
0: Danke vielmals, Sina Lengenhager von SRF Meteo, und einen schönen Nachmittag.
2: Gleichfalls.
0: Dankeschön.

0: Das amerikanische Pop-Duo Boy Meets Girl haben wir hier gehört. Waiting for a Star to Fall.
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0: Die Übersicht von 12.29 Uhr. Stau in der Ostschweiz auf der A3 Richtung Chur zwischen Reichenburg und Niederurnen. Weiter im Berner Oberland auf der A8 Richtung Interlaken ab Faulensee. Und in der Region Basel auf der A3 Richtung Wiese ab Euro Airport. Dann auf der Nord-Süd-Achse vor dem Gotthardtunnel Richtung Norden ab Quinto 4 Kilometer Stau und bis zu 45 Minuten Wartezeit. Die Einfahrt Rolo ist gesperrt. Gute Fahrt auf den unterwegs.
2: 12.30 Uhr Rendezvous. Das sind die Mittagsinformationen von Radio SRF. Die FIFA will den Fußball noch stärker vergolden. Die Kritik am Milliardengeschäft lässt nicht auf sich warten. Nach dem Anschlag mit islamistischem Hintergrund in Berlin sitzt der Schock tief. Was heißt das aus muslimischer Perspektive? Das Rendezvous-Gespräch. Mit Bodensonden optimieren Bäuerinnen und Bauern in trockenen Zeiten die Bewässerung.
3: Ja, man hat früher nach Gefühl gewässert. Und das Gefühl sagt ihm halt ändert, wenn man selber heiss hat, jetzt sollte man auch gehen. Und jetzt mit der Bodensonde haben wir natürlich etwas, das wir eins zu eins schauen können.
2: Sagt Christian Gugge aus dem Berner Seeland. Ein Besuch. Und wie tickt eigentlich das EU-Parlament? Anders als nationale Parlamente, sagt EU-Korrespondent Charles Liebherr.
4: Die Position von einem Grünen aus Schweden ist eine ganz andere Position von den Grünen in Frankreich.
2: Liebherr ist Gast in der Sommerserie 25 Jahre Tagesgespräch um 1. Verantwortlich heute für das Rendezvous ist Philipp Fontana. Im Studio begrüßt sie Radka Laubacher. Fußball ist ein Milliardengeschäft und jetzt soll dieses Geschäft weiter ausgebaut werden. Der Weltverband und Präsident Gianni Infantino will einen Teil der kommerziellen Rechte an seinen Turnieren an Investoren verkaufen. Dieses geplante Investorengeschäft soll mehr als 4 Milliarden Dollar in die Kasse spülen. Mit diesen Plänen sorgt die FIFA für Wirbel und scharfe Kritik. Die Europäische Fußballunion UEFA reagierte geharnischt. Damit werde eine Grenze überschritten. Ich sprach kurz vor der Sendung mit Sportjournalist Johannes Aumüller von der Süddeutschen Zeitung. Er befasst sich intensiv mit der FIFA. Die geplante Teilprivatisierung der kommerziellen Rechte, was würde das genau bedeuten?
5: Das würde zunächst einmal bedeuten, dass die FIFA eine neue Tochterfirma gründet und in dieser Firma gehen dann die Rechte von allen relevanten Fußballturnieren auf. Das betrifft natürlich insbesondere die Männer-WM, aber auch die anderen großen Fußballturniere wie die Frauen-WM oder die Club-WM. Aber insbesondere die Männer-WM ist natürlich das Aushängeschild der FIFA. Und wenn dieser Plan so umgesetzt wird, wie er nun kursiert und diskutiert wird, dann würde das schlicht bedeuten, dass externe Investoren einen Teil der Rechte an der WM erwerben und der externe Investor, der sozusagen aus lauter Gemeinsinn und ohne eigenes Interesse so viel Geld bezahlt, der muss wohl erst noch gefunden werden. Also von daher ist davon auszugehen, dass dann auch die externen Investoren entsprechend Einfluss nehmen wollen.
2: Das Geschäft soll 4 Milliarden Dollar einbringen und würde wofür eingesetzt, laut eigenen Angaben?
5: Es würde eingesetzt, um die Nationalverbände, um die 211 Mitglieder der FIFA zu unterstützen. Man muss diese 4 Milliarden vielleicht kurz herleiten. Die FIFA hat erklärt, dass der Wert dieser neuen Firma zunächst mal auf 20 Milliarden taxiert werden würden und ungefähr 20%, besagte 4,2 Milliarden Dollar, möchte man in diesem Jahr noch bei externen Investoren dann auftreiben. 4,2 Milliarden Dollar geteilt durch 211 Nationalverbände, da kommt man bei 20 Millionen Dollar raus. Also 20 Millionen Dollar für jeden Nationalverband, das ist die Erzählung, die jetzt dahinter steht, könnten zusätzlich zu den vielen anderen Geldern, die Nationalverbände bekommen über die Fördermittel der FIFA. Aber man muss natürlich bei solchen Projekten immer dazu denken. Erstens muss man sich genau anschauen, wie das dann tatsächlich läuft und umgesetzt wird. Und zweitens, so etwas ist ja oftmals auch nur der Anfang. Wenn einmal ein externer Investor da ist und einen bestimmten Prozentsatz hält, dann kann der ja auch leicht ausgebaut werden.
2: Wie ist denn der Zeitpunkt dieser Idee zu werten, so kurz nach der Weltmeisterschaft?
5: Ja, der ist schon bemerkenswert, auch mit Blick darauf, dass Gianni Infantino sich im März als FIFA-Präsident wiederwählen lassen möchte. Gianni Infantino ist jetzt seit 2016 FIFA-Präsident und eigentlich darf man ohnehin nur 3 Amtszeiten FIFA-Präsident bleiben. Es wurde jetzt schon ein bisschen mit den Statuten, sagen wir mal, die Statuten interpretiert, damit er jetzt noch einmal überhaupt zur Wiederwahl antreten kann. Und es ist schon die Grundsatzfrage, gibt es irgendein Konstrukt, wie Infantino gegebenenfalls noch länger im Amt bleiben kann, als nur nach der nächsten Legislaturperiode? Und dafür, ja, wäre dann zum Beispiel die Schaffung einer neuen Firma, an deren Spitze er rücken könnte, wäre ein Vehikel, über das das funktionieren könnte. Die FIFA hat erklärt, solche Gespräche hätten bisher noch gar nicht stattgefunden. Aber natürlich würde ein FIFA-Präsident in dieser neuen Firma irgendwie Einfluss haben.
2: Aus der Sportwelt kommt auch die Kritik, die Pläne seien undurchsichtig, es sei unklar, wer da finanziell wirklich profitiert. Und da kommt auch das Umfeld von US-Präsident Donald Trump ins Spiel.
5: Ja, das ist richtig. Die FIFA hat sogar bestätigt, dass eine Firma, die vom Bruder des Schwiegersohnes von Donald Trump geführt wird, dass die im Lead jetzt ist, um für die Gruppe der externen Investoren, die dann da einsteigen könnten in diese neue FIFA-Firma. Man hat ja über all die Jahre gesehen, wie eng die Verbindung zwischen Trump und Trumps Umfeld sowie Infantino ist. Der erfundene FIFA-Friedenspreis, die vielen gemeinsamen Auftritte am Rande der WM, aber auch auf politischer Bühne. Das war wirklich eine sehr, sehr enge Bindung. Und jetzt geht es hier im finanziellen Bereich offenkundig noch einen Schritt weiter. Ja.
2: Sagt Sportjournalist Johannes Aumüller. 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Und nun zu den weiteren Nachrichten des Tages mit Corinna Heinzmann.
6: Der Tessiner Regierungspräsident Claudio Zali kündigt seinen Rücktritt an, Nachdem er in den vergangenen Tagen in die Kritik geraten war. In einem Brief an Radio Ticino schreibt der Lega-Politiker, er wolle noch laufende Arbeiten abschließen und dann sein Amt in der Regierung abgeben. Zali ist in 3 verschiedenen Fällen Fehlverhalten vorgeworfen worden. Auch die Staatsanwaltschaft ermittelt gegen ihn wegen mutmaßlichen Amtsmissbrauchs und Nötigung. Mehrere Parteien haben deshalb gefordert, dass Zali zurücktritt oder zumindest vorübergehend suspendiert wird. Die Schweizer Grossbank UBS hat in den letzten Monaten mehr verdient. Im 2. Quartal machte die UBS einen Gewinn von 2,8 Milliarden US-Dollar, ein Plus von 17% im Vergleich zum Vorjahr. Außerdem meldet die UBS, dass die Integration der Grossbank Credit Suisse wie geplant bis Ende Jahr abgeschlossen sein soll. Im Kanton Aargau hat ein verurteilter Mörder eine Entschädigung von den Behörden erhalten, weil er zu lange in Haft war. Der Kanton zahlt dem Straftäter 175.000 Franken, wie die Behörden mitteilen. Auf diesen Betrag hätten sich der Mann und der Kanton Aargau außergerichtlich geeinigt. Der Mann hatte als 17-Jähriger eine Prostituierte vergewaltigt und ermordet. Nach Absitzen seiner Freiheitsstrafe behielten ihn die Behörden während mehrerer Jahre in Haft, weil sie den Mann weiterhin für gefährlich hielten. Dafür wurde die Schweiz vom Europäischen Gerichtshof für Menschenrechte gerügt und das Aargauer Verwaltungsgericht entschied, der Verurteilte habe Anspruch auf eine Genugtuung. Nun haben sich der Mann und der Kanton auf die 175.000 Franken geeinigt. Dann zu einer Übersicht der Waldbrände in Europa. In Spanien können zehntausende Menschen nach rund einer Woche wieder in ihre Häuser zurückkehren. Die Feuerwehrleute konnten verhindern, dass sich die Waldbrände in der Nähe von Madrid weiter ausbreiten. Die Behörden warnen aber, die Hitzewelle könnte die Löscharbeiten in den nächsten Tagen erschweren. Auf der griechischen Insel Paros hat sich die Lage deutlich verbessert. Feuerwehrleute waren die ganze Nacht im Einsatz und konnten einen Waldbrand unter Kontrolle bringen, wie lokale Medien berichten. Und in Frankreich, in der Region Bordeaux, kämpfen nach wie vor mehr als 2000 Feuerwehrleute aus ganz Frankreich und mehreren europäischen Ländern gegen einen großen Waldbrand. Sie konnten in der Nacht verhindern, dass sich das Feuer weiter ausbreitet. Unter Kontrolle ist die Lage aber nicht. Der deutsche Autobauer BMW will offenbar tausende Stellen abbauen. Das berichten mehrere Nachrichtenagenturen übereinstimmend. Eine offizielle Bestätigung von BMW gibt es bislang nicht. Weltweit sollen rund 8000 Jobs wegfallen. Der Stellenabbau soll laut den Berichten über natürliche Fluktuation erfolgen, also Pensionierungen oder dadurch, dass offene Stellen nicht mehr besetzt werden. BMW beschäftigt rund 150.000 Mitarbeitende, etwa die Hälfte davon in Deutschland. Auch andere große deutsche Autokonzerne wie VW, Mercedes oder Porsche haben zuletzt einen Stellenabbau angekündigt. Dann das Wetter. Heute ist es sonnig. Vor allem in Graubünden und dem Tessin gibt es lokale Gewitter. Es gibt um 35 Grad. Morgen ist es recht sonnig und am Nachmittag heiß und windig.
2: Der Anschlag in Berlin auf den CSD. In Deutschland sitzt der Schock tief. Der Anschlag forderte eine tote Frau und 29 verletzte Personen. Auf dem Handy des Täters, der von Spezialkräften später erschossen wurde, fanden die Ermittler ein IS-Bekennervideo. Die Stimmung in den sozialen Medien ist aufgeheizt. In Deutschland werden nun Gesetzesverschärfungen debattiert, eine stärkere Überwachung und Fragen nach Integration gestellt. Erin Güverzin arbeitet als freier Journalist für verschiedene Medien und ist Gründer der Alhambra-Gesellschaft für Toleranz, Völkerverständigung und interreligiösen Dialog. Ich habe ihn kurz vor der Sendung gefragt, wie haben Sie die letzten Tage erlebt? Ihr Telefon stand nicht mehr still.
7: Ja, das ist leider die Erfahrung, die man in den letzten Jahren immer wieder macht. Wenn es zu islamistischen Anschlägen kommt, dann weiß man schon Bescheid, dass in den nächsten Tagen eine sehr intensive Phase ist, viele Medienanfragen. Und das ist sehr anstrengend, aber ich glaube, es ist halt wichtig, auf bestimmte Punkte auch immer wieder hinzuweisen in der medialen und auch in der politischen Debatte, weil das natürlich einen halt auch nicht kalt lässt. Ich bin selber Muslim und wenn es zu islamistischen Anschlägen kommt, dann beschäftigt das einen natürlich.
2: Fällt Ihnen etwas auf bei den Reaktionen?
7: Es ist natürlich für alle Akteure eine Herausforderung, für die Politik, für die Sicherheitsbehörden, aber in allererster Linie natürlich jetzt bei diesem konkreten Anschlag natürlich für die queere Community. Und das ist natürlich ein Schock und die politische Debatte fokussiert sich dann immer auf Forderungen nach mehr Befugnissen für die Sicherheitsbehörden, nach mehr Überwachung. Aber ich glaube, wir müssen das sehr nüchtern, auch wenn das schwierig ist, sehr nüchtern betrachten. Bei diesem Attentäter am Samstag gab es nicht zu wenig Informationen. Man wusste im Grunde genommen fast alles über diese Person, dass er seit seinem 16. Lebensjahr als Islamist bekannt war den Sicherheitsbehörden, dass er versucht hat, auszureisen und dem IS sich anzuschließen. Also man hatte alle möglichen Informationen über ihn und politische Forderungen nach mehr Überwachung, nach mehr Befugnissen für die Sicherheitsbehörden. Also daran hat es ja nicht gemangelt. Ich glaube, diese politische Debatte greift zu kurz.
2: Die verschiedenen Verbände der Muslime verurteilten die Tat aufs Schärfste. Hass führe zu nichts. Sie sagen, diese Verurteilungen seien wichtig, reichen aber nicht. Warum?
7: Ja, man erlebt immer dieselben Muster. Wenn es zu rechtsextremen Anschlägen kommt, wie zum Beispiel in Hanau vor einigen Jahren, dann sind die muslimischen Verbände in der Lage, das Tatmotiv des Täters zu nennen, Rechtsextremismus. Und wenn wir uns die Pressemitteilungen nach islamistischen Anschlägen uns anschauen, und das war nach dem Anschlag am vergangenen Samstag genauso der Fall, dann wird das Tatmotiv des Täters nicht genannt. Und was besonders mir aufgefallen ist, dass in der Pressemitteilung Mitteilung des Koordinationsrats der Muslime, das ist der Zusammenschluss von allen großen muslimischen Verbänden in Deutschland, auch die Opfer nicht genannt wurden. Das war ein gezielter Angriff auf queere Menschen, das war ein gezielter Angriff auf den CSD und das kam überhaupt nicht vor. Die Opfer kamen nicht vor und auch Tatmotiv des Täters kam nicht vor. Also wer diese Leerstellen hinterlässt in seiner Presseerklärung, dann ist das für mich auch als Muslim und wie muss das für die betroffene queere Gemeinschaft sein, dann ist das nicht ausreichend und wir müssen die Probleme beim Namen nennen. Wenn wir schon daran scheitern, wenn die muslimischen Verbände schon daran scheitern, das Problem beim Namen zu nennen, wie wollen wir das Problem erst bekämpfen?
2: In den sozialen Medien ist die Stimmung aufgeheizt. Auf der einen Seite wird der Anschlag von Muslimen gefeiert. Auf der anderen Seite distanzieren sich Muslime in Deutschland deutlich, äußern die Angst, in einen Topf geworfen zu werden mit Islamisten. Was sind Ihre Gedanken dazu?
7: Leider wiederholen sich die Muster. Es gibt natürlich politische Akteure in der Gesellschaft, die als Trittbrettfahrer jetzt natürlich diesen Schockzustand nutzen, um gegen Muslime insgesamt Stimmung zu machen. Aber auf der anderen Seite haben sie Muslime, die diesen Täter abfeiern. Und das zeigt uns, dass Homophobie und Queerfeindlichkeit in Teilen der muslimischen Gemeinschaft eine Realität sind. Und damit müssen wir vor allem als Muslime uns selbstkritisch auseinandersetzen. Und man darf dazu nicht schweigen. Man darf das Thema Homophobie und Queerfeindlichkeit oder aber auch Antisemitismus eben nicht tabuisieren, sondern wir müssen das offen adressieren. Und das ist, glaube ich, die Bringschuld, die wir als deutsch-muslimische Community haben.
2: Sagt der freie Journalist Eren Güverzin. 12.45 Uhr Rendezvous gleich hier bei uns. Zürcher Stadtpolizisten Seite an Seite mit Waadtländer Polizisten. Der Grund: In der Waadt soll es bei der Polizei Dialogteams nach Zürcher Vorbild geben. Und höher, schneller, weiter. Die diesjährige Tour de France war eine der Superlative mit Superfahrer Tadej Pogacar. Weil das Fragen nach Doping aufwirft, wurden die Fahrer sogar mitten in der Nacht kontrolliert. Mehr dazu kurz vor eins. Hohe Temperaturen, kaum Niederschlag. Viele Bäuerinnen und Bauern in der Schweiz sind derzeit stark gefordert. Die Böden sind trocken, Kartoffeln, Rüebli oder Getreide leiden. Umso wichtiger ist eine gezielte Bewässerung. Und genau dort setzt ein Projekt der Berner Fachhochschule an. Forscherinnen und Forscher haben in den letzten Jahren schweizweit ein Netz aus Bodensonden aufgebaut, um die Bewässerung in der Landwirtschaft zu optimieren. Regionalkorrespondentin Leonie Marti hat einen Bauer im Berner Seeland besucht.
8: Der Himmel ist bewölkt, es ist schwül warm. Christian Gucker steht mitten im Kartoffelfeld und sagt:
9: Wir stehen jetzt hier Zins, an der schönsten Lage, mit Blick auf Neuburgersee.
8: Trotz schönem Ausblick, die Hitze und die Trockenheit machen dem Bauern zu schaffen.
9: Ja, ist natürlich sehr schwierig, weil man fast Tag und Nacht unterwegs ist für das Wässern.
8: Erst am Tag zuvor hat er dieses Feld bewässert. Dass er bewässern soll, weiß er auch dank der Bodensonde, die vor uns im Feld steckt. Ein kleiner Feldcomputer sozusagen. Installiert haben die Sonde Andreas Kaiser und sein Team. Der Professor für Ackerbau und Pflanzenzüchtung an der Berner Fachhochschule erklärt, wie es funktioniert.
10: Zum ganzen Sondenstation gehört zuerst dieser Messstab, der 60 cm oder auch nach Wunsch 90 cm in den Boden reingeht, wo dann alle 10 cm Tiefe wird die Bodenfeuchtigkeit gemessen und in zwei Tiefen auch die Temperatur.
8: Dann gibt es noch eine Auffangschale, die den Regen misst. Eine kleine Solarzelle sorgt dafür, dass die Daten aus dem Boden zum Server gelangen, direkt aufs Handy von Bauer Christian Gucker. Er nimmt es aus dem Hosensack und zeigt auf den Bildschirm. Dort ist ein Diagramm zu sehen.
9: Wir haben hier einen blauen Bereich, das wäre Sättigung, oder? Dann haben wir zwei grüne Bereiche, die eigentlich optimal sind. Eine orange, wo die Wasserverfügbarkeit langsam aber sicher abnimmt. Und eine rote, wo es ganz klar sagt, die ist nicht die Bewässerungsschwelle erreicht. Da muss man ein Wasser geben.
8: 2016 hat die Berner Fachhochschule das Projekt mit wenigen Bodensonden gestartet. Mittlerweile sind es 350 Sonden, verteilt in der ganzen Schweiz. Es geht darum, die Produktion zu optimieren, sagt Andreas Kaiser.
10: Unser Hauptziel ist eigentlich, dass wir mit dem Wasser, das wir in der Landwirtschaft brauchen, möglichst gute Erträge und Qualität, die am Standort angepasst ist, aus dem Boden angepasst ist, erreichen.
8: Für Christian Gucker ist die Bodensonde eine Hilfe im Alltag.
3: Ja, man hat früher nach Gefühl gewässert. Und das Gefühl sagt einem halt eher, wenn man selber heiss hat, jetzt sollte man auch gehen. Und jetzt mit der Bodensonde haben wir natürlich etwas, wo wir eins zu eins schauen können und sehen, mal, jetzt ist es wirklich nötig, jetzt müssen wir gehen.
8: Und auch in diesem trockenen Sommer sei die Bodensonde eine Hilfe. Denn einfach nur bewässern, das weiß er aus Erfahrung, das könne auch falsch sein.
9: Wir haben 2003 die letzte grosse Trockene gehabt. Dann hatte ich die Sonde noch nicht gehabt. Und dann haben wir wirklich das Gefühl gehabt, jetzt, dann haben wir auch lange Zeit heiss gehabt. haben wir wirklich das Gefühl, jetzt müssen wir einfach einlassen. Einlassen. Und das ist die Hose dann. Das ist also ein grosser Teil der Fläche ist nachher unbrauchbar gewesen.
8: Die Kartoffeln hatten schlicht zu viel Wasser. Das soll in diesem Sommer nicht wieder passieren. Auch dank der Sonden. 4 Sonden hat Bauer Christian Gucker auf seinen 51 Hektar Land im Berner Seeland. 1500 Franken kostet eine Sonde, 100 Franken bezahlt er jährlich für den Unterhalt. Das Geld fließt neu zu Agri Aqua, ein eigenständiges Unternehmen. Denn in diesem Sommer hat die Berner Fachhochschule das Bodensondenprojekt ausgegliedert. Agri Aqua wird von über 80 Aktionärinnen und Aktionären getragen. Darunter sind Bauernverbände, Bewässerungsgenossenschaften und verschiedene Kantone. Auch Professor Andreas Kaiser ist weiter mit dabei. Ziel sei es, das Netz an Bodensonden weiter auszubauen und Daten wie Bodenfeuchtigkeit, Verdunstung und Wettervorhersagen genauer abzustimmen.
10: Das alles kombiniert wird in Zukunft wahrscheinlich bedeutender, weil man muss ja auch dann mal zeigen, wie viel Wasser braucht man. Und da ist, glaube ich, für die Landwirtschaft klar, nicht nur Landwirtschaft, für die Gesellschaft, denke ich, wird es in Zukunft mehr Diskussionen geben. Was hat jetzt Priorität? Ist es Energieproduktion, Strom, ist es Nahrungsmittelproduktion oder ist es Freizeit oder Toilettenspülen?
8: Mittlerweile sind am Himmel dunkle Wolken aufgezogen. Es donnert. Endlich Regen.
9: Neuenburg ist sehr gut, meistens teilen.
8: Ob seine Kartoffeln Regen abbekommen, wird Christian Gucker auf dem Diagramm auf seinem Handy sehen. Der Bauer will aber auch weiterhin auf sein Gefühl vertrauen.
9: Also es ist sicher einerseits ein Gewinn, aber das Bauchgefühl spielt natürlich gleich auch noch ein bisschen rein. Also ich sage jetzt, das Bauchgefühl mit der Sonde zusammen gibt die richtige Mischung.
8: Sagt er und schon fängt es an zu tröpfeln.
10: Jetzt stehen wir ein bisschen im Regen, das ist jetzt herrlich. Komm mal so richtig nass werden.
9: Das ist das einzige Mal, wo ich mich freue, im Regen zu stehen, gell?
2: Die Reportage von Regionalkorrespondentin Leonie Marti. Mehr Dialog, weniger Eskalation. Das ist das Ziel der Waadtländer Kantonspolizei. Wie das geht, zeigt ihr die Zürcher Stadtpolizei mit ihrem Dialogteam. Im Juni war das Zürcher Dialogteam beim Frauenstreik in Lausanne. Im Gegenzug werden die Waadtländer im August bei der Zürcher Street Parade dabei sein. Westschweiz-Korrespondent Philipp Reichen.
11: Am Samstag der feministische Frauenstreik in Lausanne, am Montag der Start zum G7-Gipfel in Évian-les-Bains. Das sorgte im Juni bei der Waadtländer Kantonspolizei für Nervosität. Die Polizei befürchtete, dass Gipfelgegner den Frauenstreik für eigene Zwecke nutzen und auch die Polizei attackieren. In Lausanne ist es bereits in den letzten Monaten bei Kundgebungen zu gewaltsamen Zusammenstößen gekommen. Etwa bei Jugendprotesten vor gut einem Jahr, nachdem 2 Jugendliche bei Polizeiaktionen gestorben waren. Die Polizei rief die Protestierenden zunächst mit einem Megafon zur Ruhe auf. Doch dann setzte sie rasch Wasserwerfer und Tränengas ein. Das Vertrauen in die Polizei hat gelitten. Die Waadtländer Kantonspolizei ist bereit, nun neue Wege zu gehen. Sie ist daran, das Dialogkonzept der Stadtpolizei Zürich in der Waadt anzuwenden. Beim Frauenstreik in Lausanne waren darum auch Zürcher Stadtpolizisten anwesend. Das sorgte für Aufsehen, bestätigt Domenico Ceroli, Zürcher Stadtpolizist und stellvertretender Leiter des Dialogteams.
12: Die Frage kam ab und an, was wir Stadtzürcher in Lausanne machen würden. Es hat zwar meist eine Weile gedauert, bis die Menschen, unser Gegenüber, gemerkt hat, dass wir nicht von der Lausanner Polizei waren. Aber als sie das gemerkt hatten, sind die Fragen, sie waren schon sehr neugierig, warum wir da sind, was wir genau machen.
11: Es ging darum, das Zürcher Dialogkonzept in den Lausanner Straßen in Kontakt mit den Menschen anzuwenden. Polizist Ceroli beschreibt das so.
12: Wir beantworten Fragen, informieren über Maßnahmen und es geht darum, den Menschen zu sagen, weshalb die Polizei macht, was sie macht.
11: Der Waadtländer Polizeileutnant Yvan Beauvoir stand beim Frauenstreik an Cerolis Seite. Er sagt,
13: La désescalade, alors, où là, on commence à expliquer que
11: es gehe darum, zu deeskalieren. Man müsse den Leuten bei Kundgebungen direkt erklären, dass die Polizei zu repressiven Mitteln greift, wenn sie dies oder das tun.
13: Des actions des manifestants face au fait.
11: Für Yvan Beauvoir und seine Kolleginnen und Kollegen ist das Dialogkonzept neu. Er schätzt nicht nur das Konzept, sondern auch die Zusammenarbeit mit den Zürchern.

0: sur une grande manifestation à Zurich, la Street Parade, pour pouvoir y travailler avec les collègues zurichois et puis finalement appréhender leur travail à eux à l'échelle 1.
1: Stadtpolizist Domenico Ceroli zieht nach dem Einsatz in Lausanne ein positives Fazit.
2: Die Rückmeldungen von den Menschen war durchwegs positiv.
1: Auch die Polizeikooperation erlebt er als Bereicherung.
2: Es ist natürlich immer sehr spannend, wenn man etwas Neues sieht, auch für uns. Solche Einsätze, so viel wie wir haben, sind zwar sehr alltäglich, aber einen solchen mal in Welschland, also in der französischen Schweiz zu haben, ist schon sehr speziell.
1: Durchaus denkbar ist, dass nach diesem Projekt andere Westschweizer Polizeikorps den Austausch und die Zusammenarbeit mit der Deutschschweiz verstärkt suchen werden.
3: Die Tour de France wird immer schneller. Auch in diesem Jahr wurden erneut diverse Rekorde gebrochen. Gesamtsieger Tadej Pogacar gewann das prestigeträchtigste Radrennen der Welt bereits zum 5. Mal und fuhr mit einer Durchschnittsgeschwindigkeit von über 43 Kilometern pro Stunde so schnell wie noch nie ein Toursieger zuvor. Weitere Bestmarken aus den Dopingjahren in den 90er und 2000er Jahren längst Geschichte. Dabei werden die Fahrer heute so intensiv kontrolliert wie nie zuvor, teilweise sogar mitten in der Nacht. Sportredaktor David Lendi.
4: Die Aufregung im Fahrerlager war groß. In der Nacht vor der 15. Etappe wurden der spätere Toursieger Tadej Pogacar und sein größter Rivale Jonas Vingegaard für eine Dopingkontrolle aus dem Schlaf geholt. Fahrer und Teams kritisierten das Vorgehen scharf. Die nächtliche Regeneration werde unnötig gestört. Ernst König, der Direktor der Schweizer Dopingagentur Swiss Sport Integrity, widerspricht.
5: Zuerst muss man sagen, dass das gemäß dem Reglement möglich ist. Unter dem WADA-Code sind Kontrollen zu jeder Tages- und Nachtzeit und auch überall möglich. Aber es ist ganz klar so, dass das nicht die Regel ist, sondern das ist eine große Ausnahme und ist auch richtig so.
4: Deshalb brauche es für eine nächtliche Kontrolle auch einen triftigen Grund. Etwa bei einem konkreten Verdacht oder wenn Auffälligkeiten im biologischen Pass eines Athleten festgestellt werden. In diesem Pass werden Blut- und Urinwerte über Jahre dokumentiert und ausgewertet. Außerdem seien die nächtlichen Dopingkontrollen sinnvoll für einen fairen Wettbewerb, sagt Ernst König. Denn
5: es gibt Substanzen, die haben eine sehr, sehr kurze Halbwertszeit, die sich bereits nach wenigen Stunden derart stark abgebaut haben, dass sie dann eben am Morgen beispielsweise, wenn die abends vor dem Zubettgehen eingenommen werden, ist es durchaus möglich, dass die dann morgens um 6 Uhr schon nicht mehr nachweisbar sind.
4: Solche Kontrollen erhöhen das Risiko für Betrüger, entdeckt zu werden. Trotzdem, der letzte positive Dopingtest bei der Tour de France liegt inzwischen mehr als 11 Jahre zurück. Für den deutschen Journalisten und Dopingexperten Hajo Seppelt sagt diese Zahl allerdings wenig aus.
6: Die Tatsache, dass es bei der Tour de France seit 11 Jahren keinen positiven Test gegeben hat, lässt überhaupt keinen Rückschluss darauf zu, ob im Radsport oder bei der Tour gedopt wird oder nicht.
4: Denn wer während der Tour zu verbotenen Substanzen greife, gehe heute ein enormes Risiko ein, sagt Seppelt.
6: Wer vor Ort dopt, der muss das Risiko eingehen, dass er eben doch schneller erwischt werden kann. In der Tat ist schon so, da muss man schon zu den nicht ganz so Schlauen gehören, wenn man dieses Risiko eingeht.
4: Trotz der engmaschigen Kontrollen bleibt Seppelt skeptisch. Die immer neuen Rekordleistungen ließen sich aus seiner Sicht nicht allein mit Fortschritten bei Training, Ernährung oder Material erklären. Er vermutet, dass unerlaubte Leistungssteigerung vor allem vor Beginn der Rundfahrt stattfindet. Bereits vor einem Jahr publizierte Seppelt Recherchen, wonach das Krebsmedikament ICA im Fahrerfeld verbreitet sein könnte.
6: Ein Dopingmittel, das es in verschiedenen Variationen, also mit Ablegern quasi gibt. Und bei denen ist es eben nicht so einfach, oder nahezu unmöglich teilweise, die überhaupt zu finden.
4: Rekordleistungen auf der einen Seite, immer ausgefeiltere Kontrollen auf der anderen. Ob der Radsport durch die engmaschigen Kontrollen tatsächlich sauberer geworden ist, lässt sich heute nicht abschließend beantworten. Eine Antwort könnte aber in den kommenden Jahren kommen, denn ausgewählte Blut- und Urinproben werden eingefroren und können später mit neuen wissenschaftlichen Methoden nochmals analysiert werden, sagt Ernst König von Swiss Sport Integrity.
5: Die Idee ist, dass da allenfalls dann Substanz

0: Substanzen gefunden werden, die wir vielleicht heute noch nicht nachweisen können. Es ist besser als nichts und eben, ich denke, auch die abschreckende Wirkung, die ist ebenfalls wichtig.
1: Bis dahin gilt im Radsport das Gleiche wie in jeder anderen Sportart auch. Wer nicht positiv getestet wird, gilt als sauber.
2: Es ist eins. Das EU-Parlament, das sind über 700 Abgeordnete aus 27 Ländern. Wie funktioniert dieses Parlament eigentlich? In der Sommerserie 25 Jahre Tagesgespräch spazieren wir mit EU-Korrespondent Charles Liebherr durch das Europa-Quartier in Brüssel. Gleich nach den Schlagzeilen dieses Mittags mit Corinna Heinzmann.
3: Der Weltfußballverband FIFA steht in der Kritik, weil er die Fußball-Weltmeisterschaft quasi teilprivatisieren will. Die FIFA will Teile der kommerziellen Rechte an Investoren verkaufen. Der Europäische Verband UEFA kritisiert, die FIFA wolle den Fußball verkaufen. Der Tessiner Regierungspräsident Claudio Zali hat seinen Rücktritt angekündigt. Er wolle noch laufende Arbeiten abschließen und dann sein Amt in der Regierung abgeben, schrieb Zali in einem Brief an Radio Ticino. Claudio Zali ist in drei verschiedenen Fällen Fehlverhalten vorgeworfen worden. Die Staatsanwaltschaft ermittelt gegen ihn, unter anderem wegen mutmaßlichen Amtsmissbrauchs. In Spanien können mehrere 10'000 Menschen in den Ortschaften um Madrid wieder in ihre Häuser zurückkehren. Die Feuerwehr konnte verhindern, dass sich die Waldbrände dort weiter ausbreiten. Die Behörden warnen aber, die Hitzewelle könnte die Löscharbeiten in den nächsten Tagen erschweren. SRF Verkehrsinfo von 13:01 Uhr. In der Ostschweiz auf der A3 Richtung Chur zwischen Wiesen und Murg ist der Kerenzer Bergtunnel wegen eines Pannenfahrzeugs gesperrt. Und auf der A3 Richtung Chur Stau zwischen Reichenburg und Niederurnen. In der Region Basel auf der A2 Richtung Luzern zwischen Dirkten und dem Belchentunnel Stau wegen eines Pannenfahrzeugs auf dem rechten Fahrstreifen. Und auf der A3 Richtung Wiese Stau ab Euro Airport. Dann vor dem Gotthardtunnel Richtung Norden, ab Quinto 5 Kilometer Stau und bis zu eine Stunde Wartezeit. Die Einfahrt Airolo ist gesperrt.
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5: Wir melden uns direkt aus Brüssel. Mein Gast ist der SRF-EU-Korrespondent Charles Liebherr.
6: Willkommen im Tagesgespräch.
7: Willkommen am Bahnhof Luxemburg.
5: Man hört es im Hintergrund. Was ist das für eine Sprache? Das ist Flämisch.
7: Das ist Flämisch, ja.
5: Genau. Also, wir sind tatsächlich am Bahnhof Luxemburg, haben aber eigentlich heute das Ziel, dass wir zusammen das EU-Parlament besuchen. Das ist eines der wichtigsten Machtzentren in Europa. Wir sind aber noch nicht ganz im EU-Parlament. Wir sind eben, wie Sie es gesagt haben, jetzt hier im Bahnhof Luxemburg. Wieso?
7: Also, das ist wahrscheinlich das einzige Parlament auf der Welt, das einen eigenen Bahnhof hat. Es liegt eigentlich daran, es ist eigentlich nicht ganz wohl, dass es ein eigener Bahnhof ist, weil das Gebäude vom Europäischen Parlament ist über den Gleis von einem alten Rangierbahnhof gebaut worden, wo heute der Bahnhof Luxemburg ist, und das Parlamentsgebäude dort angebaut worden, wo früher eine Brauerei war. Und kann ich sagen, der Bahnhof ist ein bisschen der Zufall, der ist geblieben und oben drüber ist das Parlament und darum hat das Parlament eigentlich einen direkten eigenen Bahnhof. Das zeigt ein bisschen, wie hier in Brüssel alles verwoben ist. Stadt Brüssel, Belgien, das Europaquartier und letztlich auch die europäischen Institutionen.
5: Was ich noch an dieser Stelle wollte sagen, das Thema in diesem Sommer ist 25 Jahre Tagesgespräch. Das heisst, wir schauen zurück. Was sind die grossen EU-Themen in den letzten 25 Jahren? Was bedeutet das alles für die Zukunft? Und das EU-Parlament hier über uns, über dem Bahnhof, ist natürlich etwas wahnsinnig Zentrales hier im Machtzentrum in Brüssel, da im Europaquartier. Jetzt müssen wir einfach in das EU-Parlament kommen.
7: Gehen wir rauf. Auf die Esplanade, also quasi die Promenade vor dem Europäischen Parlament. Wir haben hier ähnlich wie auf dem Rond-Point Schumann grosse Transparent zur Förderung und Demokratiebewusstsein. Und da heisst es natürlich logischerweise passend zum Europäischen Parlament Demokratie in Aktion.
5: Und unten dran ist auch über den Bahnhof. Und wenn wir da aussteigen, ist das tatsächlich so, die Haltestelle da heisst Europa?
7: Nein, sie heisst Brüssel-Luxemburg. Und das ist die alte Fassade vom damaligen ursprünglichen Bahnhof. Und darum heisst es Station Europe.
5: Wir stehen jetzt vor dem Europäischen Parlament. Wer ans Parlament denkt, denkt meistens zuerst an Straßburg. Dort befindet sich der Hauptsitz. Trotzdem wird auch in Brüssel intensiv geschaffen. Warum eigentlich? Warum gibt es diese Parallelstruktur?
7: Man sagt nicht umsonst, dass das Europäische Parlament ein Wanderzirkus ist. Und das liegt eigentlich daran, dass ein typischer Monatsablauf von einem Europäischen Parlament auch folgendermaßen: Er hat eine Woche Plenarsitzung, die ist in Straßburg. Er hat zwei Wochen Ausschusssitzungen. In der Schweiz nennt man das Kommissionssitzungen. Das ist hier in Brüssel. Und dann hat er eine Woche, wo in der Regel zurück in seine Heimat geht, in seinen Wahlkreis. Und darum ein bisschen das ständige Rotieren von Örtlichkeiten und darum auch der Begriff vom Wanderzirkus vom Europäischen Parlament. Sehr umstritten natürlich, warum das nötig ist.
5: Und das ist natürlich logisch jetzt auch die Frage. Also, das wird auch immer wieder kritisiert. Wäre es nicht einfacher und günstiger, alles an einem Ort zu konzentrieren?
7: Es ist sogar der Wunsch vom Europäischen Parlament. Es hat schon zwei Parlamentsbeschlüsse gegeben, die wollen, dass der Sitz vom Europäischen Parlament ausschließlich in Brüssel ist, dass alle Sitzungen dort stattfinden, die Plenarsitzung, also im Gremium, das Ganze, in der Schweiz nennt man das Session, inklusive der Ausschusssitzungen, alles dort stattfindet. Aber das ist nur möglich, wenn alle Mitgliedstaaten einverstanden sind. Und Sie können sich vorstellen, wer da dagegen ist. Natürlich Frankreich, weil Frankreich möchte, dass das Europäische Parlament auch in Frankreich, also in Straßburg ist. Und wenn man das nur einstimmig kann beschließen, wird das nie beschlossen, dass das am Schluss nur noch einen Sitz gibt. Das ist Ineffizienz, kann man so sagen, tatsächlich. Ich mittlerweile finde, dass die Ineffizienz auch eine positive Seite hat. In der Woche vor der Plenarsitzung in Straßburg, da geht der ganze Wanderzirkus auf Straßburg. Und ehrlich gesagt, so als Journalist ist das eigentlich noch so eine spezielle Woche, weil dort haben die Parlamentarier viel mehr Zeit. Die sind auch verdörrt, haben ihre Plenarsitzungen, vielleicht inzwischen ihre Ausschusssitzungen, kleine. Aber sie haben sehr viel mehr Zeit, sind sehr viel einfach erreichbar. Man kann mal mit ihnen Kaffee trinken und über Themen, Woche länger vorausblickend vielleicht mal wichtig werden, reden. Das ist eigentlich noch so ein bisschen für mich, in meiner Arbeit, eigentlich die positive Seite von dieser Ineffizienz, dass man in Straßburg so ein bisschen wie ein Zeitfenster gewinnt von einer Woche, von ein paar Tagen, wo man tatsächlich einen stärkeren Austausch mit den Parlamentariern kann pflegen.
5: Ich habe es vorhin erwähnt, wir feiern jetzt das Jahr 25 Jahre Tagesgespräche und schauen den Sommer zurück auf all die Tagesgespräche, die wir geführt haben. In diesen 25 Jahren unter anderem mehrere auch mit Ihnen als EU-Korrespondent. Und unter anderem haben Sie mal gesagt, dass Ihnen das EU-Parlament immer mehr ans Herz gewachsen sei. Was fasziniert Sie an dieser Institution?
7: Also ich würde sagen, von diesen Institutionen, also Rot, Kommission, Parlament, ist wahrscheinlich das EU-Parlament das, was in der Öffentlichkeit am meisten unterschätzt wird. Der Stellenwert von dem Parlament. Man muss sagen, das Parlament hat über die Jahrzehnte immer mehr an Einfluss gewonnen. Ist heute ein grosses, entscheidendes politisches Gewicht. Es wird kein europäisches Gesetz verabschiedet, ohne Zustimmung von einer Mehrheit von der Abgeordneten im Europäischen Parlament. Die Zusammenarbeit ist ein bisschen anders, als man das sich gewohnt ist. Aber eben, es ist die Volksvertretung, es ist die Vertretung von 450 Millionen Bürgerinnen und Bürgern, die hier in Brüssel bzw. in Straßburg in Form von dem Europäischen Parlament sollen für die europäische Politik repräsentiert werden.
2: SRF Verkehrsinfo von 13.08 Uhr. Vorsicht in der Region Biel. Auf der A5 Richtung Biel zwischen Lengnau und Bözingenfeld besteht Gefahr durch Pneuteile auf der Fahrbahn.
5: Und das sind über 700 Parlamentarierinnen und Parlamentarier, die da sitzen.
7: 720 im Moment, ja, oder 22.
5: Sie haben vorhin gesagt, sie sind nicht mal sicher, ob es genug Stühle hat.
7: In Brüssel ist das so, weil Brüssel ist ursprünglich gar nicht das Parlamentssitz geplant. Das Gebäude ist eigentlich gebaut worden als Kongresszentrum und dann hat umfunktioniert worden, immer mehr zum Europäischen Parlament worden. Und da hat es, glaube ich, im Plenarsaal, wenn ich es richtig in Erinnerung habe, gar nicht für alle Abgeordneten Platz. Vor allem, es könnte ja maximal 751 sein. Im Moment sind es ein bisschen weniger. Das ist immer ein bisschen abhängig von der Zuteilung von der Quote, je nach Wahlbezirk und Land. Also im Moment sind es 720 und ich glaube, aus diesen 720 haben nicht alle Platz.
5: Wenn man an ein Parlament denkt, dann denkt man oft an zum Beispiel Regierung gegen Opposition oder an harte politische Fronten, parteipolitische Auseinandersetzungen. Funktioniert das im Europäischen Parlament ähnlich oder läuft da die parlamentarische Arbeit anders?
7: Das stelle ich einfach fest, dass meine europäischen Kollegen mehr Mühe haben mit dem Analysieren von der Funktionsweise von dem Europäischen Parlament, mehr Mühe als wir Schweizer, weil auch mein Eindruck ist eigentlich die Arbeit im Europäischen Parlament sehr ähnlich wie die Arbeit im Nationalrat. Wie gesagt, es gibt keine Logik, wie in vielen, in den meisten nationalen Parlamenten von Regierungskoalition oder Regierungspartei gegen Opposition. Das gibt es hier alles nicht. Das heisst, im Europäischen Parlament muss man primär Sachgeschäfte beraten und muss Allianzen suchen über Parteien, über Länder aus und um eine Mehrheit zu finden. Und das ist doch sehr typisch, das ist eigentlich sehr eine schweizerische Art, Politik zu machen. Und das macht, wie gesagt, den europäischen Kollegen fast mehr Mühe als uns Schweizer, die das eigentlich gewohnt sind, dass eigentlich die Parteilinie, der ganze Apparat, die Meinungsfindung innerhalb von Parteien oder Koalitionen, Regierungskoalitionen überhaupt so wichtig ist.
5: Gut, aber es gibt natürlich schon da im Parlament verschiedene Fraktionsgrössen. Haben denn die nicht zum Teil dann durch das irgendwie stärkeres Auftreten?
7: Man kann eigentlich sagen, es gibt zwei Gruppen. Die Euro- kritische und die pro-europäischen Parteien. Und die pro-europäischen Parteien, das sind die Christdemokraten, die Sozialdemokraten, die Liberalen und die Grünen. Und die sind eigentlich eine grosse Mehrheit eigentlich von der Sitz. Und, aber innerhalb von dem ist eben die Meinungsbildung sehr unterschiedlich. Man hat das mit der Klimapolitik in den letzten Jahren mehrfach können beobachten, weil eben die Position von einem Grünen aus Schweden ist eine ganz andere Position von den Grünen in Frankreich. Und zum Teil ist dann eigentlich quasi die französischen Liberalen sind fast näher den Grünen aus Schweden. Und so entstehen eigentlich Konstellationen und Koalitionen, die gar nicht unbedingt mit einer klassischen Vorstellung von Parteipolitik zu tun.
5: Und das ist spannend, weil, das führt mich gerade zur nächsten Frage, die Abgeordneten hier im EU-Parlament, die kommen aus 27 Ländern, haben, wie Sie sagen, ganz unterschiedliche politische Traditionen, Positionen. Schaffen die Parteien über die Landesgrenzen raus wirklich eng zusammen?
7: Ja, auch hier musste ich einen Lernprozess durchmachen. Am Anfang hat mir das als wahnsinns schwerfällig gedunkt, die Funktionsweise, wie viel auch Absprüche nötig sind. Aber mit dem doch sehr performanten, kann man sagen, Übersetzungsdienst findet wirklich die Zusammenarbeit statt. Wenn man die Ausschusssitzungen anschaut, da redet in der Regel jeder in seiner Sprache. Natürlich wird auch viel Englisch geredet, aber trotzdem jeder in seiner Sprache. Und es ist wirklich so, dass die verschiedenen Befindlichkeiten in diesem Haus, kulturelle Hintergründe, sprachliche Differenzen, die kommen sehr stark zum Ausdruck. Und jetzt in der Wahrnehmung von mir als Beobachter und jemand, der das muss einschätzen, die Arbeit, macht es doch sehr einmalig in der Art und Weise, wie so eine demokratische Institution funktioniert.
5: Aber wir können das auch ein bisschen in Zahlen sagen, was das konkret bedeutet. Eben, es sind mehr als 700 Abgeordnete da im EU-Parlament, 27 Mitgliedstaaten, 24 Amtssprachen. Das tönt organisatorisch nach einer riesen Herausforderung, wie man da zusammen schafft. Ist nicht unglaublich kompliziert?
7: Ja, und über die Jahre hat sich jetzt schon etabliert, dass eigentlich so ein bisschen die inoffizielle Amtsspruch Englisch geworden ist. Das hat vor allem auch viel mit der Osterweiterung zu tun, dass dort sehr viele Länder dazugekommen sind, die nicht mehr so, nicht so gut Französisch geredet haben. Das hat auch so ein bisschen, man findet immer noch so ein bisschen einen kleinen Sprachenstreit innerhalb von der Europäischen Union, aber auch unter den Journalistenstaaten. Also ist immer alles Englisch versus Französisch, wo früher eigentlich die offizielle Amtssprache ist von der EU. Und das merkt man auch im Pressesaal. Ich meine, alle reden eigentlich dort Englisch, außer unsere französischen Kollegen, die konsequent immer alle Fragen auf Französisch stellen. Da sieht man, das ist halt auch so ein bisschen Geschichte und Kultur von der Institution, die über die Jahre gewachsen ist. Aber ja, man muss sagen, jetzt mit der technologischen Entwicklung und auch mit dem Übersetzungsdienst, der sehr gut funktioniert, es ist eigentlich die Spruchbarriere, das hat mich auch noch erstaunt, eigentlich fast das kleinste Problem geworden im Europäischen Parlament.
5: Charles Liebherr, wo Politik gemacht wird, sind auch Interessensvertreter nicht weit. Brüssel gilt als eines der wichtigsten Zentren für Lobbying weltweit. Wie präsent sind die Lobbyisten im Europäischen Parlament?
7: Sehr präsent. Es sind 17'000. Und das ist eben schon mal speziell.
5: 17'000
7: akkreditierte. Und das ist eben ein Spezifika von der europäischen Gesetzgebung. Es gibt ein sogenanntes Transparenzregister. Das heisst, all die Lobbyisten, die hier lobbyieren wollen, die müssen sich offiziell deklarieren in einem Register, das durchsuchbar ist, registrieren. Und da kann man zum Beispiel nachlesen, das habe ich jetzt gemacht von dieser Sendung, 9 Lobbyisten mit einem Budget zwischen 1,25 bis 5,5 Millionen Euro von Nestle zum Beispiel. Hex hat auch jemand, wo, Hilfswerk von der Evangelischen Kirche Schweiz, hat auch jemand da akkreditiert. Das gibt die Selbstverpflichtung. Und die Selbstverpflichtung schafft eben auch sehr viel Transparenz. Und die Transparenz in sich wird wieder überprüft durch Nichtregierungsorganisationen. Es gibt 2, 3 NGOs, die machen eigentlich nichts anderes als abgleichen, ob das stimmt, was in einem Transparenzregister ist. Weil jeder Lobbyist muss öffentlich deklarieren, wer er trifft. Welcher Parlamentarier, welcher EU-Kommissar, welche Minister. Und die Minister, EU-Kommissare und Parlamentarier müssen das Gleiche auch machen. Und dann kann man natürlich das abgleichen. Und natürlich gibt es immer wieder mal Differenzen. Ja, es gibt wirklich nicht Regierungsorganisationen, die nichts anderes machen, als eigentlich dafür sorgen, dass die Transparenz, die ab und zu eben nicht so transparent ist, doch wieder transparent ist.
5: Ich wollte gerade sagen, Transparenz in Ehren funktioniert hat's nicht immer. Vor ein paar Jahren hat ein Korruptionsskandal, sogenannt Qatargate, weltweit für Schlagzeilen gesorgt, da aus der EU. Ermittler haben damals bei Personen aus dem Umfeld vom Europäischen Parlament 100'000 Euro in bar in einem Köfferli gefunden. Der Verdacht war, Katar und andere Staaten hätten versucht, politisch Einfluss zu kaufen. Viele Menschen haben sich damals gefragt, wie transparent die Arbeit ist in Brüssel. Wie transparent ist sie wirklich? Und zeigt genau der Fall nicht an die Grenzen von diesen bestehenden Transparenzregeln?
7: Absolut. Aber es ist eben nicht allein die Schuld vom Europäischen Parlament, weil die Transparenzrichtlinie, die richtet sich an alle europäischen Institutionen. Das gilt also auch für Rot, das gilt auch für die EU-Kommission. Und natürlich sehr viel Lobbying findet auch in den Mitgliedstaaten statt. Also in Berlin, in Paris, in Rom, in Warschau. Und dort gelten andere Transparenzvorschriften. Das heisst, zumindest hier auf dem Platz Brüssel ist der Versuch gross, die Transparenz zu schaffen. Aber natürlich gibt es, wie überall, wo Menschen am Weg sind, auch Möglichkeiten, die Transparenz zum Gehen und eben Sachen versteckt zu machen, unkorrekt zu machen. Aber in dem Fall von Katar kann man ja sagen, es ist aufgeflogen. Also insofern ist es ja dann trotzdem auch transparent geworden.
5: Das ist das SRF-Tagesgespräch mit dem EU-Korrespondent Charles Liebherr. Wir melden uns direkt aus Brüssel, aus dem Europaquartier und sind da in dem Machtzentrum überhaupt im EU-Parlament. Wer da unterwegs ist, der merkt, es hat sehr viele Besucherinnen und Besucher, Besuchergruppen, Schulklassen, Vereine, Reisegruppen. Das Interesse an den europäischen Institutionen ist gross. Wer kommt da an und warum?
7: Eigentlich alles sind vor allem auch Gruppen aus den jeweiligen Wahlbezirken der EU-Abgeordneten. Es gibt ein spezielles Budget für jeden EU-Abgeordneten, der kann die Leute einladen. Die kommen dann hier, entweder hier an auf Brüssel oder zum Beispiel auf Strasbourg, wenn sie ins Parlament gehen. Ich habe kürzlich eine Gruppe besucht aus dem Wahlkreis von Norbert Linz. Der ist der Leiter der Delegation, der die Beziehung zur Schweiz pflegt. Und da ist eine Schulklasse aus Friedrichshafen gekommen. Und dann begleitet er die, führt sie durchs Parlament, erklärt ihnen, wie seine Arbeit ist. Und das, ja, tut doch sehr auf grosses Interesse stoßen und ist natürlich auch ein Teil von dem, dass das Parlament versucht, tatsächlich seine Rolle wahrzunehmen, nämlich eine Volksvertretung zu sein, über Landesgrenzen aus, für ganz Europa.
5: Es gibt für das ein Besucherzentrum, das Parlamentarium, wenn man dort hingeht.
7: Ja, da laufen wir natürlich. Das ist unter anderem eine Esplanade, die eigentlich so eine Begegnungszone soll sein.
5: Ist nicht wirklich viel los?
7: Zwischen den EU-Parlamentariern und der Öffentlichkeit. Aber es ist natürlich extrem abhängig von, wenn, was, wie läuft im Parlament. Man kann sagen, während der Ausschusssitzungen hier ist wirklich ein Bienenhaus. Wenn die Plenarsitzung in Strasbourg ist, ist da eigentlich keine Menschenseele rum. Das heisst, das, was eigentlich so geplant ist, von den Architekten, Stadtplanern, dass das so eine quasi eine öffentliche Begegnungszone ist, das ist mehr ein Kopfgeburt als Realität.
5: Da sind wir jetzt im Parlamentarium, das ist das Besucherzentrum vom Europäischen Parlament. Da können Gäste selber in die Rolle von Politikerinnen und Politikern schlüpfen. Wie funktioniert das?
7: Ich durfte das mal mitmachen mit einer Schülergruppe aus Basel, aus der Schule, die ich selber vor Jahrzehnten Matur gemacht habe. Und dort ist es so ein interaktives Spiel, wo jeder Schüler bekommt ein Handy, das Instruktionen drauf hat. Und die Aufgabe ist eigentlich, zwei Artikel von einer aktuellen Umweltgesetzgebung zu ändern. Und alle Teilnehmer bekommen dann Instruktionen, welche zu welcher Partei dass sie gehören, welche Lobbyisten sie getroffen haben, welche Position sie einnehmen müssen. Und so können sie in einer Simulation eigentlich die europäische Gesetzgebung simulieren. Und da gibt es zwischen ihnen auf einmal einen Anruf von einem aufgeregten Politiker oder irgendein Anschlag ist passiert und dann ist wieder die ganze Agenda über den Haufen geworfen und dann wird die Beratung vertagt. Das ist sehr, sehr lebendig und sehr nah an der Realität, wie die europäische Gesetzgebung funktioniert und zeigt ein bisschen und auf eine gute Art auch, wie die europäische Politik funktioniert. Auch die Schülergruppe hat festgestellt, das ist ja eigentlich sehr ähnlich wie in der Schweiz. Und ich habe das schon noch mal gesagt. Für uns Schweizer ist das eigentlich sehr vertraut, die Arbeit im Europäischen Parlament. Aber eben für viele europäische Schülerinnen und Schüler ist das eine ganz andere Kultur, wie hier Politik gemacht wird, im Vergleich zu ihrem nationalen Parlament.
5: Aber ist das Parlament auch ein Erfolg? Also,
7: ja, ja, also es ist wirklich sehr viel.
5: Okay, das funktioniert. Das ist
7: und finden auch sehr viele sonst noch Veranstaltungen drin, da Konzerte oder Ausstellungen. Man kauft auch die Geschichte vom Europäischen Parlament verfolgen. Ja. Also, eigentlich fast alle Gruppen, die hier ankommen, gehen einmal ins Parlamentarium.
5: Danke, machen wir da einen Punkt und gehen nochmal raus, weil ich hätte noch ein, zwei Fragen an sich zum Europaquartier. Wir sind ja da in diesem Europaquartier in Brüssel, wo alles beieinander ist, das EU-Parlament, wo wir jetzt sind, das Kongressgebäude, alle anderen Institutionen. Man hat eigentlich das Gefühl, wenn man da ist, ist man so wie in einer eigenen kleinen Welt. Ist das Europaquartier tatsächlich auf eine Art losgelöst sonst von Brüssel?
7: Ja, und das liegt eigentlich primär daran, dass es da relativ wenig Wohnungen hat. Erst vor ein paar Jahren haben wir angefangen, ein bisschen gezielt auch Wohnraum zu schaffen. Das heisst, es hat eigentlich primär Gebäude, Bürogebäude, die am Wochenende eigentlich nicht besetzt sind. Entsprechend hat es auch keine Infrastruktur, hat wenig Läden, es hat für die Freizeitaktivitäten fast eigentlich nichts gegeben, keine Kinos. Das heisst, es ist wirklich so ein Fremdkörper innerhalb von der Stadt, am Rand von der Innenstadt. Gleichzeitig haben wir das jetzt auch ein bisschen realisiert und gemerkt, da müssen wir ein bisschen etwas ändern und probiert jetzt eigentlich das ganze Quartier ein bisschen mehr mit Leben zu füllen, eben indem man Wohnraum schafft und letztlich auch Freizeitangebote probiert zu schaffen.
5: Als Korrespondent verbringen Sie sehr viel Zeit beruflich in diesem Europaquartier, aber wie ist das privat? Also kommen Sie auch in der Freizeit da an oder endet eigentlich das Quartier auch mit Ihrem Feierabend?
7: Ja, das ist wirklich so. Und das ist, wenn Session da ist oder Ausschusssitzungen, dann ist da in der Kaffee noch vielleicht bis am 9, halb 10 noch ein Leben und dann ist es tote Hose. Und am Wochenende komme auch ich da nicht an, weil es eben, wie gesagt, es hat nichts da. Es hat keine Möglichkeit, irgendwie Freizeit zu verbringen. Die Einzigen, die man da auf der Netzplanade regelmäßig antrifft, sind Skater. Das ist natürlich eine super Art, weil es hat keine Leute, die reinlaufen und da wird vor allem die Rollbrett gefahren und Kunststücke mit Velo gemacht.
5: Das ist SRF Tagesgespräch direkt aus Brüssel mit dem EU-Korrespondent Charles Liebherr. Morgen melden wir uns wieder aus Brüssel und zwar direkt von der Schweizer Botschaft mit dem Thema die Beziehung zwischen der Schweiz und Europa und was das alles mit Schweden zu tun hat.
7: Weil Schweden ist ein Gründungsmitglied vom Gegenprojekt zur Europäischen Union.
5: Vielen Dank für das Gespräch.
7: Danke auch.
2: Und wir haben es gerade gehört, morgen geht die Reise zu Brüssel weiter in der Sommerserie vom Tagesgespräch. Das sind Mittagsinformationen von Radio SRF gewesen. Verantwortlich für die Nachrichten Patrick Walter, am Mikrofon Radka Laubacher. Einen schönen Nachmittag.
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6: Mittwochnachmittag auf dem Eis mit dem Dani Vorler am Mikrofon und jetzt gerade mit dem Michael Jackson in den Ohren.

0: Ja, mit dem Meeresrauschen von den Halunken möchte ich euch einladen, am heutigen Nachmittagsspiel 3 von 5 mitzumachen. 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Zuerst aber noch der Verkehrsüberblick.
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0: Von 13.32 Uhr weiterhin Vorsicht im Seeland auf der A5 Richtung Biel zwischen Lengnau und Pötzingenfeld besteht immer noch Gefahr durch Pneuteile auf der Fahrbahn. Dann Stau auf folgenden Strecken am Walensee auf der A3 Richtung Chur zwischen Reichenburg und Murg. Der Kerenzerbergtunnel ist wieder offen. In der Region Basel auf der A2 Richtung Luzern zwischen Diegten und dem Belchentunnel und auf der A3 Richtung Wiese ab Euro Airport, sowie vor dem Gotthardtunnel Richtung Norden 5 Kilometer und bis zu einer Stunde Wartezeit ab Quinto. Die Autobahneinfahrt in Airolo ist gesperrt. Hier nochmal die Telefonnummer für die, die Lust haben zum Mitspielen im 3 von 5 0848 440 222.

0: Plüsch haben wir hier gehört, jeden Tag und jede Nacht.
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0: Und jetzt kann ich euch den Toni Liniger vorstellen. Er ist zu Unteräger in den Heimen, in der Ferien gesehen, ein paar Tage im Schwarzwald zusammen mit seiner Frau. Und von Beruf ist er Bäckkonditor. Hallo Toni, hier ist der Dani.
2: Hallo Dani.
0: Sagt man dir auch etwa Dani? Mir sagt man darum etwa die Toni.
2: Ja, ich werde etwa die noch verwechselt. Ja, das ist
0: auch,
2: ja so.
0: Auch mit Dani.
2: Auch mit Dani.
0: Also ja. Toni.
2: Oder er wird vielmals Toni mit D geschrieben, das ja kommt etwa noch vor.
0: Ja, also du bist der Toni mit T, gell, von Anton abstammend.
2: Ja, genau, von Anton abstammend.
0: Ja, gesagt, ihr seid in der Ferien gesehen, Schwarzwald, also das ist so ein bisschen, was für eine Idee gewesen, dort hinzugehen?
2: Ja, weil es relativ nah liegt und temperaturtechnisch ist es immer noch ein bisschen besser, als jetzt im Moment bei uns war. Und es tut aber gut, so ein bisschen in die Berge rauf.
0: Und auch besser als Bachstuben, oder? Ich nehme an, ihr habt beim Arbeiten halt auch eine gewisse Wärme, die ihr tragen müsst. Ne?
2: Wir haben immer ein bisschen warm, aber der Vorteil ist, es ist immer gleich warm. Es okay ist eigentlich noch gut, ja, von dem her.
0: Was heisst denn das? Weißt du, wie warm ist es bei dir, wo du arbeitest?
2: Ja, es ist jetzt noch relativ human. Also das kann manchmal von 25 bis etwas über 30 Grad sein, aber es ist noch so vertretbar.
0: Ja gut, so viel Temperatur haben wir ja mittlerweile in unseren Wohnzimmern,
2: genau,
0: oder? Jetzt in diesen heißen Tagen. Du hast immerhin, du hast den Vorteil, ich meine, du hast den Vorteil, dass du am Morgen irgendwie um 3 Uhr zum Bett aus musst und dafür die Morgenfrische noch kannst erleben, bis du am Arbeitsplatz bist.
2: Genau, ich nehme aber Rucksack mit kalte Luft rein.
0: Ja, sehr gut, okay. Bist du einer, der sich auch ein bisschen auskennt mit Kochen oder bist du ausschließlich am Backen?
2: Ich tue etwa auch ein bisschen kochen daheim, aber hauptsächlich ist eine Frau ihren Part und tue zeitweise auch backen daheim. Ja.
0: Backen vorwiegend Brot oder Gebäck?
2: Hauptsächlich
0: Süsses. Süsses, ja. Ja, so gut, da kann man ja auch Küchen machen mit Olivenöl. Wir haben es heute Morgen in der Sendung Treffpunkt vom Olivenöl gehabt, auch von dem Hype, den es gibt zu Olivenöl. Da gibt es schon Küchen oder auch Brot, wo man backen, oder?
2: Ja, das kann man gut einsetzen. Sogar auch für Schokimus kann man mit Olivenöl statt mit Rahm. Ist einfach, ja, gibt ihm so ein bisschen Beigeschmack von Olivenöl, ist aber etwas ganz Spezielles.
0: Oder ein Kuchen macht es ein bisschen feuchter auch, oder?
2: Ja.
0: Wobei, Anken ist auch gut.
2: Ja, Anken ist
0: unbedingt
2: auch gut.
0: Unbedingt.
2: Ja.
0: Wir legen los. Welches Öl, möchte ich von dir wissen, Toni, hat mehr einfach ungesättete Fettsäure? Olivenöl oder Sonnenblumenöl?
2: Olivenöl.
0: Was hat beim Kochen der höhere Rauchpunkt? Anken oder Erdnussöl?
2: Erdnuss.
0: Welches Öl wird schneller ranzig? Leinöl oder Olivenöl?
2: Leinöl.
0: Welches Öl eignet sich besser zum scharfen Anbraten? Leinöl oder Traubenkernöl?
2: Traubenkern.
0: Und welches Öl hat mehr Vitamin E wie Emil? Olivenöl oder Sonnenblumenöl?
2: Oliven.
0: So, das ist aber rassig gegangen. Wir machen gerade die Auflösung. Du hast gesagt, mehr einfach ungesättigte Fettsäuren hat Olivenöl. Das ist korrekt. Der erste Punkt kann ich dir damit zuschreiben. Gegenüber Sonnenblumenöl muss ich vielleicht noch ergänzen. Du hast gesagt, der höhere Rauchpunkt hat Erdnussöl. Das hat einen Rauchpunkt von etwa 230 Grad gegenüber einem Anken, wo nur gerade 175 Grad kannst machen bis Foto vor euch. 2 Punkte auf deinem Konto. Denn welches Öl wird schneller ranzig? Du hast auf Leinöl tippet gegenüber einem Olivenöl. Auch das ist korrekt. 3 von 5 hast du richtig. Und dann machen wir noch die Auflösung von den anderen. Welches Öl eignet sich besser zum scharfen Anbraten? Du hast aufs Traubenkernöl gesetzt. Das hat einen Rauchpunkt von rund 216 Grad und ist von dem her viel besser geeignet zum scharf Anbraten gegenüber dem Leinöl, der einen Rauchpunkt hat von 107 Grad. Also das wäre der 4. Punkt. Und du hast gesagt, ja, mehr Vitamin E hat Olivenöl. Das ist allerdings letztes. Aber spielt jetzt überhaupt keine Rolle. Irgendein Talg macht sich auch noch in diesem Heftchen drin. Sonnenblumenöl wäre ein bisschen mehr Vitamin E reicher als das Olivenöl. Aber das spielt keine Rolle. Du hast 4 von 5 richtig gehabt. Herzliche Gratulation. Ich schicke dir die Jahreskarte für die Schweizer Museen.
2: Prima, herzlichen Dank vielmals. Kann ich die
0: Kühlen
2: Museen in die
0: Klimatisierung? Ja, genau. Jetzt in diesen Tagen ist das
2: Museum
0: optimal.
2: Museum auf die Jungfrau.
0: Ja, genau. Ich sehe, du hast ganz viele Ideen und auf dem Grund kann ich dir das gönnen, dass du die Jahreskarte gewonnen hast. Ich wünsche dir und deiner Frau einen schönen Nachmittag. Das ist jetzt die Feuerobe, nehme ich an, gell, Toni?
2: Nee,
0: das ist jetzt die Feuerobe, weil du am Morgen schon
2: das
0: so früh angefangen
2: hast. Genau. Also,
0: schöne Feuerobe, Toni. Hat mich gefreut. Ciao, salut, ciao.
2: Merci, tschüss,
1: alle miteinander. 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

Schöne Country-Folk-Pop-Ballade von der Beth Bay Hay. Strangers haben wir gehört. In 3:02 nach den 2 Nachrichten der an dieser Stelle Kollegin Tina Nägerli von mir, Dani Vorler, einen ganz gefreuten Mittwochnachmittag allerseits.

0: Up mit Shania Twain bringt uns zu den nächsten Nachrichten. Vorher habe ich noch den Verkehrsüberblick, wie immer vor der Vorstellung.
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0: Von 13.59 Uhr weiterhin Vorsicht im Seeland auf der A5 Richtung Biel. Zwischen Lengnau und Bötzingenfeld besteht immer noch Gefahr durch Pneuteile auf der Fahrbahn. Dann Stau auf folgenden Strecken in der Region Zürich ist der Autobahnzubringer Zürich Süd zwischen Zürich Süd und Wirtikon in beiden Richtungen gesperrt. Der Verkehr wird umgeleitet. Sowie vor dem Gotthardtunnel Richtung Norden 5 Kilometer Stau und bis zu einer Stunde Wartezeit ab Quinto. Die Autobahneinfahrt in Airolo ist gesperrt. Und in Richtung Süden 3 Kilometer Stau und eine halbe Stunde Wartezeit ab Wassen. Allen unterwegs eine gute, sichere Fahrt durch den Mittwochnachmittag.
2: Nachrichten von SRF um 2 mit Manuel Risi und folgenden Schauplätzen. Im Kanton Tessin tritt Regierungspräsident Claudio Zali zurück. Der Lega-Politiker steht seit längerem in der Kritik. Und in mehreren Ländern Europas brennt es weiterhin, doch die Feuerwehren vermelden Fortschritte im Kampf gegen die Waldbrände. Die Wetteraussichten, es gibt viel Sonnenschein bei 35 Grad. Der Druck wurde zu groß. Der Tessiner Regierungs

0: Regierungspräsident Claudio Zali tritt zurück. Sein Rücktritt erfolgt per Ende September, wie seine Partei, die Lega dei Cinesi, heute Mittag bekannt gegeben hat. Der Lega-Politiker stand in den vergangenen Tagen wegen mehrerer Vorwürfe in der Kritik. Tessin-Korrespondent Ivan Santoro.
1: Seit Tagen dominieren mehrere Affären um den 64-jährigen Tessiner Regierungsrat Claudio Zali die Politik im Tessin. Im Zentrum der Diskussion steht ein heimlich aufgezeichneter Telefonmitschnitt, in dem Zali einer Bekannten raten soll, eine Stalkerin zu verprügeln. Die Aufnahme wurde vor rund einer Woche veröffentlicht. Gleichzeitig läuft gegen Zali eine Strafuntersuchung wegen des Verdachts auf Amtsmissbrauch und versuchte Nötigung. Er soll zugunsten des minderjährigen Sohnes einer Bekannten interveniert haben, der sich in Untersuchungshaft befand. Als Reaktion auf die Ermittlungen gab Zali bereits vergangene Woche die politische Verantwortung für Justiz und Polizei ab. Den anderen Parteien ging dieser Schritt jedoch nicht weit genug. Mit Ausnahme der Lega forderten alle Parteien mehr oder weniger deutlich seinen Rücktritt. Diesem Druck gibt Zali nun nach, ohne jedoch ein Fehlverhalten einzugestehen. In einem Brief, den der Tessiner Regierungsrat heute Vormittag Radio Ticino zustellte, schreibt er, er sei kein gewalttätiger Mensch, habe niemanden geschlagen und sich keiner Straftat schuldig gemacht. Auch die Lega betonte, der Rücktritt sei ein politischer Entscheid und kein Schuldeingeständnis.
0: Ivan Santoro hat berichtet. Nun zu einer Übersicht der Waldbrände in Europa. In Spanien konnten die Feuerwehren verhindern, dass sich die Waldbrände in der Nähe von Madrid weiter ausbreiten. Zehntausende Menschen können darum nach rund einer Woche wieder in ihre Häuser zurückkehren. Auf der griechischen Insel Paros hat die Feuerwehr einen Waldbrand unter Kontrolle bringen können, wie lokale Medien berichten. Und in Frankreich kämpfen in der Region Bordeaux nach wie vor mehr als 2000 Feuerwehrleute gegen einen großen Waldbrand. Sie konnten in der Nacht verhindern, dass sich das Feuer weiter ausbreitet. Die Situation ist aber noch nicht unter Kontrolle. Der deutsche Autobauer BMW will offenbar tausende Stellen abbauen. Das berichten mehrere Nachrichtenagenturen übereinstimmend. Eine offizielle Bestätigung von BMW gibt es bislang nicht. Laut den Berichten sollen weltweit rund 8000 Jobs bei BMW wegfallen. Der Stellenabbau soll laut den Berichten über natürliche Fluktuation erfolgen, also Pensionierungen oder dadurch, dass offene Stellen nicht mehr besetzt werden. BMW beschäftigt rund 150.000 Mitarbeitende, etwa die Hälfte davon in Deutschland. Auch andere große deutsche Autokonzerne wie VW, Mercedes oder Porsche haben zuletzt einen Stellenabbau angekündigt. Die US-Regierung will keine mobilen Roboter mehr aus dem Ausland. Denn Roboter, die sich etwa auf zwei oder vier Beinen bewegen, seien ein Sicherheitsrisiko. Das Einfuhrverbot dürfte vor allem China betreffen. Dort arbeiten viele Unternehmen an solchen Robotern. Thomas Fuchs.
2: Die nationale Sicherheit des Landes sei in Gefahr, sagt die zuständige Behörde in den USA. Denn mobile Roboter könnten für Spionage oder Überwachung eingesetzt werden. Außerdem, es würde eine wirtschaftliche Abhängigkeit vom Ausland entstehen. Für gewisse Roboter sollen aber, etwa vom US-Verteidigungsministerium, Spezialgenehmigungen ausgestellt werden können. Und Roboter, die in den USA bereits zugelassen wurden, sind vom jetzigen Importverbot ausgenommen. Als mobile Roboter definiert die US-Behörde Geräte, die mehr als 2 Kilo schwer sind, sich selbst fortbewegen und Hindernissen ausweichen können. Und die Sensoren eine Netzwerkanbindung und eine Software haben, mit welcher sie autonom navigieren können. Stationäre Roboter, etwa für die Produktion in Autofabriken in den USA, sind vom Einfuhrverbot ausdrücklich ausgenommen.
0: Und vor dem Blick auf die Börse noch eine Meldung aus der Wirtschaft. Während der heiße Sommer in großen Teilen Europas vielen, etwa Landwirtinnen und Landwirten, große Sorgen bereitet, profitiert der französische Lebensmittelkonzern Danone von den hohen Temperaturen. Der Umsatz im zweiten Quartal kletterte laut Danone kräftig, vor allem auch, weil mehr Wasser verkauft wurde. In der Wassersparte sei der Umsatz um knapp 5% gewachsen. Zum Danone-Konzern gehören die Wassermarken Evian und Volvic. Und damit zu den Börsendaten von SIX. Der Swiss Market Index liegt im Moment bei 14.568 Punkten und ist damit im Vergleich zum Vortag unverändert. Der Euro wird zu 93,30 Rappen gehandelt, der Dollar zu 81,98 Rappen. Die Wetteraussichten. Es gibt viel Sonnenschein heute bei um 35 Grad. Vor allem in Graubünden und im Tessin gibt es lokale Gewitter. Morgen ist es dann recht sonnig und am Nachmittag heiß und windig. Das waren Nachrichten von Radio SRF. Verantwortlich Thomas Fuchs.
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4: Es ist wieder Zeit für die ein oder andere Abkühlung. Und da zieht es natürlich einen Haufen Leute in die Body. Und je schöner der Moment, desto grösser der Wunsch nach einem Andenken. Ja, zack, das Foto. Gerne auch noch ein bisschen hinzoomen vielleicht. Ja, damit man auch sieht, dass es Tante Greta ist, die da den Köpfer macht. Ja, fotografieren und filmen in der Body, eine delikate Angelegenheit. Rechtlich nicht unbedenklich und für einen Haufen Leute ein Ärgernis. Und in dieser Stunde klären wir da bei SRF 1 die Frage, was eigentlich erlaubt ist, beispielsweise in den Badeanstalten der Stadt Zürich und was man selber machen kann, wenn man ungefragt fotografiert oder gefilmt wird in der Body. Und uns nimmt es Wunder, was dann eigentlich Ihre Meinung ist zu diesem Thema. Gehören Sie zu denen, die alles möchten filmen und fotografieren, auch in der Body, oder? Finden Sie das eher schwierig? Haben Sie selber schon so etwas erlebt? Melden Sie sich gerne per Mail über srf1.ch. Kontakt ins Studio. Und am Mikrofon mit Ihnen, ohne Fotoapparat. Tina Nägeli, grüezi miteinander. 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

0: Lanza Perfume, Rita Lee auf SRF 1. Ferienzeit ist auch Fotizeit. Schöne Erinnerungen wollen festgehalten werden. Das stellt auch der Philipp Buchelt fest. Und wenn Sie sagen, der Philipp Buchelt? Fragezeichen. Er ist stellvertretender Bereichsleiter von der Bade- und Eisanlagen von der Stadt Zürich.
1: Wir haben viele wirklich tolle Bäder, die an wunderschönen Orten in der Stadt Zürich sind. Und unsere Badegäste möchten natürlich ab und zu ihre Erlebnisse, die sie dort haben, auch dementsprechend festhalten.
0: Ja, was den meisten Foti- und Filmwütigen allerdings nicht klar ist, dass Fotografieren und Filmen ist in den Stadtzürcher Bädern gar nicht erlaubt.
1: Das ist ganz klar geregelt. Wer in städtischen Badeanlagen fotografieren oder filmen möchte, der benötigt grundsätzlich eine Bewilligung. Und uns ist dabei natürlich besonders wichtig, der Schutz der Privatsphäre. Andere Badegäste dürfen eben nicht ohne ihr Einverständnis aufgenommen werden.
0: Ja, filmen und fotografieren in den Bädern der Stadt Zürich verboten. Das ist natürlich bei ein paar tausend Badegästen pro Tag schwierig zum kontrollieren, sagt Philipp Buchelt.
1: Eine lückenlose Kontrolle ist natürlich nicht möglich. Man darf nicht vergessen, was die Hauptaufgabe unserer Badmeisterinnen und Badmeister ist. Die sind ja grundsätzlich dafür da, dass die Gäste einen sicheren Badebesuch haben, dass sie nicht untergehen und dass im Falle eines Falles erste Hilfe geleistet werden. Und wenn jetzt gerade wie in den letzten Wochen unsere Bäder wirklich voll sind und viel los ist, dann ist das natürlich schwierig, das lückenlos zu kontrollieren.
0: Ja, und gleich das Personal von der Zürcher Badeanstalten ist geschult auf das Thema und auch zuständig, wenn es darum geht, dass man das Gefühl hat, Moment mal, da werde ich doch gefilmt oder fotografiert.
1: Unser Personal ist im Badebetrieb den ganzen Tag präsent und greift eben dann ein, wenn ein auffälliges Verhalten beobachtet wird oder wenn sie einen Hinweis erhalten. Und dann eben je nach Situation gibt es eine Ermahnung, gibt es vielleicht auch einen Verweis aus der Anlage oder in ganz extremen Fällen, je nachdem, ziehen wir die Polizei dann bei.
0: Ja, also eigentlich, was empfohlen ist von Seite Stadt Zürich, wenn man gefilmt wird oder fotografiert und ein Problem damit hat, dann am besten mal die Person ansprechen und herausfinden, hat sie das echt extra gemacht. Und eben im Fall der Fälle, wenn die Person nicht kooperieren will, dann kann man das Badpersonal avisieren. Das kümmert sich dann darum. Jetzt gibt's natürlich die einen, die mit dem Smartphone unterwegs sind. Ein neues Thema und auch ein schwieriges Thema sind die sogenannten Smart Glasses, also die Brille, wo man damit direkt filmen kann und aufnehmen. Und das Thema ist auch in den Zürcher Bädern bereits angekommen.
1: Das ist eine Situation, die ist für uns bzw. für unsere Mitarbeitenden in den Badeanlagen nicht immer sofort erkennbar. Und vor allem ist nicht erkennbar, wird gerade aufgenommen oder nicht. Das erschwert natürlich ein Stück weit die Kontrolle. Und aus diesem Grund sensibilisieren wir vorzu unser Personal auch für eben solche neuen Geräte. Und auch dort sind natürlich wieder unsere Badegäste gefragt, dass falls sie ein auffälliges Verhalten irgendwo feststellen, dass sie das unverzüglich unseren Mitarbeitenden melden, weil dann kann unser Personal die Situation klären und vor Ort bei Bedarf eben weitere Schritte einleiten.
0: Sagt der stellvertretende Bereichsleiter von der Bade- und Eisanlagen von der Stadt Zürich, der Philipp Buchelt. Ein Anzeichen, dass jemand mit einer Brille aufnimmt, ist beispielsweise, wenn es ein Licht hat an der Brille, wo so grün oder rot blinkt. Das wäre ein Hinweis, wo man könnte darauf achten. Und wir fragen auch noch eine Rechtsanwältin, was dann eigentlich gilt, wenn es ums Recht am eigenen Bild geht, wenn es darum geht, dass man jemand fotografiert oder eben gefilmt wird. Was gilt denn da? Und wie sehen Sie denn sein? Das wollen wir auch noch wissen in dieser Stunde. Wie stehen Sie dazu, wenn gefilmt und fotografiert wird? Generell, aber auch vor allem mit den Buddies, melden Sie sich über srf1.ch Kontakt ins Studio.

0: Travelling Wilburys Rattles hier auf SRF 1. Um 2:30 haben wir in der Zwischenzeit.
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0: 14.29 Uhr für die, die es genau nehmen. Entwarnung im Seeland auf der A5 Richtung Biel zwischen Lengnau und Bötzingenfeld. Besteht keine Gefahr mehr durch Pneuteile auf der Fahrbahn. Dann Stau auf folgenden Strecken in der Region Basel auf der A2 Richtung Deutschland ab Hagnau. In der Region Zürich ist der Autobahnzubringer Zürich Süd zwischen Zürich Süd und Wiedikon in beiden Richtungen gesperrt. Der Verkehr wird umgeleitet. Dann vor dem Gotthardtunnel Richtung Norden 5 Kilometer Stau bis zu einer Stunde Wartezeit ab Quinto. Und Richtung Süden 4 Kilometer Stau bis zu 45 Minuten Wartezeit ab Amsteg. Die Autobahneinfahrten in Göschenen und Airolo sind gesperrt.
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0: Ja, wir haben es von einem klassischen Sommerthema, jetzt lachen Sie dann vielleicht, nämlich vom Filmen und Fotografieren in den Body. Da haben Sie sich vielleicht auch schon drüber enerviert oder vielleicht sind Sie auch auf der anderen Seite vom Zoom gewesen und haben gefunden, was, ich wollte doch nur mein Enkeli fotografieren, was tun jetzt die anderen so blöd? Wir haben vorhin gerade Philipp Buchelt von der Zürcher Badanstalten gehört, der sagt, also Zürich in den Body ist Filmen und Fotografieren generell verboten. Aber was gilt dann schweizweit? Das habe ich vor der Sendung die Rechtsanwältin für IT-Recht und Datenschutz, Olivia Bocali, gefragt. Also, was gilt jetzt, wenn es ums Fotografieren oder Filmen von fremden Leuten geht?
2: Beim Föteln und Filmen grundsätzlich sind wir ja da im Bereich Datenschutz und Persönlichkeitsrecht. Und das Persönlichkeitsrecht schützt ja vor Eingriff in die Persönlichkeit durch Dritte, sprich auch das Recht am eigenen Bild. Und da können bereits Aufnahmen können da Persönlichkeitsverletzungen darstellen. Grundsätzlich besteht da aber noch kein schutzwürdiges Interesse. In der Body ist es aber ein anderer Kontext, weil Privatsphäre ist da stärker betroffen als auf der gewöhnlichen Straße, weil Personen auch leicht bekleidet sind und sich in einer Freizeitsituation befinden. Und da ist eben Veröffentlichungen von Bildern ohne Einwilligung von der betroffenen Person stellt da grundsätzlich eine Persönlichkeitsverletzung dar.
0: Ja, da muss man also aufpassen, was und wer man fotografiert und vor allem, was man dann mit diesen Bildern anstellt. Stichwort sogenannt Social Network. Was raten also die Rechtsanwältin den Leuten, die unfreiwillig auf so einem Foto landen oder von jemandem gefilmt werden?
2: Zuerst sollte mal geklärt werden, bin ich überhaupt erkennbar in diesen Aufnahmen und bin ich tatsächlich ein Motiv? Und wenn es ein erkennbares Versehen war, kann man auch die Person kurz und freundlich ansprechen und die Löschung verlangen. Und falls die Person nicht kooperiert, dann eben das Badepersonal informieren. Wenn es aber jetzt wirklich gezielte Aufnahmen gewesen sind, gezielt zu filmen und eben auch zoomen und wiederholt aufnehmen oder auch gerade mit sexualisiertem Fokus, dann sollte man nicht lang fackeln, das Badepersonal informieren und gegebenenfalls auch die Polizei schalten, Beweis sichern und Zeugen sichern.
0: Das sagt die Rechtsanwältin. Und dann gibt es aber auch Sachen, wo sie sagt, also selbst wenn man im Recht ist und eigentlich nicht will auf dem Foto sein und auch nicht muss auf dem Foto sein, gibt es Sachen, wo sie jener nicht empfiehlt.
2: Man kann zum Beispiel auch, wenn man ungefragt in der Body gefilmt und fotografiert wird, kann man zwar eine Löschung verlangen, aber man darf die Löschung nicht eigenmächtig durch, sag ich jetzt, körperlichen Zwang oder durch Durchsuchen von dem fremden Gerät durchsetzen. Wenn die Person das bestreitet, dann ist eben das Badepersonal einzuschalten, je nach Fall, je nach Schwere auch die Polizei. Und später ist dann das Gericht die zuständige Stelle.
0: Ja, weil wer handgreiflich wird, macht sich selber eventuell strafbar, sagt Olivia Bocali. Also, kurz zusammengefasst, wenn man in der Body ist, dann nachher kommt es eigentlich nicht darauf an, wo sie sind und welche Regeln das jetzt in ihrer Badanstalt gelten. Weil?
2: Grundsätzlich kann man sagen, es gilt das Recht am eigenen Bild und grundsätzlich darf ich bestimmen, ob ich fotografiert oder filmt wird und ob das veröffentlicht werden soll und eben gerade im Kontext von der Body. Und da spielt es keine Rolle grundsätzlich, ob das in der Badeanstalt verboten ist oder erlaubt ist.
0: sagt die Rechtsanwältin für IT-Recht und Datenschutz, Olivia Boccali, wo mir vor der Sendung Auskunft gegeben hat. Und jetzt nimmt es mich sehr wunder, was Sie für Erfahrungen gemacht haben in dem Zusammenhang, wenn es ums Filmen geht, ums Fotografieren in Badanstalten oder vielleicht auch an anderen Orten, wo es Ihnen schon aufgefallen ist. Vielleicht haben Sie ja selber mal ein Foto gemacht und gar nicht wollen, jemandem zu nahe treten. Und vielleicht ist es Ihnen nachher selber unangenehm gewesen, dann melden Sie sich. Sie können ein Mail machen über srf1.ch, Kontakt ins Studio oder auch anrufen 0848 440 222. Und wir haben jetzt noch dringend die Meldung von unterwegs.
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0: Um 14.34 Uhr, Vorsicht im Aargau auf der A1 Richtung Zürich zwischen Wickertal und Oftringen, besteht Gefahr durch Gegenstände auf der Fahrbahn. Heben Sie Sorge unterwegs.

Sie muss sich das sicher ab und an auch gefallen lassen. Madonna wird doch immer wieder erkannt unterwegs und muss sich fotografieren lassen, ob sie will oder nicht. Weil so viele Klagen kann man ja dann doch nicht einreichen, wie wenn man so berühmt ist wie die Madonna, die wir gehört haben mit Borderline auf SRF 1. Wir haben sie ja gerade vom Fotografieren und Filmen in der Body. Oder auch von der anderen Seite, was passiert, wenn man gefilmt oder gefotografiert wird. Und das Recht am eigenen Bild gilt immer, überall, egal wie die Bodyverordnungen aussehen, ob es in ihrer Body verboten ist oder nicht. Sie haben das Recht an ihrem Bild, also wenn sie nicht wollen, fotografiert werden, wenn sie nicht wollen, dass ein Bild von ihnen gepostet wird auf den sogenannten sozialen Medien, dann nachher ist das eigentlich auch nicht zulässig. Und sie haben sich fleissig gemeldet. Zum Beispiel schreibt uns Regina Hadorn von Twann per Mail: Als Bademeisterin musste ich mal einen Herrn rügen, weil er zwei Girls von hinten fotografierte, immer wenn seine Frau im Wasser war. Eine andere Frau in der Nähe hatte mich darauf aufmerksam gemacht. Und sie schreibt: Mir schlug dabei das Herz ziemlich schnell. Ich wusste ja nicht, wie er reagiert. Den beiden Girls sagte ich, sie sollen sich woanders hinsetzen. Und später hörte ich genau die gleiche Geschichte auch noch von Marzili, schreibt Regina Hadorn von Twann. Und danach haben wir noch ein Mail bekommen von der Annalise Jecke von Eschriken, wo schreibt, also sie sei selber ja Hobbyfotografin. Und da habe ich zunehmend meine liebe Mühe mit diesem Eiertanz. Jemand könnte versehentlich mitfotografiert werden, während ich auf der anderen Seite ungefragt auf Schritt und Tritt mit amtlicher Erlaubnis und von allen Seiten gefilmt werden darf. Auf der Straße, im Park, im Supermarkt, im ÖV, je nach Region, auch in der Body, angeblich zu meiner Sicherheit. Die Art von Doppelmoral geht ihr wirklich auf den Zeiger, nichts für ungut, sie gehen jetzt baden, schreibt Annalise Jecke aus Eschriken. Auch nachvollziehbar natürlich die Sicht aufs Thema. Und wie haben Sie es? Haben Sie das auch schon erlebt, so eine Geschichte in der Body, wo Sie fotografiert worden sind, gefilmt worden sind, wo Sie vielleicht gesagt haben, stopp, halt, geht nicht, löschen bitte? Oder ist es Ihnen auf der anderen Seite schon mal unglaublich unangenehm gewesen, wie Sie aus Versehen jemanden mitgefilmt haben, vielleicht, wo sich gerade am Umziehen war? Melden Sie sich in dieser Stunde mit Ihrer Geschichte 0848 440 222 ist Telefonnummer. Oder Sie können auch ein Mail machen über srf1.ch Kontakt ins Studio.

0: Der Mittwochnachmittag auf SRF 1. Born to be Blue von den Mavericks haben wir gerade gehört. Und die einen oder anderen sind vielleicht schon am Abschwirren in die Body. Und da haben wir es jetzt doch gerade heute am Nachmittag davon gehabt, wie es ist mit dem Filmen und Fotografieren in der Body. Dort noch schnell eine schöne Erinnerung mit dem Enkel. Aber bitte nicht, wenn hinten drauf andere Leute sind. Das ist nämlich verboten, haben wir in dieser Stunde gelernt. Und zwar von der Rechtsanwältin für IT-Recht und Datenschutz, der Olivia Bogali.
1: Grundsätzlich kann man sagen, es gilt das Recht am eigenen Bild. Und grundsätzlich darf ich bestimmen, ob ich fotografiert oder filmt wird und ob das veröffentlicht werden soll. Und eben gerade im Kontext von der Body. Und da spielt es keine Rolle grundsätzlich, ob das in der Badeanstalt verboten ist oder erlaubt ist.
0: Ja, und wenn man unsicher ist, dann kann man ja vielleicht nochmal die Badeverordnung anschauen. Also beispielsweise in der Stadt Zürcher Bäder ist es verboten, hat uns heute Philipp Buchelt gesagt, der stellvertretende Bereichsleiter von der Bade- und Eisanlagen von der Stadt Zürich. Aber klar, auch wenn es verboten ist, alle kontrollieren, schwierig.
2: Wir können natürlich nicht bei Tausenden von Badegästen alle lückenlos kontrollieren, was sie jetzt da mit ihren Smartphones und oder sonstigen Geräten machen. Von daher sind wir tatsächlich ein Stück weit auch darauf angewiesen, dass sollte eben eine solche Situation passieren, dass sie uns dann einen Hinweis geben, damit wir reagieren können.
0: Ja, also, wenn man fotografiert oder gefilmt wird und das nicht will, dann am besten die Person, die filmt oder fotografiert, ansprechen. Hey, ich habe gemerkt, du machst das Bild, bin ich da drauf, dann würde ich gerne haben, dass du es löschst. Und wenn die Person dann nicht kooperiert, kann man sich ans Badepersonal wenden. Wir haben noch ein Mail bekommen, und zwar aus Locarno von der Regula Stern, die schreibt, im öffentlichen Lido Locarno wird fleissig fotografiert, Badende nehmen das Handy sogar mit ins Thermalbad, um zu fotografieren, um zu chatten oder zu lesen. Und leider weiß man oft nicht, ob nun gerade fotografiert wird oder nicht, eine sehr lästige Sache. Aber im privat geführten Thermalbad Aquaspa gleich daneben ist das verboten. Es ist zwar schon eine Weile her, als ich nach dem Bad im Bistro ausruhte und nur rasch auf meinem Handy eine Notiz für mich persönlich machen wollte, weil ich weder Papier noch Bleistift dabei hatte. Und ich konnte nicht mal das erste Wort schreiben, als schon eine Aufsicht neben mir stand und mich auf das Fotografier- und Handyverbot aufmerksam machte. Das Handy gehört im Schwimmbad verboten. Liebe Grüße aus dem Tessin von der Regula Stern.

0: Neil, den wir da gerade gehört haben, «Stranded» auf SRF 1. Und apropos gestrandet, da gibt es gewisse Leute, die sind unterwegs und kommen nicht für Ski.
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0: Um 14:59 Uhr Entwarnung im Aargau auf der A1 Richtung Zürich zwischen Wickertal und Oftringen. Keine Gefahr mehr durch Gegenstände auf der Fahrbahn. Dann Stau auf folgenden Strecken. In der Region Basel auf der A2 Richtung Deutschland ab Hagnau. In der Region Zürich ist der Autobahnzubringer Zürich Süd zwischen Zürich Süd und Wiedikon wegen umgestürzten Bäumen in beiden Richtungen gesperrt. Der Verkehr dort wird umgeleitet. In der Zentralschweiz auf der A2 Richtung Luzern zwischen Altdorf und Beckenried. Der Seelisberg-Tunnel kann mehrfach kurzfristig gesperrt werden. Dann vor dem Gotthardtunnel Richtung Norden 4 Kilometer Stau bis zu 45 Minuten Wartezeit ab Quinto. Richtung Süden 3 Kilometer Stau, eine halbe Stunde Wartezeit ab Wassen. Und die Autobahneinfahrten in Göschenen und Airolo sind gesperrt. Allerseits viel Geduld dort, wo sie braucht.
2: Nachrichten von SRF um 3 mit Manuel Risi. Im Tessin tritt der Regierungspräsident Claudio Zali zurück. Er war in den letzten Tagen in die Kritik geraten, unter anderem wegen einer Audioaufnahme, in der er zu Gewalt gegen eine Frau aufruft. In einem Brief an Radio Ticino schreibt der Lega-Politiker, er wolle noch laufende Arbeiten abschließen und dann sein Amt in der Regierung abgeben. Claudio Zali ist in verschiedenen Fällen Fehlverhalten vorgeworfen worden. Auch die Staatsanwaltschaft ermittelt gegen ihn wegen mutmaßlichen Amtsmissbrauchs und Nötigung. Mehrere Parteien haben deshalb gefordert, dass Zali zurücktritt oder zumindest vorübergehend suspendiert wird. Die deutsche Regierung will die Förderung für erneuerbare Energien kürzen als Teil eines Reformpakets in der Energiepolitik. Die entsprechenden Gesetze sollen kein rundum sorglos Paket mehr sein, sagte Wirtschaftsministerin Katharina Reiche. Zum Beispiel sollen Hausbesitzer, die eine kleine Solaranlage auf dem Dach installieren, in Zukunft keine Fördergelder mehr erhalten und

0: ihren überschüssigen Strom auf dem freien Strommarkt verkaufen müssen. Weiter soll es Anreize geben, dass neue Wind- und Solarparks in Gebieten gebaut werden, in denen das Stromnetz den zusätzlichen Strom auch aufnehmen kann. An den Plänen gibt es scharfe Kritik. Umweltverbände sagen, damit werde der Ausbau erneuerbarer Energien ausgebremst. Die Reformpläne der Regierung gehen nun ins deutsche Parlament. Zu zwei Todesfällen aus der Musikszene. Der französische DJ und Produzent Kavinsky ist gestorben, wenige Tage vor seinem 51. Geburtstag. Das berichten französische Medien. Demnach wurde er gestern leblos in seiner Wohnung aufgefunden. International berühmt wurde Kavinsky vor allem mit dem Lied «Night Call». Der Song gehört zum Soundtrack des Films «Drive» mit Ryan Gosling in der Hauptrolle. Und in Irland ist der Musiker und Oscar-Preisträger Glenn Hansard am frühen Morgen tödlich verunglückt mit dem Motorrad. Das teilte sein Management mit. Der in Dublin geborene Sänger und Gitarrist war 2008 gemeinsam mit Markéta Irlova für «Falling Slowly» im Film «Once» mit dem Oscar für den besten Song ausgezeichnet worden. Der irische Regierungschef Micheál Martin schrieb, Hansard habe viel für die Kultur Irlands geleistet. Die Wetteraussichten. Heute und morgen gibt es viel Sonnenschein bei um 35 Grad. Im Tessin und in Graubünden sind heute lokal Gewitter möglich. Das waren Nachrichten von Radio SRF. Verantwortlich Thomas Fuchs.
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2: Ja, jetzt gerade mit Ihnen, mit dem Brian Adams, und ich bin auch noch da. Allerseits ganz einen schönen Mittwoch.

0: Yesterday, Klassiker von der unverkennbar Beatles da auf SRF 1. Die Feuer an der französischen Atlantikküste wütet weiter. Sie haben es vielleicht mitbekommen. Man hat den Brand stabilisiert, aber nicht unter Kontrolle, hat gestern die Präfektin von Bordeaux gesagt. Man kämpfe Baum um Baum. 220'000 Leute müssen evakuiert werden, vor allem im Departement Gironde, wo eben auch die Stadt Bordeaux liegt. Und dazu gehören nicht nur Einheimische, von den Leuten, die evakuiert werden müssen, sondern auch ein Haufen Touristinnen und Touristen. Und wir haben uns gefragt, wie läuft das eigentlich mit der Versicherung? Wenn man alles auf dem Campingplatz hat müssen zurückgehen oder das Hotel fluchtartig hat müssen verlassen, weil es sind ja schon auch viele Schweizerinnen und Schweizer betroffen. Die Gegend rund ums Becken von Arcachon ist eine beliebte Feriengegend. Und darum haben wir bei der Reiseversicherung vom TCS nachgefragt. Dort betrifft es etwa 100 Leute, sagt Mediensprecherin Vanessa Flack.
1: Es sind über 100 Mitglieder bei uns betroffen, sind zum Teil auch evakuiert worden und ein anderer Teil wartet noch auf die Evakuierung und natürlich auch der andere Teil wiederum, wo noch nicht abgereist ist und sich erkundigt, ob ihre eigene Ferienregion auch betroffen ist.
0: Wenn man evakuiert worden ist und das Behörden angeordnet haben, dann hilft der TCS je nach Vertrag bei der Organisation von der Weiter- oder Rückreise und übernimmt allenfalls Mehrkosten wie Unterkünfte oder Transport. Und wer vom Campingplatz alles hat müssen zurücklassen, der muss sich bei der Hausratsversicherung melden, sagt Vanessa Flack. Und dann gibt's halt auch noch Leute, die Ferien gebucht haben, aber gar noch nicht angetreten haben. Und da kommt's dann darauf an, wo man genau hin will.
1: Wenn es wirklich Gironde selber ist, können wir direkt abraten. Das ist Evakuierungsgebiet. Und wenn es andere Regionen sind, die weiter weg sind und sie sind unsicher, sollen sie sich am besten erkundigen. Aber man muss auch aufpassen, dass man nicht etwas annulliert, das nicht nötig wäre.
0: Sagt Vanessa Flack. Wenn man Ferien in Gegenden zu Frankreich gebucht hat, die nicht direkt vom Brand betroffen sind und man gleich entscheidet, nicht zu gehen, dann muss man damit rechnen, dass die Reiseversicherung nicht zahlt. Darum in jedem Fall unbedingt vorher schnell anrufen und nachfragen, wie es im konkreten Fall aussieht. Und wenn man Ferien in der Gironde gebucht hat, also wirklich dort, wo sie jetzt brennt, anbieten, beispielsweise der TCSA, die Ferien zu verschieben. Also sie suchen einem ein neues Hotel an einem anderen Ort. Und wenn man schon vor Ort ist und heim möchte, dann organisiert der TCS, wie gesagt, je nach Vertrag die Reise zurück in die Schweiz. Also im Zweifelsfall mal bei der Versicherung anrufen und hören, was dort konkret in ihrem Fall, in ihrer Buchung Sache ist und sich helfen lassen. Wir machen weiter mit Musik aus der Schweiz. Hier auf SRF 1 mit Betty Legler.

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Also nicht nur das halbe, sondern das ganze Herz hat er verschenkt. Der Heinz-Rudolf Kunze und P. Werner hier auf SRF 1. Halbe vier haben wir den Blick auf die Strasse jetzt dann gerade und nachher dann Musik von der Laidback aus Kopenhagen, Dänemark. Laidback, sagt Ihnen etwas, das du? Haben diverse Hits gehabt. Zum Beispiel die zwei grössten, Baker Man oder aber der, den wir jetzt gerade hören.

0: Covered von anderen Bands, Sunshine Reggae. Vom Duo aus dem Norden von der Laidback. Hören wir gerade nach dem da.
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0: Um 15.31 Uhr Stau auf folgenden Strecken. Vor dem Gotthardtunnel Richtung Norden. 4 Kilometer Stau, bis zu 45 Minuten Wartezeit ab Quinto. Richtung Süden 3 Kilometer Stau, eine halbe Stunde Wartezeit ab Wassen. Die Autobahneinfahrten in Göschnen und Airolo sind gesperrt. In der Zentralschweiz auf der A2 Richtung Luzern zwischen Altdorf und Beckenried. Hier kann der Seelisberg-Tunnel mehrfach kurzfristig gesperrt werden. In der Region Basel auf der A2 Richtung Deutschland ab Hagnau und in der Region Zürich ist der Autobahnzubringer Zürich-Süd zwischen Zürich-Süd und Wiedikon wegen umgestürzten Bäumen in beiden Richtungen gesperrt. Der Verkehr wird umgeleitet. Gute und entspannte Fahrt und allen anderen natürlich auch einen entspannten, schönen Nachmittag. Dass es sich so anfühlt, wie der grosse Hit von der Laidback tönt. Oder so ähnlich. Sunshine Reggae. Weiterhin einen schönen Mittwoch.

0: erzählen sie, ist eingängig. Les Humphreys Singers auf SRF 1 mit Kansas City vor 52 Jahren. Platz 1 in der Schweizer Hitparade und zwar gerade 4 Wochen lang. Vorne auf dem Hitparadenthron festgeklebt, die Les Humphreys Singers. Vor 52 Jahren, das war das Jahr 1974. Ja, das waren andere Zeiten. Da ist man beispielsweise noch auf Kaffeefahrt mit, wenn man wollte wissen, was gerade en vogue ist.
1: Wieso fahren Sie mit?
2: Ja, ich will wissen, was geht. Was vorgeführt wird.
3: Ja, es interessiert mich, was sie zeigen.
4: Das letzte Jahr habe ich eine Matratze gekauft und was habe ich noch? 24 Kräuteröl.
0: Ja, 24 Kräuteröl. Die kann man sicher da oder dort dann irgendwann mal brauchen im Laufe der Zeit. Und natürlich sind auch schon dort mal im 74 die Leute nicht primär mit der Kaffeefahrt mitgefahren, sondern mit den Schweizer Bundesbahnen. Und gerade zu reden gegeben hat dann in einem Beitrag von der Rundschau vom Schweizer Fernsehen, dass eben die SBB die Preise erhöht hat. Das ist beim Publikum, bei den Fahrgästen, bah, natürlich nicht so gut angekommen.
5: Ja, wir sehen nicht gerne, dass es aufschlägt, aber ich will trotzdem weiterhin mit der Bundesbahn fahren. Das ist einfach viel bequemer. Am Morgen mit dem Auto in die Stadt ist es sehr schwierig. Die Stockungen und alles. Ne?
6: Ich fahre regelmäßig.
7: Und der Preisaufschlag, da das...
6: Wir müssen zahlen. Können Sie nichts gegen machen.
7: Fahren Sie aber Auto?
6: Ja, sicher. Das ist aber unbequem.
7: Sie würden also nicht jetzt sagen, das Auto wieder vorziehen?
6: Das ist in Zürich sehr schlecht. Keine Parkplätze.
0: Ja, da hat sich nicht viel dran geändert, von wegen keine Parkplätze. Auch im Jahr 2026 nicht. Und auch im Jahr 2026 sollen die ÖV-Preise ab Dezember steigen um 3,9%. Das haben Sie vielleicht mitgeschnitten. Im März ist das kommuniziert worden. Ja, «The times they are a-changing», hat Bob Dylan mal gesungen. Die Zeiten ändern sich. Und gewisse Sachen bleiben trotzdem immer gleich. Irgendwie noch tröstlich, oder? Das ist Musik aus der Schweiz, von der

0: London Beat, Better Love, da auf SRF 1. Haben Sie schon mal etwas gehört von einem Taser? So ein Elektroschockgerät, wo beispielsweise die Polizei kann einsetzen kann, um eine Person für kurze Zeit aus dem Gefecht zu setzen. Im Kanton St. Gallen haben sie den Taser gerade zweimal gebraucht in den letzten Tagen. Reto Wittmer von der Sendung Regional Diagonal. Das ist ja eigentlich nicht die Regel, dass die Polizei fast täglich zu dem Taser greift.
1: Nein, das ist jetzt da eh noch Zufall. Es sind halt gerade zwei Männer gewesen, die auf Polizisten losgegangen sind. Und, das ist dann so das letzte Mittel gewesen, wie sie sich können verteidigen. Sonst ist es so etwa im Schnitt einmal pro Monat, dass die Kantonspolizei St. Gallen, so einen Taser einsetzt, wo übrigens nach Fachjargon heisst, das Gerät Destabilisierungsgerät.
0: Ah, ja, heisst's. Nicht Taser. Sie sagen, hol mal das Destabilisierungsgerät für.
1: Ja,
0: okay, genau. Gut, haben wir wieder etwas gelernt. Und was lernen wir heute sonst noch in deiner Sendung ab 4:30?
1: Ja, wir schauen noch bezüglich diesen Taser, was es eigentlich braucht, damit man den darf einsetzen. Da braucht es eigentlich ziemlich viel. Also das ist wirklich das letzte Mittel, wenn nichts mehr anders hilft eigentlich. Mhm. Dann habe ich noch zwei tierische Meldungen. Eine aus dem Zoo Zürich, eine erfreuliche Meldung. Und dann die andere ist aus der Stadt Luzern, eher unerfreulich dort, der Käfer aus Japan, der sich bequem eingerichtet hat auf den Alment. Das gibt jetzt Probleme. Dann habe ich noch Handyverbot an der Schule. Das ist ja ein Thema, wo es ein bisschen chaotisch ist, so normalerweise. Jede Schule kocht ihr eigenes Süppli. In der Stadt Basel ist da jetzt vorbei. Und dann erklären wir noch, wieso das ein verurteilter Vergewaltiger und Mörder vom Kanton Aargau 175'000 Franken überkommt.
0: Ja, da bin ich besonders gespannt auf die Erklärung. Das ja. Alles dann ab 4:30 beim Regional Diagonal da auf SRF 1. Und wenn Sie sagen, oh, dann bin ich aber gerade in der Gymnastikstunde am Posten, in der Body, was weiss denn ich, es geht uns ja gar nicht an. Aber auf alle Fälle können Sie die Sendung Regional Diagonal mit dem Reto Wittmer auch später noch hören. 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

0: Herbert Grönemeyer, unverkennbar auf SRF 1, kurz vor den 4 Nachrichten.
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0: 15.59 Uhr. Stau auf folgenden Strecken in der Region Zürich auf dem Westring Richtung Limmataler Kreuz ab Urdorf Süd wegen eines Unfalls bei Urdorf Nord. Der Autobahnzubringer Zürich Süd ist zwischen Zürich Süd und Wiedikon wegen umgestürzten Bäumen bis am Abend gesperrt. Der Verkehr wird hier umgeleitet. Dann in der Region Basel auf der A2 Richtung Deutschland ab Hagnau, in der Zentralschweiz auf der A2 Richtung Luzern zwischen Altdorf und Beckenried. Der Seelisberg-Tunnel kann mehrfach kurzfristig gesperrt werden. Dann vor dem Gotthardtunnel Richtung Süden 3 Kilometer Stau, eine halbe Stunde Wartezeit ab Wassen, Richtung Norden 4 Kilometer Stau bis zu 45 Minuten Wartezeit ab Quinto und die Autobahneinfahrten in Göschnen und Airolo sind beide gesperrt.
2: Die Nachrichten von SRF um 4 mit Manuel Risi und diesen Themen. Im Tessin tritt Regierungspräsident Claudio Zali zurück, nach wochenlanger Kritik. Und in mehreren Ländern Europas kämpfen Einsatzkräfte weiterhin gegen verheerende Waldbrände. Einige vermelden nun Fortschritte im Kampf gegen die Flammen. Die Wetteraussichten: heute und morgen gibt es viel Sonnenschein bei 35 Grad. Der Druck wurde zu groß. Der Tessiner Regierungspräsident Claudio Zali tritt zurück per Ende September. Das teilte seine Partei, die Lega dei Ticinesi, mit. Tessin-Korrespondent Ivan Santoro.
3: Seit Tagen dominieren mehrere Affären um den 64-jährigen Tessiner Regierungsrat Claudio Zali die Politik im Tessin. Im Zentrum der Diskussion steht ein heimlich aufgezeichneter Telefonmitschnitt, in dem Zali einer Bekannten raten soll, eine Stalkerin zu verprügeln. Die Aufnahme wurde vor rund einer Woche veröffentlicht. Gleichzeitig läuft gegen Zali eine Strafuntersuchung wegen des Verdachts auf Amtsmissbrauch und versuchte Nötigung. Er soll zugunsten des minderjährigen Sohnes einer Bekannten interveniert haben, der sich in Untersuchungshaft befand. Als Reaktion auf die Ermittlungen gab Zali bereits vergangene Woche die politische Verantwortung für Justiz und Polizei ab. Den anderen Parteien ging dieser Schritt jedoch nicht weit genug. Mit Ausnahme der Lega forderten alle Parteien mehr oder weniger deutlich seinen Rücktritt. Diesem Druck gibt Zali nun nach, ohne jedoch ein Fehlverhalten einzugestehen. In einem Brief, den der Tessiner Regierungsrat heute Vormittag Radio Ticino zustellte, schreibt er, er sei kein gewalttätiger Mensch, habe niemanden geschlagen und sich keiner Straftat schuldig gemacht. Auch die Lega betonte, der Rücktritt sei ein politischer Entscheid und kein Schuldeingeständnis.
2: Ivan Sam.

0: Torwart berichtet. Mit dem Rücktritt von Zali wird Marina Garobio von der SP Regierungspräsidentin. Das gab die Tessiner Regierung an einer Medienkonferenz bekannt. Nach Deutschland nun. Dort will die Regierung die Förderung für erneuerbare Energien kürzen, als Teil eines Reformpakets in der Energiepolitik. Zum Beispiel sollen Hausbesitzer, die eine kleine Solaranlage auf dem Dach installieren, in Zukunft keine Fördergelder mehr erhalten. Weiter soll es Anreize geben, dass neue Wind- und Solarparks in Gebieten gebaut werden, in denen das Stromnetz den zusätzlichen Strom auch aufnehmen kann. An den Plänen gibt es scharfe Kritik. Umweltverbände sagen, damit werde der Ausbau erneuerbarer Energien ausgebremst. Die Reformpläne der Regierung gehen nun ins deutsche Parlament. Und wir bleiben gleich in Deutschland. Thorsten Frey ist zum neuen Chef der Bundestagsfraktion von CDU und CSU gewählt worden. In einer Sondersitzung der Fraktion erhielt er knapp 92% der Stimmen. Frey war bisher Kanzleramtschef. Als Unionsfraktionschef ist er der Nachfolger von Jens Spahn, der nach der Leihmutter-Affäre zurücktrat. Der 53-jährige Thorsten Frey stammt aus Bad Säckingen nahe der Schweizer Grenze. In mehreren europäischen Ländern kämpfen Feuerwehrleute weiter gegen verheerende Waldbrände. An einigen Orten gibt es Verbesserungen, aber es gibt Sorgen, dass die neue Hitzewelle die Situation wieder verschlimmern könnte. Nachrichtenredaktorin Corinna Heinzmann, schauen wir zuerst nach Spanien. Das Land erlebt derzeit eine der verheerendsten Waldbrandserien der letzten Jahrzehnte.
1: In der Region Madrid hat sich die Lage etwas entspannt, wie der spanische Regierungschef Pedro Sánchez sagte. Man müsse aber in den nächsten Stunden extrem wachsam sein. Größere Sorgen bereitet aktuell ein anderer Waldbrand in der Region Valencia. Dort ist ein Feuer außer Kontrolle. Der Waldbrand erfasst inzwischen eine Fläche etwa so groß wie der Zürichsee.
0: Nun, sowohl Spanien als auch Frankreich erleben derzeit eine weitere Hitzewelle. In Frankreich werden bis zu 41 Grad erwartet. Wie ist die Lage dort?
1: Beim Feuer in der Region Bordeaux haben es die Feuerwehrleute auch in den letzten Stunden geschafft, dass sich die Flammen nicht weiter ausbreiteten. Die Einsatzkräfte befürchten aber, dass die Hitze und Trockenheit die Flammen wieder unkontrolliert anfachen könnten. Und dann noch in die Türkei. Auch dort brennt im Südwesten des Landes gerade ein Wald. Über 700 Feuerwehrleute und mehrere Helikopter und Flugzeuge sind momentan dort im Einsatz.
0: Die Angst vor Waldbränden, die besteht ja auch in der Schweiz. Fast im ganzen Land gelten nun Feuerverbote.
1: Ja, und das heißt auch, Feuerwerk und Böller dürften am 1. August weitgehend ausfallen. Der Kanton Glarus teilte zum Beispiel heute mit, dass Feuerwerk und Höhenfeuer am Schweizer Nationalfeiertag verboten bleiben. Und der Kanton Schaffhausen verhängte nun ebenfalls ein absolutes Feuerverbot.
0: Corinna Heinzmann aus der Nachrichtenredaktion, besten Dank. In Irland ist der Musiker und Oscar-Preisträger Glenn Hansard am frühen Morgen tödlich verunglückt mit dem Motorrad im Alter von 56 Jahren. Das teilte sein Management mit. Der in Dublin geborene Sänger und Gitarrist war 2008 gemeinsam mit Markéta Irglova für «Falling Slowly» im Film «Once» mit dem Oscar für den besten Song ausgezeichnet worden. Der irische Regierungschef schrieb, Hansard habe viel für die Kultur Irlands geleistet. Die Börsendaten von SIX, der Swiss Market Index, liegt im Moment bei 14.494 Punkten, minus 0,5%. Der Dow Jones Index in New York fällt um 0,9%. Der Euro wird zu 93,22 gehandelt und der Dollar zu 81,85. Soweit die Meldungen. Die Wetteraussichten, es gibt heute weiterhin viel Sonnenschein, bei um 35 Grad. In Graubünden und im Tessin gibt es lokale Gewitter. Morgen ist es dann recht sonnig und am Nachmittag heiß und windig. Das waren Nachrichten von Radio SRF, verantwortlich Thomas Fuchs.
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3: Gerade gehört in den Nachrichten, Glenn Hansard ist verunfallt und ihn hören wir noch in der nächsten halben Stunde auf SRF 1. Für immer unvergessen. Wunderschöne Musik hat er gemacht, Glenn Hansard. Wir hören ihn noch in der nächsten halben Stunde. Und fangen jetzt aber an mit dem anderen, mit dem Julian Julian Lennon, excuse. Am Mikrofon mit Ihnen, Tina Nägeli. Ich bin zu Sorge unterwegs.

0: Während 4 Wochen auf Platz 1 im Jahr 1970 Mango Jerry in the Summertime da auf SRF 1. Passt natürlich jetzt auch wieder. Es ist schliesslich wieder heiss. Heute ist ja erster Start von dieser aktuellen Hitzewelle. Die wird uns die nächsten Tage noch ein bisschen begleiten. Und darum auch besonders wichtig und gerade jetzt genug Flüssigkeit. Hydriert bleiben. Da kann man sich jetzt natürlich fragen, gut, was gilt jetzt eigentlich generell? Da gehört mir ja verschiedene Sachen. Also, unsere SRF Gesundheitsredakteurin Regula Zehnder hat die aktuellen Empfehlungen parat.
1: Das Bundesamt für Gesundheit, das BAG, empfiehlt, dass man regelmässig trinken soll, und zwar mindestens 1,5 Liter pro Tag. Wenn es heiss ist, könnte das aber gut auch 2 Liter oder mehr sein.
0: So, das ist jetzt einmal das eine. Rund ums Thema gibt es dann aber auch einen Haufen Ratschläge, die nicht immer ganz stimmen oder einmal umstritten sind. Beispielsweise, wenn es um den Kaffee geht. Also, da gibt es ja Leute, die sagen, Kaffee soll man vermeiden. Stimmt jetzt das?
1: Beim Kaffee ist es ein bisschen individuell. Die einen müssen viel auf die Toilette gehen, die anderen weniger. Es gibt auch Leute, die Koffein und Hitze nicht so gut zusammen vertragen. Auch beim Tee gibt es Teesorten, die recht entwässern. Das sollte man auch so ein bisschen auf dem Radar haben. Auch da ist es individuell, welcher Tee mehr oder weniger entwässert. Ausserdem, es sei wirklich ein typischer Entwässerungstee, wie zum Beispiel Birkenblättertee.
0: Hm, und dann gibt es die anderen, die sind extrem schlapp, wenn sie so heiß ist, und die brauchen doppelt so viel Kaffee. Zu dieser Gruppe würde ich nicht zählen. Aber was ist denn jetzt eigentlich besser zum hydriert bleiben? Generell. Also kalte oder heisse Getränke? Was gilt denn da?
1: Da gibt es beide Meinungen. Beim eiskalten Getränk müsse der Körper mehr Energie aufwenden, für die zugefügte Kälte wieder auszugleichen. Und dann gibt es auch die Meinung, dass heisse Getränke ihm erst recht zum Schwitzen bringen. Die Hauptsache ist, man trinkt genug. Wer lieber kalt trinkt, kann kalte Getränke zu sich nehmen. Wer lieber warme Getränke zu sich nimmt, nimmt eben warme. Was ändert ein Mythos ist, die Wüstenvölker trinken ja auch heissen Tee oder heisse Getränke. Und das liegt auch eher daran, dass das Wasser in diesen Breitengraden eher verschmutzt ist und es darum muss abkochen.
0: Ja, dann ist es vielleicht gerade nochmal ein anderer Blick, wo man auf die ganze Sachlage hat. Und nochmal ein anderes Thema, wo auch mal wieder jemand diskutiert wird. Ist jetzt eigentlich Mineralwasser, also Hitzetag, gesünder als Hahnenwasser?
1: Das ist Geschmackssache. Wir haben sehr gutes Hahnenwasser hier. Je nachdem, was für einen geologischen Weg das Wasser hinter sich hat, ist es auch mit mehr oder weniger Mineralien von der einen oder anderen Art angereichert. Da kann man selber entscheiden, ob man Mineralwasser, also Blätterliwasser nimmt, oder ob man auf die Schleppen verzichtet und eben Hahnenwasser nimmt. Kauft man Wasser, dann macht es sicher Sinn, wenn man Einheimisches nimmt, wo nicht noch weite Transportwege hinter sich hat und darum auch nachhaltiger ist.
0: Ja, oder selber sprudeln, das wäre dann nochmal eine andere Variante. Aber bleiben wir noch rasch bei diesen Mineralstoffen, wo wir jetzt angekommen sind, beim Mineralwasser. Also, jetzt zum Salz und den sogenannten Elektrolyten. Sollte man, wenn es so heiss ist, salziger essen als sonst? Unsere Gesundheitsredakteurin Regula Zehnder sagt...
1: Grundsätzlich ist es ja so, dass wir sowieso im Alltag viel zu viel Salz essen. Eigentlich sind wir ausreichend mit Salz versorgt. Wer aber schwer arbeitet oder Sport macht, der oder die kann dem Körper schon ein bisschen Salz zurückgeben. Der Körper verliert durch die Schwitze Elektrolyte. Da gehören auch Salz dazu. Das kann man ausgleichen mit einem selber gemachten Elektrolytengetränk. Ein Teelöffel Salz, 3-4 Deziliter Fruchtsaft und das Ganze nachher auf 1 Liter auffüllen mit Wasser. Spezielle Nahrungsergänzungsmittel mit Elektrolyten kaufen braucht man also nicht.
0: Ein paar wichtige Tipps und Tricks zum hydriert bleiben, wie man so schön sagt heutzutage, haben wir Ihnen parat gemacht, auch online, srf1.ch. Vielleicht haben Sie ja jemanden in Ihrem Umfeld, der einen Wink mit dem Zahnfall könnte brauchen diesbezüglich. Und auf srf1.ch, dort klärt sich auch gerade die Frage, ob man zu viel kann trinken. Also nicht nur zu wenig, ob man auch zu viel kann trinken. Dann nehme ich es vorweg. Jawohl, das kann man. Details dazu, srf1.ch.

Up in the Sky, 77 Bombay Street, hier auf SRF 1. Jetzt zu einer traurigen Meldung. Sie haben es vielleicht gehört in den Nachrichten. Der irische Musiker Glenn Hansard ist bei einem TÜV-Unfall ums Leben gekommen. Er ist nur 56 geworden. Und der Glenn Hansard ist darum so bekannt, weil er für seinen Song «Falling Slowly» im Film «Once» zusammen mit der Margareta Irglova einen Oscar bekommen hat, und zwar für den besten Song «Falling Slowly». In dem Film hat er selber die Hauptrolle als Strassenmusiker gespielt. So hat er seine Karriere einmal angefangen. Und der Glenn Hansard, unvergessen. Seine Musik bleibt. Zum Glück. Und für immer. Wir hören dann da mit dem Oscar-prämierten Song «Falling Slowly» mit Margareta Irglova.

0: Das Lied war schon immer traurig, aber nie so traurig wie heute. Der Glenn Hans Erzählung haben wir gerade gehört auf SRF 1. Leider heute Morgen nach einem Unfall gestorben, wie die Medien berichtet. Der Oscar-Preisträger ist 56 geworden, hinterlässt Frau und einen kleinen Sohn. Gehört haben wir gerade mit «Falling Slowly» mit der Margitta Irglova zusammen.
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0: Ja, da wären wir beim Thema. Haben Sie Sorge unterwegs? 16.31 Uhr Stau auf folgenden Strecken. In der Region Zürich auf dem Westring Richtung Limmataler Kreuz ab Urdorf Süd wegen eines Unfalls bei Urdorf Nord. Auf der A1 Richtung St. Gallen ab Dietikon wegen eines defekten Lastwagens im Gubristunnel. In der Region Basel auf der A2 Richtung Deutschland ab dem Schweizerhalle-Tunnel. Eine halbe Stunde mehr Fahrzeit in der Zentralschweiz auf der A2 Richtung Luzern zwischen Erstfeld und Beckenried. Der Seelisberg-Tunnel kann mehrfach kurzfristig gesperrt werden. Weiter Richtung Luzern ab Loppa wegen eines Unfalls im Sonnenberg-Tunnel. Dann vor dem Gotthardtunnel Richtung Süden. 3 Kilometer Stau, eine halbe Stunde Wartezeit ab Wassen. Und Richtung Norden 4 Kilometer Stau, bis zu 45 Minuten Wartezeit ab Quinto. Die Autobahneinfahrten im Göschnen und Airolo sind gesperrt.
2: Regionaldiagonal mit dem Reto Wittmer. Ein Mann hat 2008 als Minderjähriger in Aarau eine Frau vergewaltigt und umgebracht. Jetzt zahlt der Kanton Aargau einem verurteilten Mörder 175'000 Franken Entschädigung. Wieso, weiss Nina Köpfer.
3: 17 war der sogenannte Metro-Mörder bei der brutalen Tat im Sexclub Metro in der Nähe vom Bahnhof Aarau. Das Jugendgericht hat ihn zur Höchststrafe verurteilt. 4 Jahre. 2012 hat er die abgesessen gehabt. Die Behörden haben ihn aber immer noch als gefährlich eingestuft. Darum haben sie einen fürsorgerischen Freiheitsentzug angeordnet, sodass er eben nicht freigekommen ist. Jahr für Jahr hat das zuständige Gericht den verlängert. Immer hat sich der junge Mann dagegen gewehrt, bis er 2019 schliesslich vom Europäischen Gerichtshof für Menschenrecht Recht bekommen hat. Der hat gesagt, fürsorgerische Massnahmen darf man nur machen, um Leute vor sich selber zu schützen, zum Beispiel wenn jemand suizidgefährdet sei. Das sei beim sogenannten Metromörder nicht der Fall gewesen. Man hat ihn 7 Jahre ohne Rechtsgrundlage eingesperrt. Der Mann hat daraufhin vom Kanton Aargau Schadensersatz und Genugtuung gefordert, um die 2,5 Millionen Franken. Gegen diese Forderung ist der Kanton vor das Bundesgericht gezogen. Vor ein paar Wochen ist das Gerichtsverfahren aber unterbrochen worden. Man will sich außergerichtlich einigen. Das ist jetzt passiert, schreiben die Aargauer Gerichte in einer Medienmitteilung. Der Mann bekommt 175'000 Franken. Damit ist die lange juristische Geschichte rund um den Metro-Mörder abgeschlossen.
2: Im Zoo Zürich hat es Gorilla-Nachwuchs gegeben. Das Weibli Mayumi hat gestern ein Gorilla-Baby auf die Welt gebracht. Der Zoo schreibt von einem Erfolg. Die Gorilla-Gruppe ist vor gut einem Jahr neu zusammengestellt worden. Die Geburt gestern zeige, dass sich die Tiere gut zusammen eingelebt haben. Gut eingelebt hat sich auch der Japan-Käfer im Gebiet der Luzerner Almend. Da ist ein Problem. Er hat da nämlich noch keine natürliche Find. Und so breitet er sich schnell aus und sorgt auch für grosse Schäden in der Landwirtschaft. Der Kanton Luzern verbietet darum unter anderem in dem Gebiet zu bewässern und setzt Fadenwürm ein gegen die Larven. Handy an den Schulen erlaubt oder nicht? Es gibt in der Regel keine einheitliche Regeln. An den Basler Schulen jetzt schon. Das Basler Erziehungsdepartement führt einheitliche Regeln ein für alle Primar- und Sekundarschulen und Tagesstrukturen. Das Handy und andere elektronische Geräte dürfen auf dem ganzen Schulareal nicht mehr sichtbar und hörbar sein. Die Schülerinnen und Schüler dürfen die Geräte zwar noch mitnehmen, müssen sie in der Schule aber ausschalten und versorgen. Die GLP-Grossrätin Sandra Botte findet da eine gute Sache. Sie hat im Parlament schon vor 2 Jahren einen Vorstoss gemacht zu dem Thema und auch schon eine Petition lanciert für einheitliche Regeln.
4: Ich finde es nicht sehr fair im Sinn von und auch nicht sehr verlässlich, wenn jede Schule ihre eigenen Regelungen muss, machen muss. Also muss eigentlich selber über den Grundsatz entscheiden. Das führt zu unterschiedlichen Lösungen und schlussendlich wiederum zu Unklarheiten. Und gleiche Regelungen für alle, das führt zu mehr Akzeptanz.
2: gehen wir zum Schluss in die Ostschweiz. Polizisten von der Kantonspolizei St. Gallen haben in den letzten Tagen gerade zweimal den Taser eingesetzt. Also das Gerät, wo man mit Elektroschocks jemanden für eine kurze Zeit außer Gefecht setzen kann. Einmal heute vor einer Woche in St. Gallen bei einem 28-jährigen Slowak und vorgestern zur Rorschach bei einem 30-jährigen Nordmazedonier. Beide sind auf die Polizisten losgegangen. Normalerweise kommen beim grössten Polizeigarten der Ostschweiz wenig Taser-Einsätze vor. Michael Ullmann.
1: 15 Mal haben St. Galler Kantonspolizistinnen und Polizisten den Taser letztes Jahr effektiv eingesetzt. Also im Schnitt ein bisschen mehr als einmal pro Monat. Das hat es bis jetzt 6 Taser-Einsätze gegeben, inklusive dem vorgestern zu Orschach, heisst es auf Anfrage bei der Kantonspolizei St. Gallen. Bei der Stadtpolizei St. Gallen ist er letztes Jahr und bis jetzt das Jahr je 2-mal eingesetzt worden, inklusive dem Fall von letztem Mittwoch. Zum Glück sägen so Taser-Einsätze nichts Alltägliches, sagt der Dionys Wittmer. Weil der Taser einsetzen bzw. konkret eben eine Person mit Elektroschocks zu traktieren, muss verhältnismässig sein.
5: Wenn beispielsweise ein Velofahrer bei Rot über das Lichtsignal fährt und wir den anhalten wollen, dann ist es sicher nicht angebracht, einen Taser einzusetzen. Wenn wir aber jemanden mit einem Messer vor uns haben und die Person will uns angehen, dann sieht das anders aus. Im Endeffekt ist es sicher so, dass man immer das mildeste Mittel auch einsetzt und das fängt mit dem Dialog an.
1: Auch der Pfefferspray wäre noch eine mildere Stufe als der Taser. Bevor der aber effektiv eingesetzt wird, müssen die Polizistinnen und Polizisten das sowieso immer zuerst androhen.
5: Wir haben diverse Situationen, wo wir den Taser androhen. Das passiert jährlich etwa zwischen 5 bis 10 Mal. Und das trägt in den allermeisten Fällen dazu bei, dass die Situation entschärft kann werden. Und das ist der Schritt, bevor wir einen Taser dann effektiv auch einsetzen.
1: Im ganzen Kanton St. Gallen hat es so Taser-Androhungen letztes Jahr 12 Mal gegeben, das Jahr bis jetzt 7 Mal. In beiden aktuellen Fällen sind nebst den Tätern auch je 2 Polizisten leicht verletzt worden. Beide Täter sind wegen Gewalt und Drohung gegen Behörden und Beamte angezeigt worden.
2: Und wir sind am Schluss von der heutigen Sendung. Ich wünsche einen schönen Abend weiterhin mit SRF 1. Auf Wiederhören miteinander.
0: Der Reto Wittmer haben wir gehört mit Regional Diagonal.
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0: Ja, weiter geht's jetzt dann gerade mit dem Blick aufs Wetter und natürlich auch auf die Temperaturen aktuell. Gut, dass es heiss ist, wissen Sie auch ohne, dass wir Ihnen das noch sagen. Aber wie heiss und wo überall, dass es vielleicht auch noch ein bisschen könnte nach Regen aussehen. Wir fragen auf die 10 vor. Am Mikrofon mit Ihnen weiterhin Tina Nägeli.

0: Mittwoch Nachmittag auf SRF 1 mit dem Culture Club und mit einer dringenden Meldung von unterwegs.
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0: Um 16.42 Uhr in der Zentralschweiz auf der A2 Luzern-Gotthard ist der Spiertunnel zwischen Horb und Hergiswil in beiden Richtungen wegen technischer Probleme gesperrt.

0: Steig und Tina Turner auf SRF 1, Nadbash City Limits, da gerade gehört. So, und jetzt tun wir einfach mal das Offensichtliche beim Namen nennen. Sie wissen es natürlich, es ist heiss, nicht nur ein bisschen. Es ist sehr heiss.
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0: Sina Lenkenhager von SRF Meteo. Wo ist denn am heissesten in dieser Mörderhitze?
2: Im Moment ist da Töttingen im Kanton Aargau Spitzenreiter. Da haben wir 37,6 Grad. Aber generell ist es einfach sehr heiß. Am Bodensee haben wir so um die 33 Grad. Und Basel so über 37 Grad. Das ist so die Range, wo wir uns drin bewegen heute. Es ist nicht nur heiß, es ist auch sonnig. Für ein bisschen Abkühlung gesorgt, aber so ein mittelmäßiger Südwestwind, der ein bisschen kühlen mag. Und über den Bergen und im Tessin, da hat es zum Teil ein paar grössere Quellwolken und aus denen sind tatsächlich auch lokale Regengüsse und Gewitter entstanden. Da geht es auch am Abend so weiter. Wer Glück hat, wird da mal nass. Für die meisten bleibt es heute aber trocken und heiss.
0: Mm. Und morgen bleibt es gerade so, sonnig und heiss?
2: Grundsätzlich schon, ja. Zumindest starten wir mal sehr sonnig. Erst im Laufe des Nachmittags ziehen dann aus Nordwesten doch ein paar Wolkenfelder auf. Und mit diesen Wolken kommt auch ein kräftiger Wind auf. Also wer draussen noch alle Sonnenschirme stehen hat, die sollte sie vielleicht reinräumen, bevor er morgen arbeiten geht. Weil die können zum Teil wirklich auch stürmische Böen bringen. Nach einer einigermassen angenehmen Nacht mit Tiefstwert so zwischen 15 und 20 Grad wird es morgen sogar noch heißer als heute. Wir erwarten dann 35 bis 38 Grad und an ein paar Messstationen sind die Temperaturen dann wieder in dem Bereich von den höchsten je gemessenen Temperaturen. Genau.
0: Ja, ich will das gar nicht unterbrechen. Ich sage einfach, ja. Es ist, also eben, ja, es ist wirklich genauso heiss, wie es tönt, wenn du das erzählst. Wahrscheinlich, was sich viele jetzt überlegen, ist A, wie lange geht die Hitze weiter und B, was ist eigentlich mit dem lang ersehnten Regen? Gibt es da irgendein Tröpfchen irgendwo mal in Aussicht in den nächsten Tagen?
2: Ja, also Tröpfchen sind schon in Aussicht, aber es ist eben einfach für die meisten wirklich nicht viel. Grundsätzlich ist dann ab dem Freitag an allen Tagen so mal ein kurzer Regenguss oder auch ein Gewitter möglich, meistens vor allem über den Bergen, zum Teil auch im Flachland. Besonders am Freitag können zum Teil wirklich auch kräftige Gewitter aufziehen. Die erste Frage, die du gestellt hast, Temperaturen, die gehen zwar ab dem Freitag schon ein bisschen zurück, aber es bleibt einfach weiterhin sehr heiß. Und außerdem wird es auch noch so typisch dazu. Also ich würde sagen, bis mindestens am Dienstag ist die Hitzewelle noch da. Die Höchstwerte meistens so zwischen vielleicht 29 und 34 Grad.
0: Danke vielmals, Sina Lenkenhager von SRF Meteo und einen schönen Abend.
2: Danke gleichfalls.
0: Ja, und Ihnen auch natürlich allen. Schönen Abend, vielleicht gibt es ja irgendein kühles Getränk jetzt dann zum Apéro.

0: My Girl, das sind Temptations auf SRF 1. Es ist Zeit für die 5 Nachrichten. Der Blick auf die Strasse, gerade nachher.
1: Die Nachrichten von SRF um 5 mit Michael Wettstein. Die Trockenheit in Europa. In mehreren Ländern kämpfen Feuerwehrleute weiter gegen die Flammen. In der Schweiz dürfte der 1. August weitgehend feuerwerksfrei über die Bühne gehen. Dann in Deutschland ist Thorsten Frey offiziell zum neuen Fraktionschef der Union gewählt worden. Und im Nahen Osten wirft Israel der Hisbollah-Miliz vor, die Waffenruhe gebrochen zu haben. Das Wetter heute und morgen viel Sonne, heute im Tessin und in Graubünden lokale Gewitter, 34 bis 37 Grad. Am 1. August dürften Feuerwerk und Böller weitgehend ausfallen. Wegen der Trockenheit haben inzwischen die meisten Kantone und Gemeinden in der Schweiz Feuer- und Feuerwerksverbote erlassen. Mehrere Kantone haben die Regeln heute verschärft. So gilt nun auch in den Kantonen Schaffhausen, Genf und Appenzell Ausserrhoden ein absolutes Feuerverbot im Freien. Das Verbot gilt zum Beispiel auch für private Holzkohlegrills im eigenen Garten und für Feuerwerk. Einige Kantone erlauben aber Ausnahmen für Grossfeuerwerke. Zum Beispiel sollen die beiden grossen Feuerwerke auf dem Thunersee oder jenes auf dem Rhein in Basel stattfinden. Auch in Genf sind bestimmte Veranstaltungen vom Feuerverbot ausgenommen. Abgesagt ist hingegen unter anderem das Rheinfall-Feuerwerk Fire on the Rocks im Kanton Schaffhausen. Eine Übersicht der Feuerverbote in der Schweiz gibt es auf srf.ch. In mehreren europäischen Ländern kämpfen Feuerwehrleute weiter gegen verheerende Waldbrände. An einigen Orten gibt es Verbesserungen, aber es gibt Sorgen, dass die neue Hitzewelle die Situation wieder verschlimmern könnte. Nachrichtenredaktorin Corinna Heinzmann, wie ist die aktuelle Lage?
2: Ich beginne in Spanien. Das Land erlebt derzeit die verheerendste Waldbrandserie der letzten Jahrzehnte. In der Region Madrid hat sich die Lage etwas entspannt. Die Feuerwehrleute konnten verhindern, dass sich die Feuer in den letzten Stunden weiter ausbreiteten. Aber Entwarnung gibt es noch nicht. Die nächsten Stunden seien entscheidend, sagte der spanische Regierungschef. Sorgen breitet aktuell ein Waldbrand in der Region Valencia. Dort ist ein Feuer außer Kontrolle. Der Waldbrand erfasste inzwischen eine Fläche etwa so groß wie der Zürichsee.
1: Unter anderem auch in Frankreich und der Türkei kämpfen Feuerwehrleute derzeit gegen Brände. Was gibt es da Neues?
2: In der Türkei sind im

0: Süden und Südwesten des Landes derzeit mehrere hundert Feuerwehrleute im Einsatz. Unter anderem brennt es in der Provinz Antalya. Dort wurden mehrere Häuser evakuiert, wie Nachrichtenagenturen berichten. Und in Frankreich sind in der Region Bordeaux nach wie vor über 2000 Feuerwehrleute aus dem In- und Ausland im Einsatz. Das Feuer dort hat sich in den letzten Stunden nicht mehr ausgebreitet. Aber die Einsatzkräfte befürchten, dass die Hitze und Trockenheit die Flammen wieder unkontrolliert anfachen könnten. Auch Frankreich steckt in einer Hitzewelle und es werden teils über 40 Grad erwartet.
1: Corinna Heinzmann. Nach Deutschland. Thorsten Frey ist zum neuen Chef der Bundestagsfraktion von CDU und CSU gewählt worden. In einer Sondersitzung der Fraktion erhielt er knapp 92% der Stimmen. Frey war bisher Kanzleramtschef. Als Unionsfraktionschef ist er der Nachfolger von Jens Spahn, der nach der Leihmutter-Affäre zurücktrat. Der 53-jährige Thorsten Frey stammt aus Bad Säckingen nahe der Schweizer Grenze. Die israelische Armee meldet einen, Zitat, eklatanten Verstoß der libanesischen Hisbollah-Miliz gegen die Waffenruhe zwischen den beiden Seiten, die seit dem 19. Juni gilt. Die Hisbollah habe mit einer Sprengstoffdrohne ein Fahrzeug der israelischen Armee im Südlibanon angegriffen. Es habe sich um den ersten solchen Angriff seit Beginn der Waffenruhe gehandelt. Soldaten seien dabei nicht verletzt worden. Ob und wie Israel auf den Drohnenangriff reagiert, ist offiziell noch nicht bekannt. In Irland ist der Musiker und Oscar-Preisträger Glenn Hansard am frühen Morgen bei einem Motorradunfall ums Leben gekommen. Das teilte sein Management mit. Hansard wurde 56 Jahre alt. Der in Dublin geborene Sänger und Gitarrist war 2008 gemeinsam mit Markéta Irglova für Falling Slowly im Film Once mit dem Oscar für den besten Song ausgezeichnet worden.

0: Der irische Regierungschef Micheál Martin schrieb, Hansard habe viel für die Kultur Irlands geleistet. Hansard trat auch regelmäßig in der Schweiz auf. Im vergangenen Mai gab er noch ein Konzert in Zürich. Die Börsendaten von SIX, der Swiss Market Index, liegt im Moment bei 14.469 Punkten. Das ist ein Minus von 0,7%. Der Dow Jones Index in New York fällt um 1,6%. Der Euro wird zu 93,38 gehandelt und der Dollar zu 82,04. Und das Wetter? Am Abend bleibt es sonnig. Vor allem in Graubünden und dem Tessin gibt es lokale Gewitter. Morgen ist es recht sonnig und heiß, am Nachmittag im Norden windig. Es gibt 34 bis 37 Grad. Das waren Nachrichten von Radio SRF. Verantwortlich Thomas Fuchs.
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2: Um 17.06 Uhr in der Zentralschweiz auf der A2 Luzern-Gotthard ist der Spiertunnel nun wieder offen. Dann Stau auf folgenden Strecken auf der A2 Richtung Luzern zwischen Altdorf und Beckenried. Der Seelisberg-Tunnel kann mehrfach kurzfristig gesperrt werden. Weiter Richtung Luzern ab Stans Nord. Vor dem Gotthard-Tunnel Richtung Süden 2 Kilometer Stau, mindestens eine Viertelstunde Wartezeit ab Wassen. Und Richtung Norden 4 Kilometer Stau bis zu 45 Minuten Wartezeit ab Quinto. Die Autobahn Einfahrten in Göschnen und Airolo sind beide gesperrt. In der Region Zürich auf der A1 Richtung St. Gallen ab Dietikon wegen eines defekten Lastwagens im Gubris-Tunnel, daher auch auf dem Westring ab Urdorf Süd. Und in der Region Basel auf der A2 Richtung Deutschland ab dem Schweizer Halle-Tunnel.
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2: Mit Ihnen schönen Mittwochabend. Jetzt gerade mit der OMD. Kennerinnen und Kenner wissen natürlich, wer gemeint ist. Orchestral Manoeuvres in the Dark mit der Pandora's Box und am Mikrofon mit Ihnen, Tina Nägeli. Grüezi miteinander.

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0: Daniel Spichtig von SRF Sport. Der FC Lugano ist auf der europäischen Bühne im Einsatz.
2: Lugano hat heute das Rückspiel von der zweiten Qualifikationsrunde von der Conference League auswärts gegen das kosovarische Team Ducacini. Eigentlich ist Lugano viel stärker einzustufen. Im Hinspiel haben die Sinner aber ganz viele Chancen nicht genutzt und darum nur 1-0 gewonnen. Jetzt ist die Frage darum, ob sie auswärts heute für das bestraft werden oder ob ihnen das knappe Polster reicht. Und ich weiss nicht, ob es daran gelegen ist, dass das Spiel schon um 4:30 losgegangen ist und Teams gar noch nicht richtig parat waren. Auf alle Fälle hat es in den ersten 10 Minuten schon 3 Goal gegeben. 2 für Lugano, 1 für Ducacini. Mittlerweile ist es ein bisschen ruhiger geworden in diesem Spiel. Knapp 40 Minuten sind gespielt und Lugano konnte vorhin gerade erhöhen auf 3-1. Im Moment sieht es also gut aus, dass Lugano eine Runde weiterkommt in der Conference League Qualifikation. Den Match kann man jetzt auch schauen im Livestream auf srf.ch/sport oder in der SRF Sport App. Im Fußball hat die Saison schon wieder angefangen. Im Eishockey, da läuft die Saisonvorbereitung auf Hochtouren. Die meisten Teams, die sind wieder zurück auf dem Eis. Und auch gerne auf dem Eis trainieren werden Joel Vermin. Er hat bis letzte Saison beim SC Bern gespielt, hat eigentlich auch noch einen Vertrag gehabt, aber dann haben die Berner ohne ihn geplant. Jetzt ist er 1,5 Monate vor dem Saisonstart immer noch auf Clubsuche.
3: Klar, in meiner Wunschvorstellung hätte ich innerhalb von 2-3 Wochen wieder etwas Neues umschreiben können, aber das war halt nicht realistisch. Von dem her war dann Geduld angesagt. Ja, ich musste warten, bin immer noch am Warten darauf, dass irgendwo ein Dörrchen aufgeht und irgendwo ein Plätzchen frei wird.
2: Wie läuft das, wenn man als Hockey-Profi auf Jobsuche ist? Der Joel Vermin gibt uns einen Einblick in der Sportsendung am 6:45 hier auf SRF 1.
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0: Alan Jackson mit seinem Summertime Blues, Mittwochabend auf SRF 1. Sie wissen, Fußball ist ein Milliardengeschäft. Das hat ja die WM gerade wieder eindrücklich gezeigt. Noch nie hat der Fußball-Weltverband FIFA mit einer Weltmeisterschaft mehr Geld verdient wie diesen Sommer, nämlich über 13 Milliarden US-Dollar. Der FIFA-Präsident Gianni Infantino will aber noch mehr und erntet mit seiner neuesten Geschäftsidee Kritik. Er will nämlich die WM für private Investoren auftun. Also aus der Weltmeisterschaft sollen es eigens Tochterunternehmen werden. Und an dem sollen neue Private können Minderheitsbeteiligungen haben. Das würde der FIFA wieder sein oder andere Batzeli. Das ist ein bisschen wenig. Können wir da mal ein bisschen? Ja. Das würde der FIFA Milliarden in die Kassen hineinspülen. Ja, Gianni Infantino verkauft das alles, also seine Idee, präsentiert er als einen Akt von der Demokratisierung vom Fußball. Mit dem Geld sollen auch die kleineren Länderverbände gefördert werden, sagt er. Aber das nimmt man ihm einfach nicht so recht ab. Der deutsche Sportjournalist und FIFA-Kenner Roni Blaschke sagt im SRF-Podcast News Plus heute so.
1: Klar, man kann den Argumenten, den Fußball zu internationalisieren, zu demokratisieren, sicherlich was abgewinnen. Aber die wahren Player in der FIFA-Welt von Gianni Infantino, die sind die USA unter Trump, die sind Saudi-Arabien, die sind Katar, die sind die Vereinigten Arabischen Emirate und vielleicht auch andere Player. Also hinter diesen vermeintlich wohltätigen und großzügigen Plänen von Infantino sind immer auch noch viele andere Profiteure und die kommen dann meistens aus Staaten, die nicht demokratisch regiert werden oder denen es ohnehin schon sehr, sehr gut geht.
0: Sagt der FIFA-Kenner Roni Blaschke. Die Einzelverbände haben bei diesen neuen WM-Plänen nicht wirklich mitreden und gerade aus Europa hat es Kritik gehagelt, vom britischen Premier über den Seeblatter bis zu der UEFA. Nur kann das etwas bewirken? Der Roni Blaschke ist skeptisch.
1: Ja, in den vergangenen Jahrzehnten, wenn es Kritik an Sepp Blatter, an Gianni Infantino, früher auch an dem FIFA-Präsidenten João Avelange gab, dann kam sie aus Europa, aber es hat oftmals nicht gereicht. Das Gefälle innerhalb der FIFA ist eben sehr, sehr groß zwischen großen Verbänden wie Deutschland, England, Frankreich, auch Brasilien und dann den vielen, vielen Kleinen, die sich jetzt dadurch eine relativ schnelle, gute Geldspritze erhoffen. Und auf der anderen Seite müssen wir das von den Fußballverbänden auch loslösen. Ja, also wenn man auf Deutschland zum Beispiel schaut, dann schaut man eben auch auf Adidas oder auf die großen Ingenieurs, Architekturbüros, auf Zulieferer, die zum Beispiel jetzt gutes Geld damit verdienen wollen, neue Stadien zu bauen in Saudi-Arabien oder in künftigen WM-Märkten. Also deswegen müssen eben auch die Fußballpräsidenten in Deutschland, auch in England oder auch in anderen großen Industrienationen wie Japan und Südkorea genau überlegen, inwieweit sie die FIFA kritisieren. Bei dem zweiten, dritten, vierten Schritt profitieren vor allem diese großen Industrienationen von dieser Sportindustrie. Und deswegen müssen wir abwarten, ob die Kritik von der UEFA eben auch auf die Fußballverbände übergeht. Und es reicht eben nicht nur, wenn einige westliche Medien das kritisieren, das preist Gianni Infantino mit ein. Und sein Machtimperium sozusagen, das fußt auf tiefen Abhängigkeitsstrukturen innerhalb Afrikas, innerhalb Asiens, aber auch innerhalb der großen westlichen Industrienationen.
0: Sagt der deutsche Sportjournalist Roni Blaschke im SRF-Podcast News Plus. Die neuesten und heftig kritisierten Pläne von der FIFA, dazu gibt es heute auch eine Einschätzung von unserer Sportredaktion, und zwar am 6. im Echo der Zeit hier auf SRF 1. 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

0: Jealous Lover. Für alle, die denken, das klingt irgendwie nach den Rolling Stones, aber den Song kenne ich ja gar nicht. Das ist ein neuer, erst gerade rausgekommen, auf dem neuen Album Foreign Tongues. Rolling Stones auf SRF 1.
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0: 17.29 Uhr, Stau auf folgenden Strecken in der Region Zürich auf der A1 Richtung St. Gallen, eine Stunde länger ab Dietikon. Der defekte Lastwagen im Gubristunnel wurde abgeschleppt. Daher auch auf dem Westring ab Burdorf Süd. In der Region Basel auf der A2 Richtung Deutschland ab dem Schweizer Halle-Tunnel. Im Berner Oberland auf der Hauptstrasse zwischen Fruttigen und Reichenbach. Wechselseitige Verkehrsführung wegen eines Unfalls. In der Zentralschweiz auf der A2 Richtung Luzern zwischen Altdorf und Beckenried. Der Selisberg-Tunnel kann mehrfach kurzfristig gesperrt werden. Weiter Richtung Luzern eine Stunde länger, Abstands Nord wegen eines Pannenfahrzeugs im Spiertunnel. Und dann vor dem Gotthardtunnel Richtung Norden. 4 Kilometer Stau bis zu 45 Minuten Wartezeit ab Quinto. Die Autobahneinfahrt in Airolo ist gesperrt.
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1: Dauert noch ein bisschen bis dahin, ist dann erst nächste Woche. Heute haben wir den 29. Juli. Jetzt ist gerade Zeit fürs Echo der Zeit hier auf SRF 1.
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1: 17.59 Uhr Stau auf folgenden Strecken in der Region Zürich. Vor dem Gubristunnel Richtung St. Gallen ab Dietikon, daher auch auf dem Westring ab Urdorf Süd. In der Region Basel auf der A2 Richtung Deutschland ab dem Schweizer Halle-Tunnel im Berner Oberland auf der Hauptstrasse zwischen Fruttigen und Reichenbach wechselseitige Verkehrsführung wegen eines Unfalls. In der Zentralschweiz auf der Achsenstrasse Richtung Brunnen zwischen Altdorf und Morschach. Auf der A2 Richtung Luzern zwischen Altdorf und Beckenried der Seelisberg-Tunnel kann mehrfach kurzfristig gesperrt werden. Dann weiter Richtung Luzern ab Stans Nord. Das Pannenfahrzeug im Spiertunnel wurde abgeschleppt. Auf der A8 Richtung Luzern ab Altnach Süd. Und noch vor dem Gotthardtunnel Richtung Norden 4 Kilometer Stau bis zu 45 Minuten Wartezeit ab Quinto. Die Autobahneinfahrt in Airolo ist gesperrt. Allen unterwegs, was brauchen, viel Geduld.
3: 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Unsere Themen am Mittwoch, dem 29. Juli. In Deutschland baut Kanzler Merz die Regierung weiter um. Ob das hilft, seine Kritikerinnen und Kritiker zu besänftigen, das fragen wir gleich zuerst. Dann die Frage, Klimaschützen oder doch in die Ferien fliegen? Der Flughafen Zürich meldet rekordhohe Passagierzahlen. Ob schon bekannt ist, wie klimaschädlich Flugreisen sind.
4: In der Umweltpsychologie sprechen wir von einer sogenannten Wissensverhaltenslücke und die tritt häufiger auf, als uns eigentlich bewusst ist. Denn schließlich wissen auch ganz viele, dass Rauchen schädlich ist und tun es trotzdem.
3: Sagt die Wissenschaftlerin Katrin Hartmann. Wir erklären dieses psychologische Phänomen. Auch in dieser Sendung Israels Premierminister Netanyahu, der um die Gunst der USA buhlt. Und der Tessiner Lega-Regierungspräsident Zali, der seinen Hut nehmen muss und damit der SVP hilft. Stühlerücken in der deutschen Bundesregierung. Kanzler Friedrich Merz, Chef der Christdemokraten, hat weitere Personen in der Regierung und im Kanzleramt ausgewechselt. An einer Sitzung versuchte er am Nachmittag, die CDU-CSU-Fraktion wieder hinter sich zu scharen. Haupttraktandum, die Wahl eines neuen Fraktionschefs. Thorsten Frey löst Jens Spahn ab, der zurückgetreten ist wegen der Affäre um die Leihmutterschaft seines Kindes. Frey wurde mit 91,9% gewählt. Die Stimmung in der CDU-CSU-Fraktion ist aber nicht gut. Nicht nur wegen der Affäre Spahn, sondern auch wegen einer holprigen Neubesetzung des Verkehrsministeriums und der Entlassung eines angesehenen parlamentarischen Staatssekretärs. Merz sieht sich mit Kritik aus den eigenen Reihen konfrontiert. Zugeschaltet ist jetzt Stefan Reinhardt. Er berichtet für SRF aus und über Deutschland. Stefan Reinhardt, was ist von der Fraktionssitzung nach außen gedrungen? Haben die Vertreterinnen und Vertreter von CDU und CSU ihrem Ärger über Merz Luft gemacht?
5: Ja, zunächst die Sitzung war geheim, aber es war eine lange und intensive Aussprache. Die Pressekonferenz mit dem neuen Fraktionschef hatte 2 Stunden Verspätung. Merz lobte die Fraktion, es sei gut gelaufen, 15 Wortmeldungen seien es gewesen, man habe intensiv über die Zukunft der CDU-CSU diskutiert. Wie hart es wirklich war, werden wir in den nächsten Stunden hören, wenn sich einzelne Abgeordnete äußern. Gefallen ist aber wohl der Satz, dass sich die CDU in einer existenziellen Krise befinden. Klar ist aber auch, die Befürchtungen des Kanzleramts der Regierung Merz sind heute nicht eingetreten. Die 91,9% für den neuen Fraktionschef Frey sind ein sehr gutes Ergebnis. Offenbar wollte die Fraktion den Ärger über Merz nicht an Frey auslassen, ihn nicht schon zu Beginn beschädigen. Aber klar ist, die 91,9% heute waren für Frey, nicht für Merz. Das sollte sich der Kanzler

0: Wissenschaftler nicht in falscher Sicherheit wägen.
1: Ist es Merz also nicht gelungen, die Wogen in der Partei wieder zu glätten?
0: Ich würde es so sagen, es gibt jetzt eine Sommeratempause, es sieht ein bisschen nach Frieden aus. Letztlich muss sich jeder fragen, was eine weitere Eskalation in den Ferien bedeuten würde. Aber der Ärger in der Partei ist natürlich nicht plötzlich verschwunden und immer noch riesig. Vor allem die Art und Weise, wie Merz seinen Verkehrsminister Schnieder rausgeworfen hat, das hat viele verärgert, sogar schockiert. Das merken die CDU-Leute eben vor allem an der Basis. Auch in der Wählerschaft hat das Ansehen des Kanzlers vielerorts sehr gelitten. Und das kann Merz jetzt mit einer versöhnlichen Pressekonferenz nicht einfach wegzaubern. Und schließlich kommt es auf die Politik an. CSU-Chef Söder sagte heute klar, wir müssen besser werden. Daran wird die Merz-Regierung am Ende gemessen.
1: Kritisiert wird oft der Führungsstil von Kanzler Merz. Ein CDU-Vertreter erinnerte ihn daran, dass er kein Unternehmen führt, sondern eine Partei. Ist diese Kritik berechtigt?
0: Ja, interessant ist ja, dass Merz auch noch nie ein Unternehmen geführt hat. Insofern hinkt dieser Vergleich sowieso. Aber die ruppige Art und Weise und der peinliche Fehler mit der Nachbesetzung des Verkehrsministers, das ist schon schlechtes politisches Handwerk.
1: Wie steht es nun um die Autorität von Kanzler Merz?
0: Die ist meiner Meinung nach nachhaltig beschädigt, auch wenn heute mal etwas gelungen ist. Merz wurde in letzter Zeit auch von subalternen Politikern öffentlich scharf kritisiert. Das wäre noch vor ein paar Wochen völlig undenkbar gewesen. Und ein pikantes Detail aus der Pressekonferenz heute. CSU-Chef Söder baute dem nach der Leihmutter-Affäre geschassten Ex-Fraktionschef Spahn in einem Nebensatz eine Brücke zurück in die Spitzenpolitik. Der Kanzler daneben sah da ziemlich betröppelt aus. Dies apropos Autorität. Aber nun ist erstmal Pause, Sommerferien und danach folgen die Landtagswahlen. Vor allem in Sachsen-Anhalt wird es für die Merz-CDU kritisch. Die AfD könnte dort die absolute Mehrheit erringen. Ein Misserfolg der CDU würde sofort Merz angelastet. Und ja, es ist so, Merz ist und bleibt angezählt, regiert auf Bewährung.
1: Erläuterungen von Stefan Reinhardt. Er berichtet für SRF aus und über Deutschland. Vielen Dank. Die deutsche Regierung hat sich heute nicht nur mit Personalien befasst, sondern auch mit Sachthemen. Sie will weniger ausgeben, um erneuerbare Energien zu fördern. Michael Wettstein.
2: So sollen etwa Hausbesitzerinnen und Besitzer, die eine Solaranlage auf dem Dach installieren, in Zukunft keine Fördergelder mehr erhalten und ihren überschüssigen Strom auf dem freien Strommarkt verkaufen müssen. An den Plänen gibt es scharfe Kritik. Umweltverbände sagen, damit werde der Ausbau erneuerbarer Energien ausgebremst. Die Reformpläne der deutschen Regierung gehen nun ins Parlament. Der deutsche Autobauer BMW will offenbar tausende Stellen abbauen, wie mehrere Nachrichtenagenturen übereinstimmend berichten. Eine offizielle Bestätigung von BMW gibt es bislang nicht. Laut den Berichten sollen weltweit rund 8000 Jobs bei BMW wegfallen. Das Unternehmen beschäftigt rund 150.000 Mitarbeitende, etwa die Hälfte davon in Deutschland. Auch andere große deutsche Autokonzerne wie VW, Mercedes oder Porsche haben zuletzt einen Stellenabbau angekündigt. Die israelische Armee meldet einen, Zitat, eklatanten Verstoß der libanesischen Hisbollah-Miliz gegen die Waffenruhe zwischen den beiden Seiten, die seit dem 19. Juni gilt. Die Hisbollah habe mit einer Sprengstoffdrohne ein Fahrzeug der israelischen Armee im Südlibanon angegriffen. Es habe sich um den ersten solchen Angriff seit Beginn der Waffenruhe gehandelt. Soldaten seien dabei nicht verletzt worden. Ob und wie Israel auf den Drohnenangriff reagiert, ist offiziell noch nicht bekannt.
1: In mehreren europäischen Ländern kämpfen Feuerwehrleute weiter gegen verheerende Waldbrände. In der Region um die spanische Hauptstadt Madrid hat sich die Lage etwas entspannt.
2: Größere Sorgen bereitet in Spanien ein anderer großer Waldbrand in der Region Valencia. Dort ist ein Feuer außer Kontrolle. Der Waldbrand erfasste inzwischen eine Fläche etwa so groß wie der Zürichsee. Beim Feuer in der Region Bordeaux in Frankreich haben die Feuerwehren auch in den letzten Stunden ein Ausbreiten der Flammen verhindert. Und auch aus der Türkei und von der griechischen Insel Kreta werden Feuer gemeldet. Auf Kreta kamen zwei Feuerwehrleute bei den Löscharbeiten ums Leben. Gross ist die Waldbrandgefahr auch in der Schweiz. Am 1. August dürften Feuerwerk und Böller deshalb weitgehend ausfallen. Wegen der Trockenheit haben inzwischen die meisten Kantone und Gemeinden in der Schweiz Feuer- und Feuerwerkverbote erlassen. Mehrere Kantone haben die Regeln heute verschärft. So verhängen nun auch in den Kantonen Schaffhausen, Genf und Appenzell-Ausserrhoden die Behörden ein absolutes Feuerverbot im Freien. In Irland ist der Musiker und Oscar-Preisträger Glenn Hansard am frühen Morgen bei einem Motorradunfall ums Leben gekommen. Das teilte sein Management mit. Hansard wurde 56 Jahre alt. Der in Dublin geborene Sänger und Gitarrist war 2008 gemeinsam mit Markéta Irglova für Falling Slowly im Film Once mit dem Oscar für den besten Song ausgezeichnet worden.

0: Der irische Regierungschef Micheál Martin schrieb, Hansard habe viel für die Kultur Irlands geleistet. Hansard trat auch regelmäßig in der Schweiz auf. Im vergangenen Mai gab er noch ein Konzert in Zürich. Die Börsendaten von 18.08 Uhr, geliefert von SIX. Der Swiss Market Index schließt bei 14.486 Punkten minus 0,6%. Der Dow Jones Index in New York fällt um 1,6%. Der Euro wird zu 93,33 Rappen gehandelt und der Dollar zu 82,01 Rappen. Und das Wetter? Am Abend ist es sonnig, vor allem in Graubünden und dem Tessin gibt es lokale Gewitter. Morgen ist es recht sonnig und heiß, am Nachmittag im Norden windig. Es gibt 34 bis 37 Grad.
1: Bis 37 Grad morgen. Die Schweiz erlebt derzeit bereits die vierte Hitzewelle dieses Sommers. Die Folgen des Klimawandels sind spür- und sichtbar, vertrocknete Felder, sinkende Pegelstände in Flüssen und Seen. Gleichzeitig boomt der Flugverkehr. Der Flughafen Zürich meldet Monat für Monat neue Höchstwerte bei den Passagierzahlen. Und das, obwohl bekannt ist, wie Flugreisen dem Klima schaden. Doch das scheint kaum jemanden zu kümmern. Dazu Inlandredaktor Philipp Schremli.
2: Die Schweiz fliegt, trotz Hitzesommer. Katrin Hartmann leitet an der Zürcher Hochschule für angewandte Wissenschaften die Fachgruppe für Umwelt- und Nachhaltigkeitspsychologie. Im Auftrag der Stadt Zürich hat sie in einer Studie untersucht, warum so viele Menschen zwar einerseits ambitionierte Klimaziele unterstützen, ihr Flugverhalten aber trotzdem kaum anpassen. Man könne hier ein psychologisches Phänomen beobachten, sagt Hartmann.
3: In der Umweltpsychologie sprechen wir von einer sogenannten Wissensverhaltenslücke und die tritt häufiger auf, als uns eigentlich bewusst ist. Denn schließlich wissen auch ganz viele, dass Rauchen schädlich ist und tun es trotzdem.
2: Obschon er es besser wisse, verhalte sich der Mensch manchmal unvernünftig, sagt Hartmann, und um sein Gewissen zu beruhigen, suche er für dieses Verhalten dann häufig nach Rechtfertigungen. Im Fall des Fliegens funktioniere das so.
3: Berufliche und persönliche Ziele werden stärker gewichtet als der Klimaschutz. Manche hoffen, dass neue Technologien das Problem künftig lösen. Andere zweifeln überhaupt daran, dass der Verzicht auf diesen einzelnen kleinen Flug einmal im Jahr überhaupt etwas bewirkt. Und wenn das eigene Umfeld dann auch noch regelmäßig fliegt, dann wird das eben als normal wahrgenommen und dann tut man es eben so. Und das sind genau diese psychologischen Mechanismen.
2: Hinzu kämen auch noch finanzielle Abwägungen. In vielen Fällen seien Flugreisen nicht nur schneller, sondern auch günstiger, was bei der Wahl des Verkehrsmittels ein wichtiges Argument sei.
3: Ein Flug nach Portugal an die Algarve ist wesentlich billiger, viel leichter zu buchen. Mit einem Klick hat man dieses Ticket. Beim Zug oder beim Bus ist das Buchen noch viel zu kompliziert. Und dann kommt eben zu diesen realen Kosten, also dass das Ticket eben viel teurer ist, auch noch diese zeitlichen Kosten, dass man sich damit beschäftigen muss, dass man sämtliche Websites durchsuchen muss. Wer will denn schon elendig irgendwie lange Recherchen machen, um dann wirklich am Ende das Doppelte dafür bezahlen zu müssen auch noch?
2: Psychologisch lässt sich der Widerspruch also erklären, warum Schweizerinnen und Schweizer immer wieder ins Flugzeug steigen, obschon sie wissen, dass sie damit die Umwelt belasten. Offen bleibt allerdings die Frage, warum die Politik dieses Thema aktuell nicht stärker beschäftigt. Immerhin verursacht der Flugverkehr rund 12% der Schweizer Treibhausgasemissionen, wobei die tatsächliche Klimawirkung aufgrund zusätzlicher Effekte noch höher sein dürfte. Lisa Mazzone, Präsidentin der Grünen, sagt, die Schweiz spüre die Folgen der Klimakrise diesen Sommer so deutlich wie selten zuvor.
4: Und man hört auf Niveau Bundesrat einfach nichts dazu.
2: Höchstens lokal höre man Forderungen, vor allem zur kurzfristigen Linderung. Dass man den Einbau von Klimaanlagen erleichtern müsse beispielsweise oder dass man Spitäler und Altersheime besser kühlen sollte und so weiter. Die dem Klimawandel zugrunde liegenden Probleme würden indes nicht angegangen, sagt Mazzone, im Gegenteil. Während man bei der Bahn spare und beispielsweise Subventionen für Nachtzüge streiche, werde der Flugverkehr indirekt gefördert, indem man bislang auf eine CO2-Abgabe auf Kerosin oder auf eine Mehrwertsteuer auf internationale Flugtickets verzichte.
4: Das heißt, es ist eine indirekte Subvention für diese Fliegerei.
2: Wenn der Bundesrat nicht handle, müsse man halt aus der Bevölkerung Gegensteuer geben, sagt Mazzone. Auch deshalb sammeln die Grünen und andere derzeit Unterschriften für die sogenannte Mobilitätsfonds-Initiative, die unter anderem eine Abgabe auf Flugtickets verlangt. Für diese Forderung hat FDP-Nationalrat Christian Wasserfallen kein Verständnis.
5: Die Grünen versuchen jetzt zum x-ten Mal, diese Flugticketsteuer durchzudrücken. Es ist eine Zwängerei, denn sie wurde schon einmal abgelehnt im Rahmen des CO2-Gesetzes.
2: Es gäbe ja auch gute Gründe für die Menschen zu fliegen, sagt Wasserfallen. Es sei nun mal so,
5: dass in der Schweiz natürlich sehr viele Leute auch Familie im Ausland haben. Da werden Familienbesuche gemacht während der Sommerzeit und das gibt entsprechend viele Flüge.
2: Rekordverdächtig viele Flüge, genauso wie die rekordverdächtigen Temperaturen.
1: 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Hier geht's weiter mit dem Verhältnis zwischen den USA und Israel, das auch schon besser war. Mit dem Abgang des Tessiner Regierungspräsidenten Zali, der die Lega damit in eine schwierige Lage bringt. Dann mit der UBS, die auf dem US-Markt die Platzhirsche herausfordern will. Und mit der Absicht der FIFA, die Fußball-Weltmeisterschaft teilweise zu privatisieren. US-Präsident Donald Trump und Israels Premierminister Benjamin Netanyahu haben sich gestern in Washington getroffen. Zum ersten Mal seit Beginn des Kriegs mit dem Iran im Februar. Das Treffen fand am Rand der Trauerfeier für Senator Lindsey Graham statt. Das letzte Treffen der beiden ist 5 Monate her. Seither hat sich einiges verändert. Besonders beim Iran-Krieg, da haben die beiden Kriegspartner unübersehbare Differenzen. Ich habe Auslandredaktorin Susanne Brunner gefragt, wie Netanyahus Besuch bei Trump gestern war, im Vergleich zu seinen früheren Besuchen, und von denen gab es ja zahlreiche vor dem Iran-Krieg.
6: Premier Netanyahu wurde mit merklich weniger Pomp und Wärme empfangen als bei früheren Besuchen und er schien das vor seinem Besuch auch gewusst zu haben. Über seinen Besuch bei US-Präsident Trump hat seine Pressestelle diesmal kaum informiert. Bei früheren Besuchen war das anders. Es gab keinen roten Teppich vor dem Weißen Haus. Netanyahu betrat dieses durch einen Seiteneingang. Israelische und amerikanische Medien spekulierten, ob ihn dort überhaupt jemand gebührend in Empfang genommen habe. Im Vorfeld sprach US-Präsident Trump öffentlich nicht gerade gut über Netanyahu und man bekam fast den Eindruck, dass dieser Besuch Trump unangenehm sei. Oder vielleicht demonstrierte Trump absichtlich etwas Distanz zum israelischen Premier, weil der Krieg, den er mit Israel gegen den Iran führt, bei seiner eigenen Wählerbasis Unterstützung verliert.
1: Es gab Medienberichte, wonach Trump am Telefon Netanyahu sogar angeschrien haben soll, vor ein paar Wochen. Wie ernst sind diese Anzeichen von Verstimmung zwischen den beiden zu nehmen?
6: Gut, wenn sich Staatschefs fetzen, ist das ja immer spannender Klatsch. Aber wie die beiden wirklich miteinander reden, wissen wir ja nicht. Bei Trump weiß man eh nie, was ihm gerade über die Leber gekrochen ist. Aber einmal abgesehen von der Dynamik zwischen den beiden, Tatsache ist, dass in den USA Unterstützung für den Iran-Krieg bröckelt und das Ansehen Netanyahus ist laut dem bekannten amerikanischen Meinungsforschungsinstitut Pew Research Center auf einem Tiefpunkt. In einer Umfrage vor Netanyahus Besuch war fast die Hälfte der Befragten der Meinung, Netanyahu müsse bei seinem Besuch in den USA verhaftet werden, also wie das der Internationale Strafgerichtshof verlangt. Mehr als die Hälfte der befragten Amerikanerinnen und Amerikaner hat keine gute Meinung von Netanyahu. Das Misstrauen und die Ablehnung ist natürlich im linken Spektrum viel größer, aber es hat im konservativen Spektrum zugenommen und bei Trumps Wählerbasis. Ob Netanyahu in den USA beliebt oder unbeliebt ist, kann Trump eigentlich egal sein, aber Netanyahus Unbeliebtheit färbt auch auf Israels Ansehen in den USA und in der Welt ab. Und das ist keine gute Nachricht für Israel. Netanyahu sieht Krieg und Gewalt als einziges Mittel, um mit Gegnern umzugehen, ohne Rücksicht auf Kosten und Auswirkungen auf Verbündete. Und selbst Trump ist klar, und er ist ja nicht gerade als Diplomat bekannt, dass ein solcher Weg zu kostspielig und auch zu gefährlich ist, zu risikoreich.
1: Ist Netanyahu für Trump selber zur Hypothek geworden?
6: Manchmal bekommt man den Eindruck, dass Trump Netanyahu tatsächlich als Hypothek betrachtet. Er hat in letzter Zeit wiederholt durchblicken lassen, dass ihn Netanyahu in den Krieg mit dem Iran hineingezogen habe. Dass er einen Deal mit dem Iran wolle, Netanyahu aber partout nicht. Das führte ja offenbar auch zu diesem berüchtigten Telefongespräch, als geschrien wurde, weil Trump wollte die Waffen ruhen lassen, um Gesprächen mit dem Iran eine Chance zu geben. Netanyahu ließ in dieser Zeit Libanon bombardieren, deswegen soll ihn Trump am Telefon auch angeschrien haben. Was Trump sicher nicht will, ist den Eindruck erwecken, als ob ihm Netanyahu diktieren würde, was er, der Präsident der USA, zu tun habe. Und ich denke, gegen diesen Eindruck wehrt er sich.
1: In Israel stehen Wahlen an Ende Oktober. Könnte das abgekühlte Verhältnis zum wichtigsten Verbündeten Israels, könnte das negative Folgen haben für Netanyahu?
6: Das ist gar nicht so einfach zu sagen. Israels Verhältnis zu oder das der Bevölkerung zu Trump ist kompliziert. Ich kann mich erinnern, Trump war sehr, sehr beliebt auch bei der Linken in Israel, weil er quasi als Geiselbefreier galt, also als der Mann, der im Gegensatz zu Netanyahu sich wirklich bemüht hat, dass die israelischen Geiseln aus der Gewalt der Hamas befreit wurden und nicht Netanyahu, dem die Geiseln offensichtlich nichts bedeuteten oder so war das im linken Spektrum. Im Rechten geht man natürlich davon aus, dass Trump der große Unterstützer ist. Umfragen in Israel sagen Netanyahu im Moment ohnehin eine Niederlage voraus. Das will aber jetzt noch gar nichts heißen. Die Wahlen sind Ende Oktober. Und ich denke, Netanyahu bemüht sich auf jeden Fall sehr, nicht den Anschein zu erwecken, sein Verhältnis mit Trump sei etwa abgekühlt oder er sei nicht mehr so hoch im Kurs bei Präsident Trump.
1: Die Beziehung zwischen Israel und den USA, die Einordnung von Auslandredaktorin Susanne Brunner. Die Tessiner Politaffäre um Claudio Zali endet mit einem Knall. Der umstrittene Lega-Regierungsrat tritt zurück, der Druck auf ihn ist zu groß geworden. Zali ist in Affären verwickelt, die im Tessin seit Tagen für Schlagzeilen sorgen. Dennoch kommt der Rücktritt für viele überraschend. Er verkündete das Ende seiner Politkarriere heute in einem Schreiben an ein Lokalradio. An einer Medienkonferenz der Tessiner Regierung nahm der streitbare Zali nicht teil. Tessin-Korrespondent Ivan Santoro berichtet.
7: Zu viert trat die Tessiner Regierung heute Nachmittag in Bellinzona vor die Medien. Auf den Mann, um den sich alles drehte, warteten die Dutzenden Journalistinnen und Journalisten allerdings vergeblich. Claudio Zali blieb der Medienkonferenz fern. Stattdessen verlas SP-Regierungsrätin Marina Garobio, die das Regierungspräsidium von Zali übernimmt, das kurze Rücktrittsschreiben ihres Regierungskollegen.
8: Cara vicepresidente, cari colleghi, la presente ad ogni effetto di legge per comunicare la mia rinuncia alla carica di consigliere di Stato.
7: Im Weiteren verurteilte Garobio im Namen des Regierungsrates jegliche Form von Gewalt sowie Anstiftung zu Gewalt.
8: Le parole dette, di cui si è molto parlato in questi giorni, sono inammissibili.
7: Die Äußerungen, über die in diesen Tagen viel gesprochen worden ist, sind inakzeptabel und müssen mit größter Entschiedenheit verurteilt werden.
8: La violenza, compresa la violenza di genere.
7: Damit nahm Garobio Bezug auf Äußerungen Zalis, welcher dieser in einem Telefongespräch geäußert haben soll. In dem heimlich aufgezeichneten Telefonat soll Zali einer Bekannten geraten haben, eine Stalkerin zu verprügeln. Die Veröffentlichung der Aufnahme löste im Tessin einen Sturm der Entrüstung aus. Hinzu kam ein weiterer Vorwurf. Zali soll sich für die Anstellung einer Bekannten beim Kantonsspital eingesetzt haben. Und gegen den Lega-Politiker läuft zudem eine Strafuntersuchung wegen des Verdachts auf Amtsmissbrauch und versuchte Nötigung. Dabei geht es um den Vorwurf, er habe zugunsten des Sohnes einer Bekannten interveniert, nachdem dieser in Untersuchungshaft gekommen war. Dazu äußerte sich die Regierung heute nur vage, der Fall liege bei der Justiz. Zali selbst beteuert bis zuletzt seine Unschuld. In seinem Schreiben an Radio Ticino erklärt er, er sei kein gewalttätiger Mensch, habe niemanden geschlagen und sich keiner Straftat schuldig gemacht. Auch die Lega betonte, der Rücktritt sei ein politischer Entscheid und kein Schuldeingeständnis. Für die einstige Protestpartei ist der Rücktritt Zalis mehr als das politische Ende eines einzelnen Regierungsrates. Kurzfristig mag der Rücktritt eine Art Schadensbegrenzung sein. Denn so wird die Affäre die Partei nicht bis zu den Wahlen 2027 begleiten. Gleichzeitig aber verliert sie einen ihrer bekanntesten Köpfe und damit auch politisches Gewicht. Gewinnerin ist die SVP. Auf Zali folgt nämlich SVP-Nationalrat Piero Marchesi. Weil im Kanton Tessin die Regierung im Proporzverfahren gewählt wird, gibt es keine Ersatzwahl. Stattdessen rückt der Nächstgewählte der gemeinsamen Lega-SVP-Liste nach. Die SVP kann sich nun als stabile bürgerliche Alternative präsentieren und enttäuschte Lega-Wähler ansprechen. Besonders hart ist dies für den scheidenden Claudio Zali. Er war der Hauptgrund für die Entfremdung zwischen der SVP und Lega. Denn Zali machte keinen Hehl daraus, dass er die Volkspartei nicht mochte. Im Parlament bezeichnete er die SVP-Fraktion einst als Nullen. Dass nun ausgerechnet der Tessiner SVP-Präsident Marchesi sein Nachfolger wird, ist wohl die bittere Ironie dieser Affäre.
1: Die UBS hat im zweiten Quartal einen Milliardengewinn erwirtschaftet, also in den Monaten April bis Juni. Doch auf dem wichtigsten Finanzmarkt der Welt, in den USA, kämpft die Großbank seit Jahren um den Durchbruch. Nun bläst Konzernchef Sergio Ermotti zur Offensive. Mit einer neuen US-Banklizenz will die UBS die amerikanischen Platzhirsche herausfordern. Doch der Weg an die Spitze ist steinig und die größten Hürden drohen der Bank ausgerechnet aus der Schweizer Heimat. Wirtschaftsredaktor Sven Zaug.
9: Wer im globalen Geschäft mit Vermögen ganz oben mitspielen will, kommt an den USA nicht vorbei. Das Land fabriziert Superreiche am Laufmeter. Rund 24 Millionen Millionärinnen und Millionäre leben laut einem Bericht der UBS im Land. Eine gigantische Klientel, die so schnell wächst wie nirgends sonst. Doch während amerikanische Rivalen wie JP Morgan oder Morgan Stanley hochprofitabel arbeiten, hinkt die UBS hinterher. Die Strategie von Konzernchef Sergio Ermotti lautet daher, die UBS muss wachsen. Heute beschäftigt die Bank in den USA rund 25.000 Angestellte, darunter ein großes Netz von ungefähr 5.700 sehr mächtigen Finanzberaterinnen und Finanzberatern. Die Herausforderung? Sie funktionieren fast wie eigenständige Unternehmer, die ihre Kundenbeziehungen im Zweifelsfall einfach zur Konkurrenz mitnehmen. Das macht die UBS erpressbar. Andreas Venditti, Analyst bei der Bank Vontobel, sagt:
10: Die Kunden am Schluss sind Kunden dieser Berater, die eben oft auch unter einer eigenen Brand arbeiten und nicht UBS-Kunden. Und dementsprechend ist die Bindung zum Berater viel, viel stärker als zur Bank. Deshalb haben diese Kundenberater auch eine solche Marktmacht, auch was die Konditionen anbelangt.
9: Um den Verlust dieser Top-Leute zu verhindern, herrscht an der Wall Street ein kostspieliges Ringen um die besten Talente. Die UBS muss tief in die Tasche greifen und lockt Spitzenkräfte mittlerweile mit millionenschweren Antrittsprämien an, die an langfristige Verträge gekoppelt sind. Das drückt den Profit der Bank. Aktuell verwaltet die UBS in den USA ein Vermögen von 2,4 Billionen Dollar. Doch die Bilanz ist durchzogen. Laut Zahlen des Branchenportals AdvisorHub kehrten nach umstrittenen Kürzungen bei den Löhnen im Jahr 2025 über 50 hochkarätige Beraterteams der UBS den Rücken und nahmen Kundengelder mit zur Konkurrenz im Wert von fast 52 Milliarden Dollar. Im ersten Quartal 2026 zeigen sich mit einem Zufluss von über 5 Milliarden Dollar Neugeld erste Zeichen einer Stabilisierung. Im zweiten Quartal waren es 1 Milliarde. Auch weil die UBS hastig die Boni für ihre verbliebenen Beraterinnen und Berater wieder erhöht hatte. Die UBS betont in einem Statement, man liege vor dem Zeitplan und erziele bereits deutlich mehr Ertrag und Gewinn. Um die Abhängigkeit von Beratern zu reduzieren, will sich die UBS in den USA breiter aufstellen. Unter dem Projektnamen Build the Bank soll aus einer reinen Vermögensverwalterin eine Universalbank werden. Dank einer neuen nationalen Banklizenz will die UBS ab Ende nächsten Jahres eigene Sparkonto, Zahlungsdienste und später auch Kredite anbieten. Die Idee dahinter, ein Kredit oder eine Hypothek, bindet Kundinnen und Kunden viel enger an ein Institut als ein reines Wertschriftendepot und soll mehr Marge in der Breite bringen. Bankenanalyst Venditti sagt:
10: Die Marge von JP Morgan ist ungefähr das Doppelte. Ich glaube nicht, dass UBS auf so ein Niveau kommen kann. Das ist nicht realistisch. Aber eine doch relativ deutliche Steigerung ist möglich. Schlicht und einfach, indem man halt die bestehende Organisation besser auslastet durch eine Verbreiterung der Produktepalette.
9: Allerdings, da ist noch die hitzige Debatte um strengere Kapitalvorschriften. Finanzministerin Karin Keller-Sutter will das Risiko für die Schweizer Steuerzahlenden minimieren und fordert, dass ausländische Tochtergesellschaften im Schweizer Stammhaus vollständig mit hartem Eigenkapital unterlegt werden müssen. Ihre Pläne zielen direkt auf das Auslandswachstum der UBS ab. Besonders betroffen die USA. Will Sergio Amotti also eine US-Bank kaufen, um schneller zu wachsen, muss die UBS tief in die Tasche greifen. Einmal für den Kaufpreis in den USA und ein zweites Mal für die Sicherheitsreserve in der Schweiz. Die Botschaft von Keller-Sutter ist unmissverständlich. Wer im Ausland wachsen will, muss das selbst bezahlen. Doch so entschlossen die Haltung des Bundesrats auch sein mag, das bürgerlich dominierte Parlament bastelt hinter den Kulissen längst an einem Kompromiss. Ein entsprechender Entwurf dürfte bereits im August vorliegen.
1: Auch nach der Weltmeisterschaft sorgt der Fußball-Weltverband, die FIFA, weiter für Schlagzeilen. Sie will die WM für private Investoren öffnen. Diese sollen Minderheitsbeteiligungen erwerben können über eine neue FIFA-Tochtergesellschaft. Dabei geht es um kommerzielle Rechte ohne sportlichen Einfluss. Während FIFA-Präsident Gianni Infantino von einer Demokratisierung des Fußballs weltweit spricht, hagelt es für den Weltverband auch Kritik. Die Analyse von Sportredaktor Lionel Mattmüller.
11: Die Idee der FIFA, kommerzielle Rechte zu verkaufen, ist im Sport nicht neu. Die Formel 1 beispielsweise kennt dieses Prinzip schon länger, vermarktet sich über eine Unternehmensgruppe. Was aber neu ist, ist die Dimension. Es geht um das größte Turnier der weltweit beliebtesten Sportart. Das geplante Tochterunternehmen soll 20 Milliarden US-Dollar wert sein. 4 Milliarden soll die FIFA von privaten Investoren erhalten. Die FIFA nutzt bei diesem Projekt auch die Verbindung zu den USA. Die Fußball-Weltmeisterschaft hat gezeigt, dass dieser Sport auch in den USA durchaus die Leute anziehen kann. Das Potenzial dieses noch nicht erschlossenen Megamarkts möchte die FIFA nutzen. Und so überrascht es auch nicht, dass es ein US-Unternehmen mit Verbindungen zu US-Präsident Donald Trump ist, das die Führung der geplanten Investorengruppe übernehmen soll. Wie gut sich Infantino und Trump verstehen, haben beide immer wieder öffentlich betont. Die FIFA kann von diesem geplanten Schritt also finanziell profitieren. Aber weil eben alle Landesverbände Anteil am neuen Unternehmen erhalten sollen, sichert sich Präsident Gianni Infantino vor allem auch die Unterstützung kleinerer Länder. Klar, es gibt auch Kritik an den neuesten Plänen. Denn auch wenn es wichtig ist zu betonen, dass dieser Schritt nur die Kommerzialisierung der WM betrifft und der sportliche Teil unter FIFA-Kontrolle bleibt, es stellt sich die Frage, wie unabhängig bleibt der Sport wirklich? Und diese Frage betrifft nun ausgerechnet den Fußball, einen Sport, den die Fans gerne als ihr Eigentum betrachten. In diese Richtung geht denn auch ein Teil der jetzigen Kritik. Der Europäische Fußballverband, die UEFA beispielsweise, sagt, keiner besitze den Fußball. Es sei nicht an der FIFA, diesen zu verkaufen. Die Kritik geht aber weiter. Es sind mögliche Abhängigkeiten von Investoren, aber auch von der Politik, die der FIFA vorgeworfen werden. Es ist die Angst, dass der Sport schrittweise verscherbelt wird. Die Frage ist, wie die Gegner dem entgegentreten möchten. Für einen Boykott der Weltmeisterschaft beispielsweise müsste die UEFA die Mehrheit der Landesverbände hinter sich haben oder noch besser Unterstützung anderer Kontinentalverbände wie dem CONCACAF, dem Verband Nord- und Zentralamerikas sowie der Karibik. Um den Plänen der FIFA ernsthaft entgegenzutreten, müssten diese Stimmen zahlreicher und lauter werden. Der Machtkampf aber zwischen dem Welt- und dem Europäischen Fußballverband ist definitiv lanciert. Und wenn die Diskussion weiter an Fahrt aufnimmt, könnte es zum ersten Mal seit längerer Zeit zu so starker Kritik kommen, dass die FIFA diese nicht einfach weglächeln kann. Davon ist man heute aber noch weit entfernt. Und währenddessen setzt der Weltverband seinen Weg unbeirrt fort. Die WM ist für die FIFA nicht nur ein Fußballfest für die Fans. Sie ist eine wunderbare süße Frucht und soll noch mehr ausgepresst werden.
1: Lionel Mattmüller. Ob der Vorschlag der FIFA so umgesetzt wird, das entscheiden dann die 211 Mitgliederverbände. Das war das Echo der Zeit vom Mittwoch, dem 29. Juli, mit Redaktionsschluss um 18.33 Uhr. Verantwortlich für die Sendung heute Marisa Eckli, für die Nachrichten Thomas Fuchs und am Mikrofon war Ivan Lieberherr.
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13: Und jetzt begrüßt Sie der Ralf Wicki. Ich wünsche Ihnen einen schönen Feierabend.
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13: Stau auf folgenden Strecken in der Region Basel auf der A2 Richtung Deutschland ab dem Schweizer Halle-Tunnel. In der Region Zürich vor dem Gubristunnel Richtung St. Gallen ab dem Limmataler Kreuz. Daher auch auf dem Westring ab Urdorf Süd. Auf dem Westring Richtung Chur ab Urdorf Süd wegen eines defekten Lastwagens im Uetliberg-Tunnel. In der Zentralschweiz auf der A2 Richtung Luzern zwischen Altdorf und Beckenried der Selisberg-Tunnel kann mehrfach kurzfristig gesperrt werden. Weiter Richtung Luzern ab Buchs bis Horb und vor dem Gotthardtunnel Richtung Norden 4 Kilometer Stau und bis zu 45 Minuten Wartezeit ab Quinto. Die Autobahneinfahrt in Airolo ist gesperrt.

0: Was für einen Song. Tausendmal hören, nie verleiden. Das war Travis gesehen und ich finde es grossartig, was es für Musik gibt. Seid ist das gesehen und der andere von ihm, wo man könnt immer wieder hören, ist sein. Was man auch hören kann, ist das, was jetzt kommt. Das ist Punkt, 6:45.
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0: Ja, ganz genau, der Sport, 6:45. Der FC Lugano hat die erste Hürde auf dem Weg in die Ligaphase vom europäischen Wettbewerb Conference League überstanden. Tanja Spichtig.
2: Tessiner sind ihrer Favoritenrolle gegen das kosovarische Team Ducacini gerecht worden. Im Hinspiel haben sie noch Chancen la liegen und nur 1-0 gespielt. Im Rückspiel heute Nachmittag auswärts sind sie viel effizienter gewesen und haben locker 5-1 gewonnen. Weiter geht's für Lugano mit der dritten Qualifikationsrunde und dann gibt's noch Playoffs. Also Lugano muss noch 2 Hürden überstehen, bis sein Ziel die Ligaphase erreicht. Wir bleiben noch gerade beim Schutten. Eigentlich ist es schon Schnee von gestern und ändern kann man es auch nicht mehr, aber zu reden gibt es gleich noch. Und zwar die gelb-rote Karte, die Breel Embolo an der WM bekommen hat im Viertelfinal gegen Argentinien. Bei dieser umstrittenen Szene hat der Schiedsrichter zuerst dem Argentinier Paredes die gelbe Karte gezeigt, weil er gemeint hat, er habe den Embolo gefällt. Dann hat sich der Videoschiedsrichter den VAR eingeschaltet und weil man in der Wiederholung gesehen hat, dass es kein Foul war und der Embolo eine Schwalbe gemacht hat, hat er die gelbe Karte bekommen. Weil es schon die zweite war, hat er vom Platz müssen. Gestern hat jetzt das International Football Association Board, also das Gremium, das für alle Regeln im Fußball zuständig ist, gesagt, der Entscheid habe gegen die Regeln verstoßen. Der VAR hat nur das Feld anschauen, aber nicht die Schwalbe vom Embolo beurteilen. Heute hat jetzt der Weltfußballverband die FIFA dazu Stellung genommen. Die FIFA nimmt den Schiedsrichter und den VAR in Schutz und sagt, es sei kein Fehler gewesen. Ja, spannend, dass sich das International Football Association Board und FIFA nicht einig sind. Geändert hat sich aber auch nicht, auch wenn sie sich einig gewesen wären. Man kann sowieso nicht ändern, was war, darum vorschauen. Das gilt auch für die Person, die jetzt im Mittelpunkt ist. Und damit sind wir beim Eishockey. Die meisten Eishockey-Mannschaften die sind seit dieser Woche wieder fix auf dem Eis. Das strenge Sommertraining ohne Schlittschuhe ist abgeschlossen. Jetzt wird wieder Hockey gespielt. Einer, der das im Moment aus der Ferne miterlebt, ist der Joel Vermin. Er hat eigentlich nur einen Vertrag beim SC Bern, aber der SCB hat plötzlich ohne ihn geplant. Der Vertrag ist aufgelöst worden. Und jetzt? Der Reto Wittmer berichtet.
3: Seit 15 Jahren ist der Joel Vermin Hockey-Profi. Aber seit 2 Monaten hat er keinen Vertrag, keinen Arbeitgeber mehr. Aber zu Ende denken will er nicht.
4: Hey, eigentlich nicht, nein. Mit 34 fühle ich mich eigentlich noch jung, fühle mich noch fit. Ich habe noch das Gefühl, dass ich noch Hockey spielen kann. Von dem her möchte ich eigentlich so nicht hören, nein.
3: Wie es weitergeht, völlig offen. Weil ein Bär nicht mehr wollte und so der Vertrag ist aufgelöst worden.
4: Ich hatte das Glück, dass ich jetzt all die Jahre auf der Sonnenseite gestanden bin. Von dem her, ja, manchmal für einen Schritt vorwärts kommen, musst du wieder einen Schritt zurückgehen. Ja, von dem her war es sicher enttäuschend, diese Nachricht zu bekommen. Aber nachher stehst du auf und machst weiter.
3: Aber so einfach ist es nicht. Zuerst eine neue Operation und dann kein Team, das er wollte.
4: Sie haben die ganzen Budgets gemacht, die ganzen Mannschaften gemacht. Das, ja. Hat natürlich auch so nicht geholfen. Aber ja, hey, bin geduldig geblieben, habe viel trainiert, habe die nötige Reha gemacht. Von dem her, ja, bin ich dort wieder sehr schnell auf den Weg gekommen.
3: Auf den Weg, wo er am liebsten sofort wieder einen neuen Club hätte gefunden. Hat er aber nicht. Und darum muss er suchen. Schaut immer wieder aufs Handy, ob sich jemand meldet.
4: Ja, das kann man sich eigentlich so vorstellen, ja. Das klassische Bewerben, hätte ich gesagt. Ausser, dass halt die Bewerbungsmöglichkeiten relativ eingeschränkt sind.
3: Profiklub gibt es im Hockey halt nicht so viel wie Versicherung oder Bank in der Schweiz. Aber die Hoffnung gibt er nicht auf.
4: Ich bin eigentlich zuversichtlich, dass irgendwo dann noch ein Plätzchen aufgeht, eine Tür aufgeht. Aber gerade aktuell bin ich noch am Warten, ja.
3: Und darum weiss er auch, dass das Ende mit 34 eher kommen könnte, als es ihm recht ist.
4: Mit dem Gedanken habe ich mir auch schon auseinandergesetzt. Wegen dem bin ich im Sommer ein bisschen mehr arbeiten. So, dass ich, falls nichts wird kommen, dass ich dann umschwenken könnte.
3: Ein Umschwenken, ein Karriereende, das er noch nicht will, weil der Joel Vermin will weiter Hockey spielen.
4: Mit 34 fühle ich mich eigentlich noch jung, fühle mich noch fit. Von dem her möchte ich eigentlich so nicht hören, nein.
2: Nun bleibt dem Joel Vermin Zeit, einen neuen Club zu finden. Saisonstart ist dann Mitte September.

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1: Stau in der Zentralschweiz auf der A2 Richtung Luzern zwischen Altdorf und Beckenried. Der Seelisbergtunnel kann mehrfach kurzfristig gesperrt werden. Und weiter Richtung Horb, Richtung Luzern, ab Stans Nord bis Horb.
2: Die Nachrichten von SRF um 7 mit Michael Wettstein. Wir beginnen in Deutschland. Dort hat die Bundestagsfraktion der CDU und CSU einen neuen Chef. Die Fraktion hat Thorsten Frey mit 91,9% der Stimmen gewählt. Der 53-Jährige ist damit Nachfolger von Jens Spahn, der nach der Affäre um die Leihmutterschaft seines Kindes zurückgetreten war. Die Wahl galt auch als Test für Kanzler Friedrich Merz, wie stark sein Rückhalt in der eigenen Partei noch ist. Trotz dem guten Ergebnis von Frey habe die Autorität von Kanzler Friedrich Merz stark gelitten, sagt SRF-Auslandredaktor Stefan Reinhardt.
3: Die ist meiner Meinung nach nachhaltig beschädigt, auch wenn heute mal etwas gelungen ist. Merz wurde in letzter Zeit auch von subalternen Politikern öffentlich scharf kritisiert. Das wäre noch vor ein paar Wochen völlig undenkbar gewesen. Und ein pikantes Detail aus der Pressekonferenz heute. CSU-Chef Söder baute dem nach der Leihmutter-Affäre geschassten Ex-Fraktionschef Spahn in einem Nebensatz eine Brücke zurück in die Spitzenpolitik. Der Kanzler daneben sah da ziemlich bedröppelt aus. Dies apropos Autorität.
2: Sagt Stefan Reinhardt. Er berichtet für SRF regelmäßig über und aus Deutschland. In der Nacht haben die USA und Saudi-Arabien gemeinsam Stellungen im Irak angegriffen. Ziel seien irantreue Milizen gewesen, sagte die Armee. Nun hat die Führung des Iraks die Angriffe verurteilt. Die Bombardierungen seien inakzeptabel und ein eklatanter Verstoß gegen die staatliche Souveränität, sagte das Präsidialamt. US-Präsident Donald Trump hatte zuvor gegenüber Fox News erklärt, die Angriffe seien mit der irakischen Regierung abgestimmt gewesen. In die Schweiz zu zwei Kurzmeldungen. Das Zürcher Bezirksgericht hat einen 53-jährigen ungarischen Staatsbürger wegen Mordes verurteilt, zu einer Freiheitsstrafe von gut 13 Jahren. Er soll vor 3 Jahren einen Barmann in Zürich am helllichten Tag umgebracht haben. Der Mann bestreitet die Tat. Im Kanton St. Gallen sind 2 junge Erwachsene letzte Nacht bei einem Autounfall ums Leben gekommen. Ihr Fahrzeug ist von der Straße abgekommen. In einem steilen Hang hat es sich mehrmals überschlagen, sagt die Polizei. 2 weitere Personen im Fahrzeug wurden verletzt. Zum Fußball. Lugano hat die 2. Qualifikationsrunde für die Conference League überstanden. Gegen Dukagini aus dem Kosovo gewinnt Lugano auch das Rückspiel auswärts mit 5:1. Das Hinspiel hatte Lugano 1:0 gewonnen. Damit steht Lugano in der 3. Qualifikationsrunde für die Conference League. Und noch das Wetter. Am Abend gibt's im Tessin und in Graubünden lokale Gewitter. Morgen dann in der ganzen Schweiz wieder viel Sonne bei 34 bis 37 Grad. Das waren Nachrichten von Radio SRF, verantwortlich Jan von Tobel.
1: 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Schönen und einen guten Feierabend wünsche ich Ihnen. Es gibt doch Leute, wo man sich schon fragt, wer heute am Morgen ins Müsli gespeuzt hat. Sie laufen nur, als wäre die ganze Welt persönlich für die schlechte Laune verantwortlich. Dabei würde manchmal schon etwas ganz Kleines längen. Zum Beispiel ein Lächeln, ein Merci oder einfach der Satz von Elvis: Don't be cruel. Also, falls Sie heute jemandem auf den Schwanz gestanden sind, falls jemand Ihnen drauf gestanden ist oder falls Sie gerade selber ein bisschen unverträglich unterwegs sind. Der Elvis Presley hat schon im 56. einen Vorschlag gemacht: Don't be cruel. Also sind Sie heute Abend einfach einmal nicht gar zu heftig. Der Rest kommt dann schon gut.

Sie denken wahrscheinlich, da hockt ein alter Hippie am Mikrofon und Sie denken richtig, wir sind gestartet mit dem Elvis. Jetzt haben Sie den Jimmy gehört und gerade hören Sie noch einmal, nein, nicht den Elvis, aber mit einem Song, wo Sie vom Elvis kennen, aber Sie hören ihn in einer ganz seltenen Version. Aber ich fange von vorne an. Es ist eine Geschichte, die ich Ihnen erzähle, eine Geschichte, die geht um einen Schock, um einen Brief, einen Präsident, der es nötig hat. Der 18. September 1970, der Elvis, der ist ziemlich geschockt. Es ist nämlich gerade bekannt worden, dass der Jimi Hendrix mit nur 27 gestorben ist. Noch einen Tag vorher ist der Jimi Hendrix auftreten in London zusammen mit dem Eric Burden von den Animals und hat Nacht dann verbracht im Samarkand Hotel mit der deutschen Freundin, mit der Monika Dannemann. Am nächsten Morgen ist er, der Jimi Hendrix, tot. Gestorben an einem Mix aus Medikament und Alkohol. Und jetzt bekommt Elvis natürlich mit der Angst zu tun über, weil er schwört sich dann in Zukunft ein bisschen vorsichtiger zu sein, weil auch der King of Rock'n'Roll ist schwer medikamentensüchtig, was man ihm auch immer mehr angesehen hat, das Doppelchemie halt. Und gerade hat sich Elvis von dem Schock erholt, da kommt schon die nächste, die zweite Nachricht. Auch Janis Joplin ist gestorben. Und wie der Jimmy hat auch Janis die Musikwelt revolutioniert. Wie der Jimmy hat auch Janis den Rock'n'Roll gelebt, auch mit der Schattenseite natürlich, gefährlich und ungesund. Und Janis Joplin ist wie der Jimi Hendrix auch nur 27 geworden. Also, das heisst, in dem Club 27 ist dann ein Jahr später noch der Jim Morrison von den Doors dazugekommen. Und auch er hat sein kurzes Leben so gelebt nach der Devise «Live fast, love hard, die young». Also, leb schnell, lieb wild, stirb jung. Jetzt, der Elvis auf jeden Fall schreibt jetzt einen Brief an den Präsident, das ist damals der Richard Nixon, und sagt, ich komme ins Weisse Haus und ich bleibe so lange, bis ich eine Dienstmarke bekomme, also so eine Plakette als Bundesagent gegen Drogenmissbrauch. Und tatsächlich bezieht dann der Elvis Presley im Washington Hotel Suite 505 und wartet sehr geduldig auf die Antwort vom Präsident. Das ausgerechnet der drogenabhängige König, also der King of Rock'n'Roll, die amerikanische Jugend vor Drogenmissbrauch schützen will, das ist natürlich ein bisschen schräg. Aber der Richard Nixon hat 1970 Publicity dringend nötig. Die amerikanische Bevölkerung steht dem Präsident wegen dem Vietnamkrieg nicht mehr so nahe, also immer kritischer gegenüber. Und am 21. Dezember 1970 besiegelt dann im Oval Office der König von der Rockmusik und der Präsident von der Vereinigten Staaten ihre Zusammenarbeit mit einem Foto. Stolz hat jetzt dort der Special Agent, der Elvis Presley, seine Dienstmarke, also der Sheriffstern quasi, in seinen Händen. Bewirkt hat der Special Agent allerdings nichts, auch nicht bei sich selber. 7 Jahre später stirbt dann der Elvis an seiner eigenen Drogensucht.

0: Ecco, si chiama Guti Fürobe mit dem Antonello Venditti, Bomba und Non-Bomba, ein Klassiker. Was die Hits nicht alles auslöst, ich meine, sie können es. Jetzt fängt es wieder an, heiss werden. Mich löhnen, es ist zu heiss. Aber es betrifft natürlich auch Tiere, die auf den ersten Blick, wo man gar nicht würde denken, dass die Hitze diesen Tieren etwas ausmacht. Das sind Tiere, die in der Wüste leben, nämlich Kamel mit einem Höcker, Dromedar. Sie kommen in dieser extremen Hitze normalerweise besser zurecht als andere Nutztiere. Aber am Horn von Afrika ist es sogar der Dromedar zu heiss. In gewissen Gebieten wird es dort über 50 Grad. Und es ist auch wahnsinnig trocken. Und die Region dort, vor allem Somalia, Äthiopien und Kenia, die erleben die schlimmste Dürreperiode seit 40 Jahren. Und das hat Konsequenzen auch für Nutztiere, eben für Dromedar. Die Afrika-Korrespondentin Zara Flug hat uns erzählt, wie man diesen Tieren angesehen, dass sie zu heiss sind.
1: Also Hirtinnen und Hirten, die berichten von Dromedar, die kaum noch weiterlaufen können. Ein paar von ihnen haben sogar tränende Augen, andere haben Blätter an den Füssen. Und wenn sie sich in den aufgeheizten Sand legen, dann kann die Haut am Bauch und an den Beinen regelrecht verbrennen. Und das heisst sogar, teilweise fällt dann auch ein Teil vom Fell aus.
0: Also die spezielle, die außerordentliche Hitze macht diesen Tieren zu schaffen. Sie leiden und essen darum dann auch weniger.
1: Das heisst, sie verlieren Gewicht. Gleichzeitig wird ihr Immunsystem schwächer. Und das heisst auch, dass sie anfälliger für Infektionen werden. Und darum berichtet wirklich Tierärztinnen und Tierärzte jetzt von den betroffenen Regionen, dass es mehr Todesfälle gibt, vor allem bei den Jungtieren.
0: Bei 80% von allen Kamel leben in Afrika, ein grosser Teil davon im Osten, also am Horn von Afrika. Was bedeutet das wirtschaftlich und kulturell, wenn die Tiere an ihre Grenzen kommen?
1: Also der kommt bei vielen Familien wirklich das ganze Leben ins Wanken. Dromedar sind dort heute etwa das, wo die Kühe früher in der Schweiz gewesen sind. Das heisst, sie geben eben nicht nur Milch, sondern sie stehen wirklich für Wohlstand und sichern das Leben von einer Familie ab.
0: Ja, das heisst also, wenn so ein Tier krank wird oder eins stirbt, dann fehlt ein Transporttier und ohne Transport fehlt eine Einnahmequelle. Und eigentlich müssten alle Familien und Bauern, die Dromedar haben, wegzügeln in Gebiete, die weniger heiss sind. Das ist aber nicht so einfach.
1: Dann müssen im Grunde genommen die ganzen Familien den Wohnort verlegen. Das heisst, sie müssen weg von den Schulen, die sie kennen, von den Märkten, von den Wasserstellen in neue Gebiete. Aber dort werden sie auf andere Viehhalter, auf andere Bäuerinnen treffen und das kann neue Konflikte auslösen.
0: Ja, also die Hitze, die macht also auch den hitzeresistentesten Tier zu schaffen, den Dromedar. Das war Zara Flug, unsere Afrika-Korrespondentin. Das ist der Linard Bardil.

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1: Heute haben ja auch wieder Leute Geburtstag, vielleicht mit einem grossen Fest, vielleicht mit einem kleinen Küchli, vielleicht ganz allein. Oder, ja, alle haben etwas gemeinsam. Sie können nicht noch einmal von vorne anfangen, aber sie können heute etwas machen, was viel spannender ist, nämlich das Gestern loslassen und dem Morgen eine Chance geben. Für alle, die heute Geburtstag haben, ist jetzt das ein musikalischer Gruß vom Solomon Burke. Today is your birthday. Also, und falls ihr tatsächlich Geburtstag habt, lassen Sie heute jemanden überraschen. Lassen Sie sich überraschen am besten vom Leben selber. So. Wiki, genug geschnurrt. Verkehr haben wir erkennen. Das heisst, es liegen keine Meldungen vor über grössere Störungen. Das heisst, machen wir Musik und schnurren nicht so viel.

Feierabend so gefällt mit dieser Art Musik. Ich hätte noch einen, bevor wir nachher zum Olivenöl kommen. Du hast Stefan Eicher mit Rendezvous.

0: Es gehört ja schon fast zu jeder Italien- oder Spanienreise dazu. Man fährt in die Ferien und will den Nachbarn oder Freunden etwas heimbringen. Meistens fällt dort die Wahl auf, ganz genau, Olivenöl. Aber das Olivenöl ist eigentlich gar nicht mehr so typisch Italien, Griechenland oder Spanien. Olivenöl gibt es nämlich auch in der Schweiz. Und zwar tendenziell immer mehr. Vor allem im Tessin gibt es Bauern, die Olivenbäume angepflanzt haben. Und sogar nördlich von den Alpen gibt es vielleicht bald Olivenöl. Und zwar auf dem Hof von Raphael Andreck in Uwiese bei Dachsen im Zürcher Wieland, gerade neben dem Rheinfall. Und das Ganze ist aus Spass entstanden.
1: Wir haben zum Jux raus, wo wir in Italien in der Ferien waren, ein Oliven-Tasting gemacht. Wir haben dann herausgefunden, dass das Klima, das sie unten haben, bei uns fängs ähnlich ist. Und darum sind wir dann auf die lustige Idee gekommen. Probieren wir mal.
0: Cool, oder? Einfach einmal probieren. Seine Frau und er haben dann jetzt den Frühling von Italien 134 Olivenbäume bestellt und auf eine Parzelle gepflanzt, wo wir eben sowieso hätten müssen ersetzt werden. Bis die erste Ernte kommt, dauert es aber noch ein Weile. Man kann sagen, der Raphael Andreck und seine Frau haben eine langfristige Investition gemacht.
1: Ja, die sind jetzt 3 Jahre alt, die Bäume, und eine richtige Ernte könnte man so ab dem 6. Jahr, also in 3 Jahren, erwarten. Und so richtig voll Ertrag geben die eigentlich erst so von 15 Jahren an, ob sie.
0: Ja, im besten Fall liefern die 134 Olivenbäume jedes Jahr etwa 500 Liter Öl. Auch wenn die Olivenbäume im Moment noch eher ein Experiment sind, ging es mit Blick in die Zukunft eben auch um ihre Existenz. Der Klimawandel bedroht nämlich die herkömmlichen Pflanzen.
1: Unser Mais für Kühe wird nicht mehr wachsen und darum die sogenannte Erderwärmung können wir jetzt eine Art zum Spüren über und jetzt muss man damit können umgehen und vielleicht dann irgendwann umdisponieren und auf Sachen spezialisieren, wo wenig Wasser braucht, weil Wasser wird, denken wir, mal ein Problem sein in ferner Zukunft.
0: Olivenöl im Zürcher Wieland. Raphael Andreck ist mit seinem Olivenölprojekt aber immer noch ein Exot. Im Jahr 2020 ist in der Schweiz rund 2 Tonnen Olivenöl gepresst worden. Rapsöl werden jährlich 25'000 Tonnen produziert. Olivenöl gibt es also vielleicht bald in der Deutschschweiz schon. Aber was macht eigentlich gutes Olivenöl aus und wie muss man es richtig lagern? Über das haben wir heute Morgen in der Sendung Treffpunkt geredet. 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

0: Tom Jones. Gehen wir zu der Elisa Achilli. Die Elisa Achilli, Sie kennen sie wahrscheinlich nicht. Sie ist 26. Sie ist sehr interessiert am Radio, was man am Radio so macht, wie man es macht. Und sie ist auf dem zweiten Bildungsweg, macht sie jetzt Matura. Und sie macht eine Matura-Arbeit über Frauen in der Rock- und in der Popmusik. Und weil sie so interessiert ist, ist sie heute am Abend hier Gast. Und darum habe ich sie jetzt auch eingeladen für den Wunschsong vor der 8. Schön bist du da, Elisa. Ich hoffe, es geht dir gut jetzt.
1: Ja, sehr. Merci vielmals, Ralf.
0: Du, Lana Del Rey hast du dir ausgewählt, jetzt den Song, den du gerne hören würdest, Bluebird. Das ist sehr eine langsame Nummer. Ist es auch eine traurige, oder warum geht das Lied?
1: Das Lied ist, glaube ich, letztes Jahr rausgekommen und sie hat jetzt so eine Wandel drüber gemacht, dass sie ein bisschen mehr in die Country reingeht. Sie ist eigentlich mehr so alternative, modern. Und mir gefällt Country sehr. Ich bin mit John Denver aufgewachsen. Es hat für mich so einen John Denver-Flair.
0: Ich gehe davon aus, wenn du mit dem John Denver aufgewachsen bist, das ist ja eigentlich auch meine Generation, dass du ganz tolle Eltern musst haben.
1: Ja,
0: grüße sie von dieser Stelle aus. Es nimmt mich jetzt noch gerade Wunder. Matura-Arbeit, die du machst, über Frauen in der Rock- und Popmusik, was ist denn dort aufgefallen? Was willst du erforschen? Oder was hast du bis jetzt herausgefunden?
1: Ich habe einfach beobachtet, dass Frauen im Rock haben müssen ein bisschen männlich sein und Frauen im Pop haben mehr ihre Weiblichkeit können ausnutzen.
0: Oh, spannend.
1: Und wegen dem sind sie dann aber auch ein bisschen weniger ernst genommen worden, dass man sagt, ah, Pop ist halt nicht so ernsthafte Musik.
0: Ja.
1: Und ich habe das Gefühl, das ändert sich gerade ein bisschen.
0: Also, da könnte man jetzt ein Beispiel sagen, Popmusik Madonna und Rockmusik Janis Joplin.
1: Ja, zum Beispiel. Das sind zwei Beispiele.
0: Gut, zwei knallharte Beispiele aufeinander. Elisa, ich frage ja immer wieder auch die Menschen um die Zeit. Der Tag ist noch nicht ganz fertig. Wir haben noch gut 4 Stunden von dem heutigen Mittwoch, 29. Juli. Jeder Tag ist ein Unikum. Mhm. Was ist dir an dem heutigen Tag bis jetzt nach etwa 20 Stunden so hängen geblieben?
1: Also da ich natürlich jetzt hier dürfen bei dir sein, mir ist aufgefallen, dass das Radio so eine kleine Familie ist hier. Also es ist sehr eine familiäre Stimmung, sehr gemütliche, aber einfach herzliche Stimmung hier.
0: Und das hat dir gefallen?
1: Sehr.
0: Das ist etwas, was man raustragen kann. Ich habe mich sehr, sehr gefreut, Elisa Achilli, dass du da bist. Ich wünsche dir alles Gute.
1: Merci vielmals.
0: Auch mit deiner Matura-Arbeit und jetzt viel Freude an der Lana Del Rey Bluebird.

0: Jahrhundertsong. Da läuft sogar der Verkehr rund. Ich habe keine Meldung über grössere Störungen.
1: Die Nachrichten von SRF um 8 mit Michael Wettstein. Auf der griechischen Insel Kreta toben seit dem Mittag großflächige Waldbrände. Mehrere Ortschaften wurden evakuiert, auch tausende Feriengäste sind laut Medienberichten betroffen. Die Feuerfront ist mehrere Kilometer lang. Auf Satellitenbildern ist das Ausmaß und eine gewaltige Rauchentwicklung zu sehen. Starke Winde erschweren die Löscharbeiten. Die Feuer bewegen sich Richtung der Südküste von Kreta. Dort sind auch mehrere bekannte Ferienorte, unter anderem Agia Gallini. Die Behörden haben die Evakuierung des Ortes angeordnet. Bei den Löscharbeiten auf Kreta sind zwei Feuerwehrleute ums Leben gekommen. Ein weiterer ist auf dem griechischen Festland umgekommen. Auch andere Teile des Mittelmeerraums kämpfen gegen Waldbrände, so brennt es etwa in der türkischen Region Antalya. In Frankreich und Spanien melden die Feuerwehren zum Teil Erfolge, einige Brände seien unter Kontrolle gebracht worden. In der Nacht haben die USA und Saudi-Arabien gemeinsam Stellungen im Irak angegriffen. Ziel seien Iran-treue Milizen gewesen, sagte die US-Armee. Nun hat die Führung des Iraks die Angriffe verurteilt. Die Bombardierungen seien inakzeptabel und ein eklatanter Verstoß gegen die staatliche Souveränität, sagte das Präsidialamt. US-Präsident Donald Trump hatte zuvor gegenüber Fox News erklärt, die Angriffe seien mit der irakischen Regierung abgestimmt gewesen. In die Schweiz zu zwei Kurzmeldungen. Das Zürcher Bezirksgericht hat einen 53-jährigen ungarischen Staatsbürger wegen Mordes verurteilt, zu einer Freiheitsstrafe von gut 13 Jahren. Er soll vor 3 Jahren einen Barmann in Zürich am helllichten Tag umgebracht haben. Der Mann bestreitet die Tat. Im Kanton St. Gallen sind 2 junge Erwachsene letzte Nacht bei einem Autounfall ums Leben gekommen. Ihr Fahrzeug ist von der Straße abgekommen. In einem steilen Hang hat es sich mehrmals überschlagen, sagt die Polizei. 2 weitere Personen im Fahrzeug wurden verletzt. Zum Fußball. Lugano hat die 2. Qualifikationsrunde für die Conference League überstanden. Gegen Dukagini aus dem Kosovo gewinnt Lugano auch das Rückspiel auswärts mit 5:1. Das Hinspiel hatte Lugano 1:0 gewonnen. Damit steht Lugano in der 3. Qualifikationsrunde für die Conference League. Das Wetter. Morgen ist es zunächst sonnig. Am Nachmittag ziehen Wolkenfelder und kräftiger Wind auf bei 35 bis 38 Grad. Das waren Nachrichten von Radio SRF. Verantwortlich Jan von Tobel.
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0: Einen schönen und einen guten Abend wünsche ich Ihnen. Gegenwart, die Mundartnacht. So hat es geheissen bis 2023, einmal im Jahr im Solothurner Kofmel. Und dort haben sich Schweizer Wortartisten aus allen Dialektregionen getroffen vor einem begeisterten Publikum. Und natürlich, die kann man sich präsentieren. Unter anderem hat das auch eine 22-jährige Frau gemacht, die 2 Jahre vorher mit dem Sieg von der Schweizer Slam Poetry Meisterschaft auf sich aufmerksam gemacht hat. Taisel Brugger. Natürlich, unterdessen längst im ganzen deutschsprachigen Raum bekannt, 2-fache Preisträgerin vom Deutschen Kleinkunstpreis, dem Salzburger Stier, sogar ein Bambi und international unvergesslich als Co-Moderatorin vom ESC 2025 in Basel. Schon seit 2 Wochen schauen wir jetzt immer an dieser Stelle hier im Spasspartout zurück auf die Mundart Aufbruchstimmung in den 10er-Jahren. Und der Abschluss von dieser Miniserie macht heute Abend einen Live-Mitschnitt von der Mundart Nacht Gegenwart 2015. Neben der erwähnten Hazel Brugger auf der Bühne nehmen wir Daniela Dill, Marco Gurtner, Rolf Herrmann, Guy Carneta und ganz viel mehr. Sie stellen sich jetzt gerade selber vor, jeweils vor ihrem Auftritt. Ich wünsche Ihnen jetzt gute Unterhaltung und ganz viel Vergnügen.
3: Hallo? Gut, wir nehmen einfach Kopfmau. Ist das für alle gut? Wir nehmen Kopfmau. Und zwar funktioniert das jetzt so, wir üben das. Ich sage Kopf und ihr sagt dann Mau. Also Achtung, 1, 2, 3. Ich sage Kopf, ihr sagt Mau. Kopf. Kopf.

0: Wow, das ist dann gut, das ist dann gut.
1: Ich bin Tesel Brucker aus Zürich und ich komme aus dem Bereich von der Slam Poetry. Das heisst, ich lese heute Abend Text vor. Mundart ist für mich eine Art zu kommunizieren, ohne dass man es klar aufschreiben könnte. Also, dass man redet, ohne dass einen Bücher versteht.

Kleintier bis 5 Kilogramm. Der erste Tod, den ich so richtig mitbekommen habe, war, als der Vater an einem Samstagmorgen mit dem in ein Geschirrtüchli eingewickelten toten Häsli in die Stube gekommen ist und gesagt hat, tja, das ist es jetzt wohl gewesen, schade. Er hat es dann vor die Füße gerührt wie ein motivierter Labrador, also ein Labrador im Nominativ, sprich der Vater hat ausgesehen wie ein Labrador, mit den kurzen, struppigen Haaren und das Häsli im Gegensatz dazu überhaupt nicht. Das Häsli hat eher demotiviert ausgesehen und irgendwie ganz leer und unbequem, gefangen in der eigenen Totenstarre und mit ganz viel Angst im Gesicht. Dabei war der Hoppel doch so ein Netter gewesen, hat der Papi gesagt, als könne man von Nettigkeit direkt auf Unsterblichkeit schliessen und... Das Mami hat bei Einatmen geschluchzt und beim Ausatmen stossweise von sich gegeben, dass man dort Toten verstarrte, eitertriefende Nager ja nicht unbedingt in eines von diesen wenigen guten Geschirrtüchli hätte müssen einwickeln. Die Brüder haben wie gewohnt wenig gesagt und einfach genickt, ein philosophisches, langsames Nicken mit fast schon barockem und für Achtjährige sehr frühreifem Verständnis für Vergänglichkeit. Und der eine hat sich dann nach ein paar Minuten ein «Sterben ist doch voll schwul!» doch noch können verkneifen. Weil er erstens, wie jeder, der mit so Ausdrücken um sich wirft, schlicht nicht gewusst hat, was das genau heisst. Und zweitens aber doch eine Ahnung hat, dass das ihm unerklärliche Schockpotenzial von dieser Aussage die Stimmung in der Samstagstube für eine Sekunde oder zwei aufhellen könnte. Irgendwann ist es dann langweilig geworden, dem toten und verkrampften Tierli bis im Todsein zuzuschauen. Und wir haben gemerkt, dass die Endgültigkeit etwas vom Uninteressantesten ist, was es überhaupt nur gibt. Und haben angefangen zu besprechen, was wir jetzt mit dieser Leiche machen sollen. Der Vater hat vorgeschlagen, dass wir uns ja als Familie einen Diamant könnten pressen lassen am Hoppel seiner Asche. Wir gönnen sich ja sonst nichts und Gimpf sagt, das hure Viech ja eh nie geworden. Also es hätte genau die Tierarztkosten eingespart hätte, die so ein Diamantpressungsprozess würde kosten. Ein bestürztes Kopfschütteln von der Mutter und ein lachendes «Also Diamanten sind jetzt auch wirklich mega schwul!» Vom Brüder später haben wir dann alle weiteren in der westlichen Welt akzeptierten Varianten abgeklappert. Ein Begräbnis ist nicht in Frage gekommen, weil die Gefahr, dass irgendein Nachbarshund die Küngelleiche ausbuddeln und schänden würde, zu gross war und unser Garten auch ohne vermutende Kleintiere schon viel zu klein. Was dann sage ich, wenn wir den Hoppel ausstopfen würden oder besser noch einlegen, wie so ein kleines, herziges, pelziges Essiggürkli, damit wir ihn für immer in der Stube anschauen könnten, hat der Vater gefragt. Und ich habe eingeworfen, dass ich in meinem «Was ist was?» Buch gelesen habe, dass die alten Ägypter damals ihre Kätzchen einbalsamiert haben und ihnen sogar ganze Kille gebaut haben und die Mutter hat nur gesagt, Tempel. Tempel heisst sie, das nicht Kille und dass sie als Hauptausmeisterin vom Stall ja wohl immer noch das letzte Wort hätte und dass so ein mumifizierter Huren Scheisskügel ihr sicher nicht ins Haus hineinkäme. Weil sie ja dann doch immer nur die einzige wäre, die ihn putzen und entstauben und überhaupt. Nur weil das mal irgend so ein reicher Nordafrikaner mit seiner Busle gemacht hätte, heisst sie das noch lange nicht, dass ich den Prozess auch für Familie Hase eignen würde. So. Danke, ich werde zum Mami ausrichten, dass eine Person klatscht hat. Der Vater hat sie dann unterstützt, teils weil er es so wollen hat und teils weil er sich natürlich immer noch ein bisschen schlecht gefühlt hat dafür, ausgerechnet das gute Geschirrtuch von der Schwiegermutter so verschandelt zu haben. Der Hase war ja schliesslich kein Jesus gewesen, wo du einfach so etwas gibst, was hast, aufs nächste billige Leintuch kannst tätschen, um das dann nachher teurer Kille zurückzuverkaufen. Eure Mutter hat recht, Mumifizierung ist nichts für Haushäsli, hat der Papi und Mami zugestimmt. Mit einer Katze können wir das eben machen. Katzen haben im Gegensatz zu Küngeln eben Stil und Stil gehen über Grenzen vom Lebendigsein hinaus. Stil sei eben all das, was ein Hase eben nicht hat. Stil sei ein elegantes Strecken auf dem Badzimmermatteli in der Morgensonne. Stil sei am Futter zu schnuppern und dann zu entscheiden, dass das nichts für einen sei. Ja, Stil sei eben genau der Blick, mit dem ein Kater genau die Haare auf den Teppich kötzelt, wo er sich eine Minute vorher noch vom eigenen Sack geleckt hat. Das Aufprallgeräusch vom Hoppel seiner kalten Füße auf dem Containerboden vor der Kadaversammelstelle Dielsdorf, Zürich-Unterland, ein paar Stunden später, hat das dann all zusammen wieder ein bisschen geerdet und, was man ja nicht von vielen Geräuschen jenseits von Killenglocken behaupten kann, als Familie ein bisschen näher zusammengebracht. Die Mutter hat Gebühr gezahlt, Kleintier bis 5 Kilogramm, 8,50 Franken. Der Papi hat ihr einen Kuss gegeben auf die Lippe und gesagt, ja, Schatz, und aus dir machen die Kinder aber mal mindestens einen Diamant, weil... Für mich bist du halt immer noch die Busle mit dem meisten Stil. Ja. Dankeschön.

0: Mein Name ist Reto Zeller, ich komme aus der Innerschweiz, wohne in Zürich und ich bin Liedermacher und Kabarettist. Mundart ist für mich eine Herausforderung, weil ich in Thun geboren bin, in der Innerschweiz wohne, mein Vater Thuner ist, meine Mutter Bündnerin und ich mit einer Bernerin zusammen bin.
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0: Einer hat recht, wahrscheinlich bin ich.
1: Ja, hallo, ich bin Marco Gurtner aus Thun und auf der Bühne mache ich Poetry Slam. Recht laute und schnelle Texte meistens. Mundart ist für mich etwas sehr Wertvolles, etwas, was man pflegen sollte und etwas, was ich sehr, sehr gerne brauche. Ich schreibe meistens auf Mundart und ja, es hat ein bisschen mehr Fleisch am Knochen als das Deutsche für mich, finde ich.
2: Gut, Street Food Festival. Ich war dort. Der Text heisst «Viel Schiss». Ich war dort, natürlich nicht allein, sondern mit einer Kollegin. Es gibt also wirklich auch Kollegen in Zürich. Gut, geht so. Wir sind zusammen hergegangen. Sie hat mich gefragt, «Was kann ich denn da essen?» «Ja, alles, denke ich. Es gibt hure viel Spezialitäten aus hure viel Ländern von hure geilen Ständen. Hure geil. Nein, ich meine, was kann ich denn da essen?» Also du mit deinem laktoseintoleranten Border-Golli, deinem Flütgebäck von einem veganen Freund, deinem glutenfreien Haag-Hurli von einer Mutter und deiner food-bloggenden besten Kollegin, die eigentlich auch einen Lifestyle- und Modeblog hat. Du bist hier genau richtig. Weil wir sind in Zürich und alle hier essen nur Streetfood am Streetfood-Festival. Wir sind in Zürich, im Puls 5 in Zürich und du bist vegan und voll auf Bio. So läuft's im Streetfood-Festival in Zürich. Oh. Das ist der Event, wo man sein Essen fotografiert, anstatt isst. 70 Foodstände, 2 WCs und ganz Zürich fühlt's. Ich selber arbeite auch an einem Stand. Natürlich, wir verkaufen Panda-Buns, so ein taiwanesisches Brötchen aus einem traditionellen Steamer, gefüllt mit ganz vielen feinen Sachen mit Fleisch. Aber natürlich auch ich sage Fee, dir sage Gan, Fee.
3: Gan.
2: Fee.
3: Gan.
2: Fee.
3: Gan.
2: Wow. Geil. Überall Foodblogger, überall Pseudoköch, überall Urban People. Hey, gestern habe ich Sweet Potato Fries gehabt und ein bisschen Gurkenglasse probiert. Und dann habe ich im Fall ein mega, mega, mega feins, roh, vegans, glutenfreies, zuckerfreies Brownie gegessen. Was geschmeckt hat wie ein normales. So gut. Ich kämpfe mir durch die fressende Meute und komme mir fast ein bisschen vor wie auf so einem Bazar irgendwo in dem Irak mit dem Unterschied, dass es dort fein nach Safran und hier nach der Straubabteilung von Importparfümerie schmeckt. Im Grossen und Ganzen würde es mir eigentlich gefallen. Super Konzept, super Essen, super Location. Wow, wow, au. Oh. Ich sehe eine Mutter, die mit ihrem Kind schimpft und Quinoa falsch gesagt hat. Es heisst Quinoa, nicht Quinoa. Nächstes Mal gibt es keine Cake Pops. Cake Pops? Was zur Hölle sind Cake Pops? Sieht aus wie eine Lolli, ist aber keine. Sie ist einfach eine verfluchte Kugel aus Cake auf einem Stängeli und meistens noch mit Jock überzogen oder mit Marzipan drauf oder mit so Streusel und diesen silbrigen Kügeln, die so verdammt hart sind, dass ich mir als Kind auch fast an die Zähne ausbissen. Und wieso? Wieso macht man nicht einfach ein Cake wie das Mami-Alb? Einfach so einen viereckigen Block aus Schocki und dann schneidet man sich ein bisschen ab für morgen das neue weiße T-Shirt und ist zufrieden? Nein. Ja, willkommen. Ich frage mich, wie willst du auf so einen sauren Cake-Pop ein Kerzchen tun, oder? Beim Geburtstag? Die muss man denkt nicht immer nur an ein Stängel tun. Die kann man nämlich auch auftürmen oder ganze Cake-Pops-Figürchen machen. Du Gebäcksfaschist, du. Wieso sollte ich eine Figur aus Kugeln machen? Die einzigen Figuren, die man mit Kugeln macht, sind Schneemänner oder Leichen und Feta-Geis. Sauf dein Kokoswasser und Lamina. Sie. Habe ich gedacht. Und gesagt habe ich, wow, so lässig, so lässig, wow. Ich treffe meine Kollegin wieder und sie sagt so, wow, nichts geht über frisch gepresste Bananen, Kiwi, Selleriesaft. Hey, ich schwöre, ich bin gerade so geflasht. Was läuft hier falsch? Früher war Markil bei allen noch stockbesoffen oder richtig high gewesen. Heute trinkt mir so ein grünes Gurken, wo Tabulés Muffisch voll auf Bio. Sie gehen jetzt auch noch das Gurkenglas probieren, ob ich nicht mitkommen wollte. Da habe sicher auch noch andere Sachen. Und sie haben übrigens ihrem Hund vorhin, da müssen sie zur Sanität bringen, ihren Border Collie. Ja, sie haben ihm ein bisschen vor im Pastrami-Sandwich mit Zuckerrut gegeben. Und sie hat er so ganz komisch gehechelt und versucht, ihre die Leine anzulegen. Bravo! Ein Pastrami-Sandwich und der Border Collie wird zum Borderline-Collie. Überall gibt es irgendwelche Special Food, jeder will noch ausgefallener kochen und alle wollen noch mehr essen. Fötteln. Trunken wird fast nur Cola live. Wahrscheinlich vor allem die, die sich mal das live suchen tun, anstatt Instagram. Follow us on Facebook, Twitter, Instagram. Ganz sicher folge ich euch nie, hast du als Kind gern gefolgt. Dami nochmal. Mit leerem Magen und einem hohen Sturm, einem Ring, der leider nicht auf Alkohol, sondern auf zu viele Leute mit zu vielen komischen Lebensmitteln hängen basiert, stockle ich richtig Ausgang. Auf dem Weg dorthin sehe ich meine Kollegen, wie sie am Boden knäulen und würgen. Wenn ich zu ihr komme, für ihr zu helfen, spät sie mir den Rest von diesem grün-schlabberigen Gurkenglas einen Schritt. Das ist jetzt auch ein Foodporn, denke ich, und renne davon. Ab ins nächste Restaurant, in die nächste Beiz, in eine Wirtschaft. Ich habe Lust auf Dessert, auf Merenke, auf Vermicelle oder was muss ich, auf so einen geilen Zürich-Tirkel. Ja, grüezi. Wir haben momentan eine Spezialdessertkarte und zwar ausschließlich vegane, glutenfreie, zuckerfreie Frozen-Joghurts mit Smoothie-Toppings. Fühlen Sie da?

0: Name Wolfgang Egli.
1: Daniel Weniger. Zusammen Weniger Egli.
0: Wir machen Musikgabere.
1: Mit schöner Musik, bissigen Text.
0: Wir kommen aus Flawil.
1: Das ist in der Ostschweiz, irgendwo in der Region St. Gallen.
0: Mundart ist für mich die einzige Sprache, die ich wirklich beherrsche.
1: Mundart ist für mich süß, aber auch fadengrad.

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Ja, so Täuschungen sind entbehrlich. Da lobe ich mir die Zundwil, die sind wenigstens ehrlich.

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Wer global denkt und eine Bahn muss verwalten, kann logischerweise auch in Zürich nicht mehr halten. Seit hier rast der Zug auf der Welt umeinander, haltet nie einen in keinem einzigen Land. Und wenn ihr die Nacht in den Himmel schielt, seht ihr den Zug, der im All umfielt. Und wenn euer Hirn die Nacht nicht mehr abschaltet, ist es, weil der Zug im Kopf nicht mehr haltet. Grüner.

Und noch ein bisschen früher noch, was für ein Bus sind's zu Fuss?

0: Ich bin Daniela Dill, ich komme aus Basel, ich bin Slam-Poetin und Spoken-Word-Autorin. Mundart ist für mich Spoken-Word-Literatur. Ich habe zum Beispiel Bollywood-Filme nicht gern, hat Brigge ganz bestimmt gesagt. Töne von der Handytastatur, das Rascheln von der Knistersäckchen oder das Geräusch, wenn jemand gierig ein Toni-Joghurt auslöffelt, das habe ich gar nicht gern, da werde ich fast wahnsinnig. Beim Geschmack von heissen Maroni oder von Rüeblisaft bekomme ich Brechreiz. Beim Geruch von nassen Teppich, nassen Hunden und Pferdeschweiß wird es mir drümmelig. Und beim Anblick von Katzenbäumen bekomme ich Platzangst. Katzen überhaupt habe ich nicht gern und schon gar nicht den Django, die Nachbarskatze, die ständig in meinem Garten sein Geschäft verrichtet. Entsprechend habe ich die Nachbarn nicht gern und die Freunde von Nachbarn habe ich auch nicht gern. Die Nachbarn von den Freunden der Nachbarn, die habe ich aber gern, die kenne ich. Was hast du nicht gern? Hat mich Brigge gefragt. Ich habe Ausrufezeichen nicht gern, habe ich gesagt. Die sind mir zu laut. Ob ein gutes oder ein bös gemeintes Ausrufezeichen, ich zucke jedes Mal zusammen, wenn ich eins sehe. Egal in welchem Kontext, die sind mir zu laut, da verschrecke ich jedes Mal. Das ist, als würden 100 empörte Mühler anschreien und hintendran das Militärorchester Marsch blosen. Ich salutiere innerlich jedes Mal, wenn mir jemand ein Ausrufezeichen anwirft. Vor allem in Mails und SMS, da wird masslos mit Ausrufezeichen um sich geworfen, gerade bei Hyper-Euphorie oder Dringlichkeiten. Und was ist schon nicht dringlich? Ich habe dabei genau ein Beispiel gegeben. Liebe Daniela, könntest du mich bitte zurückrufen? Vielen Dank und fröhlich blumige Frühlingsgrüße, Martina. Keine 10 Minuten später schneit das zweite rein. Daniela, Ausrufezeichen. Kannst du mich bitte zurückrufen? Danke und LGM. Da fährt es schon an. Ein Ausrufezeichen nach dem Namen, das ist, als müsste man stramm stehen, da verschreckt man doch, da verschränke ich beim Lesen automatisch den Arm. Der Wechsel vom Konjunktiv zum Indikativ ist wieder eine andere Massnahme. Und plötzliche Abkürzungen wie LG und M sind genauso dreiste Druckmittel, wie wenn man so tut, das wird Zeit nicht mehr länger, um die Umschalttaste für einen Grossbuchstaben zu drücken. Und im Minutentakt wird der Ton schärfer. Hohe Priorität, bitte zurückrufen. 3 Ausrufezeichen, Gruß, Ausrufezeichen. Ein Ausrufezeichen nach einem Gruß. Das ist eine Bedrohung, das ist ein Wolf im Schafspelz. Du kannst ja gerade zum Teufel schreiben. Ich sage mittlerweile so traumatisiert von diesen Ausrufezeichen, habe ich der Brigge gesagt, dass ich sogar bei einem Glückwunsch wie ein gutes Neues den unterschwelligen Befehl raushöre, ich soll gefälligst schauen, dass es ein rechtes Jahr gebe. Bei «Gute Besserung» lese ich den Subtext, und zwar heute noch, mit. Und bei «Hurra, unser Kind ist da», habe ich das Gefühl, als würde ich jetzt für das auch noch verantwortlich gemacht werden. Nein, habe ich zu der Brigge gesagt, Ausrufezeichen habe ich definitiv nicht gern. Die sind mir zu laut, denen misstraue ich.
1: Wir sind Manifik. Manifik besteht aus dem Lukas von Büren, Perkussionist, Schlagzeuger. Im Willi Wilhelm, er ist spielt Cello und wir, Simon Achermann, ich singe und spiele Gitarre. Wir sind Manifik, ist der Name so sagt, abgeleitet von Mani Matter. Wir interpretieren ausschließlich Chansons von Mani Matter. Ja, also Mundart ist für uns eine gute Sprachmöglichkeit, uns können, auch viel bessere Emotionen können überzubringen. Es ist natürlich für uns auch eine Herausforderung, die berndeutschen Lieder von Mani Matter auch möglichst authentisch können überzubringen.

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0: Ich bin Rolf Herrmann, Lyriker, schreibe Prosa, schreibe aber auch viele Mundart-Sachen. Und heute Abend werden vor allem Mundart-Sachen lesen, die hoffentlich lustig werden wahrgenommen. Ich bin aufgewachsen im Kanton Wallis in Leuk. Das ist im Tal, nicht weit von Leukerbad entfernt. Da bin ich aufgewachsen, 20 Jahre da gewohnt und gelebt. Bin nachher ein paar Jahre nach Amerika gegangen und wohne mittlerweile etc. Ziemlich gut Zeit, schon wieder zu Bier im Kanton Bern. Mundart ist für mich etwas, und das zitiere ich meinen sehr geehrten Verleger, der Matthias Burki. Mundart ist für mich etwas, das euch Nähe simuliert. Guten Abend. Nix hensch in simplem Dorf so gehasst wie der Wolf. Und so hensch an der Gemeinversammlung einstimmig beschlossen, 20 weitere Schneepflüge anzuschaffen, und mit der Flotte sind sie dem Winter in der Nacht auf die Jagd. Statt dem Wolf hängst aber auf das Mal ein wildkampierendes Psychiater-Ehepaar aus Manhattan auf der Schieflokan. Am Kollegium Sanctus Jubilate ist der italienische Lehrer ein furchterregendes Mann mit dem Namen Wendelin Albrecht, der fest überzeugt war, er siege ein russischer Fürst. Und so war niemand erstaunt, als er Wendelin Albrecht auf der Kulturreise mit der Klasse N2A zu Venedig im Museum ein russisches Schwert gefunden hat, das seinen Namen in kyrillischer Schrift eingraviert hatte. Voller Freude ist der Wendelin Albrecht zu seinen zwei Lehrerkollegen gegangen, zwei tiefige Turnlehrer, die ihm beide hoch und heilig versprochen haben, alles, was in ihrer Macht stehe, zu setzen, damit er, der Wendelin Albrecht, in den Besitz von seinem Schwert kommen. Wie abgemacht ist der Wendelin Albrecht zu Mitternacht im ersten Stock vom Museum hinter einem schweren Vorhang rausgekommen, hat einen Glaskasten zerschlagen und sein Schwert rausgenommen. Erst, als er aus dem Fenster gesprungen ist, hat er realisiert, dass die zwei Turnlehrer nicht wie abgemacht mit einem aufgespannten Leintuch im Innenhof auf ihn gewartet haben. Am nächsten Tag ist der Zug pünktlich um 10 vor 12 von Venedig abgefahren. Im letzten Wagen sind die 24 Schüler von der N2A gewesen. Die beiden Turnlehrer sind auch da gewesen. Und mit einer klaffenden Kopfwunde ist auch der Wendelin Albrecht und sein Schwert da gewesen. Wo der Zug 2,5 Stunden später zu Mailand ist angekommen, sind im letzten Wagen noch gesehen, der Wendelin Albrecht und sein Schwert, 24 traumatisierte Schüler und 2 halbierte Turnlehrer. Der Mann von meiner Grosstante, der Schül, ist mit den Jahren immer gleichgültiger gekommen. Am Esstisch zum Beispiel hat er sich jedes Mal hinter dieser grossen Zeitung verschanzt und alles stillschwieg und gegessen, was mir meine Grosstante vorgesetzt hat. Also kann das nicht weitergehen, hat meine Grosstante gedeicht und dem Schül nur noch Katzenfütter aufgetischt. Aber nicht einmal das hat der Schül gemerkt. Er hat einfach weiter gegessen und zwar so lange, bis meine Grosstante ihre Schül niemand von ihrer Katze kennen und erscheiden. Und weil meine Grosstante schon immer die besondere Gabe hatte, überall nur das Gute zu sehen, hat sie sich vor allem gefreut, dass sie jetzt eine so eine blitzgescheide Katze hat. Am Kollegium Sanctus Jubilate ist der Zeichnungslehrer mit dem Namen Albinus Antematu der viel bekannt gsi, dass er euch ausserhalb vom Unterricht gern und viel schlaft. Und so ist niemand erstaunt gsi, dass der Albinus Antematu einmal auf dem Weg in die Schule im Cis Alpino eingeschlafen und erst zu Venedig wieder erwacht ist. Was aber in seinem Kollegenkreis doch noch völlig zu reden gegeben hat, ist, dass er in Venedig noch ausgestiegen und da im nächsten Gebäude 4 Doppellektionen gegangen ist, einfach weil er gemeint hat, Brieg steigen wieder einmal unter Wasser.
1: Wir sind «Und Apfelböck». Das sind Anna Frey, die rappt, der Guy Knetta, der liest, der Greis, der auch rappt und auch liest, und der Uli Apfelböck, ich mache Musik. Wir kommen aus Zürich, Bern und Basel. Wir machen Spoken Word und Rap mit Musik. Mundart ist für uns die direkteste Sprache.

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1: 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Du könntest aber auch versagen, also du musst schon auch aufpassen. Du musst dir einfach ein bisschen mehr Mühe geben, mehr Mühe als die anderen. Aber du musst einfach weitermachen, du brauchst einfach mal einen richtigen Schulterklopf. 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

Mein Name ist Gerhard Meister, ich komme ursprünglich aus dem Emmental, wohne jetzt aber schon seit längerem in Zürich. Und auf der Bühne, was ich auf der Bühne mache, ist das sogenannte Spoken Word, also ich stehe mit eigenen Texten auf der Bühne und tue die den Leuten erzählen. Mundart ist für mich halt so, wie ich rede, so, wie ich es gelernt habe und so, wie ich es eigentlich auch nicht anders kann. Die Migros ist ein Ort, wo man sich auf ihn verlassen kann. Im Migros hat es Schokolade-Drink. Und wenn es draussen fängt an zu regnen, dann kann man davon ausgehen, dass man drinnen im Migros trocken bleibt. So ein Migros hat ja ein Dach, wo höchstens ein Loch könnte haben, wo es vielleicht ein bisschen runtertröpfelt. Aber so richtig regnen. Gut, ich gebe zu, ich habe nicht kontrolliert, ob es ein Dach hat in diesem Migros. Ich bin einfach davon ausgegangen, es habe eins. Oder habe vielleicht auch gemeint, das Grau zwischen dem Neonröhrenlicht sei das Dach. Oder dabei war es der graue Himmel gewesen. Ich gebe zu, ich hätte besser herschauen können und kann niemandem einen Vorwurf machen, dass ich jetzt hier an der Kasse im Migros in diesem Regen stehe. Zum Glück habe ich einen Schirm dabei. Alle anderen übrigens so, man kann umgehen mit dieser Situation. Niemand reklamiert, niemand ruft aus. Ich sehe mich um ein unaufgeregtes Volk, das wir Schweizer eben sind. Alles bleibt ruhig, alles bleibt gefasst. Alle stehen mit ihren Schirmen an die Kasse und lüpfen die Waren einhändig aufs Band und haben in der anderen Hand den Schirm, der sich natürlich, wenn man die Sachen aus dem Einkaufswagen nimmt, auf die Seite dreht und jemand anderen mit Quere kommt. Aber auch da hört man kein böses Wort. Man fügt sich in die Situation, den Wolkenbruch hier im Migros an Kasse. Ja, man nimmt halt statt den Papiersack einen aus Plastik und packt die Sachen, die nicht nass werden dürfen, nochmal in einen Plastiksack. Ich kann dann gerade nochmal einen, für das sicher alles trocken bleibt. Das ist zwar ein bisschen mühsam, aber Medien auch wieder nicht. Auch das Laufband läuft einwandfrei, ja, wenn die Regentropfen dicht an dicht drauf das Umspringen. Die Kasse funktioniert, der Scanner, man kann auch immer mit dem Post- oder Bankkärtchen zahlen, der Code eintippen mit durchnässten, ja, durchweichten Finger zwar, aber es geht. Natürlich bleibt auch die Frau an der Kasse ganz ruhig. Gut, man muss sagen, sie hat da wirklich einen erstklassigen Regenschutz an. Und man kann sich natürlich fragen, was sie da so schnell hergekommen hat. Ob man vielleicht doch mit so etwas gerechnet hat. Auf jeden Fall, sie macht ihren Job, sie scampt, kassiert, du wünschst einen guten Tag. Vielleicht ein bisschen lauter als normal. Aber das muss sie halt. Sonst würde man sie ja nicht mehr verstehen. In diesem Regen innen, der oben runterkuttet. Im Wasserdampf, wo sich ihre Gesichtszüge drin auflösen. Und natürlich wäre es nicht nötig gewesen, dass der Regen so heftig ausfällt und immer noch heftiger wird. Ja, und dass es jetzt sogar anfängt, auf eine Katze hackeln, das hat man auch nicht gebraucht. Aber jetzt ist es halt so, jetzt hackeln es halt Katzen, schwarze, jackete Tigerli, kommen flodinass oben ab. Und natürlich hat man bis jetzt gedacht, Katzen hackeln sind nur so eine Redewendung. Aber ich meine, von irgendwoher muss die Redewendung ja kommen. Irgendeine Erfahrung muss dahinterstehen. Ich meine, woher nehmen wir eigentlich den Anspruch und die Sicherheit, dass es unser Leben, ich auf unser Leben nachher nie wird Katzen hageln? Warum soll uns so etwas nicht passieren? Und warum nicht dann, wenn wir im Migros an der Kasse anstehen, wo die Katzen, wenn sie jetzt hier geschlagen vom harten Aufprall vom Laufband bleiben liegen, natürlich schon stören? Auch wenn sie auf die Schirme fallen, ist es mühsam. Und noch mühsamer ist es, wenn sie vom Schirmspiel aufgespielt werden und am Schirm bleiben hängen und eine tote Katze muss vom Schirm reissen und sie den Regenrot einfärben mit ihrem Blut und man natürlich nochmal nässer wird, weil man den Schirm vom Kopf hat müssen nehmen. Und natürlich hat sich die Situation jetzt, wo man bis über beide Füße in diesen toten Katzen steht und mit jedem Schritt auf so eine tote Katze schaupelt und der Fuß einsinkt in diesen Fellhäufen, die dem Druck auf so eine unappetitliche Art und Weise nachgeben. Natürlich hat sich die Situation verschärft. Natürlich braucht sie jetzt ein bisschen Nerven. Natürlich muss man sich jetzt ein bisschen zusammennehmen, dass man noch gerne sagen kann, nein, Cumulus-Karten habe ich keine. Nein, merci. Das Kassenzettel brauche ich nicht. Aber es geht. Man muss nur wollen. Und ich meine, der Gedanke, dass es mit dem Katzenhaglen vielleicht nicht so schnell aufhört.
Der Gedanke, dass die Flut von toten Katzen, die jetzt schon fast bis zu den Knien drin steht, weiter ansteigt und man sich gleich nicht mehr wird bewegen in diesen toten Katzen und wird in sie reinkehren und sich mühsam wieder rauskämpfen und nach Luft schnappen, wäre gäng nur noch mehr von aus dem verfluchten Himmel oben runterpurzeln. Der Gedanke also, dass wir alle werden verrecken in diesen toten Katzenviecherinnen, der Gedanke, meine Damen und Herren, da darf man einfach gar nicht erst aufkommen. Da muss man einfach vor sich weisen und bekämpfen mit aller Kraft. Wenn wir weitermachen wie bisher, und das wollen wir doch, oder? Das wollen wir doch alle, dann gibt's gar nichts anderes. Merci fürs Zulassen.

0: Also hallo zusammen bei Bubi Rovner von Bubi Einfach. Wir sind aus Bern, der Oli Hartung. Und ich spiele heute Abend für euch ein paar Songs von unserem Album, das heisst Album Nummer 1. Mundart ist für uns unsere Sprache.
1: Ihr könntet ja Schlagzeug sein im ersten Lied. Also, ihr müsst aber alle, ihr müsst euch vorstellen, sie sind Schlagzeuge, genau. Nur nicht schneller werden, hä? Das erste Lied heisst «Jeder sei Gott». Weiter. Eins.

0: haben ein paar so richtig Gas gegeben, würde ich jetzt einmal sagen. Das war gegenwärt die Mundartnacht, ein Mitschnitt vom 15. Mai 2015. Am nächsten Mittwoch widmet sich das Spasspartout anlässlich von seinem 90. Geburtstag dem bekanntesten Schweizer Liedermacher, dem Troubadour Mani Matter. Haben Sie keine Hemmungen? Also, ja. Probieren Sie keine zu haben, keine Hemmungen und schalten Sie dann wieder ein. SRF 1 zu oben am 8. nach den Nachrichten. Spasspartout.
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0: Ausmaß und eine gewaltige Rauchentwicklung zu sehen. Starke Winde erschweren die Löscharbeiten. Die Feuer bewegen sich Richtung Südküste von Kreta. Dort sind auch mehrere bekannte Ferienorte, unter anderem Agia Gallini. Die Behörden haben die Evakuierung des Ortes angeordnet. Bei den Löscharbeiten auf Kreta sind 2 Feuerwehrleute ums Leben gekommen. Ein weiterer ist auf dem griechischen Festland umgekommen. Auch andere Teile des Mittelmeerraums kämpfen gegen Waldbrände, so brennt es etwa in der türkischen Region Antalya. In Frankreich und Spanien melden die Feuerwehren zum Teil Erfolge. Einige Brände seien unter Kontrolle gebracht worden. Mehr als 1000 Migrantinnen und Migranten sind in den letzten Tagen aus Marokko in die spanische Exklave Ceuta geschwommen. Das sagt die Regierung der Stadt. Mindestens 4 Menschen sind beim Versuch ertrunken, berichten spanische Medien. Rettungsorganisationen mussten zudem in der vergangenen Nacht mehr als 100 Menschen bei Ceuta vor dem Ertrinken retten. Ceuta ist mit Grenzzäunen geschützt. Wer das Gebiet erreichen will, muss von der marokkanischen Küste her etwa 4 Stunden schwimmen. Seit gut einer Woche versuchen vor allem junge Menschen, die spanische Exklave an der Straße von Gibraltar zu erreichen und damit EU-Territorium zu betreten. Dazu beigetragen hat auch ein neues Urteil des obersten spanischen Gerichts. Dieses hatte entschieden, dass Migranten, die schwimmend die Grenze erreichen, nicht mehr direkt abgewiesen oder zurückgeschoben werden können. 2 Kurzmeldungen. In Ägypten sind auf 2 Schiffen Brände ausgebrochen, im Hafen von Damietta im Norden des Landes. Betroffen sei eine schwimmende Flüssiggasanlage und ein Speicherschiff, sagte das ägyptische Erdölministerium. Warum die Brände ausgebrochen sind, ist unklar. Sie konnten rasch gelöscht werden. Der Irak verurteilt die nächtlichen Angriffe der USA und Saudi-Arabiens. Die Bombardierungen seien inakzeptabel und ein eklatanter Verstoß gegen die staatliche Souveränität, sagte das Präsidialamt. Die US-Armee hat nach eigenen Angaben im Irak Stellungen pro-iranischer Milizen angegriffen, als Reaktion auf Drohnenangriffe der vergangenen Tage. In den USA lässt die Notenbank Fed den Leitzins ein weiteres Mal unverändert. Damit bleibt die Spanne bei 3,5 bis 3,75% zum 5. Mal in Folge dieses Jahr. Trotz Inflationstendenzen hatten Ökonomen diesen Entscheid so erwartet. Das Wetter, morgen ist es zunächst sonnig, am Nachmittag ziehen Wolkenfelder und kräftiger Wind auf bei 35 bis 38 Grad. Das waren Nachrichten von Radio SRF, verantwortlich Jan von Tobel.
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2: Also wenn Sie die Füsse schon oben haben, umso besser, machen Sie sich's bequem. Schön sind Sie da, herzlich willkommen in diesem Club. Manchmal ist es ja schon komisch, oder? Wir Menschen, wir sind manchmal so ein bisschen, finde ich, lächerlich. Wir glauben, wir haben das Leben im Griff. Wir planen die Ferien ein halbes Jahr voraus, mindestens. Wir reservieren den Tisch, wir schauen das Wetter auf 3 Apps an. Wir haben einen Schrittzähler, einen Schlafzähler, einen Kalorienzähler und dann verlieben wir uns ausgerechnet am Bahnhof. Oder wir verlieren den Job. Oder wir gewinnen etwas, das gar nicht gesucht war. Oder jemand sagt einfach, ich habe dich gern. Einen guten Abend. Heute Abend reden wir von Überraschungen. Also, wir reden über Überraschungen. Über die Momente, wo das Leben plötzlich sagt, du, ich habe übrigens noch etwas anderes mit dir vor. Und ich will heute Abend gar nicht wissen, was sie geplant haben. Mich interessiert nämlich ganz etwas anderes. Welche Überraschung hat ihr Leben beeinflusst oder sogar verändert? Vielleicht ein verpasster Zug, ein falsches Telefon, ein Mail, ein Hund, ein Kind, eine Diagnose oder ein Mensch, der plötzlich vor ihnen gestanden ist. Wir glauben ja noch so gern an Pläne, aber ich glaube heute Abend an Überraschungen. Und ich habe das Gefühl, das Leben schreibt seine besten Geschichten nicht in Agenden, sondern die besten Geschichten, die schmuggeln das Leben einfach so in den Tag und in die Nacht hinein. Also wenn Sie mir erzählen, wie das war mit dieser Überraschung, die für Sie so ein Kick war oder ein Beam gegeben, also ein neuer Dreh im Leben, dann freue ich mich, wenn Sie anrufen auf 0848 440 222 oder wenn Sie ein Mail schicken via srf1.ch, oben rechts Kontakt ins Studio, daher in Nachtclub mit dem Ralf Wicki.

Also, ich habe es gesagt, wir Menschen sind manchmal ein bisschen komisch und wir haben ja auch etwas, was ich finde, es ist faszinierend, nämlich wir planen. Wir planen heute praktisch alles. Also, wir lassen uns vom Navi sagen, wo wir durchfahren sollen. Wir reservieren die Ferien, die vielleicht gar nicht werden sein. Wir haben eine Kalender-App, eine Fitness-App, eine Schlaf-App und vielleicht noch eine App, die uns sagt, wenn wir etwas zu viel App haben. Wir zählen Schritte, Kalorien, den Puls, Schlafphase. Wir suchen sogar unsere Liebe mit einer Suchfunktion. Es gibt Leute, die haben den nächsten Sommer schon organisiert, bevor der Diesjährige überhaupt angefangen hat. Also wir planen durch und das ist ja nichts Schlimmes an sich, es ist aber einfach ein bisschen verrückt, finde ich. Die grössten Momente im Leben nämlich, die halten sich nicht an eine Agenda. Also zum Beispiel die Liebe, eine Freundschaft, ein Gespräch oder ein Mensch, der plötzlich neben uns sitzt oder ein Kind, eine Idee, ein Telefon, ein Abschied oder einfach jemand, der vier Wörtli sagt und nachher ist das Leben ein anderes. Wir glauben immer noch, wir seien der Regisseur von unserer Geschichte. Das kann man ja auch sein. Aber ich bin mir da gar nicht mehr so sicher. Vielleicht schreibt das Leben ja manchmal einfach eine neue Szene rein, in das Heft oder in das Regiebuch, ohne uns zu fragen. Und vielleicht ist das eben genau das Schönste. Weil Überraschungen, und von dem haben wir es heute, Überraschungen, die haben eine Eigenschaft, die Pläne nie werden haben. Sie können uns verändern. Und zwar nicht, weil wir sie erwartet haben, sondern gerade weil wir überhaupt nicht mit ihnen gerechnet haben. Also, heute Abend Überraschungen. Das ist ja jetzt etwas, wo ich sie frage. Wir können sagen, die Überraschungen. Das ist ja so etwas wie ein schöner Gast im Leben, weil man ihn nicht angemeldet hat oder nicht eingeladen hat. Oder zum Beispiel, was ich so gerne sage, Überraschungen machen das Leben süß. Ja, stimmt denn das? Manchmal machen sie das Leben eben auch eher bitter. Welche Überraschung hat ihr Leben vielleicht beeinflusst oder verändert? Ich frage nicht, was ist ihre grösste Überraschung gewesen? Nein, sondern was hat es verändert? Ich könnte auch noch weitere Fragen stellen. Zum Beispiel, mit welcher Überraschung haben sie überhaupt nicht gerechnet? Oder haben sie sich schon mal selber überrascht? Und die Überraschung ist vielleicht auch komplett daneben gegangen. Oder welche Überraschung hat sich dann erst viel später als Glück herausgestellt? Das gibt's ja auch. Oder wenn sie jetzt ihr Leben anschauen, sind die schönsten Sachen geplant gewesen oder eher überraschend? Wenn hat ihnen das Leben zuletzt gezeigt, dass sie eben doch nicht alles unter Kontrolle haben? 0848 440 222 oder eben ein Mail via srf1.ch. Vita heisst das Lied und die beiden Künstler Fausto Leali und Umberto.

Also, vielleicht ist das heute Abend die erste Überraschung gewesen. Der Cramps auf SRF 1. Ich weiss nicht so recht, ob das irgendwie in der Programmierung von der Menschheitsgeschichte vorgesehen gewesen ist. Eher nicht wahrscheinlich. Aber genau das ist eben heute das Thema. Überraschungen, die kommen fast nie mit einer Vorwarnung. Also, sie schicken auch kein Mail oder kein Push-Meldung und keine Outlook-Einladung. Nein, sie stehen einfach plötzlich da vor der Tür und sagen, so, da bin ich. Oder vielleicht könnte man ja auch sagen, wenn man sogar heute den Cramps auf SRF 1 hören, dann ist heute offenbar alles möglich. Und genau das macht mir eben Hoffnung. Weil vielleicht wartet ja heute Abend noch jemand auf eine Überraschung, mit der er vielleicht gar nicht gerechnet hat. Ja, so Überraschungen haben einen schlechten Ruf. Wir mögen sie nur, wenn sie positiv sind. Dabei sind sie doch einfach ganz ehrlich. Sie erinnern uns nämlich daran, dass das Leben nicht fragt, hast du gerade Zeit? Nein, es passiert einfach so wie der Cramps auf SRF 1. So, sie können anrufen, sie können mailen, wenn sie so eine Geschichte haben, zum überrascht sein. Vielleicht sind sie mal überrascht worden und es hat tatsächlich so eine neue Drei gegeben in ihrem Leben. Ich bin extrem gespannt. Das, was Sie jetzt hören, dürfte Sie nicht so überraschen. Höchstens, dass es die lange Version ist von dem Song von Martin Page. In the House of Stone and Light. Geniessen Sie den.

0: heissen Sommer, heissen Sendung, heissen Abend. Wir haben Nachtclub-Zeit und am Telefon ist Heidemarie. Guten Abend, Heidemarie.
1: Guten Abend.
0: Heute läutest du an zum Thema Überraschung. Eine Überraschung, die vielleicht sogar das Leben verändert hat oder vielleicht im Leben einen neuen Drive gegeben hat. Und ja, ich weiss, du erzählst mir jetzt etwas, wo eigentlich mit einer schwierigen Geschichte angefangen hat, mit etwa 40, gell?
1: Ja, genau.
0: Was ist denn passiert?
1: Ich habe Brustschmerzen bekommen und, aber es ist eigentlich alles. Oh, jetzt gehört mich doch noch doppelt. Oh je, macht nichts.
0: Mama, das macht etwas. Das sollte eben nicht sein. Ach. Hast du alle Lautsprecher abgestellt, Heidemarie? Ja, wirklich alle? Nein, nein. Kein Radio, kein Computer, kein Handy,
1: das auf Lautsprecher. Computer habe ich sowieso nicht, kein Internet habe ich auch nicht.
0: Komm, ich probiere jetzt sich eben nochmal. Also ist das ein bisschen besser?
1: Ja, jetzt hoffen wir es. Jetzt funkt es mir, ja.
0: Gut, also Heidemarie mit 40, okay. Diagnose Brustkrebs.
1: Ja, genau. Und dann habe ich die Operationen gemacht und habe aber in ein Kurhaus, eben wie immer, wie üblich. Aber ich habe keine Chemo gemacht, ich habe mich geweigert gegen alle Ärzte, das ist richtig gut, die sind ganz wütig gewesen. Aber ich habe gesagt, nein, wenn ich muss gehen, dann gehe ich, aber nicht mit Chemo. Und so habe ich gehofft, dass ich jemanden kennenlerne. Das muss nicht Liebe sein fürs Leben, aber einfach ein Mensch.
0: Gehofft oder auch, dafür hast du Fragen, Heidemarie, ja? Gehofft oder hast du auch Anstrengungen unternommen?
1: Ja, ich habe schon Anstrengungen im Grund, oder? Weil, weißt du, es ist schwierig gewesen, weil oft mal nur eine Brust und denkst dann, wenn ich jemanden kennenlerne, dann kann ich nicht ich kann nicht eine Liebe wählen. Ich habe eine Freundschaft, ich habe jemanden kennenlernen, der ein bisschen reden mit mir, aber ohne, dass es so weitergeht als das.
0: Oder ja, weil, ohne, dass der in einem Gefängnisland ist oder so.
1: Ja, eben sagen, nein, nein. Okay. Auf jeden Fall habe ich dann jemanden kennengelernt am Tisch, wo wir gesessen sind, alle zusammen. Und der Arzt hat uns verboten, über unsere Probleme zu reden. Man hat nicht dürfen reden, was man hat.
0: Wow.
1: Und ja, super. Und dann im Kademario, das ist ein herrliches Platz dort, voller Bäume, voller Wald. Weißt du, der richtige Wald, noch mit Tannenwald und dann mit, oh, irrsinnig schön.
0: Und wo ist das gesehen? Wo ist das? Das klingt ja so gut.
1: Gademario heisst das. Gademario.
0: Das kenne ich. Auch schon gehört, ja.
1: Es ist ein riesengroßes Kurhaus, ganz berühmt. Eben, man sieht es von weitem. Eben, man sieht es ganz hoch, ganz gross und weit. Und dort habe ich dann eine Person und ich habe gebetet und weiss, wie diese Person geheissen hat.
0: Wie hat die Person?
1: Speranza.
0: Oh, Hoffnung.
1: Ich habe jemanden gefunden. Dann habe ich gefragt, und ich heiße ja natürlich Heidemarie, den hat ja niemand kennt. Und ich sagte, wie heisst denn du? Speranza. Renato Speranza.
0: Oh, meine Güte, hey, das
1: dann habe ich mir gesagt, das kann ja nicht sein, das glaubt ja kein Mensch. Aber er hat nur gelacht und nichts, dann sind wir spazieren und viel, viel laufen eben. Aber ich habe so eine Zeit gehabt, wunderbar. Und also Adrogechemo, das ist wirklich nur eine wunderbare Freundschaft. Weil er hat ja Familie gehabt daheim, Kinder auch, eine Tochter auch und einen grossen Hund sogar, die sind besuchen und wir haben wirklich eine super Freundschaft. Weißt du, das ist nicht einfach, oder?
0: Was macht ihr?
1: Nur eine Freundschaft, das ist schwierig.
0: Mit einem Mann nur eine Freundschaft, du meinst wegen dem?
1: Ja, das ist einfach nicht, das ist schwierig. Ich bin eine grosse Frau, blond, erst mal. Oder ich habe was
0: Lernsmann,
1: das ist aber normal.
0: Du meinst, du machst Angst, oder wie?
1: Nein, ich mache sicher nicht Angst, aber ich ziehe halt Männer an, weil ich gross bin und eben sage. Und aber ich habe keinen Sex, weil ich habe keinen Mann wählen für das. Ich habe nur eine Freundschaft wählen. Und das ist schwierig. Das ist schon ein bisschen, ja.
0: Das ist,
1: aber es ist wunderbar gewesen. Ich vergesse das nie mehr, dass es so etwas gibt. Wirklich eine Freundschaft. Ohne andere.
0: Hätte der Esperanto?
1: Renato Speranza.
0: Renato.
1: Er ist ein Italiener, aber er hat
0: so, das muss ich mir jetzt aufschreiben.
1: In Luzern hat er gewohnt.
0: Wenn ich mir
1: Speranza,
0: mal,
1: wenn ich mir mal
0: einen Künstlernamen würde ich mir den vielleicht auch geben. Ralf Speranza.
1: Unglaublich, was ich sage. Und ihre Frau schreibt heute noch Karten bei mir. Und auch die Tochter fragt, wie es geht, weil ich bin noch da mit 80 oder nach 40 Jahren. Und er ist leider, denn er hat gesagt, es ist nicht fürs Leben, die Freundschaft, weil er gewusst, er muss auch sterben. Aber ich habe ja auch nicht gewusst, dass ich überleben kann, das weiß niemand.
0: Heidi Marie, hätte der Renato Speranza das Gleiche gesagt wie du jetzt?
1: Ja, das habe ich halt nie fragen, gell? Weil er hat,
0: gesagt. Aber du hast ihn doch gespürt.
1: Ja, ich habe ihn sehr gespürt. Eben. Und wenn ich manchmal geprägt habe, weil ich Angst hatte, oder dass ich, weil ich keine Chemo mache, der hat immer wieder insistiert. Und dann hat er mich wirklich gehabt und gesagt, mach dir keine Sorgen, es kommt schon gut. Und einfach so positiv, richtig ins Verenzen.
0: Also der hat genau den Namen gehabt.
1: Die Hoffnung ist einfach für mich eine richtige Hoffnung gewesen.
0: Also weißt du, was mich noch fasziniert? Ich kann an einen Tisch hocken und zufällig, also überraschenderweise jemanden treffen und es passiert so etwas wie jetzt bei dir.
1: Ja,
0: und gleichzeitig... Und gleichzeitig gibt es Ärzte, die sagen, du darfst nicht über deine Probleme reden, oder? Das ist ja irgendwie...
1: Ja, nein, der Arzt hat gesagt, ja, wir dürfen im Haus nicht über Krankheit reden, was jeder hat oder andere nicht, keine Diskussion. Und wenn irgendjemand etwas gehört hat, haben sie gerade gesagt am Arzt. Und dann hat man einen Rüffel bekommen, oder hat man so gehen. Das habe ich ja super gefunden. Nein.
0: Hey, eine von der schönsten Überraschungen.
1: Nein, ich vergesse die Überraschung. Also, Esperanza heisst ja Hoffnung auf Deutsch und...
0: Ja.
1: Das war mir die schönste Hoffnung in aller Zeit. Also wirklich. Und ich bin heute noch da. Und es geht alles gut. Ich habe alles Operationen. Er hat gesagt, mach die Operationen für dich selber. Die Brust aufbauen und alles zusammen habe ich alles gemacht. Es ist alles gut gegangen.
0: Okay. Ja, das freut mich sehr, dass du heute noch da bist. Das tut so. Nein, es ist ja nicht selbstverständlich alles. Aber weißt du, Starke ist gesehen, du hast ja gesagt, du hättest ja schon fast gebettet, oder? Du wettest jemanden.
1: Ja, ich habe gebettet, richtig. Ich bin verzweifelt gewesen. Ich finde nie jemanden, Freund oder so. Dass die wollen immer nur Sex, in Gottes Namen. Das ist auch normal, vielleicht, oder? Oh. Aber ich kann das nicht verhindern.
0: Aber du hast ja so starke Energie gehabt in deinen Gedanken, dass das tatsächlich eingetroffen ist. Ich kann ja jetzt nicht sagen, dass das bei allen klingt. Aber in deinem Fall hätte das
1: sicher nicht. Nein, sicher nicht. Es ist mir nämlich nie mehr nachher gelungen.
0: Ja, komm jetzt.
1: Ich bin jetzt im Januar 80, also das nächste Jahr im Januar 80 und bin alleine. Also.
0: Gut,
1: aber es macht nichts.
0: Aber du tönst auf jeden Fall fit. Also nicht wie 80, würde ich jetzt mal sagen. Du tönst jünger als...
1: Alle mir sagen mir immer, nein, du kannst nicht die 80. Die Stimme, ja, ich singe halt viel und ich pfeife viel eben. Und
0: gut, also los.
1: Ich singe und deine Lieder, ich bin Tag und Nacht mit dem Radio. Ja. Und ich habe kein Fernsehen, ich habe nur noch das Radio. Seit 10 Jahren lang bin ich mit dem Radio zusammen.
0: Und es geht dir gut.
1: Wunderbar, gut.
0: Ich wünsche dir...
1: Ich habe manchmal ein bisschen Probleme mit meinen Beinen, aber es ist nicht so schlimm.
0: Aber ich wünsche dir mindestens noch 300-400 Jahre, dass es immer noch Leute gibt, die alle 300-400 Jahre noch Radio hören.
1: Ja, wunderbar. Nein, ich könnte nicht ohne Musik. Das ist für mich wunderbar.
0: Heidi Marie, ich habe mich extrem gefreut, hast angerufen, hast das erzählt. Sehr schöne Geschichte, wie ich finde. So etwas Tolles auch, dass du gesagt hast, ich kann nicht mehr wählen, als einfach jemanden finden, der ein guter Freund werden kann oder jemand, der mich versteht.
1: Genau.
0: Und das hat offenbar so funktioniert. Ich finde auch den Renato Speranza in dem Sinn eben sehr ein aussergewöhnlicher Mensch, weil er dich nicht eingegangen hat oder irgendwie.
1: Gar nicht, auf gar keinen Fall. Das habe ich einfach, das ist. Schwierig, ich weiss es.
0: Hey, alles Liebe und Gute dir, Heidi Marie. Gut.
1: Danke, Ralf.
0: Schönen
1: danke
0: Abend.
1: Für deine wunderschöne Sendung.
0: Danke viel mal.
1: Alles Liebe.
0: Buona serata. Tschüss.
1: Ciao. Buona serata. Ciao.
0: Tschüss.
1: Ciao. 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

singt wie ein Tiger und ein Goldie hüpft, wie will einfach mittanzen. Mavis Staples ist das gewesen. Ist das gewesen, Melody Cool. Und Katharina Rockli aus Bern schreibt, die Zeitschrift Surprise, und wir haben sie heute von den Überraschungen, die Zeitschrift Surprise, schon der Name ist ja Überraschung, selbst ist immer überraschend vom Inhalt von der Person, die man, also wo man es eben dann abkauft. Ich habe das auch schon gedacht, Surprise, wenn Sie am Bahnhof jemanden sehen oder nach dem Posten irgendwie im Einkaufszentrum jemanden steht mit einem Surprise in der Hand, nehmen Sie es einmal und lassen Sie sich überraschen. Vielen Dank, Katharina, an diese Erinnerung. Und wissen Sie, wenn das Schicksal manchmal am kreativsten ist oder die Überraschung am kreativsten daherkommt, während wir schlafen. Also, mehr. Der Paul McCartney auf jeden Fall, der wacht einmal auf an einem Morgen, im Kopf wieder eine Melodie. Und die ist so schön, dass er sofort Panik, also Schiss überkommt vor dem eigenen, den er da in der Nacht geträumt hat. Er ist nämlich überzeugt, also die Melodie, die habe ich sicher irgendwo geklaut. Er fragt, während Monate, wochenlang, fragt er andere Musiker, Produzenten und Freunde, du könntest dir das Lied? Und alle sagen nein. Und erst dann traut er sich, die Melodie zu behalten. Und aus dem Traum wird Yesterday. Es ist schon noch eine verrückte Vorstellung, finde ich. Eins der berühmtesten Lieder der Musikgeschichte hat sich nicht im Studio angemeldet, sondern im Schlaf. Und vielleicht ist Inspiration also nichts anderes als eine Überraschung, die quasi an der Tür läutet, während wir ja gar keinen Besuch erwarten.

So, wenn es Ihnen gefällt, in dem Nachtclub hier auf SRF 1, dann bleiben Sie doch dabei, auch nach der 10 Nachrichten, nach dem Sport. Wir haben es von den Überraschungen. Und ich frage ja nicht einfach, welches ist Ihre grösste Überraschung gewesen, die Sie erlebt haben, sondern es nimmt mich Wunder, ob es eine Überraschung gegeben hat, die tatsächlich irgendetwas verändert hat, sogar in Ihrem Leben. Sie können mailen, srf1.ch, aber rechts Kontakt ins Studio und anrufen dann wieder in der nächsten Stunde. Wir verkürzen uns Zeit bis zu der Nachricht und dem Sport mit dem Rock Voisin aus Kanada, Dilouis.

Die Nachrichten von SRF um 22 Uhr mit Michael Wettstein. Die spanische Exklave Ceuta in Nordafrika erlebt einen Ansturm von Migrantinnen und Migranten. Mehrere Menschen ertrinken beim Versuch, den Ort zu erreichen. Dann auch auf Kreta wüten nun großflächige Waldbrände.

0: Grenzzäunen geschützt. Wer das Gebiet erreichen will, muss von der marokkanischen Küste her etwa 4 Stunden schwimmen, um EU-Territorium zu erreichen. Bei diesem Unterfangen sind in den letzten Tagen mehrere Menschen ertrunken, wie spanische Medien berichten. Rettungsorganisationen mussten zudem in der vergangenen Nacht mehr als 100 Menschen bei Ceuta vor dem Ertrinken retten. Seit gut einer Woche versuchen vor allem junge Menschen, die spanische Exklave an der Straße von Gibraltar zu erreichen. Dazu beigetragen hat wohl auch ein neues Urteil des obersten spanischen Gerichts. Dieses hat entschieden, dass Migranten, die schwimmend die Grenze erreichen, nicht mehr direkt abgewiesen oder zurückgeschoben werden dürfen.
1: Auf der griechischen Insel Kreta toben seit dem Mittag großflächige Waldbrände. Mehrere Ortschaften wurden evakuiert. Auch tausende Feriengäste sind laut Medienberichten betroffen. Die Feuerfront ist mehrere Kilometer lang. Auf Satellitenbildern ist das Ausmaß und eine gewaltige Rauchentwicklung zu sehen. Starke Winde erschweren die Löscharbeiten. Die Feuer bewegen sich Richtung der Südküste von Kreta. Dort sind auch mehrere bekannte Ferienorte, unter anderem Agia Galini. Die Behörden haben die Evakuierung des Ortes angeordnet. Bei den Löscharbeiten auf Kreta sind 2 Feuerwehrleute ums Leben gekommen. Ein weiterer ist auf dem griechischen Festland umgekommen. Auch andere Teile des Mittelmeerraums kämpfen gegen Waldbrände, so brennt es etwa in der türkischen Region Antalya. In Frankreich und Spanien melden die Feuerwehren zum Teil Erfolge. Einige Brände seien unter Kontrolle gebracht worden. In Ägypten sind auf 2 Schiffen Brände ausgebrochen. Im Hafen von Damietta im Norden des Landes betroffen sei eine schwimmende Flüssiggasanlage und ein Speicherschiff, sagt das ägyptische Erdölministerium. Warum die Brände ausgebrochen sind, dazu gibt es keine gesicherten Informationen. Ein britisches Unternehmen, das weltweit Seegebiete überwacht, spricht von einem Drohnenangriff. Die Behörden sagen dazu aber nichts. Die Brände konnten rasch gelöscht werden. In den USA lässt die Notenbank Fed den Leitzins ein weiteres Mal unverändert. Damit bleibt die Spanne bei 3,5-3,75%, zum 5. Mal in Folge dieses Jahr. Trotz Inflationstendenzen hatten Ökonomen diesen Entscheid so erwartet. Nun zu weiteren Meldungen des Tages in der Übersicht. Der Tessiner Regierungspräsident Claudio Zali tritt auf Ende September zurück. Das teilte seine Partei, die Lega dei Ticinesi, mit. Zali stand zuletzt unter großem Druck. Ihm wird in 3 verschiedenen Fällen Fehlverhalten vorgeworfen. Auch die Staatsanwaltschaft ermittelt gegen ihn wegen mutmaßlichen Amtsmissbrauchs und Nötigung. Die Schweizer Grossbank UBS hat in den letzten Monaten mehr verdient. Im 2. Quartal machte sie einen Gewinn von 2,8 Milliarden US-Dollar. Das ist ein Plus von 17% im Vergleich zum Vorjahreszeitraum. Außerdem sagt die UBS, dass die Integration der Credit Suisse wie geplant bis Ende Jahr abgeschlossen sein soll. Die Bundestagsfraktion der deutschen CDU-CSU hat einen neuen Chef. Die Fraktion hat Thorsten Frey gewählt. Der 53-Jährige ist damit Nachfolger von Jens Spahn, der nach der Affäre um die Leihmutterschaft seines Kindes zurückgetreten war. In Irland ist der Musiker und Oscar-Preisträger Glenn Hansard am frühen Morgen bei einem Motorradunfall gestorben. Das teilte sein Management mit. Der in Dublin geborene Sänger und Gitarrist war 2008 gemeinsam mit Marketa Irglova für Falling Slowly aus dem Film Once mit dem Oscar für den besten Song ausgezeichnet worden. Die Börsendaten von 22.04 Uhr, geliefert von SIX. Der Swiss Market Index schließt bei 14.486 Punkten, minus 0,6%. Der Dow Jones Index in New York stand kurz vor Schluss bei minus 2,2%. Der Euro wird zu 93,32 Rappen gehandelt und der Dollar zu 81,48 Rappen. Und das Wetter? Morgen ist es zunächst sonnig, am Nachmittag ziehen aus Nordwesten Wolkenfelder auf und im Norden wird es windig. Es ist beidseits der Alpen heiß mit 35 bis 38 Grad. Das waren Nachrichten von Radio SRF, verantwortlich Jan von Tobel.
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0: Am Mikrofon ist Tanja Spichtig an dem Mittwochabend, wo der FC Lugano ein Häkli machen kann. Lugano hat die erste Hürde in der Qualifikation für die Conference League locker überstanden. Nach dem knappen 1-0-Sieg im Hinspiel gegen kosovarisch Göpsieger Ducacini haben die Tessiner heute im Rückspiel die Chance viel besser genutzt und klar 5-1 gewonnen. Schon nach 9 Minuten haben sie 2-0 geführt. Auch wenn sie noch gerade 2-1 bekommen haben, sie sich nicht aus dem Konzept bringen und nicht anbrennen. Für Lugano geht es jetzt morgen in einer Woche weiter mit der dritten Qualifikationsrunde. Gegen wer Lugano dort spielt, das kommt dann morgen aus. So viel vom Sport für heute.
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2: Ja, das ist aber schnell gegangen mit dem Sport. Dann gehen wir da weiter. Ich hoffe, es sei Ihnen bequem. Wir haben ein komisches Verhältnis, behaupte ich jetzt einmal, zu Überraschungen. Solange sie den Nachbar betreffen, finden wir sie ja noch spannend. Aber wenn sie dann zu uns selber kommen, die Überraschungen, dann finden wir sie vielleicht ungerecht. Sagen dann so gerne mal, warum ausgerechnet ich. Aber ganz ehrlich. Wie lang wär's Leben eigentlich spannend, wenn wir schon am 1. Januar wüssten, was am 17. September am 14.3 passiert? Eben. Vielleicht ist genau das eben der Preis fürs Leben, dass wir nicht alles wissen. Guten Abend, falls Sie jetzt gerade dazugekommen sind. Heute sammeln wir Überraschungen. Die, vielleicht die zum Lachen sind, die, die weh gemacht haben und die, die erst Jahre später irgendwie so eine Art Sinn gemacht haben. Ich frage Sie, welche Überraschung haben Sie vielleicht im ersten Moment verflucht und heute sagen Sie, zum Glück ist das genau so gekommen, wie es gekommen ist. Oder anders gefragt, was hat das Leben bei Ihnen einmal komplett umgeschrieben, ohne zu fragen vorher. Also ich freue mich auf Ihre Geschichten. Wenn Sie mögen anrufen und am Radio erzählen, dann wählen Sie 0848 440 222 und sonst können Sie auch ein Mail schicken, ganz bequem, mit den Füßen oben, via srf1.ch, dann oben rechts Kontakt ins Studio. Daher im Nachtclub mit dem Thomas Ribeiro und dem Ralf Wicki.

Sie kennen den Song «On My Way in L.A.». Den kennen Sie von Phil Carmen, Musik aus der Schweiz, wunderbare Musik, aber Sie können ihn wahrscheinlich nicht in dieser langen Version, also mit dem Bass-Solo, den Sie vorher gehört haben. Dem sagt man Slappen, wenn man mit dem Daumen den Bass so spielen kann, dass es eigentlich tönt, als wäre es ein Schlagzeug. Wir haben es heute Abend hier im Nachtclub von Überraschungen. Und ich finde das etwas Spannendes mit diesen Überraschungen. Ich sage immer, man muss Überraschungen haben, sonst wird es langweilig. Es gibt ja Überraschungen, die ein Mensch auch komplett, sage ich, auf den Kopf stellen oder einfach anders machen. Der Bob Ross, der ist so ein Fall. Den Namen haben Sie wahrscheinlich schon gehört. Wenn man heute sein Gesicht sieht, also die Locken, der Bart, die ruhige Stimme, die er hat, dann meinte man, der Mann sei als Kind schon mit dem Pinsel in der Hand auf die Welt gekommen. Aber nichts ist gesehen. 20 Jahre lang hat er Militär gemacht, bildet Soldaten aus, muss befehlen, muss kontrollieren und manchmal muss er laut werden, sogar sehr laut. Und genau das fängt an, ihn zu zerfressen. Irgendeinmal nimmt er sich etwas vor und er sagt sich, also wenn ich da mal draussen bin, dann werde ich nie mehr einen Mensch anschreien. Ich finde das ein grossartiger Satz. Also nicht, ich werde berühmt, ich werde Maler, ich werde Fernsehstar. Nein, ich werde nie mehr schreien. Und ausgerechnet aus dem Entscheid heraus entsteht später der Bob Ross, den wir eben alle kennen. Der Mann, der mit einer unglaublich ruhigen Stimme Bäume pflanzt, Wolken malt und Sätze sagt wie «We don't make mistakes, just happy accidents». Also wir machen keine Fehler, nur glückliche Zufälle. Ich habe den Satz immer für einen Mahlspruch gehalten. Aber heute glaube ich, er meint etwas ganz anderes. Vielleicht redet er ja gar nicht über Farbflecken. Vielleicht redet er über das Leben. Über all die Momente, wo wir gedacht haben, das war jetzt ein riesiger Fehler gewesen. Und Jahre später merken wir, es war der Moment gewesen, wo alles verändert hat. Und manchmal habe ich schon das Gefühl, wir wünschen uns Überraschung, aber eben nur die Schönen. Aber eben, das Leben ist nicht da einfach nur zum Schönsein. Das Leben ist gar nicht so wählerisch. Es schickt uns eben beides. Und manchmal wird aus einer Wunde ein Mensch, der plötzlich ganz sanft wird. Vielleicht erkennt man die Qualität von einem Menschen eben nicht an dem, wie lauter er werden kann, sondern an dem, wie ruhig er geworden ist. Und wissen Sie, was da dazu würde passen? Goldfrog.

0: Überraschungen, wo vielleicht im Leben eine Veränderung gegeben haben. Ich bin ja sehr gespannt, was die Elena aus dem Tessin erzählt. Guten Abend, Elena. Hallo.
1: Ja.
0: Ja, bist du da oder bist du eingeschlafen?
1: Ja, ich höre dich fast nicht.
0: Du hörst mich fast nicht. Ich glaube, das haben wir auch schon gehabt.
1: Moment, Moment. Ja. Das kann man noch anders machen.
0: Nein, aber weisst, es ist nicht der Moment zum Moment sagen, oder wenn wir auf Sendung sind. Das müssten wir eigentlich vorher auch regeln.
1: Ich probiere es mit dem Ohr ganz kurz.
0: Ja, also gut. Elena, du hast jetzt da wirklich spezielle Zeit für dich. Alle hören dir
1: jetzt
0: zu.
1: Ich höre dich, hörst du mich?
0: Ja, Elena, es ist wunderbar. Los, rasch.
1: Heiland.
0: Was ist mit dieser Überraschung, die bei dir jetzt eingetroffen ist, die, ich sage jetzt mal, das Leben so ein bisschen noch einmal verändert hat?
1: Ich weiss, dass das Elend ist beim Radio. Es ist schade. Jetzt könnte es gehen.
0: Elena, los. So können
1: jetzt
0: wir nicht.
1: Jetzt höre ich dich. Hörst du mich?
0: Erzähl doch bitte deine Geschichte.
1: Ja, ich habe eine Tür aufgemacht, die man nie aufmachen darf, in der Stadt, wo ich wohne.
0: Elena, darf ich rasch fragen, können wir das ein bisschen einordnen? Wann ist das etwa passiert? Wo bist du gesehen, wo du eine Tür aufgemacht hast? Also, dass wir ein bisschen nachvollziehen können, dass wir uns ein bisschen vorstellen können, wo du uns
1: drei hast. Drei Strassen von hier weg, wo ich wohne.
0: Mhm. Und
1: auf dem Heimweg?
0: Hat es ein Haus mit einer Tür, die offen war.
1: Ja, und die Tür ist immer zu und die ist hoch. Und ich habe nie gewusst, was dort dahinter ist. Und ja, hat mich Wunder genommen. Und wenn die Tür offen war, die war offen. Sperrangelweit oft, dann bin ich innen. Und hinter mir ist die Tür zu. Und dann habe ich gefunden, opla. Also es hat drinnen ausgesehen, wie ein Gefängnishof, eine grüne Wiesen und hohe Mauern mit Fenstern. Ganz weit hinten habe ich einen Mann gesehen sitzen, so im Yoga-Stellung. Und ich fand, ich fragte, wie ich da wieder rauskomme. Ein Italiener, der perfekt Deutsch redet. Und dann haben wir geredet miteinander. Und dann hat er gesagt, bevor ich unbedingt heimhauen will, nach anderthalb Stunden, hat er gesagt, Gott sei Dank hast du diese Tür geöffnet, die verboten ist. Das heißt, dass öfter Türen öffnen, die verboten sind.
0: Ui. Und das ist eine spezielle Geschichte, die du erzählst. Was hat das bedeutet für dich?
1: Ja, er ehrt alle meine Tagebücher, die ich vor 13 Jahren geschrieben habe. Er ist Schriftsteller.
0: Okay, also eine reale Person.
1: Wir sehen uns zufällig oder wir rufen uns an und es ist einfach ein Mensch, der wunderbar gut tut. Ich ihm, er mir und sonst gar nicht.
0: Das ist eine ähnliche Geschichte, gell, wie wir es am Anfang gehört haben von der Sendung.
1: Es ist schade, dass die Telefonverbindung so schlecht ist, aber es kann sein, dass an den Helikopter liegt, der rundherum fliegt.
0: Elena, ich höre dich gut. Jetzt hat das alles so geklappt. Los, rasch. Eine Tür, die du nicht vorher aufgetan hast, die offen war und dann bist du reingegangen. Das klingt ja alles so ein bisschen wie in einem Märchen oder wie in einem Roman. Stimmt die Geschichte?
1: So ist mir vorgekommen.
0: Ja, das kann man vorstellen. So ging es mir auch.
1: Und der Mann ist Schriftsteller und sucht nach den Sachen, die ich seit meinem 13. Lebensjahr geschrieben habe. Und in einem Koffer aufbewahrt haben. Viele Leute haben gesagt, Rüebich, das ist Marmaler weg, das ist Vergangenheit. Aber ich bin 82 jetzt dann. Und
0: der Mann ist wie viel?
1: Jahrgang 63.
0: Okay, ein bisschen jünger, ja.
1: Und also das Lustige ist, wir treffen uns sehr zufällig an Ort, wo ich überhaupt nicht den Mann erwartet.
0: Zum Beispiel?
1: Oder er läuft neu mit hin und sucht verzweifelt etwas. Es hat ein paar tückische Ecken in dieser Stadt. Und trifft auf mich und ich sage, ja, du musst nur da oben durch und dann gehen wir miteinander. Und es ist einfach schön.
0: Bist du verliebt?
1: Und planen habe ich schon seit einer Weile aufgegeben.
0: Bist verliebt, Elena? Verknallt?
1: Es ist schade, Schade, dass ich dich so schlecht höre.
0: Meine Güte, du hörst mich nicht. Ich stelle eine so eine wichtige Frage. Elena, hast du ein Hörgerät? Also ich kann, ja nicht schreien, Elena. Das ist immer so ein bisschen das
1: Gleiche.
0: Eben, los, bist du verliebt, Elena.
1: Aber die Frau, die erste Dame, die hat mir so gut da. Die hat sich auch geweigert, Chemo zu machen. Ich weigere mich auch. Mhm. Ich sollte im Kopf oben Chemo machen, mache ich nicht. Dort immunisiere ich mich, das brauche ich noch die paar Jahre. Und am Bein muss ich machen, das lasse ich machen. Weil Bein... Die braucht zum Laufen und
0: Elena,
1: das macht man heute anders als
0: Elena,
1: früher.
0: Apropos bei, wir verlassen unseren Weg.
1: Sie hat auch keinen Fernseher, ich habe auch keinen, nur Radio.
0: Weißt du, was ist schön, wenn ich das so höre? Weißt du, was ist schön, Elena? Du machst es genau richtig. Ach, das Schöne ist, dass du jetzt jemanden gehört hast heute Abend, wo offenbar in dir etwas auslöst, wo du denkst, wow, ich bin nicht ganz allein, jemand anderes gibt es auch, der das so gemacht hat.
1: Ja.
0: Und das ist der Wert von dem heutigen Nachtclub.
1: Ich will aus dem Weg auch die Frau grüssen, sie ist Balsam für meine Seele. Es gibt so wenig Menschen, die so klar und deutlich sind. Einfach ja ist ja und nein ist nein.
0: Elena, ich habe mich gefreut. Ich wünsche dir alles Liebe und Gute und vor allem weiterhin gute Begegnungen. Mit dem Mann hinter den Türen, die sich automatisch geöffnet hat.
1: Überhaupt. Für die gute Sendung.
0: Danke vielmals. Tschüss, Elena.
1: Ciao.
0: Ciao.
1: Ciao. Ciao. Ciao.

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Das ist Tina Turner. Und wenn Sie denken, Sie können den Song. Von Led Zeppelin. Das ist Whole Lotta Love.

Also ich sage Ihnen, es gibt Überraschungen, die kann man nicht in Geschenkpapier reinpacken. Und man glaubt sie auch kaum, aber jetzt ist so eine, glaube ich, bei mir passiert. Also es gibt Überraschungen, die lärmen, die schreien, die schlafen auch zu wenig und sie stellen das Leben komplett auf den Kopf. Und 1985 wird Stevie Wonder Vater von einer Tochter. Und was meinen Sie, wie heisst die? Das ist Zufall. Aisha. Ich habe Khaled gespielt, nicht weil ich gewusst habe, dass es in dieser Geschichte nachher tatsächlich um die Aisha geht. Weil die Aisha habe ich spontan gespielt. Aber jetzt kommt eben die Geschichte. Der Stevie Wonder, Vater von der Tochter. Und plötzlich passiert etwas, was wahrscheinlich alle Eltern verstehen. Der Superstar, der Grammy-Gewinner, der Weltstar, hockt jetzt plötzlich neben dem kleinen Menschli und merkt, das ist jetzt das Wichtigste in meinem Leben. Er schreibt ein Lied. Isn't she lovely? Eigentlich ein simples Lied. Aber wenn man genau hört, ist das gar kein Liebeslied. Es ist ein Staunlied. Also eins, wo wir uns überraschen lassen. Es ist der Moment, wo jemand nicht mehr weiss, wie man seine Dankbarkeit kann oder soll in Wort fassen. Und etwas macht mich an dieser Geschichte immer wieder ein bisschen nachdenklich. Wir können ja viele Überraschungen planen. Ein Geburtstagsfest, ein Geschenk, ein romantisches Wochenende. Aber der Moment, wo man zum ersten Mal ein eigenes Kind im Arm hat, ich weiss es nicht, ich habe es nie gehabt, aber ich glaube, da kannst du auch nicht so planen. Amu, ich meine, wir wissen ja, wie lange das geht, aber der Moment selber, da kannst du dich darauf freuen, kannst Angst haben, kannst alles vorbereiten, aber der Moment selber überrascht wahrscheinlich trotzdem. Und vielleicht ist ja eben auch das etwas Schönes an den grossen Überraschungen. Sie sind eben nicht so überraschend. Sie sind selber gar nicht so überraschend, wenn wir schon monatelang gewusst haben, dass sie kommen. Zum Beispiel die Überraschungen. Aber ich finde eben genau das ist ein Wunder. Für mich. Es gibt Sachen im Leben, die man erwartet und die uns trotzdem manchmal den Schnauf nehmen. Und ich glaube, das sind die Momente, wo das Leben seine grösste Kraft zeigt. Und darum kommt jetzt das Lied, das gar nicht über Musik redet. Es redet über das Staunen. Da ist der Stevie Wonder Isn't She Lovely in einer speziellen Young Pals Rework-Version. Isn't she lovely?

Also, Sie hören es. Es gibt Überraschungen, auf die wartet man 9 Monate und trotzdem schlönen sie wie ein Blitz. Nach den Nachrichten reden wir weiter über Überraschungen, aber nicht. Wir reden nicht über die Überraschungen, die wir planen, sondern über die, die das Leben einfach aus dem Ärmel schüttelt. Welche Überraschung hat sie im ersten Moment völlig aus der Bahn gerührt? Und heute sagen sie, zum Glück kann ich das dürfen erleben. Also ich freue mich auf ihre Geschichten nach den Nachrichten. Und ich verkürze Ihnen Zeit bis dahin auch mit einer Überraschung. The Muse, eine wunderbare Band aus Großbritannien. Läuft selten hier, aber hier im Nachtclub schon.

0: Die Nachrichten von SRF um 23 Uhr mit Lukas Lüthi. Mehr als 1500 Migrantinnen und Migranten sind in den letzten Tagen aus Marokko in die spanische Exklave Ceuta geschwommen. So wollen sie EU-Territorium erreichen. Jan von Tobel.
1: Die Behörden der Stadt Ceuta sind mit der Situation überfordert. Stadtpräsident Juan Jesus Vivas sagte an einer Medienkonferenz, die Aufnahmezentren seien überlastet und kollabiert, es gebe keine Kapazität für weitere Personen mehr.
2: Los centros de acogida se encuentran colapsados y saturados. Ya no cabe nadie más.
1: Ceuta ist mit Grenzzäunen geschützt. Wer das Gebiet erreichen will, muss von der marokkanischen Küste her etwa 4 Stunden schwimmen, um EU-Territorium zu erreichen. Bei diesem Unterfangen sind in den letzten Tagen mehrere Menschen ertrunken, wie spanische Medien berichten. Rettungsorganisationen mussten zudem in der vergangenen Nacht mehr als 100 Menschen bei Ceuta vor dem Ertrinken retten. Seit gut einer Woche versuchen vor allem junge Menschen,

0: Es brauche einen massiven Ausbau der Hilfsmaßnahmen, fordern UNO-Expertinnen und Experten, insbesondere mehr Hilfsgüter, mehr Schutzausrüstung und mehr Fachpersonal aus dem Medizin- und Logistikbereich seien dringend nötig, sagen die Fachleute. Die Zahl der Fälle verdopple sich alle 20 Tage. Laut dem UNO-Welternährungsprogramm handelt es sich gar um den am schnellsten wachsenden Ebola-Ausbruch aller Zeiten. In den letzten 2 Monaten seien mehr als 1000 Menschen am Virus gestorben. Die Börsendaten von SIX. Der Swiss Market Index schließt bei 14.486 Punkten, minus 0,6%. Der Dow Jones Index in New York fällt um 2,2%. Der Euro wird zu 93,29 gehandelt und der Dollar zu 81,39. Und das Wetter? Morgen ist es zunächst sonnig, am Nachmittag ziehen Wolkenfelder auf und es bläst kräftiger Wind bei 35 bis 38 Grad. Das waren Nachrichten von Radio SRF, verantwortlich Lukas Lüthi.
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2: Wir haben heute Abend viele Überraschungen gehört, schöne, solche, die wehtun, verrückte, und plötzlich ist mir jetzt irgendetwas hängen geblieben. Überraschungen haben vielleicht gar nicht so sehr viel mit dem Leben zu tun, sondern sie haben viel mehr mit uns zu tun. Also, 2 Menschen können das Gleiche erleben. Der eine sagt, warum ich, der andere sagt, interessant, was macht das Leben jetzt mit mir? Vielleicht ist das der Unterschied, nicht die Überraschung, sondern was wir aus ihr machen. Guten Abend, falls Sie jetzt erst gerade eingeschaltet haben. Heute haben wir es von diesen Überraschungen. Und ich habe noch eine Frage, die mir selber nicht aus dem Kopf geht. Ja, welche Überraschung haben Sie zuerst als Katastrophen empfunden? Und heute würden Sie sagen, Sie hat mein Leben in die richtige Richtung gelenkt. Oder vielleicht auch umgekehrt. Also wo oder wenn haben Sie gemeint, jetzt haben Sie das ganz Grosse losgezogen und erst später gemerkt, dass es kein Geschenk war. Ich freue mich auf Ihre Geschichten. 0848 440 222. Und wenn Sie lieber ein Mail schicken, machen Sie das via Homepage srf1.ch. Oben rechts Kontakt ins Studio. Daher in Nachtclub mit dem Ralf Icki. Natürlich, wir Menschen sagen dem Zufall. Aber das Leben sagt vielleicht ganz etwas anderes. Ich habe noch etwas Besseres vor mit dir. Das sind Black Pumas Colors.

Einfach nicht, dass sie vom Stühle kippen. Ich warne sie, jetzt wird es hart und nachher wieder ganz weich. Das sind die Überraschungen vom Leben. Das sind die Überraschungen im Nachtclub. Ram Jam.

vom Montagmorgen im Himmel. Montagmorgen ist im Himmel oben immer total flau. Der liebe Gott stellt die Automatik und dann läuft dort haargenau der gleich viel ab wie jeden Montag. Allgemein bitter und brav go schaffen, so etwas von Langweiligkeit. Was im Himmel oben schon allen richtig zuwider ist, um überhaupt noch auf der Erde oben runtergaffen. Montagmorgen im Himmel. Der liebe Gott und der Petrus hängen schlaff und deprimiert ihrem Luxuswolkenhaus. Und dann, weil es zudem gerade auch noch Leermund ist, das mal ganz besonders mühe. Stell dir das vor, ey. Hängen beide total durch und flippen schier aus. Ab dem ewigen Montagmorgen Blues. Wenn nun endlich die Engel würden aufstehen, dann gäb's wenigstens etwas zu lachen. Aber die haben's durchgedrückt mit der Gewerkschaft, dass sie am Montag länger packen können. Wegen dem Sonntagsstress in der Kirche, die haben so Mais gemacht, er hätte keine Chance gehabt. Vor dem Eisenmittag fängt er ausser dem Petrus, er kennen wir ja, darum scheisst er nämlich ganz besonders an, dass er am Morgen früh einfach ums Verrecken nicht mehr schlafen kann. Ja, ja, senile Bettflucht, oder was willst du bei dem Alter? Montagmorgen im Himmel. Der Boss und der Portier mit dem Zahnfleisch auf dem Kies. 0,00 Bock auf, aber überhaupt rein gar nichts. Allgemeine Stimmung, absolut mies.

nicht wenigstens ein bisschen Golf spielen? Fangt der Lieb, geht sanft an, leuchtet fast erlöst, wie sei mit dunkel. Holt himself Golfböllen und Schläger und setzt mit den einladenden Schästen den Petrus überfreundlich den Böllen auf den Punkt. Der Petrus holt profimässig aus mit einer dreifachen Pirouette. Das ganze Retour und schon siehst du den Golfböllen ins Weltall rausgejetten. Genau auf Wolke 84 springt dreimal auf, dort vor dem Loch. Und höppelt dann seelenruhig hoch.

0: aus dem Morgenrock Zigarette für. Raucht den Zug, blast noch ein Ringli, fragt noch, wie es so geht und leitet dann seinerseits am anderen ganz freundlich. Begleitet von einem fachmännischen Rat, der Bülle parat. Der Liebgott nimmt kurz Mass, haut satt und trocken auf den Ball. Ein scharfer, schlichter Schlag ohne Vierlefanz und Troll. Genau Fulche 84 springt dreimal auf, dort vor dem Loch. Und höpperlet dann seelenruhig, poch, poch, poch, bis ein Zentimeter vors Loch. Jetzt aber treppelt die weiße Maus her und hebt sich an den Ballen. Dann kommt von innen eine schwarze Katze und packt die Maus mit scharfen Krallen. Das aus den Adler vom Himmel ab, haargenau auf die beiden Uhren. Packt die Ware und steigt damit gerade auf der Sonne zu. Dann geht das Loch im Himmel auf, es tätscht und donnert vorne und hin. Und ein Blitz fährt oben ab, haargenau in Adler rein. Adler, ein Räuchli. Katz, ein Räuchli. Maus, ein Räuchli. Golfbälle. Golfbälle. Geh Pfeifen gerade oben ab. Haargenau ins Loch. Sagt der Petrus zum Liebgott. Hey Boss, was ist los? Spielen wir jetzt hier Golf oder tun wir blödeln?
1: Der Bluesmax, der Werner Widmer, wunderbare Montagmorgen im Himmel. Und das am Mittwochabend um 23:30, am Viertel ab 11, ja, so gut. Aber auf jeden Fall ganz an einem anderen Zeitpunkt. Wir haben es von den Überraschungen. Und ich habe Ihnen erzählt von Bob Ross. Es gibt noch eine andere, so eine Geschichte, die auch mit Überraschung zu tun hat. J.K. Rowling. Wir fluchen über Verspätungen, das können Sie, oder? Und sie, J.K. Rowling, hat daraus, wie soll ich sagen, ein Weltreich gemacht. 1990. Ein Zug bleibt stehen. 4 Stunden lang. Kein Handy, kein Tablet, keine Ablenkung. Und plötzlich läuft jetzt ein kleiner Bub mit einer Brille durch ihren Kopf. Das ist eine runde Brille, die er anhat. Der Bub, der durch den Kopf läuft. Weil, das ist der Harry Potter. Sie hat nicht einmal ein Notizbuch dabei. Sie muss alles im Kopf behalten. Ich meine, wie verrückt ist denn das? Wir ärgern uns über eine Störung und gerade dort versteckt sich manchmal die Idee vom Leben. Und vielleicht ist nicht jede Verspätung ein Hindernis, vielleicht wartet dort etwas ganz Spezielles auf uns. So viel zu Überraschungen. Da ist Amy Winehouse. Wake up alone.

0: aufwachen. Ja, das ist nicht nur so lustig. Aber ich glaube, allein aufwachen, das ist nicht das Thema beim Fritz Hauenstein, den ich jetzt am Telefon habe. Guten Abend, Fritz.
1: Guten Abend, Ralf.
0: Fritz, wir gehen ja jetzt in die Flitterwoche. Nach der Hochzeit, die du gefeiert hast im Dezember 88, ich nehme nicht an, dass du dort allein aufgewacht bist, oder?
1: Nein, ich habe am 9.9.88 geheiratet zivil und am 24.9. kirchlich.
0: Okay.
1: Und dann habe ich gesagt zu meiner Frau, der Rita, du, ich bin ja 10 Jahre vorher, in 78 in Neuseeland, 4 Jahre, gearbeitet. Und ich bin dort aber 30 Jahre. Wunderbar. Und dann habe ich das erzählt in der Familie. Und dann haben wir gesagt, ja, dann gehen wir 2, natürlich. Flitterwoche gehst du meistens nur zu zweiten.
0: Also nur Flitterwoche Neuseeland, auf die andere Seite der Welt für Flitterwoche. Habe ich das richtig verstanden?
1: Ja.
0: Okay.
1: Also dann habe ich das in der Familie erzählt und dann sagt auf einmal meine Schwiegermutter, Martha, oh, da will ich schon lange hin. Und mein Mann, der Kurt, der ist nicht so ein Flügerfan und ich würde gerne mitkommen. Ja, was sagt denn der Schwiegersohn? Ja, der kommt halt mit. Ist zwar ein bisschen unüblich für Flitterwoche, dass man die Schwiegermutter mitnimmt.
0: Unüblich und umständlich, wenn man nicht gerne fliegt und auf Neuseeland will. Da denke ich jetzt ein Autostöppel, wie lange das du hast. Erzähl weiter, Fritz.
1: Ja, nachher, ich weiß nicht, ein paar Tage oder Wochen später, kommt dann die Schwester von der Rita, Maya, und sagt, oh, sie würde auch noch gerne mitkommen. Sie hätte irgendwann mal noch einen Job in Sydney und würde gerne mitkommen. Und dann könnte sie den auch noch irgendwie anschauen oder so. Auf jeden Fall, sie würde eher gerne mitkommen. Dann auf einmal bin ich am Dezember am Flughafen gestanden mit 3 Frauen. In der Flitterwoche eigentlich.
0: Eigentlich geht es nicht, Fritz.
1: Dann sind wir abgeflogen, ja. Angekommen. Und wir haben es 5-6 Wochen wunderbar gehabt. Es war zwar nicht immer einfach, zum Zweiten mit der Rita eine Nacht alleine zu verbringen, ohne dass irgendjemand von den anderen 2 Frauen noch irgendetwas haben wollte, nuschen im Camper oder im Ding. Das war ein bisschen schwierig, um da Zweisamkeit...
0: Ja, also nicht mit Wake Up Alone, sondern es sind immer Leute um dich
1: herum. Aber wir haben es überstanden. Und es war alles wunderbar gewesen. Und am 9.9.89 ist unsere erste Tochter, Zara, auf die Welt gekommen. Sie ist am 90 Mile Beach oben gezeugt worden.
0: Ja.
1: Wo alle anderen Frauen geschlafen haben.
0: Es ist so eine tolle Geschichte.
1: Ja,
0: also, ich weiss nicht,
1: hast du es... Wir
0: gehen nicht ins Detail. So eine schöne Überraschung. Wenn du das gewusst hättest, zum Voraus, dass dann alle die mitkommen, wo du deine Flitterwoche geplant hast mit der Rita, hättest du es dann auch gemacht? Oder hast du dann einfach nicht mehr können zurück und hast gesagt, ja gut, dann kommen wir halt mit?
1: Nein. Wir haben zwingend auf Neuseeland wählen. Ich habe sogar wollen auswandern mal auf Neuseeland, dann wären wir jetzt nicht am Telefon.
0: Ja.
1: Vielleicht.
0: Vielleicht, genau.
1: Mir hat das so gefallen, dort unten, das Jahr. Und ich kann es nur allen empfehlen, die dort runtergehen wollen. Aber gehen nicht 2 oder 3, 4 Wochen, gehen einen Monat oder 2 oder sogar länger.
0: Ja. Das würde sich lohnen, oder wenn man schon wirklich, so weit...
1: Wirklich schön.
0: Ja, auf die andere Seite von der Welt. Hey, so eine schöne Überraschung.
1: Ich bereue keine Minuten von dieser Flitterwoche.
0: Auch nicht mit 3 Frauen. Auch wenn du ein bisschen müssen kämpfen
1: und die... Aber ich würde es wahrscheinlich nicht mehr machen. Und mit 4 sowieso nicht.
0: Gut, okay. Ich gehe nicht ins Detail, aber Fragen hätte ich noch. Aber es ist manchmal gut, wenn man etwas kann sein kann. Ich muss ja nicht alles zerreden, gell? Hey Fritz, eine wunderschöne Überraschung. Da würde sich ja manchen Mann vielleicht die Hände oder den Finger abschlecken, oder? Mit 3 Frauen in die Flitterwoche.
1: Aber ja, das eben, macht nicht
0: jeder. Ja, das kann man vorstellen. Ja gut, ich weiss jetzt natürlich nicht, was du für ein Mensch bist und ich weiss nicht, was die Frauen für Menschen gewesen sind. Und darum, aber du hast es jetzt gesagt, es ist wunderbar ausgegangen, ihr habt eine gute Zeit gehabt, daraus entstanden ist. Ein Sohn oder eine Tochter?
1: Ja, Ralf, du hast ja gesagt, ich noch vor dir.
0: Nein, also keine Tochter. Also das Auswahl, also lass jetzt, ich kann mir sagen, Gabussa, gell, Gabussa. Michabel und der Alain Gabussa, die ja ausgewandert sind auf Deutschland nach Cuxhaven und dort den Wasserturm gebaut haben, die sind kürzlich hier in der Sendung gewesen. Und die haben erzählt, sie sind in Neuseeland gewesen. Und ich glaube, sie sind auch jetzt über 50 und sie haben gesagt, es sei gar nicht so einfach, dorthin auszuwandern, wenn du über 50 bist. Es kostet pro Person etwa 750'000 Franken.
1: Ja, damals in den 70er Jahren haben sie noch Leute gesucht,
0: und Handwerker bist, ja,
1: und Baumjournalist.
0: Und du mit der Baumschule, okay. Und genau.
1: Ja,
0: und noch nicht 50.
1: Ich hatte einen Job gehabt dort unten, ja, habe ein Angebot gehabt, zum Bleiben.
0: Ja.
1: Ich hätte dürfen bleiben in New Plymouth, in der grössten Baumschule von Neuseeland.
0: Ja. Ich würde, auch wenn es nur einen Franken würde kosten, nicht auf Neuseeland gehen, weil ich in diesen Tagen jetzt in dieser Zeit irgendwie unser Land entdecke. Kürzlich im Engadin, wunderbar, ich habe gemeint, ich spinne. Kürzlich im Oberland, auch über Berge. Ich habe gemeint, ich spinne, ich habe nicht gewusst, dass es in der Schweiz ist. Also ich bin früher viel weiter weggereist und heute habe ich das Gefühl, irgendwie, ich muss gar nicht mehr so weit weg, weil hier habe ich so viel zu sehen, was ich noch nicht gesehen habe. Und von dem her muss ich nicht auf Neuseeland. Ich glaube, die Schweiz ist genauso schön.
1: Ja, weil die Pflicht ist dabei. Also in der Schweiz haben wir ja so viele tolle Sachen, die wir nie werden erleben, wahrscheinlich, solange wir leben.
0: Ja.
1: Da wollen wir eigentlich schon nicht so weit fliegen. Aber ja, ich bin halt als junger Deki, als 25-Jähriger.
0: Das ist nicht abwertend gemeint. Ja, nein, das ist eine wunderschöne Geschichte. In der Flitterwoche mit der Frau und plötzlich sind es 3 Frauen. Das muss man sich zuerst verdienen.
1: Das würde ich aber nicht empfehlen.
0: Ja. Okay, gut. Okay, ich wollte sagen, das muss man sich zuerst verdienen und du sagst, ich würde es nicht empfehlen. Wir könnten das jetzt auch wieder weiter diskutieren, machen wir aber nicht. Fritz, ich habe mich sehr gefreut über die, ich sage jetzt mal, humorvolle Geschichte auch. Ich kann jetzt ein bisschen lachen, aber für dich ist es nicht immer nur lustig gewesen. Ihr habt euch die Zeit müssen ausstellen, wo ihr mal alleine gewesen seid. Ich wünsche dir weiterhin alles Liebe und Gute. Habe mich sehr gefreut. Danke vielmals. Und ich weiss, wir beide haben eine Band gern, die wir schon lange nicht mehr gehört haben. Und das ist eine Band aus Norwegen. Gell? Oder kommt sie aus Finnland?
1: Ja, das stimmt.
0: Norwegen, oder?
1: Danke
0: vielmals. Ich danke dir vielmals. Hab's gut. Schönen Abend. Ciao, Fritz.
1: Schönen Abend und wünsche dir alles Gute im weiteren Leben.
0: Danke, das wünsche ich dir auch. Vielen Dank, Fritz.
1: Tschüss.
0: Ja, also, ich meinte, er will mit mir zusammen ansagen, hat er nicht gemacht, dass ein Titanic. Sie tönen wie Procol Harum, aber es ist ein Titanic aus Norwegen. I see no reason.

Der Cornel Dobler aus Thal schreibt, er hat so ein Erlebnis aus der Kindheit. Er war dann 10-jährig, wo ihn sicher extrem stark beeinflusst hat, schreibt er. Meine Mutter ist deutscher Abstammung. Sie kommt aus Siebenbürgen, Rumänien. Und 1968 war wie folgt: Ein Cousin mit extrem starker Sehbehinderung ist mit meiner Mutter zu uns nach Thal gekommen. Sie durfte mit ihrem Sohn Hans-Jürg problemlos aus einem Ostblockstaat legal auswandern, da der damalige Diktator in Rumänien nicht auch noch behinderte Personen ernähren wollte. Das schrieb der Cornel. Und jetzt schreibt er weiter, die Sehbehinderung von seinem Cousin, die sei immer schlimmer geworden, heute sagen noch 1-2%. Aber, er schreibt, der Cousin konnte in Zollikofen bei Bern ein Gymnasium für Sehbehinderte besuchen und war somit immer in den Schulferien bei uns in Thal zu Gast. Und er kam zu uns immer mit uralten Kurzwellenradios. Will heißen, für ihn war die Akustik das Hauptkommunikationsmittel. Dies hat mich als Kind einen sehr großen Eindruck hinterlassen. Er hat mir jeweils gezeigt, auf welchen Frequenzen zum Beispiel der Küstenfunk für die Nordsee abgehört werden konnte und so weiter. Dadurch bin ich auf das Radiohören im Allgemeinen aufmerksam geworden. Meine Schlussfolgerung, schrieb der Cornel, ich bin mir heute nicht mehr sicher, ob ich mich jemals für den Amateurfunk interessiert hätte, wenn besagter Cousin eben nicht in meinem Leben aufgetreten wäre. Ein Technik-Freak sei zwar schon immer gesehen mit Modelleisenbahnen, aber wer da nicht gekommen, wer weiss. Und er hofft, dass seine Idee vielleicht auch zu anderen durchdringt. Zu mir ist sie durchdringen. Cornel Dobler, vielen Dank für das tolle Mail.

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Im nächsten Sommer sehen wir uns. Das, was jetzt einschlägt wie ein Brett, sind Kiss. 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

sein. Ich bin ziemlich berührt heute Abend und ich könnte Menge schülen. Zwischendurch kommen jetzt so viele Mails, über die haben gar nichts mit dem Thema zu tun, mit dem Überraschungsthema, sondern es hat sich irgendwie so ein bisschen umgesprochen, dass ich da in Pension gehe, in die Pension gegangen werde. Das ist bei uns einfach so. Das ist nicht so, dass man das so ganz einfach macht. Aber ich habe so eine schöne Zeit gehabt zusammen mit ihnen. Darum mache ich das auch wirklich gern. Ich mache gerne auch Platz für etwas Neues. Aber ich bin auch wirklich wahnsinnig glücklich. Und ich danke ihnen jetzt schon. Das wird dann noch mehr kommen natürlich, aber ich danke ihnen jetzt schon. Nur schon heute Abend für die vielen, vielen schönen Mails, die sie mir da schreiben. So viel Wertschätzung, Wohlwollen ist für einen Mensch eigentlich kaum auszuhalten. Ich werde einfach ganz einen Haufen gerade weiterschenken für andere Leute, die vielleicht froh wären, wenn sie mal etwas Gutes würden hören. Ich bin verwöhnt worden von ihnen und für das danke ich ihnen von Herzen. Aber das ist noch nicht der Schluss. Es ist erst 10 vor 12. Das ist Alison Moyen. Und der Schluss zu der Überraschung, den hören wir noch hinein.

Also, Musikwunder tut geht. Ich hoffe, Ihnen hat es gefallen, auch heute am Abend. Wir haben heute viel über Überraschungen geredet. Und ich habe irgendwie so ein bisschen zwischen all diesen Geschichten das Gefühl gehabt, Überraschungen sind eigentlich schon nur eine verrückte Geschichte. Wir suchen sie ja gar nicht. Und trotzdem hoffen wir ständig auf sie. Also wir gehen ins Restaurant, hoffen auf ein gutes Gespräch. Wir gehen in ein Konzert, hoffen auf Hühnerhautmoment. Wir gehen in die Ferien und hoffen, dass etwas passiert, wo wir nie mehr werden vergessen. Eigentlich fast so ein bisschen ein Widerspruch. Wir Menschen mögen Sicherheit, das haben wir gern, aber erinnern tun wir uns dann fast nur an die Momente, die eben nicht sicher gewesen sind. Also an etwas Unerwartetes, ein Lächeln, eine Begegnung, ein Satz, ein Anlauf oder auch ein Kuss. Oder an etwas, das im ersten Moment sogar mühsam war. Ich habe beim Vorbereiten etwas Spannendes gelesen. Das Hirn reagiert auf Überraschungen anders als auf alles, was wir erwarten. Das heisst, es wird wacher, es wird aufmerksamer. Es speichert den Moment tiefer ab. Und vielleicht vergessen wir darum die meisten am Donnerstag im November oder vielleicht am Dienstag wie heute oder am Mittwoch, aber nicht die Tage, wo etwas völlig Unerwartetes passiert ist. Und noch etwas ist mir durch den Kopf. Wir meinen ja immer, Überraschungen müssten gross sein. Ein Lotto gewinnen, ein Heiratsantrag, ein Kind. Nein, finde ich. Vielleicht sind auch die besten Überraschungen viel, viel kleiner. Jemand bringt ihnen ein Gipfel mit. Jemand sagt ihnen, ich habe heute an dich gedacht. Oder jemand verzeiht, jemand wartet. Oder jemand lässt ihnen einfach zu. Vielleicht ist Glück gar nicht so etwas Grosses. Vielleicht ist Glück einfach so etwas wie eine Überraschung. Einfach, was genau im richtigen Moment kommt. Und wissen Sie was, was mir heute am meisten gefällt? Man kann Überraschungen nicht planen. Aber man kann ein Mensch werden, der Überraschungen möglich macht. Mit einem Anlauf, mit einem Telefon, mit einem Besuch, mit einem Brief, mit einem Kompliment, mit einem Danke. Oder vielleicht auch, wenn man jemandem ein bisschen mehr gibt, als er wartet. Weil am Schluss gehen wir ja fast alle mit der gleichen Frage ins Bett. Was ist heute passiert? Und vielleicht ist die schönste Antwort gar nicht gar nichts, sondern mit dem habe ich überhaupt nicht gerechnet. Ich wünsche Ihnen eine gute Nacht, einen guten Tag. Bleiben Sie wach für alles, was Überraschungen rum ist. Es gibt viel, ich weiss es. Ich freue mich, wenn Sie morgen Abend um 9 Uhr wieder dabei sind, im Nachtclub, mit dem Ralf Wicki. Der sagt Tschüss.

0: Die Nachrichten von SRF um Mitternacht mit Lukas Lüthi. Schwimmend von Marokko in die EU. In der spanischen Exklave Ceuta sind mehr als 1500 Migrantinnen und Migranten angekommen. Brennende Wälder auf der Insel Kreta. Wegen der kilometerlangen Feuerfront mussten mehrere Ortschaften evakuiert werden. Und das Wetter? Es ist zunächst sonnig, am Nachmittag ziehen Wolkenfelder auf und es bläst ein kräftiger Wind bei 34 bis 37 Grad. Mehr als 1500 Migrantinnen und Migranten sind in den letzten Tagen aus Marokko in die spanische Exklave Ceuta geschwommen. Sie wollen so EU-Territorium erreichen. Jan von Tobel.
1: Die Behörden der Stadt Ceuta sind mit der Situation überfordert. Stadtpräsident Juan Jesus Vivas sagte an einer Medienkonferenz, die Aufnahmezentren seien überlastet und kollabiert, es gebe keine Kapazität für weitere Personen mehr.
2: Los centros de acogida se encuentran colapsados y saturados. Ya no cabe nadie más.
1: Ceuta ist mit Grenzzäunen geschützt. Wer das Gebiet erreichen will, muss von der marokkanischen Küste her etwa 4 Stunden schwimmen, um EU-Territorium zu erreichen. Bei diesem Unterfangen sind in den letzten Tagen mehrere Menschen ertrunken, wie spanische Medien berichten. Rettungsorganisationen mussten zudem in der vergangenen Nacht mehr als 100 Menschen bei Ceuta vor dem Ertrinken retten. Seit gut einer Woche versuchen vor allem junge Menschen, die spanische Exklave an der Straße von Gibraltar zu erreichen. Dazu beigetragen hat wohl auch ein neues Urteil des obersten spanischen Gerichts. Dieses hat entschieden, dass Migranten, die schwimmend die Grenze erreichen, nicht mehr direkt abgewiesen oder zurückgeschoben werden dürfen.
0: Auf der griechischen Insel Kreta toben seit gestern Mittag großflächige Waldbrände. Mehrere Ortschaften wurden evakuiert. Auch tausende Ferien

0: In Frankreich und Spanien melden die Feuerwehren zum Teil Erfolge. Einige Brände seien unter Kontrolle gebracht worden.
1: Ronja Bollinger. Und wir wechseln in die Schweiz. Ein Mann hat am Nachmittag in Solothurn mehrere Menschen angegriffen. Eine Frau sei schwer verletzt worden, zwei Männer leicht, sagt die Polizei. Der Angriff ereignete sich beim Logistikgebäude des Bürgerspitals Solothurn. Der mutmaßliche Täter wurde von der Polizei festgenommen. Es handelt sich um einen 30-jährigen Polen. Zum Motiv sagt die Polizei nichts. Ermittlungen seien eingeleitet worden. Nochmals ins Ausland zu drei Kurzmeldungen. In Ägypten sind auf zwei Schiffen Brände ausgebrochen. Im Hafen von Damietta im Norden des Landes betroffen sei eine schwimmende Flüssiggasanlage und ein Speicherschiff, sagt das ägyptische Erdölministerium. Warum die Brände ausgebrochen sind, ist unklar. Sie konnten rasch gelöscht werden. Der Irak verurteilt die Angriffe der USA und Saudi-Arabiens von letzter Nacht. Die Bombardierungen seien inakzeptabel und ein eklatanter Verstoß gegen die staatliche Souveränität, sagte das Präsidialamt. Die US-Armee hat nach eigenen Angaben im Irak Stellungen pro-iranischer Milizen angegriffen, als Reaktion auf Drohnenangriffe der vergangenen Tage. Und in den USA lässt die Notenbank Fed den Leitzins ein weiteres Mal unverändert. Damit bleibt die Spanne bei 3,5-3,75% zum fünften Mal in Folge dieses Jahr. Trotz Inflationstendenzen hatten Ökonomen diesen Entscheid so erwartet. In Kongo-Kinshasa steigt die Zahl der Ebola-Fälle laut der UNO rasant an. Es brauche einen massiven Ausbau der Hilfsmaßnahmen, fordern UNO-Expertinnen und Experten, insbesondere mehr Hilfsgüter, mehr Schutzausrüstung und mehr Fachpersonal aus dem Medizin- und Logistikbereich seien dringend nötig, sagen die Fachleute. Die Zahl der Fälle verdoppelt sich alle 20 Tage. Laut dem UNO-Welternährungsprogramm handelt es sich gar um den am schnellsten wachsenden Ebola-Ausbruch aller Zeiten. In den letzten 2 Monaten seien mehr als 1000 Menschen am Virus gestorben. Zum Fußball. Lugano hat die 2. Qualifikationsrunde für die Conference League überstanden. Gegen Duka Gini aus dem Kosovo gewann Lugano auch das Rückspiel auswärts mit 5:1. Das Hinspiel hatte Lugano 1:0 gewonnen. Damit steht Lugano in der 3. Qualifikationsrunde für die Conference League. Und der Schweizer Fußballnationalspieler Eray Tschömert hat einen neuen Club gefunden. Der 28-Jährige wechselt nach Italien zum FC Turin. Das hat der Club bekannt gegeben. Zuletzt spielte der Verteidiger in Spanien bei Valencia. Dort erhielt er aber keinen neuen Vertrag mehr. Eray Tschömert stand auch im Kader der Nationalmannschaft für die WM und kam einmal zum Einsatz. Und das Wetter. Heute ist es zunächst sonnig. Am Nachmittag ziehen aus Nordwesten Wolkenfelder auf und der Wind frischt im Norden kräftig auf. Dazu gibt es 34 bis 37 Grad. Das waren Nachrichten von Radio SRF. Verantwortlich Lukas Lüthi. SRF Verkehrsinfo von 0 Uhr 6 A1 Bern Richtung Zürich. Zwischen Spreitenbach und der Verzweigung Limmatal stockender Verkehr wegen Bauarbeiten. Die Fahrbahn ist auf einen Fahrstreifen verengt.
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0: Die Nachrichten von SRF um 1 Uhr mit Lukas Lüthi. Rund 1500 Migrantinnen und Migranten sind in den letzten Tagen aus Marokko in die spanische Exklave Ceuta geschwommen. Stammpräsident Juan Jesus Vivas sagte an einer Medienkonferenz, die Aufnahmezentren seien kollabiert und überlastet. Es gebe keine Kapazitäten für weitere Personen mehr.
1: Los centros de acogida se encuentran colapsados y saturados. Ya no cabe nadie más.
0: Rettungsorganisationen mussten zudem in der vergangenen Nacht mehr als 100 Menschen bei Ceuta vor dem Ertrinken retten. Mindestens 4 Menschen seien ertrunken, berichten spanische Medien. Ceuta ist mit Grenzzäunen geschützt. Seit gut einer Woche versuchen vor allem junge Menschen, die spanische Exklave an der Straße von Gibraltar zu erreichen und damit EU-Territorium zu betreten. Dazu beigetragen hat auch ein neues Urteil des obersten spanischen Gerichts. Dieses hatte entschieden, dass Migranten, die schwimmend die Grenze erreichen, nicht mehr direkt abgewiesen oder zurückgeschoben werden dürfen. In die Schweiz. Ein Mann hat am Nachmittag in Solothurn mehrere Menschen angegriffen. Eine Frau sei schwer verletzt worden, 2 Männer leicht, sagt die Polizei. Der Angriff ereignete sich beim Logistikgebäude des Bürgerspitals Solothurn. Der mutmaßliche Täter wurde von der Polizei festgenommen. Es handelt sich um einen 30-jährigen Polen. Zum Motiv sagt die Polizei nichts. Ermittlungen seien eingeleitet worden. In Kongo-Kinshasa steigt die Zahl der Ebola-Fälle laut der UNO rasant an. Es brauche einen massiven Ausbau der Hilfsmaßnahmen, fordern UNO-Expertinnen und Experten, insbesondere mehr Hilfsgüter, mehr Schutzausrüstung und mehr Fachpersonal aus dem Medizin- und Logistikbereich seien dringend nötig, sagen die Fachleute. Die Zahl der Fälle verdopple sich alle 20 Tage. Laut dem UNO-Welternährungsprogramm handelt es sich gar um den am schnellsten wachsenden Ebola-Ausbruch aller Zeiten. In den letzten 2 Monaten seien mehr als 1000 Menschen am Virus gestorben. Der Schweizer Fußballnationalspieler Eray Tschömert hat einen neuen Club gefunden. Der 28-Jährige wechselt nach Italien zum FC Turin. Das hat der Club bekannt gegeben. Zuletzt spielte der Verteidiger in Spanien bei Valencia. Dort erhielt er aber keinen neuen Vertrag mehr. Eray Tschömert stand auch im Kader der Schweizer Nationalmannschaft für die WM und kam einmal zum Einsatz. Das Wetter. Heute ist es zunächst sonnig, am Nachmittag ziehen Wolkenfelder auf und es bläst kräftiger Wind bei 34 bis

die Nachrichten von SRF um 2 Uhr mit Lukas Lüthi. In mehreren europäischen Ländern sind neue Waldbrände ausgebrochen. So etwa in Frankreich in der Nähe der Stadt Brignoles in der Region Var am Mittelmeer. Mehr als 600 Menschen seien in Sicherheit gebracht worden. Die Feuerwehr stehe mit 250 Personen im Einsatz, sagen die Behörden. Einen neuen Brand gibt es auch in Spanien in einem Nationalpark an der Grenze zu Portugal. 12 Ortschaften mussten evakuiert werden. Laut spanischen Medien wurden fast 1000 Menschen aufgefordert, ihr Zuhause zu verlassen. Und auch auf der griechischen Insel Kreta ist gestern ein Waldbrand ausgebrochen. Mehrere Ortschaften wurden evakuiert. Auch tausende Feriengäste sind laut Medienberichten betroffen. Zwei kurze Meldungen. Rund 1500 Migrantinnen und Migranten sind in den letzten Tagen aus Marokko in die spanische Exklave Ceuta geschwommen. Das sagt die Regierung der Stadt. Mindestens 4 Menschen seien beim Versuch ertrunken, berichten spanische Medien. Ceuta ist mit Grenzzäunen geschützt. Seit gut einer Woche versuchen vor allem junge Menschen, die spanische Exklave an der Straße von Gibraltar zu erreichen und damit EU-Territorium zu betreten. In Argentinien ist ein Helikopter abgestürzt. 7 Personen sind dabei ums Leben gekommen. Das sagt der Gouverneur der Provinz San Juan. Unter den Opfern befinden sich Angehörige des Zivilschutzes, der Feuerwehr und der Polizei. Laut der Katastrophenschutzbehörde war der Helikopter unterwegs in eine Nachbarprovinz, um dort einen Waldbrand zu überwachen. Wieso es zum Absturz kam, wird nun untersucht. In die Schweiz. Ein Mann hat gestern Nachmittag in Solothurn mehrere Menschen angegriffen. Eine Frau sei schwer verletzt worden, 2 Männer leicht, sagt die Polizei. Der Angriff ereignete sich beim Logistikgebäude des Bürgerspitals Solothurn. Der mutmaßliche Täter wurde von der Polizei festgenommen. Es handelt sich um einen 30-jährigen Polen. Zum Motiv sagt die Polizei nichts. Ermittlungen seien eingeleitet worden. Der Schweizer Fußballnationalspieler Eray Tschömert hat einen neuen Club gefunden. Der 28-Jährige wechselt nach Italien zum FC Turin. Das hat der Club bekannt gegeben. Zuletzt spielte der Verteidiger in Spanien bei Valencia. Dort erhielt er aber keinen neuen Vertrag mehr. Eray Tschömert stand auch im Kader der Schweizer Nationalmannschaft für die WM und kam einmal zum Einsatz. Zum Schluss der Blick aufs Wetter. Heute ist es zunächst sonnig, am Nachmittag ziehen Wolkenfelder auf und es bläst kräftiger Wind bei 34 bis 37 Grad. Das waren Nachrichten von Radio SRF, verantwortlich Lukas Lüthi.